0: Geändert werden soll die Vorgabe dazu im Entgeltfortzahlungsgesetz. Arbeitgebern und Gewerkschaften die Möglichkeit bleiben, etwa in Tarifverträgen weiter die alte Regelung zu vereinbaren. Unklar ist noch, ab wann die Änderung genau greifen soll. Jan-Henner Reitze, Berlin.
1: Die Gewerkschaft Verdi ruft in den laufenden Tarifverhandlungen im Handel auch heute wieder zu bundesweiten Warnstreiks auf. In Dortmund, Berlin, Wiesbaden, Hannover, Oldenburg, Braunschweig und Hamburg sind demnach zentrale Streikkundgebungen geplant. Welche Handelsunternehmen bestreikt werden, teilte Verdi nicht mit. Zuletzt standen unter anderem Kaufland und IKEA im Mittelpunkt. Staualarm auf Autobahnen. Mit Bremen, Niedersachsen, Sachsen, Sachsen-Anhalt, Schleswig-Holstein und Thüringen starten die nächsten Bundesländer in die Sommerferien. Die Autoclubs ACE und ADAC rechnen mit der nächsten großen Reisewelle. Schon ab dem Mittag kann es voll werden.
2: Von den Küsten zu den Alpen bis runter zum Mittelmeer. Ohne Stau kommt an diesem Wochenende keiner durch, warnt der ADAC. Für den Nachmittag bis in den Abend hinein dürften Autofahrer viel Geduld brauchen. Neben dem Feierabendverkehr sorgen auch die mehr als 1000 Dauerbaustellen für Probleme. Hinzu kommen zusätzliche Sperrungen, etwa durch Blow-ups durch die Hitzewelle von letzter Woche. Ähnlich kritisch sehen die Autoclubs die Lage morgen Vormittag. Erst für Sonntag rechnen ADAC und ACE mit einer entspannteren Situation. Tanja Wagner, Nachrichtenredaktion.
1: Zum Fußball. Europameister Spanien steht bei der WM im Achtelfinale. Das Team gewann in Los Angeles 3:0 gegen Österreich. Spanien trifft im Achtelfinale entweder auf Portugal oder Kroatien.
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1: Zum Wetter, die aktuelle Vorhersage des Deutschen Wetterdienstes. Meist ist der Himmel klar oder locker bewölkt. Im Nordwesten Richtung Osten und Südosten ziehen vereinzelt leichte Schauer durch. An den Küsten bleibt es recht windig, teilweise auch stürmisch. Den Tag über an den Alpen und im Vorland stark bewölkt und etwas Regen, der später nachlässt. Auch im Norden und Osten ein paar Schauer. Sonst verbreitet trocken. Am sonnigsten wird es im Süden und Südwesten. Die Temperatur steigt auf 18 bis 28 Grad.
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1: Ich bin Katrin Müller. Nach monatelangem Ringen hat sich die Bundesregierung auf eine Steuerreform geeinigt. Entlastet werden sollen kleine und mittlere Einkommen. Mehr Steuern soll im Gegenzug bezahlen, wer besonders viel verdient. Bundeskanzler Friedrich Merz sieht darin einen wichtigen Baustein beim Weg aus der Krise. Wirtschaftsverbände und Opposition sind dagegen wenig begeistert.
2: Eine Familie mit zwei Kindern und einem Jahreseinkommen von 60.000 Euro soll durch die Reform 600 Euro pro Jahr mehr übrig behalten, auch durch mehr Kindergeld. 10 Milliarden Euro kostet das unterm Strich, finanziert durch höhere Steuersätze für Spitzenverdiener, mehr Steuern auf Minijobs und dass Handwerkerrechnungen weniger stark von der Steuer abgesetzt werden können.

0: zu bundesweiten Warnstreiks auf. In Dortmund, Berlin, Wiesbaden, Hannover, Oldenburg, Braunschweig und Hamburg sind den Tag über zentrale Streikkundgebungen geplant. Welche Handelsunternehmen bestreikt werden, teilte Verdi nicht mit. Zuletzt standen unter anderem Kaufland und IKEA im Mittelpunkt. Die Auswirkungen der Ausstände bleiben für Kunden häufig überschaubar. Zum Sport. Nach dem WM-Aus der deutschen Nationalmannschaft soll die DFB-Spitze laut einem Medienbericht Julian Nagelsmann den Rücktritt nahegelegt haben. Die Bild berichtet über ein mehrstündiges Gespräch des Bundestrainers mit den Spitzenfunktionären des Verbands. Nagelsmann habe sich demnach Bedenkzeit erbeten. Der Deutsche Fußballbund äußerte sich dazu bislang nicht. Und bei der WM hat das Europameister Spanien ins Achtelfinale geschafft. Das Team gewann in Los Angeles 3:0 gegen Österreich.
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0: Zum Wetter. Die aktuelle Vorhersage des Deutschen Wetterdienstes. Meist ist der Himmel klar oder locker bewölkt. Im Nordwesten Richtung Osten und Südosten ziehen vereinzelt leichte Schauer durch. An den Küsten bleibt es recht windig, teilweise auch stürmisch. Den Tag über an den Alpen und im Vorland stark bewölkt und etwas Regen, der später nachlässt. Auch im Norden und Osten ein paar Schauer. Sonst verbreitet trocken. Am sonnigsten wird es im Süden und Südwesten. Die Temperatur steigt auf 18 bis 28 Grad.
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1: Ich bin Katrin Müller. Arbeitsverträge sollen länger befristet werden dürfen, Regeln zum Kündigungsschutz werden gelockert. Das sind Teile der Reformen, auf die sich Union und SPD geeinigt haben. Außerdem will die Bundesregierung Regelungen zu Krankschreibungen verschärfen. Wer sich krank meldet, soll schon ab dem ersten Tag eine Bescheinigung vom Arzt vorlegen. Die Krankschreibung per Telefon fällt weg. Ärztevertreter und Opposition sind empört.
2: Wer hustet, gehört ins Bett und nicht ins Wartezimmer einer Arztpraxis, um sich krankschreiben zu lassen. Ob Kassenärztliche Bundesvereinigung, Hausärzteverband oder Grüne und Linkspartei, die offizielle Krankschreibung ab dem ersten statt wie bisher ab dem vierten Krankheitstag wird als Schikane kritisiert. Geändert werden soll die Vorgabe dazu im Entgeltfortzahlungsgesetz. Arbeitgebern und Gewerkschaften die Möglichkeit bleiben, etwa in Tarifverträgen weiter die alte Regelung zu vereinbaren. Unklar ist noch, ab wann die Änderung genau greifen soll. Jan-Henner Reitze, Berlin.
1: Die Gewerkschaft Verdi ruft in den laufenden Tarifverhandlungen im Handel auch heute wieder zu bundesweiten Warnstreiks auf. In Dortmund, Berlin, Wiesbaden, Hannover, Oldenburg, Braunschweig und Hamburg sind demnach zentrale Streikkundgebungen geplant. Welche Handelsunternehmen bestreikt werden, teilte Verdi nicht mit. Zuletzt standen unter anderem Kaufland und IKEA im Mittelpunkt. Staualarm auf Autobahnen. Mit Bremen, Niedersachsen, Sachsen, Sachsen-Anhalt, Schleswig-Holstein und Thüringen starten die nächsten Bundesländer in die Sommerferien. Die Autoclubs ACE und ADAC rechnen mit der nächsten großen Reisewelle. Schon ab dem Mittag kann es voll werden.
3: Von den Küsten zu den Alpen bis runter zum Mittelmeer. Ohne Stau kommt an diesem Wochenende keiner durch.
1: Schon ab dem Mittag kann es voll werden.
3: Von den Küsten

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2: Zum Wetter, die aktuelle Vorhersage des Deutschen Wetterdienstes. Meist ist der Himmel klar oder locker bewölkt. Im Nordwesten Richtung Osten und Südosten ziehen vereinzelt leichte Schauer durch. An den Küsten bleibt es recht windig, teilweise auch stürmisch. Den Tag über an den Alpen und im Vorland stark bewölkt und etwas Regen, der später nachlässt. Auch im Norden und Osten ein paar Schauer. Sonst verbreitet trocken. Am sonnigsten wird es im Süden und Südwesten. Die Temperatur steigt auf 18 bis 28 Grad.
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1: Ich bin Katrin Müller. Mit Steuerentlastungen von 10 Milliarden Euro, flexibleren Arbeitsverträgen und massivem Abbau von Bürokratie wollen Union und SPD Deutschland aus der Krise führen. Im Koalitionsausschuss verständigten sich die Spitzen der Regierungsparteien auf ein Reformpaket mit 34 Punkten, das auch die bereits in die Wege geleiteten Reformen in den Bereichen Rente und Gesundheit umfasst. Kanzler Friedrich Merz hat dazu im ZDF Stellung bezogen.
2: Wir haben damit einen Kompromiss gemacht. Das haben ja auch viele gesagt, die in diesem Bereich verdienen. Macht das. Das können wir bezahlen. Wir entlasten dafür die unteren und mittleren Einkommen.
1: Merz hofft, dass die Konjunktur auch durch die Reformen wieder Fahrt aufnimmt und das Wachstum im kommenden Jahr mehr als 1% beträgt. Der Deutsche Wetterdienst hat den vorläufigen Temperaturrekord der jüngsten Hitzewelle nach oben korrigiert. Demnach wurden am vergangenen Samstag in Möckern-Drewitz in Sachsen-Anhalt 41,8 Grad gemessen und damit 0,1 Grad mehr als zunächst im brandenburgischen Koschen-Neiße-Münde. Grund ist nach Angaben des DWD eine nachträglich entdeckte Messlücke. Das Aus von Julian Nagelsmann als Bundestrainer der Fußballnationalmannschaft rückt offenbar näher. Wie die Bild berichtet, soll die DFB-Spitze Nagelsmann in einer dreistündigen Sitzung in Frankfurt einen Rücktritt nahegelegt haben. Das DFB-Team war bei der WM Anfang der Woche im 16. Finale an Paraguay gescheitert.
3: Julian Nagelsmann soll sich Bedenkzeit erbeten haben, aber alles klingt danach, als ob seine Ablösung beschlossene Sache ist. Das meldet auch die Frankfurter Rundschau. Angeblich soll bis zum Wochenende alles durch sein. Vom DFB kam bisher keine Erklärung dazu. Nagelsmanns Vertrag läuft noch bis 2028. Als möglicher Nachfolger wird ja Jürgen Klopp heiß gehandelt. Thomas Thonfeld, Sportredaktion.
1: Bei der WM hat sich Portugal gegen Kroatien mit 2:1 durchgesetzt und steht damit im Achtelfinale. Dort trifft das Team auf Europameister Spanien. Die Spanier hatten im 16. Finale zuvor 3:0 gegen Österreich gewonnen. Zum Tennis. Alexander Zverev steht beim Tennisturnier in Wimbledon in der dritten Runde. Der French Open-Sieger gewann gegen den Franzosen Valentin Royer in 3 Sätzen. Ebenfalls weiter ist Jan-Lennard Struff. Er setzte sich in 5 Sätzen gegen den US-Amerikaner Brandon Nakashima durch.
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2: Das war die Pressekonferenz der Bundesregierung vor dem Bundeskanzleramt. Wir hörten Friedrich Merz, Bärbel Baas, Markus Söder und Lars Klingbeil zum Programm für Aufschwung und Beschäftigung. Ich frage mal in die Runde, Julian, Pauline, Gunnar, Ralf. Pauline, fang mit dir an. Wie ist dein erster Eindruck?
3: Mein erster Eindruck ist, die große Wahlrechtsreform, die angekündigt worden war von Bild vorher, kommt nicht. Was bei der Steuer kommt, ist sehr viel kleiner als all das, was man versprochen hatte. Wahrscheinlich kaum über dem, was wir vorhin besprochen haben, was ohnehin ausgeglichen werden müsste. Stichwort kalte Progression, Stichwort Inflationsausgleich bei anderen Dingen. Also man hat viel weniger geliefert, als man versprochen hat. Es ist eigentlich keine wirkliche Steuerreform. Es gibt eben diese Anpassung bei der Reichensteuer. Dann, wenn man sich das gesamte Programm anschaut, sind da einige gute Dinge drin, zum Beispiel was den Arbeitsmarkt betrifft. Es sind andere Dinge drin, die ich gruselig finde, die wir auch noch durchgehen werden. Zum Beispiel Thema Pressefreiheit, Informationsfreiheitsgesetz, Einschränkungen können wir gleich noch durchgehen. Beschaffungsquoten womöglich für klimafreundliche Produkte. Also es ist ein Sammelsurium von unterschiedlichen Dingen. Manche sind gut, manche sind schlecht. Aber der große Wurf bei der Steuer, den man ja auch für heute versprochen hatte, der ist nicht dabei.
2: Gunnar, dein erster Eindruck, der große Wurf bei den Steuern ist scheinbar nicht bekommen. Gehen wir gleich nochmal im Detail drauf ein, was bei dir hängen geblieben ist.
4: Der ist nicht gekommen und man kann es auch nicht Programm für Aufschwung und Beschäftigung nennen, wenn die wesentlichen Punkte hier vertagt wurden in den Herbst. Die wesentlichen Punkte sind die Lohnnebenkosten, die entstehen durch die Sozialversicherungsbeiträge für beide Seiten, Arbeitgeber und Arbeitnehmer, und die Energiekosten, die in diesem Land zu hoch sind. Man kann es nur immer wieder sagen, deshalb wandert die Arbeit ab und die Produktion. Wenn das alles in den Herbst vertagt wurde, wann ist dieser Herbst? Dann ist das hier heute kein großes Programm für Aufschwung.
2: Julian, du hast dir viel notiert. Wir kommen im Detail natürlich gleich dazu. Aber auch die Frage an dich gerichtet. Wir haben die Vertreter gehört vom Bundeskanzleramt. Was ist bei dir hängen geblieben, besonders hängen geblieben?
5: Also zunächst möchte ich einmal den verehrten Herrn Bundeskanzler Friedrich Merz zitieren. Ich bin sehr zufrieden. Das Problem ist, Friedrich Merz war auch mit der Leistung der Fußballnationalmannschaft sehr zufrieden. Er war stolz darauf. Das sagt viel über das, was gerade hier vorgestellt worden ist. Erster Punkt. Es gibt keine Einsparungen beim Staat. Der Staat spart nichts. Ja. Keinen einzigen Cent. Zweiter Punkt. Wenn der Bundeskanzler in einer solchen Pressekonferenz, wo es um die Zukunft der Nation geht, höchstpersönlich vorträgt, dass in Zukunft, meine Damen und Herren, Bibliotheken am Sonntag länger geöffnet haben werden, dann ist er blank. Sonst würde er das nicht vortragen. Die Zeit des Kanzlers ist kostbar. Wenn der Bundeskanzler höchstpersönlich sagt, wir haben uns geeinigt darauf, dass Bibliotheken am Sonntag länger geöffnet haben, dann stimmt etwas nicht. Zweitens, wenn in einem solchen Papier drin steht, dass man sich von der Kreditanstalt für Wiederaufbau 1 Milliarde Euro rausnimmt aus dem Gewinn als Bundesregierung, dann sind sie nicht nur blank, dann sind sie auch pleite. Sonst würden sie keine Gewinnentnahmen bei der KfW machen. Ganz einfach, zur Finanzierung von dem, was sie uns präsentieren. Dritter Punkt. Der Bundeskanzler hat 2 Versprechen abgegeben. Nach der Villa Borsig eine große Steuerreform zum 1. Januar 2027. Es kommt keine große Steuerreform. Sage nicht ich, hat Bärbel Baas neulich gesagt. Sie hat gesagt, alles unter 500 Euro Entlastung für kleine Einkommen, also alles unter 17, 18, 19 Milliarden Euro können wir uns sparen. Jetzt sind es 10 geworden. Kanzler hat gesagt, es kommt eine große Steuerreform. Es kommt keine große Steuerreform. Der Kanzler hat auch gesagt, es gibt keine Steuererhöhung, auch nicht bei dieser reichen Steuer. Was erleben wir? Es gibt eine Erhöhung bei der Reichensteuer. Und für mich noch ein ganz bemerkenswerter Punkt. Im Papier steht drin, wir setzen die Maßnahmen der Alterssicherungskommission um. Und dann steht im Papier, wir setzen die Maßnahmen der Alterssicherungskommission nicht um. Denn dort steht etwas über die Besteuerung von Minijobs. Und da würde man ja kaum eine höhere Besteuerung planen, wenn man die Minijobs dann, wie von der Rentenkommission vorgeschlagen, wegstreichen würde. Ich muss das sagen, ich finde es erstmal gut, dass es sie weitergibt. Aber jetzt kommt ein großes Aber. Ich lese vor, der Pauschalsteuersatz bei den sogenannten Minijobs wird von 2% auf 5% angehoben. Das sind über 100% Steuererhöhung. über 100% Steuererhöhung, die wer bezahlt? Nicht die Minijobber, sondern die, in dem Fall Arbeitgeber, die Unternehmer. Wer beschäftigt Minijobber? Die Gastronomie. Warum macht man das? Ganz einfach, man wollte das wegstreichen, um jetzt mal ganz pauschal zusammengefasst, mehr Geld für die Rente zu haben. Die Maßnahme ist offenbar gestrichen, man braucht das Geld trotzdem. Wo holt man es sich? Bei den Arbeitgebern, das sind oft kleine Arbeitgeber, das ist die Gastronomie. Was die Bundesregierung hier beschlossen hat, ist, Achtung, das Bier muss teurer werden, damit die Rente sicher ist. Denn logischerweise legt der Gastronom die 100%, über 100% Steuererhöhung ja um auf das, was er verkauft. Was verkauft der Bier? Also, saufen für die Rente, das ist das, was Friedrich Merz hier gerade verkündet hat, um nicht zu negativ zu wirken. Es sind einige sehr gute Sachen dabei. Telefonische Krankschreibung weg. Sehr gut, Befristung länger möglich, sehr gut. Aber das, was für heute angekündigt war, eine große Steuerreform, stimmt nicht. Und zu den Details, wie klein sie wirklich ist, die Mäusesteuerreform, dazu kommen wir gleich noch.
2: Ralf, das schließt meine Frage an. Julian ist jetzt schon ein bisschen reingegangen in das Programm für Aufschwung und Beschäftigung. Du hast auch fleißig mitnotiert. Was ist bei dir hängen geblieben?
6: Ja, international ist das ja häufig kritisiert worden, dass die Bibliotheksöffnungszeiten an Sonntagen in Deutschland einfach nicht hinnehmbar sind. Das ist kein internationaler Standard. So viel Ironie muss sein. Nein, das Interessante, was einem auch ins Auge sticht und im Ohr haften blieb, war einfach das massive Übergewicht von politischer Lyrik im Vergleich zu harten Spiegelstrichen. Das ist immer verdächtig. Also der Kanzler hat dann mehrfach darauf abgehoben, machen Sie mit, unterstützen Sie uns. Unser Land kann mehr beherzt zugreifen, nicht in der Vergangenheit verharren. Das sind alles so Sachen, wo man sagt, was will er jetzt? Was soll ich jetzt einfach tun? Lars Klingbeil hat gesagt, ein Deutschland der Zukunft müssen wir werden. Frau Baas war auch Deutschland ist ein starkes Land. Also das sind alles lyrische Wendungen, die immer zum Auffüllen der Blindflecken benutzt werden. Man muss es einfach, wenn man die Substanz mal runterdestilliert, sagen, diese Koalition ist eine Koalition der Beharrung, anders als jetzt hier selbst verkündet. Denn sie stemmt sich durch die Gegensätzlichkeit der beiden Teilnehmer, also der Union und der SPD, stemmt sie sich gegen alles, was eine wirkliche Reform wäre. Also die Union verhindert in großen Teilen sozialistische Eskapaden der SPD, das ist löblich. Und die SPD verhindert, dass die Union irgendetwas signifikant reformieren kann oder tatsächlich den Arbeitsmarkt öffnen kann. Die Öffnungszeiten von Bäckereien am Sonntag ist natürlich für die Bäckereien ganz praktisch, weil es im Augenblick ganz kuriose Öffnungszeiten gibt. Das sind aber Mini-Reformen. Und gerade dieser von Julian beschriebene Punkt mit den Minijobs ist eigentlich die Methode Merkel der gezielten Anscheinserweckung. Man schreibt hin, der Minijob bleibt, man macht ihn aber so teuer, dass er kein Minijob mehr ist. Und schon habe ich den Anschein erweckt, auch alle atmen auf. Und diese Methode ist einfach das, was sich Deutschland nicht mehr leisten kann. Das müssen wir ganz klar sagen.
2: Ja, genau. Reformiert werden soll ja Steuern, Wachstum, Bürokratieabbau, Arbeitsmarkt, Digitalisierung und Wahlrecht. All das wurde besprochen. Uns interessiert natürlich an
3: Wahlrecht Punkt 1. Soll nicht reformiert werden.
2: Soll nicht, also war eine Finte.
6: Das ist insofern ein sehr wichtiger Punkt, den Pauline da aufmacht, weil die SPD einfach gegen die Zeit arbeitet. Merz hat es richtig angesprochen, im nächsten Jahr läuft die Zeit weg, in der man es reformiert haben könnte, weil dann der Zuschnitt der Wahlkreise unmöglich wird. Du musst einen bestimmten Mindestabstand zur nächsten Wahl halten, damit es nicht manipulativ wirkt. Und das weiß die SPD. Deshalb treibt sie einfach den Zeitdruck voran und sie treibt die Union damit in die Enge, vorzugsweise die CSU, die einfach darauf angewiesen ist, dass sie mit ihren Abgeordneten, direkt gewählten, irgendwie nach Berlin reisen kann. Und diesen Zeitdruck nutzt die SPD knallhart aus. Also ein sehr interessanter Punkt.
2: Ein sehr interessanter Punkt, aber wollen wir vielleicht zunächst mit den Steuern einsteigen? Also da haben wir ja erwartet, gehen die Steuern rauf, gehen die Steuern runter. Lars Klingbeil hat zwei Pakete mitgebracht als Reformvorschläge. Pauline, was ist dir da hängen geblieben, beziehungsweise was ist das Ergebnis, wenn wir haben ja während der Pressekonferenz auch mal reingeguckt ins Papier. Ist es nun eine Entlastung für die Bürgerinnen und Bürger oder kostet es am Ende dann doch wieder mehr Geld, mehr Steuern, mehr Belastung?
3: Man hat sich auf unterschiedliche Maßnahmen geeinigt, unter anderem eben auf die Anhebung des Grundfreibetrags, die Anhebung des Kinderfreibetrags, die Erhöhung des Kindergeldes, Anhebung des Arbeitnehmerpauschbetrags und Abflachen der zweiten Progressionszone. Also ganz vieles davon sind Sachen, die man ohnehin hätte machen müssen, um eben die Inflation auszugleichen. Was gleichzeitig passiert, ist eben diese Veränderung bei der sogenannten Reichensteuer. Das heißt, ab einem Einkommen von 250.000 Euro gilt ein Reichensteuersatz von 45% und ab 280.000 Euro von 47%. Das heißt, man hat die Reichensteuer angehoben. Man hat aber das, was man vorher versprochen hat, dass man wirklich eine große Änderung der Steuersätze eben auch bei den kleinen und mittleren Einkommen machen wird, so in der Form nicht gemacht. Dieses Gesamtvolumen soll bei 10 Milliarden Euro im Jahr ungefähr liegen. Und wir hatten uns ja vorher, erinnern wir uns dran, besprochen, dass 8,8 Milliarden Euro das Niveau ist, was eben durch diesen Ausgleich der kalten Progression und diese zwingend notwendige Erhöhung des Grundfreibetrags ohnehin nötig ist. Also es bleibt dann eben 1,2 Milliarden Euro, die über dem liegt, was ohnehin notwendig gewesen wäre. Wenn man dann noch dazu rechnet, dass eine Milliarde einfach aus der KfW rausgenommen wird, weil man so pleite ist, muss man sagen, da ändert sich eigentlich nahezu nichts.
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2: Bei Schuler Fragen, was ist, habe ich heute einen Gast, der in Deutschland produziert. Ein Unternehmer aus Hessen, der für die ganze Welt produziert. Und gar nicht so ganz zufrieden ist mit dem Herbst der Reformen, der jetzt kommen soll. Die Bundesregierung hat sich gerade Geschlossenheit und Harmonie verordnet, aber so richtig rund läuft's immer noch nicht, meint Andreas Ritzenhoff aus Marburg. Und der ist heute mein Gast. Herzlich willkommen.
3: Vielen Dank.
2: Ein Thema, was Sie auch schon im Bewerbungsverfahren um den CDU-Vorsitz besonders umgetrieben hat und was Sie nach wie vor besonders umtreibt, ist China und die Wirtschaftspolitik im Verhältnis zu China. Das ist jetzt kein großes Thema für einen Koalitionsvertrag, aber eigentlich lautete die Erkenntnis aus der Corona-Zeit, wir müssen uns unabhängig machen von chinesischen Märkten. Haben wir diese Lektion gelernt?
3: Also die haben wir leider bisher noch überhaupt nicht gelernt. Ja, ich kann hier aus eigener Erfahrung sagen, wir haben neben unserem Kosmetikgeschäft, wir beliefern in der Kosmetik- und Pharmaindustrie, neben dem bestehenden Geschäft haben wir 2014 ein Start-up in Betrieb genommen, mit einem zweistelligen Millionenbetrag investiert, der Lichttechnik gemacht hat, Halbleitertechnik, LED-Licht. Und nach 4 Jahren sahen wir uns gezwungen, dieses Werk, dieses Start-up wieder zu schließen. Der Hintergrund war, dass die chinesische Konkurrenz, obwohl unsere initialen Personalkosten deutlich drunter lagen unter den Chinesen, dass unsere chinesische Konkurrenz uns preislich so unterboten hat, dass wir bereits, nachdem wir alles eingekauft hatten, preislich nicht mehr mithalten konnten. Stark subventionierte chinesische Energie, chinesische Industrie. Und das ist ein Thema, das die deutsche Wirtschaft in extremer Form belastet. Und hier ist meine Kritik nicht primär an den Chinesen. Die Chinesen verfolgen sehr, sehr clever ihre eigene Strategie. Sie haben es auch geschafft, 800 Millionen Bürger aus der totalen Armut rauszuholen. Nur wir versäumen es, die Regeln unserer sozialen Marktwirtschaft einzuhalten. Und das ist ein Kritikpunkt, den ich seit Jahren vortrage und der politisch bisher noch nicht konsequent aufgegriffen wurde.
2: Wie stellen Sie sich das vor? Eine weitere harte Entflechtung der Volkswirtschaften? Die Deutschen haben ja das Problem, dass gerade große Produzenten in China sitzen, die Alarm, Alarm rufen, wenn man sagt, wir müssen uns da abkoppeln, während der Mittelstand eben drunter leidet, dass China mit sehr unlauteren Wettbewerbsmethoden seine Produkte und Standorte subventioniert. Also was kann man da machen, ohne die einen wirklich in Grund und Boden zu schneiden, sozusagen, indem man die Verbindung zu China trennt und den anderen das Leben zu ermöglichen?
3: Also bevor wir zur Lösung kommen, würde ich erst nochmal sagen, was hier wirklich falsch läuft. Hm? Ja? Was falsch läuft, ist, dass wir alle über soziale Marktwirtschaft sprechen. Übrigens ganz besonders die MIT hält sich sozusagen für den Gralhüter der sozialen Marktwirtschaft. Das schreibt Frau Konnemann fast unter jeden Brief. Und da muss ich sagen, das tun wir eben nicht. Wir haben in Deutschland keine soziale Marktwirtschaft mehr. Und das ist erstmal die Diagnose, die begriffen werden muss. Warum nicht? Weil soziale Marktwirtschaft ist definiert durch Ludwig Erhard. Das ist der große Erfinder der sozialen Marktwirtschaft, die dieses Land nach dem Krieg ja sehr nach oben gebracht hat, die konkrete Anwendung. Und Ludwig Erhard hat eine Reihe von Regeln formuliert, die wichtig sind, damit diese soziale Marktwirtschaft formuliert. Eine wichtige heißt, Regierungen müssen sich aus dem Wettbewerb zwischen Unternehmen heraushalten. Und genau das passiert nicht. Und hier müssen wir von deutscher und europäischer Seite eben darauf achten, dass der Wettbewerb fair bleibt. Lassen Sie mich ein Beispiel aus dem Sport treiben. Wenn Sie zur Olympiade fahren oder zu einem Fußballspiel oder was auch immer und Sie werden erwischt, weil Sie gedopt sind, ja, dann fliegen Sie raus. Punkt. Ja, keiner geht zur Olympiade, der gedopt ist. Wenn er gepackt wird, spielt er nicht mehr mit. Wir lassen aber permanentes Wirtschaftsdoping zu. Die Firmen, die hier billig anbieten, und ich nehme mal das Beispiel Temo, ich nehme mal das Beispiel Shane und viele andere, auch die Autofirmen, die sind alle wirtschaftlich gedopt, weil sie erhebliche Subventionen kriegen. Grundstücke, Gebäude, Equipment und so weiter. Exportsubventionen. Und das lassen wir zu, obwohl Regel der Marktwirtschaft heißt, dass das genau nicht sein darf und dass die Aufgabe von Wirtschaftsministern ist, dafür zu sorgen, dass wir hier faire Bedingungen und Marktwirtschaft haben. Ja, und ich würde mal sagen, spätestens seit zu Beginn von Minister Gabriel bis zu Habeck haben sich die Wirtschaftsminister schlicht um dieses Thema nicht gekümmert. Frau Reiche will ich noch nichts sagen, die ist erst ein bisschen mehr als 100 Tage im Amt. Ich hoffe, dass sie das aufgreift. Ja, aber ich hätte mir auch gewünscht, ich komme nochmal auf Frau Konnemann und die MIT zu sprechen, dass das seitens der MIT, die sagt, wir sind Gralshüter der sozialen Marktwirtschaft, dass das immer wieder vorgetragen wird und sozusagen die Hand in die Wunde gelegt wird, dass dort endlich mal was passiert. Wenn wir uns nicht darum kümmern, dass die soziale Marktwirtschaft wieder so in Kraft und funktionsfähig gemacht wird, wie Ludwig Erhard das beschrieben hat, dann befürchte ich, werden wir eine Rückkehr zu einer starken Wirtschaftsmacht nicht schaffen.
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1: Offene Familie, Vater, Mutter und zwei Kinder, wenn man das noch so sagen darf, ist für mich immer noch eine normale Familie. 60.000 Euro gemeinsames Einkommen, haben 600 Euro mehr im Jahr. Der überwältigende Anteil, ich habe es mal kurz überschlagen, zusammen mit unserem großartigen Kollegen Julius Böhm, der da draußen alles für uns schon nachrechnet. Von diesen 600 Euro Entlastung sind ungefähr, wenn man es über die nächsten zwei Jahre rechnet, ist interessant, es ist hier über zwei Jahre, das heißt, sie müssten eigentlich noch mal ein Jahr mehr Inflation ausgleichen. Nämlich das nächste auch noch, wenn es 28 in Kraft tritt. Von diesen angeblichen 600 Euro Entlastung durch die große Steuerreform, die uns versprochen worden ist, sind ungefähr 470 Euro verpflichtend. Die wären so oder so gekommen. Bleiben 130 Euro durch 12 sind 10,83 Euro durch 4, vierköpfige Familie, sind 2,70 Euro pro Nase im Monat. 2,70 Euro pro Nase. Das sind, je nachdem, wo du Eis essen gehst, bei Häagen-Dazs wäre es nicht mal eine Kugel, in der normalen Eisdiele sind es anderthalb.
2: Ja, ein Fahrschein für den Bus.
1: Also, sagen wir mal, man geht in einer bescheidenen, normalen Eisdiele essen, für jeden Monat anderthalb, vielleicht zwei Kugeln Eis. Das ist die Steuerreform. Das ist das, was uns als große Steuerreform angekündigt worden ist. Und dafür hat Friedrich Merz sein wichtigstes Versprechen, das letzte Versprechen, was noch stand, gebrochen. Keine Steuerung. Und wem lastet er das auf? Den Unternehmern. Und dann knallt er, das ist doch wirklich sagenhaft, Leute. Stellt euch mal vor, ihr seid eben eines dieser Personenunternehmen. Und ihr beschäftigt auch noch Minijobber. Wisst ihr, was das bedeutet? Das bedeutet, dass du, sagen wir mal, im Bereich Handwerk, ja, Personenunternehmer im Bereich Handwerk, der Minijobber beschäftigt, der hat jetzt 40.000 bis 50.000 Euro mehr Steuern auf der Uhr und hat eine über 100% Steuererhöhung für seine Minijobber.
3: Man muss vielleicht
1: das ist Steuerreform bei der
3: Friedrich Merz. Ich würde sagen, diese 600 Euro kommen auch nur dann zustande, wenn man hinreichend viel verdient, damit man überhaupt diese Entlastung bekommen kann. Denn eine vierköpfige Familie hätte jetzt erstmal 40.000 Euro steuerfreies Grundeinkommen und danach beginnt dann die Besteuerung. Das andere Problem ist, man muss es ganz klar sagen, Lars Klingbeil hat sich hier bei der Steuerreform hundertprozentig durchgesetzt. Lars Klingbeil wollte von Anfang an im System umschichten und nicht von woanders irgendetwas einsparen. Und er schafft es tatsächlich hier durch die Erhöhung oben weitgehend die minimale Entlastung unten auszugleichen, also im Prinzip keinen Konjunkturimpuls zu setzen. Das ist die Strategie der SPD gewesen. Die Union wollte immer noch viel mehr entlasten, damit es einfach einen Wachstumsimpuls gibt. Insofern ist eigentlich auch der Titel des Programms für Aufschwung und Beschäftigung schön sprech, aber daran hat man sich eigentlich auch schon gewöhnt.
2: Und die Minijobber sind ja zum Teil die letzte Rettung für die Kleinunternehmer. Die haben ja schon das Problem mit einem sehr hohen Mindestlohn. Ja? Und jetzt gehen sie noch an die Minijobs ran. Dann wundere ich mich nicht mehr, wenn ich abends zum Italiener gehe und der sagt um 20, 30, Küche ist schon zu. An der Bar gibt es nur noch Mineralwasser. Warum? Weil er da alleine steht. Der kann überhaupt gar keinen mehr bezahlen, wenn da nur noch ein paar Gäste kommen und die Kosten so hoch sind.
4: Pauline, also Erhöhen der Reichensteuer, könnte man vermeintlich auch meinen, das müssten auch zum großen Teil CDU-Wähler sein. Also Friedrich Merz macht sich da bei seiner eigenen Wählerschaft mal wieder mehr als unbeliebt, weil Reichensteuer, also reich gilt man ja nicht, wenn man superreich ist, wie im Vergleich USA oder sonst wo, sondern überschaubar. Das sind Unternehmer, das sind Leistungsträger dieser Gesellschaft und die werden jetzt noch mal zusätzlich berappt. Also was ist das für ein Signal für einen sogenannten Aufschwung und Beschäftigung?
5: Das ist ein fatales Signal. Du sagst es, es gibt diese Erhöhung des Spitzensteuersatzes. Es gibt, wie Julian erzählt hat, die höhere Besteuerung von Minijobs, die auch fatal ist eben für Kleinunternehmer. Es gibt bei dem Handwerkerbonus, über den ja auch vorher gesprochen wurde, eine Herabsetzung dieser steuerlichen Absetzbarkeit von 20% auf 15%. Das heißt, auch da wird es teurer, Handwerker zu beschäftigen und das kann sich negativ aufs Handwerk auswirken. Also es ist wirklich eine unternehmensfeindliche und genauso klassenkämpferische Lösung, wie Friedrich Merz es selber vorher beschrieben hat. Genau das, was er gesagt hat, wird jetzt hier umgesetzt und es wird wahrscheinlich, nehme ich zumindest an, zu sehr viel Unmut unter den Unternehmern führen, die jetzt merken, okay, wir sollen die Zeche dafür zahlen, dass die Union ihre vermeintlichen Entlastungen bei unteren und mittleren Einkommen bekommt. Interessant ist auch nochmal, wenn man auf diese Zahl schaut, Bärbel Baas sollten wir vielleicht nochmal uns anhören. Denn Julian hat es ja eben vorgerechnet, dass von diesen vermeintlichen 600 Euro gar nicht so viel bleibt. Wenn ich das richtig verstehe, sind die auch auf zwei Personen im Haushalt gerechnet, oder?
1: Ja, ja.
5: Auf zwei Verdiener. Das heißt, was uns versprochen wurde, war ja vorher, Bärbel Baas hat das gesagt, es müssen mindestens 500 Euro sein, die da entlastet werden. Und wenn es das nicht ist, dann wäre es keine richtige Steuerreform.
1: Und dann könnte man es lassen.
5: Dann könnte man es gleich lassen.
4: Den Urteil können wir uns auch nochmal anhören. Sollen wir uns das anhören? Bitteschön.
6: Aber auf der anderen Seite haben wir das Versprechen jetzt abgegeben, auch eine Einkommensteuerreform zu machen, die wirklich dauerhaft entlastet, also die wirklich mehr im Portemonnaie übrig lässt. So, und das müssen wir jetzt erreichen. Das ist ein großes Versprechen. Das haben wir in der Koalition jetzt gesagt. Zum 1.1.27 soll diese Steuerreform in Kraft treten.
5: Wie hoch soll die Entlastung sein, die man dann spüren könnte?
6: Also nach meinen Erwartungen müsste sie ja schon mindestens um die 500 Euro im Jahr dann auch sein. Also es muss schon auch ein Betrag sein, nicht 20 Euro im Jahr. Das wäre, glaube ich, zu wenig und würde auch nicht glaubwürdig sein.
4: Ja, aus dem großen Versprechen. Julian hat es ja eben ausgerechnet, ist eine Eiskugel geworden.
5: Pauline. Genau, 500 Euro sagt sie, sonst können wir es gleich lassen. Jetzt haben wir pro Haushalt 600 Euro, während pro Einzelperson 300 Euro. Und davon, und das muss man nochmal betonen, hat die Bevölkerung nichts, weil der Großteil davon ist eben Ausgleich der Inflation. Das heißt, es bleibt am Ende nicht mehr. Es geht weniger, bleibt übrig, weil man eben mehr ausgibt, weil die Sachen teurer werden. Das muss man sich immer wieder klar machen. Es ist viel weniger Entlastung da drin, als die Bundesregierung behauptet.
3: Und wenn man nebenbei noch raucht oder Alkohol trinkt, ist es eh weg durch die Tabaksteuer und die Alkoholsteuererhöhung.
2: Aber an der Tankstelle.
4: Es sei denn, du rauchst mehr und du trinkst
1: dann tust und du was hinzu, für den Staat. Und hinzu kommen ja die durch die Bundesregierung bereits festgeschriebenen zusätzlichen Belastungen bei gesetzlicher Krankenversicherung und Rente. Ich habe mir so einen schlauen Zettel in die Sendung mitgebracht. Da steht natürlich dieses exakte Szenario jetzt nicht drauf. Aber ich würde mal sagen, dass man mit in dieser Kategorie 60.000 Euro bei zwei Personen, bei über 1.000 Euro mehr Belastung in der Rente im Jahr für zusätzliche Beiträge liegt. Also jetzt rechnen wir mal ganz kurz durch. Ich habe mit zwei Personen über 1.000 Euro mehr Belastung durch die Rentenreform, in Anführungsstrichen Reform, die da geplant wird, und werde dann um 600 Euro entlastet, wovon 470 Euro ungefähr Pflicht sind, dann habe ich am Ende ja nicht mehr, sondern 400 Euro weniger. Ja, also es ist nicht mal so, dass dann nur die Teuerung ausgeglichen wird, sondern das ist alles zusammengenommen, haben damit nahezu alle Deutschen, nein, nicht nahezu, mit dem, wenn man gesetzliche Krankenversicherung, Rentenversicherung und Steuer, diese drei Programmpunkte der Regierung zusammenrechnet und den Doppelstrich drunter zieht und schaut, was kommt raus, haben alle in Deutschland am Ende weniger. Das ist das, was dabei unstrittig rauskommt. Und jetzt erreicht mich von Julius Böhm gerade noch folgende Rechnung, die ich einmal kurz vortragen möchte zu dieser vorgeblichen Entlastung. Ich lese vor, heute liegt das Kindergeld bei 259 Euro. Die Bundesregierung erwartet laut Frühjahrsprojektion 2,7% Teuerung für 26 und 2,8% für 27. Das sind bei heute 259 Euro Kindergeld, 266 Euro im Jahr 27 und 273,50 Euro im Jahr 2028. 14,50 Euro mehr pro Kind. Bei zwei Kindern und 12 Monaten sind alleine das ab dem 1. Januar 2028 stolze 348 Euro. Also weit über 50% der sogenannten vorgeblichen Entlastung einer Familie nur durch das Kindergeld, durch die normale Erhöhung des Kindergeldes. Es ist einfach Betrug, was uns hier vorgetragen
3: wird. Wenn die Kinder allerdings über 6 Jahre alt sind, dann entfällt die kostenlose Mitversicherung beispielsweise einer zu Hause betreuenden Mutter und dann werden sie pro Monat schon wieder 240, 250 Euro für die zusätzliche Krankenversicherung los. Dann ist das im Prinzip schon ein Nullsummenspiel oder es geht komplett nach hinten los. Also liebe Zuschauer, liebe Zuhörer, bestellen Sie weder im Katalog noch im nächsten Autohaus irgendetwas im
1: Verlassen neuen Cadillac.
3: Sie werden nicht mal einen Opel Mokka oder einen Dacia Logan herausbekommen. Dieser Illusion, die muss man, glaube ich, zerstören. Wir können noch kommen, wenn man das Positive sehen will. Es gibt einige Ansätze, beispielsweise das Vergesellschaftungsverbot für Wohnungsgesellschaften. Das ist ein positiver Ansatz. ist aber auch bezeichnend, dass man in einer freien westlichen Gesellschaft ein Bundesgesetz machen muss, was den Ländern verbietet, Privateigentum zu enteignen.
1: Ja, und gleichzeitig, Ralf, ich habe auch erst gedacht, boah, das ist mal ein gutes Gesetz. Vergesellschaftungsverbot, geil. Bevor die Kommunisten in Berlin an die Macht kommen, verbietet man das erstmal.
4: Aber finde ich erstmal Wohnungsbaugesellschaft.
1: Aber gleichzeitig dafür wird Lars Klingbeil zum obersten Wohnungsbauer der Nation mit einer staatlichen VEB Wohnen
4: ernannt.
1: Also das muss man sagen, die CDU hat Sozialismus verhindert, indem sie Sozialismus ermöglicht hat.
3: Gut, das ist jetzt ein bisschen gegenläufig, das stimmt, aber man ist ja auch mit kleinen Sachen schon zufrieden. Also die Sonntagszuschläge sollen erhöht werden, Feiertagszuschläge, das sind so kleine Geschichten. Ich will damit nur darauf hinaus, also das wird alles nicht aufgewogen durch die Beharrungskräfte, die am Ende in diesem Papier drinstecken. Sie halten Deutschland tatsächlich eben auch nicht auf Reformkurs, sondern sie verschärfen das Problem mit der realen Nicht-Konkurrenz. Konkurrenzfähigkeit im weltweiten Maßstab. Das ist leider das Problem.
2: In welchem Paket? Also wir hatten ja jetzt hier das Steuerpaket und im Herbst kriegen wir das Sozialpaket. In welchem Paket ist enthalten, dass die Bundesregierung sparen möchte? Also zum Beispiel das Bundeskanzleramt
4: Gunnar,
2: für 1 Milliarde Euro ausbauen.
4: Danke, dass du es ansprichst. Wir beide haben ja gerade aufmerksam, haben wir den Vertretern der Regierung zugehört und wir haben uns so angeguckt und gedacht, wo sind denn da die Maßnahmen, die Programme mal selber zu sparen? Also hört auf, das Bundeskanzleramt umzubauen, schafft zwei Ministerien ab, spart Bürokratie runter, also etc. Wo sind die Vorschläge? Genau,
2: das Bundesumweltministerium baut einen Neubau in Berlin, obwohl der Hauptsitz in Bonn ist. Wer sich erinnert, in Bonn.
1: Ja, das Entbürokratisierungsministerium hat zwei Dienstsitze. Das ist ein neues Ministerium, vor 12 Monaten geschaffen, das hat die Dienstsitze Berlin und Bonn. Welche Begründung? Ja, ist historisch so gewachsen. Die gab es historisch gar nicht.
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0: 6 Uhr. Guten Morgen. Herzlich willkommen bei News Live am Freitag, den 3. Juli 26. Morgens um 6 schon wissen, was einem abends um 8 verschwiegen wird. Der Tag beginnt mit News und darüber spricht Deutschland heute. Gleich um 6 Uhr im Vorfeld des AfD-Parteitags in Erfurt. Linke Protestgruppen reden von Sprengstoffexplosionen mit Steuergeld im Hintergrund. Ab 8 Uhr der große Reformbluff, denn wir haben bei den Steuerplänen genau nachgerechnet und herausgefunden, der Staat wird reicher, die Menschen leider ärmer. Und um 7 Uhr haben wir dieses unglaubliche Geständnis für Sie. Drei linke Journalisten werfen Springer-Boss Döpfner AfD-Nähe vor und müssen jetzt eingestehen, das war alles eine Fälschung. Darüber diskutieren wir heute Morgen bei News Live mit unserem Politikchef Ralf Schuler. Guten Morgen, Ralf.
1: Schönen guten Morgen. Freitag um 6 ist die Welt auch noch nicht in Ordnung, glaube ich.
0: Auf jeden Fall schön, dass du dabei bist.
1: Ich freue mich
0: auf 3 Stunden News Live mit dir. Und herzlich willkommen, News-Reporter Julius Böhm. Guten Morgen, einen wunderschönen guten Morgen, Julius.
2: Einen wunderschönen guten Morgen. Ich bin beseelt von dem Reformhammer, der gestern passiert ist, den wir heute richtig schön dechiffrieren können und unseren Zuschauern und Zuhörern
1: zeigen. Stehen wir nicht alle noch ganz unter dem Eindruck der Kanzlerworte?
2: Zeigen, was wirklich dahinter steckt, nämlich, Spoiler, ihr werdet alle weniger Geld im Geldbeutel haben.
0: Ab 8 Uhr exklusiv Julius Böhm zu den Steuerreformplänen, die am Ende weniger netto in der Tasche der Steuerzahler bedeuten. Kommen wir aber dann ab 8 Uhr zu, also beibleiben, dabei bleiben bei News Live. Lohnt sich auf jeden Fall. Herzlich willkommen an alle unsere Zuschauer auf YouTube, unserer News-App. Grüße gehen raus an alle Zuhörer im News-Radio auf immer mehr DAB+-Stationen. Mein Name ist Norbert Dobleit und wir starten News Live mit dem Blick in Richtung Erfurt und dem, was an diesem Wochenende auf die Landeshauptstadt Thüringens zukommen wird. Erfurt wird brennen. Das sagen schon jetzt Polizisten aus der thürischen Landeshauptstadt. Denn am Wochenende findet dort, Sie wissen es, der Parteitag der AfD statt. Und die Antifa steht schon kampfbereit in den Startlöchern.
3: Morgen und übermorgen hält die AfD ihren Parteitag in Erfurt ab. Die Polizei rechnet mit rund 50.000 Gegendemonstranten, darunter 2.500 gewaltbereite Aktivisten. Seit Wochen rufen linke Gruppen und Organisationen zur Blockade des übrigens gesetzlich vorgeschriebenen Parteitags auf. Zu ihnen gehört auch das Bündnis Widersetzen. Das erklärte Ziel des Bündnisses, sich zu Tausenden vor den Zugängen und Zufahrten zur Messe Erfurt zu versammeln und, Zitat, nicht freiwillig Platz zu machen. Auf seiner Website schreibt das Bündnis, Zitat, von uns wird keine Eskalation ausgehen. Eine jetzt aufgetauchte Broschüre des Bündnisses lässt diese Aussage aber in einem neuen Licht erscheinen. Diese gibt linken Aktivisten Tipps zu sogenannten Aktionsformen und gesetzlichen Grundlagen, wie Apollo News zuerst berichtete. Unter den beschriebenen Aktionsformen sind auch Sprengstoffanschläge aufgeführt. Zu den Organisationen, die sich an Widersetzen beteiligen, gehören mehrere Steuerverwaltungen.

0: Ostermann.
1: Morgen und viele Grüße in die Runde.
0: Grüße zurück, Herr Ostermann. Die Thüringer Landeshauptstadt wird am Wochenende, das kann man nicht anders sagen, im Ausnahmezustand sein. Was bedeutet das für Ihre Kolleginnen und Kollegen, die Einsatzkräfte vor Ort, Ihre Einschätzung?
1: Es wird auf jeden Fall mal ein spannendes Wochenende und ein herausforderndes. Ein herausforderndes Wochenende für die Einsatz- und Rettungskräfte und auch für Demokratie und für Resilienz. Wir haben ja schon ganz viele Protestformen, die angekündigt worden sind. Wir haben bei Indie Media dann auch tatsächliche Tathandlungen definiert. Da muss man gucken, ob das passiert. Aber am Ende müssen wir mal einen Grundsatz festhalten. Fakt ist, da hält eine Partei ihren Parteitag ab und da geht es gar nicht darum, wie man zu dieser Partei steht. Sie ist nach dem Parteiengesetz dazu verpflichtet. Und Fakt ist auch eins, wir haben hier radikalisierte Gruppen, die gar kein Hehl daraus machen, notfalls auch Menschenleben aufs Spiel zu setzen, nur um ihre Proteste in Aktion dann auch Ausdruck zu verleihen. Also, die Einsatzkräfte werden ein hartes Wochenende erleben, aber wir sind sehr gut vorbereitet.
0: Herr Ostermann, wir reden hier von 50.000 Aktivisten, die gegen einen Parteitag demonstrieren. 2.500 davon sind gewaltbereit. Wie hoch sind Ihre Befürchtungen für die Sicherheit Ihrer Kollegen? Und wie hoch sind Ihre Befürchtungen für die Sicherheit der Stadt Erfurt? Also was wird da los sein?
1: Also zunächst einmal muss man, glaube ich, ein Stück weit die Realität auch ins Visier nehmen. Nach dem, was angekündigt worden ist, die Entschlossenheit, auch die Widerwärtigkeit in den tatsächlichen Tathandlungen, die man dann praktizieren möchte, ja, da muss man Schlimmstes erwarten. Es erinnert ein wenig an G20. Ob es dann am Ende so kommt, hängt von vielen Faktoren ab. Aber der Aufschrei, der fehlt. Worüber reden wir hier eigentlich? Hier wurde offen dazu aufgerufen, Demokratie zu beschädigen, aber vor allem Menschen anzugreifen. Und da spielt es gar keine Rolle für diese extremistischen Gruppierungen, ob es Polizeibeamte sind, ob es Journalisten sind. Ich glaube, auch viele Journalisten werden ein schweres Wochenende vor sich haben. Und für die Stadt bedeutet das natürlich Ausnahmezustand. Ausnahmezustand auf die infrastrukturellen Gegebenheiten, aber auch Ausnahmezustand für die Bürger dieser wunderschönen Stadt, die auch nicht sicher sein können, ob ihr Hab und Gut, zumindest was draußen auf der Straße ist oder öffentlich zugänglich ist, überhaupt noch heile bleibt. Ich bin mir ziemlich sicher, dass dieses Wochenende kein Fest der Demokratie wird, sondern in weiten Teilen eine Schande für die Demokratie wird. Und das liegt nicht an zigtausenden Menschen, die friedlich ihr Grundrecht wahrnehmen, sondern an den wenigen im Verhältnis, die alles andere als demokratisch sind, die Demokratie offen bekämpfen.
2: Das scheint mir ein ganz wichtiger Punkt zu sein, den Sie da gerade angesprochen haben. Schönen guten Morgen, Herr Ostermann. Das Schweigen der konkurrierenden Parteien. Wir erleben ja in Gestalt dieses Wochenendes eine, wie ich finde, aufwachsende Legitimierung von Gewalt. Auf Indie Media konnte man lesen, dass man Polizisten nicht mit Flaschen bewerfen soll, weil die meistens an der Ausrüstung folgenlos abprallen. Man soll lieber Pflastersteine nehmen. Also wir erleben, dass ein bestimmter Teil der Gesellschaft sich politisch berechtigt sieht, massiv Gewalt völlig unverblümt anzuwenden. Das ist ja ein gesellschaftlicher Trend, der keinen zufriedenstellen kann. Und da wundere ich mich schon, dass die etablierten Parteien da offensichtlich aus taktischen Gründen, um nicht in den Verdacht zu kommen, mit der AfD zu sympathisieren, nicht wenigstens mal Rechtsstaatlichkeit anmahnen gegenüber diesen Gewalttätern.
1: Herr Schuler, Sie sind nicht alleine mit Ihrer Verwunderung. Ich schließe mich Ihnen an, weil genau darum geht es ja. Deswegen sagte ich gerade, es ist völlig egal, wie wir zu dieser Partei stehen. Fakt ist, sie ist demokratisch legitimiert, weil durch den Souverän wählbar. Sie ist die größte Oppositionskraft. Und sie muss nach dem Parteiengesetz eben diesen Parteitag abhalten. Und ich erinnere immer an die Solidaritätsketten und Kundgebungen, als Robert Habeck angeblich nicht von dem Schiff runtergekommen ist, was hier in Deutschland los war. Oder anders formuliert, und dieses Gedankenspiel muss man mal zulassen, stellen Sie sich vor, der Parteitag der Linken wäre und rechtsextremistische Gruppen hätten im Vorfeld solche Veröffentlichungen getätigt und andere würden vom Fest der Demokratie in diesem Zusammenhang sprechen. Wir würden uns hier gar nicht mehr einkriegen vor Schnappatmung und ich will direkt hinterher schieben, alles daran wäre richtig, dass diese Gewalteskalation schon in der rhetorischen Aufstellung so weit eskaliert ist, wie es aktuell ist, liegt unter anderem genau daran, dass immer mehr verschwommen wird, was ist legitimer Protest, was ist auf gesetzlicher Grundlage legitim. Aktuell ist es, wenn es um diese Partei geht, offensichtlich alles legitim. Und hier wird offen dazu aufgerufen, Menschen mit

0: Steinen zu bewerfen mit Molotow-Cocktails und Schlimmeres. Das betrifft nicht nur Polizeibeamte, das betrifft unschuldige Bürger, das betrifft Rettungskräfte, das betrifft Journalisten, das betrifft aber auch Mitglieder dieser Partei. Und nochmal, es steht mir nicht zu, diese Partei zu bewerten. Was mir aber zusteht, ist, dass egal in welcher Form auch immer, ein offener Angriff und schon in der rhetorischen Ankündigung auf die individuelle Freiheit, auf die körperliche Unversehrtheit oder noch schlimmer, gegen das Leben immer inakzeptabel ist. Und deswegen kann ich auch hier nur an die Parteien appellieren, die in Verantwortung sind, schon gleich doppelt. Sowas geht nicht. Da gibt es keine zwei Meinungen. Sowas muss man verurteilen, lautstark, mit Vehemenz und aller Konsequenz. Und das fehlt.
1: Julius, auch du wirst dich ja auf dem Weg machen nach Erfurt. Mit welchen Erwartungen, mit welchen Befürchtungen fährst du dahin?
2: Ich habe sozusagen die Gnade und das Glück oder auch Pech, je nachdem, wie man das nennen möchte, schon auf vielen Demonstrationen politisch links, politisch rechts, politisch extremistisch gewesen zu sein. Ich war in Lützerath und bin zusammen mit der Polizei im Molotow-Cocktail Hagel in Anführungszeichen durch dieses alte Dorf, das weggebaggert werden soll, im Tagebau marschiert. Also in dieser Hinsicht Kummer gewohnt, deswegen mache ich mir da jetzt keine großen Sorgen, aber das Entscheidende ist im Ansatz genannt worden, es kündigen Menschen, tausende Menschen offene Gewalt an, dass der Zweck heiligt da offenbar für einige die Mittel, weil eben der Gegner, der Feind, das Ziel jemand ist, der aus deren Sicht ein legitimes Ziel ist. Es gibt aber keine legitimen Ziele für Gewalt, egal was jemand angerichtet hat. Es gibt keine legitimen Ziele für Gewalt in einem Rechtsstaat, bei dem das Gewaltmonopol beim Staat liegt. Und das große Problem ist ja, es ist total legitim, dass sich da 20, 30 oder meinetwegen auch 50.000 Menschen versammeln und eine friedliche Demonstration abhalten und sagen, mit diesen und jenen Thesen, mit diesen und jenen Positionen bin ich nicht zufrieden. Nur machen sich diese von großen Parteien, von prominenten Gesichtern, Katrin Göring-Eckardt, von der Linkspartei, von den Grüne Jugend, Luisa Neubauer, die dazu aufrufen und selbst auch vor Ort sein wollen zum Teil, schlichtweg zu nützlichen Idioten und zum netten, bunten Schutzschild für eben diese 2.500 aktiv gewaltbereiten Menschen und Linksextremisten. Sie machen sich zum Legitimator, sie machen sich zur Möglichkeit, dass wieder berichtet wird, naja, es gab hier und da Krawalle, aber die große Demonstration, da ist ja nichts passiert. Sie sind wie ein Schutzschild, wie ein Feigenblatt und sind der nützliche Idiot, die gewaltbereiten diesen Eingriff, diesen bedrohlichen Eingriff in den demokratischen Streit zulassen. Und das ist auf der Metaebene die große Gefahr, dass Menschen in ihrer, meinetwegen aus ihrer Sicht positiven Absicht nicht bemerken, dass sie Teil einer gewaltbereiten Bewegung werden, wenn sie da unterwegs sind. Ich erinnere mal an die Corona-Demos, da muss nur einer dabei gewesen sein. Das war ein bunter Haufen aus Hippies, aus Kritikern, aus besorgten Eltern und auch einigen Extremisten. Da muss nur einer dabei gewesen sein mit dem falschen Emblem am Oberarm oder wo auch immer, dann war die gesamte Demo diskreditiert. In diesem Fall, das ist es glücklicherweise nicht so, weil nie sollte sich eine Gruppe durch ein oder zwei Idioten diskreditieren lassen, aber in diesem Fall sprechen wir ja von tausenden Gewaltbereiten, von Autonomen, die aus ganz Deutschland, teilweise Europa anreisen, weil das für die teilweise ein Hobby ist, sich mit der Polizei zu prügeln und Polizisten anzugreifen. Aber man darf nie vergessen, das sind Menschen, die morgens diese Uniform anziehen und abends gerne zu ihrer Familie zurückkehren möchten, die da als Symbol des Staates, als Symbol des, wenn man den Linksparteitag sieht, faschistoiden und faschistisch politikmachenden Staates, wenn diese große Gruppe, die da friedlich demonstrieren möchte, nicht sich heftig distanziert und verhindert, dass solche Gewaltbereiten unter ihnen dabei sind, dann bekommen wir insgesamt ein großes Problem. Und zwar, man muss das so groß machen, ja, für die Demokratie, weil die AfD muss diesen Parteitag abhalten. Würde sie nicht abhalten, würde das zum Vorwurf genutzt werden, sie für antidemokratisch zu erklären. Absolut. Und das ist ein großer, großer Zirkelschluss, mit dem alles begründet werden soll, die Gegenwehr und die Gewalt.
3: Mal, abgesehen davon, dass ich den Eindruck habe, dass diese Form von vermeintlichem Widerstand politisch völlig folgenlos ist. Es gibt gerade eine neue Umfrage der Thüringer Allgemeinen. Da kommt die AfD auf 40% mit einem Zusatzpotenzial von 8%. Also knapp die Hälfte der Thüringer kann sich vorstellen, die AfD zu wählen. Dagegen setze ich ja kein Zeichen oder kein Mittel, wenn ich dort in den Straßen Randale übe. Mich würde aber von Herrn Ostermann noch mal interessieren als Polizeigewerkschafter, wie sich die Polizei eigentlich darauf vorbereitet. Ich weiß, dass Sie natürlich keine polizeitaktischen Details nennen können. Ich habe aber G20 in Hamburg erlebt. Ich weiß, dass dort ganze Einsatzhundertschaften am Ende völlig erledigt in der Ecke lagen. Kann man sowas nur durch personelle Dominanz regeln? Wie geht man als Beamter damit um?
0: Das ist eine spannende Frage, denn eins ist immer der Fall, die Polizei wird ja zahlenmäßig immer gegenüber den Versammlungsteilnehmern unterlegen sein. Das ist aber auch überhaupt nicht schlimm. Herr Böhmer hat ja gerade auch gesagt, da werden auch tausende Menschen friedlich einfach nur ihr Grundrecht auf Versammlungsfreiheit ausüben. Und das ist der spannende Aspekt im Übrigen, das will ich vorwegnehmen. Die Polizei ist ja dafür da, diese Grundrechte zu garantieren und zu schützen. Also sie ist auch aktiv für die Versammlungsteilnehmer da, die gegen diesen Parteitag und gegen diese Partei sich versammeln und demonstrieren. Und die Polizei ist sehr robust, resilient aufgestellt. Auf der einen Seite eine hervorragende Voraufklärung hat stattgefunden. Wir wissen schon ganz genau, welche Gruppen da auf uns warten, wer das denn genau ist, welche Gefahrenpotenziale. Da ist die Polizei der Voraufklärung hervorragend. Aus dem gesamten Bundesgebiet haben wir Kräfte zusammengeführt. Die Bundesbereitschaftspolizei ist ja maßgeblich daran beteiligt, diese Einsatzlage dann auch zu koordinieren und am Ende dann auch allumfassend Versammlungsrechte zu garantieren und den Strafverfolgungsanspruch des Staates auch um und durchzusetzen. Und die ist da auch sehr erfahren. Will damit zum Ausdruck bringen, dass die, die geschrieben haben, zu großen Protestformen aufzurufen, immer damit rechnen müssen, dass sie auf eine hochprofessionelle und sehr robust und konsequent einschreitende Polizei treffen wird. Fakt ist eins, am Ende des Tages wird der Parteitag stattfinden und die Menschen ihr Versammlungsrecht ausüben, die es friedlich tun. Fakt ist aber auch eins, meine Kolleginnen und Kollegen werden nicht nur herausragend arbeiten, da habe ich gar keinen Zweifel dran, sie werden auch erledigt sein. Und ich erwarte, egal was da am Wochenende passiert, dass sich die politisch Verantwortlichen am Ende vor, neben, über und hinter den Einsatzkräften stellen. Weil ohne diese Kolleginnen und Kollegen, die in den Einsatz fahren, mit Wissen und Wollen quasi Leib und Leben aufs Spiel setzen nach den Ankündigungen, wird es das alles gar nicht geben. Und damit ist das Fundament der Demokratie offen angegriffen. Und deswegen bin ich dankbar, dass wir so eine hervorragend aufgestellte Polizei haben. Und sie wird es am Wochenende wieder mal beweisen.
1: Ja, Herr Ostermann, Sie sagen, egal was da passiert, die Polizei wird da sein. Uns liegt eine Broschüre vor, in der Handlungsanweisungen für Straftaten gegeben werden. Unter dem Begriff Sabotage können viele Aktionen fallen, heißt es da. Dabei können kleinere Dinge kaputt gemacht oder größere Brände gelegt werden. Wenn Feuer oder Sprengstoff im Spiel sind, kommen Strafbestände wie Brandstiftung oder Herbeiführung einer Sprengstoffexplosion ins Spiel. Gerade in diesem Bereich ist die Erfahrung, wenn wer erwischt wird, steht oft nicht mehr Geld- oder Bewährungsstrafen, sondern Haftstrafen im Raum. Herr Ostermann, also diese Broschüre liegt uns vor, sicherlich liegt die auch Ihnen vor. Wenn Sie das lesen, das Bündnis Widersetzen gibt eine Rechtshilfebroschüre für Straftaten raus. Wie gehen Sie und Ihre Kollegen der Polizeibehörde mit solchen Anleitungen um? Das ist doch komplett irre, auf Deutsch gesagt.
0: So, meine Kolleginnen und Kollegen, ist natürlich ein trauriger Befund. Für die ist das natürlich nichts Neues. Und das ist mit dieser Voraufklärung gemeint, die ich gerade angesprochen habe. Es wird natürlich mitgelesen, es werden Daten ausgelesen, es wird schon genau hingeguckt. Die Polizei im Jahr 2026 ist nun mal auch nicht mehr von vorgestern, auch wenn solche Aktivistengruppen das immer noch zu glauben meinen. Und da sind sie gut vorbereitet. Ich ganz persönlich habe da noch 551 Fragen, die noch nicht geklärt sind. Und man sollte schon genau hinhören, wer sich denn bitte von diesen NGOs damit gemein macht, auch von Parlamentariern. Und das muss dann auch Konsequenzen haben. Eins darf nicht passieren, dass legitimer Protest dazu genutzt wird, zu instrumentalisieren, Straftaten zu bagatellisieren, ja gar sogar noch Handlungsempfehlungen zu geben. Sollte es der Fall sein, dass sich hier Organisationen damit gemein machen, die durch Steuergeld querfinanziert oder direkt finanziert werden, muss das Konsequenzen haben. Und da bin ich sehr gespannt, was insbesondere dann am Nachgang unser Bundeskanzler dazu zu sagen.
1: Ja, wir kommen ja gleich zu möglichen Steuerfinanzierung dahinter. Wir wollen aber dennoch...
2: Ja, ganz kurz. Welches Interesse, welche Begründung, welchen Anlass gibt es, über Schaden, größeren und kleinen Schaden, Brandsätze, Sprengstoffsätze, Sprengsätze zu sprechen und die das nicht Spuren hinterlassen, wenn man nicht den Menschen suggerieren möchte, davon zumindest mal zu überlegen, Gebrauch zu machen? Und wir sprechen hier nicht von den offensichtlich linksradikalen Gruppen, von denen man Gewaltbereitschaft und sowas längst gewohnt ist. Wir sprechen hier von dem großen, übergeordneten von der Dachgruppierung Widersetzen, unter der sich quasi alle versammeln. Und wenn innerhalb dieses Kosmos, nur mal so am Rande, ne, bei Sprengstoff kann man auch in den Knast kommen. Mhm. Zur Info, aber hinterlass am besten dann keine Reifenspuren und guck, dass keine Überwachungskammer. Welchen Nutzen soll das denn haben, außer auch die breite friedliche Masse, in weiten Teilen friedliche Masse, zwar radikalisierte, aber friedliche Masse, irgendwie dazu anzuleiten, zu sagen, so, ne? Wenn du es dann doch ganz ernst meinst, wir sprechen immer über die AfD, ne? Dann kann man doch mal drüber nachdenken, was kaputt zu machen oder sogar in die Luft zu jagen. Ich muss sagen, wer sich damit gemein macht, das ist schon sehr, sehr haarig und hat dann nichts mehr mit demokratischem Protest zu tun. Wenn das so, wenn Gewaltbereitschaft und bei Brand und Sprengstoff sprechen wir von Gefahr, großer Gefahr für Menschenleben. Das hat dann auch wenig noch mit legitimem demokratischem Protest zu tun.
3: Ich habe noch eine ganz kurze Lernfrage. Bei Fußballspielen kann man bekannte Gewalthooligans an der Anreise hindern oder schon an der Grenze, bei der Einreise. Geht das bei solchen Veranstaltungen auch?
0: Aber selbstverständlich geht das. Und in diesem Kontext ist vielleicht auch nochmal interessant, wir brauchen auch eine hohe Anzahl von Staatsanwälten und Bereitschaftsrichtern vor Ort, damit wir rechtsstaatliche Maßnahmen am Ende auch um und durchsetzen können und auch Ausdruck verleihen können. Soll also heißen, die perspektivische Betrachtung auf die Polizei ist natürlich mit dem sicherheitspolitischen Kontext genau richtig. Aber um dann diesen Straftätern dann auch direkt Herr zu werden, brauchen es genau diese Infrastruktur. Und wir müssen müssen in jedem Fall auch zukünftig mal darüber nachdenken, dass wir überhaupt das Instrument des Unterbindungsgewahrsams nach bayerischem Modell anwenden. Das heißt also, solche Menschen bis zu 30 Tage weg zu sperren, mit richterlicher Anordnung selbstverständlich, damit wir dieser Lage vorher schon, Herr Böhmer hat es auch nochmal da genau richtig gesagt, also egal wie legitim diese Protestform auch immer meinen sein zu sollen und wer sich damit alles solidarisiert, sieht man ja auch auf Social Media, wer sowas legitimiert, wer sowas nicht von sich weiß, wer da nicht ganz vehement gegenschießt, der duldet es im Mindestmaß und das kann in gar keinem einzigen Fall der richtige Weg sein. Und ich muss mal sehr deutlich sagen, das ist triefend von Doppelmoral, das macht mir Sorgen, denn die Schieflage dieses Landes mit all ihren Radikalisierungsprozessen ist am Ende auch eine Schulddefinition von genau diesen Menschen, die das bagatellisieren, tabuisieren oder ignorieren, nur weil es ihrer Sache dienlich ist.
1: Herr Ostermann, Sie haben es eben schon angedeutet, darauf wollen wir jetzt nochmal genauer eingehen. Linke Organisationen und Gewerkschaften erklären sich offen solidarisch mit den gewalttätigen Blockadeaktionen gegen den AfD-Parteitag in Erfurt. Viele davon erhalten ja Steuergelder. Das haben wir jetzt mal grafisch für Sie vorbereitet. Große Teile des NGO-Komplexes erklären sich solidarisch mit den Blockadeaktionen von Widersetzen gegen den AfD-Parteitag in Erfurt. Wir sehen hier diverse Organisationen, Herr Ostermann. Man kann kaum zählen, wie viele das dann sind. Dabei Fridays for Future, Compact oder Omas gegen Rechts und auch Gewerkschaften wie der DGB, Verdi und GEW sowie Jusos, Grüne Jugend und Linksjugend. Also alle am Start gegen die AfD. In der gemeinsam abgegebenen Solidaritätserklärung heißt es, Zitat, angesichts der antidemokratischen Gefahr zivilgesellschaftlicher Protest sei unabdingbar. Der Konsens der Kampagne schließe aber angeblich eine Gefährdung von Menschen aus, deswegen 2500 Gewaltbereite. Und all diese Organisationen erhalten laut NIOS-Recherchen seit 2020, Achtung, staatliche Förderung von insgesamt mindestens 300 Millionen Euro. Insbesondere die Gewerkschaften und Jugendorganisationen der Parteien erhalten hohe staatliche Fördersummen. Herr Ostermann, diese NGOs unterstützen dann, muss man einfach mal so zusammenfassen, offen gewalttätige Antifa-Gruppen, die einen demokratisch legitimierten Parteitag sabotieren wollen. Sehen Sie das auch so? Wie passt das zur Finanzierung durch Steuergelder zusammen, was da in Erfurt passieren wird? Ihre Einschätzung dazu?
0: Diese NGOs unterstützen, sie schützen in Teilen, sie geben Handlungsempfehlungen, sie leisten finanzielle Infrastruktur und dieses Symbolische in diesem Schreiben, natürlich muss es gewaltfrei sein. Ja, wer glaubt das denn? Jetzt mal ganz ehrlich, und da muss man sich einfach ehrlich machen. Ich habe auch die Nase voll von diesen ganzen NGOs und auch von diesen Gewerkschaftern, die sich moralisieren, über alles erheben, die alles legitimieren, wenn es nur in ihre radikale Ideologie passt. Das finde ich nicht nur erbärmlich, das ist demokratiegefährdend. Sie haben gerade die Summe aufgerufen. Um 8 Uhr werden Sie ja heute Morgen dann auch noch mal gucken, wie der Steuerzahler belastet wird mit möglichen Reformveränderungen. Ich hätte einen anderen Vorschlag. Die kriegen keinen Cent mehr. Und die Millionen, die dann übergeblieben sind, hauen wir dann auf die Habenseite der Steuerzahler und dann haben wir vielleicht auch was Sinnvolles getan. Ich kann das nicht nachvollziehen. 551 Fragen. Es war groß angekündigt. Ich hätte jetzt auch große Antworten, weil ich glaube, dass dieser Sumpf nicht nur sehr tief ist, er ist auch sehr radikal. Und den muss man trockenlegen, um es mal genau so zu formulieren, damit genau sowas nicht passiert. Es kann nicht sein, dass ob direkt oder indirekt spielt für mich überhaupt keine Rolle. Durch Steuergeld finanzierte NGOs dafür Sorge tragen, dass Menschenleben ganz konkret gefährdet sind. Und da, wo Menschenleben gefährdet sind, hört die rote Linie mindestens auf und geht weit darüber hinaus, dass man sie übertreten hat. Und da muss man sich als Demokrat schon verantwortlich zeigen und sagen, bis hierhin und nicht weiter. Und ich erwarte von unserem Bundeskanzler nicht nur die Rhetorik aus dem Wahlkampf, sondern die Tat- und Handlungskraft, die Rhetorik aus dem Wahlkampf dann auch umzusetzen. 551 Fragen verdienen eine Antwort.
2: Um das mal von oben nach unten abzuschichten. Also wir sprechen von dem Staat, also uns allen, dem Geld von uns allen, dass wir der Politik anvertrauen, damit sorgsam umzugehen und die Aufgaben des Staates zu lösen. Der Staat gibt jährlich hunderte Millionen Euro an sogenannte NGOs, Nichtregierungsorganisationen. Der Begriff ist ja schon deshalb falsch, weil eine Nichtregierungsorganisation, die Geld von der Regierung bekommt, kann man schon mal in Frage stellen. Und sehr viele dieser Nichtregierungsorganisationen sind stark politisiert bis hin zu radikalisiert und das übergroße Maß mit Schlagseite nach links. Und viele dieser Nichtregierungsorganisationen, für die der Staat, also der zur Neutralität verpflichtete Staat, viel, viel Geld gibt für ihre Arbeit, rufen nun dazu auf, den Parteitag der größten Oppositionspartei zu verhindern, zu blockieren, teilweise zu bekämpfen. Also der zur Neutralität verpflichtete Staat nimmt das Geld aller und über Bande gelangt es auf einer in Teilen gewaltbereiten Demo, die Opposition blockieren, behindern. Ja, ich bin mir sicher, dass einige von diesen Leuten froh sind, wenn sie einen AfD-Politiker vor die Nase bekommen und ihn auf die Nase hauen können. Bin ich mir sehr sicher. Und wie man an dieser Stelle dann nicht von dem sogenannten tiefen Staat in den USA, sagt man Deep State, sprechen kann, also wie sich der Staat so durch die verschiedensten Gruppierungen und Organisationen durchhangelt und dabei nicht politisch neutral ist, fällt mir an der Stelle nicht ein. Und deswegen gebe ich Manuel Ostermann recht, NGOs einfach alle beenden. Mir geht es gar nicht darum, dass es die Linken sind oder die Rechten oder die wie auch immer gearteten NGOs, einfach alle. Weil der Staat darf an keiner Stelle alles, was mit Politik zu tun hat, alles, was die Meinung beeinflusst, alles, was die öffentliche Debatte beeinflusst, hat frei zu sein, muss sich im Streit zwischen den Menschen untereinander ergeben und darf nicht auf die eine oder andere Art und Weise staatlich gefördert, subventioniert, unterstützt, bezahlt, wie auch immer werden.
3: Also ich bin ja ganz froh, dass offensichtlich die Bundesfamilienministerin Karin Prien jetzt dazu übergehen wird, die Förderempfänger des Programms Demokratie leben, dem sogenannten Haber-Verfahren zu unterziehen. Das heißt, Anfragen beim Verfassungsschutz zu stellen, liegt da irgendetwas vor. Das ist hochdringlich, meiner Ansicht nach, wenn jemand bei Gewaltdemonstrationen erwischt wird, der in solchen Kontexten steht, gehören die öffentlichen Gelder einfach gestrichen. Ich hoffe, dass das so konsequent auch gehandhabt wird. Man muss sich aber eben auch klar machen, dass Demokratieleben nur ein Ausschnitt der staatlichen Förderung ist. Und ich erwarte natürlich eigentlich auch, dass wenn Gewerkschaften der DGB oder Verdi mit dabei sind, dass die ihren Mitgliedern ganz klare Anti-Gewalt-Botschaften mit auf den Weg geben. Ich bin ein bisschen skeptisch, wenn selbst der Bundeskanzler bei einem Auftritt vorm DGB vollgepöbelt wird, dass da eine ungute Schwingung mit dabei ist, um es mal ganz diplomatisch auszudrücken. Aber eigentlich erwarte ich von allen zivilisierten Teilnehmern, die dort dabei sind, ganz klare Anti-Gewalt-Aufrufe und eine völlige Distanzierung von jeglichen Randale-Leuten. Man hat immer im Zuge der Corona-Proteste gefordert, dass jeder darauf achten möchte, wer neben ihm demonstriert. Diese Aufforderung kann man hier gerne wiederholen.
1: Herr Ostermann, wir wollen gemeinsam mit Ihnen nochmal nach Erfurt schauen und das, was Ihren Kolleginnen und Kollegen dort bevorsteht, auf das, was der Stadt bevorsteht. Unter anderem haben wir eine Karte der Stadt vorbereitet, wo man sieht, wie sich friedliche und gewalttätige Proteste laut Polizei vermischen sollen. Schauen wir uns an und dann diskutieren wir drüber.
4: In Erfurt drohen bürgerkriegsähnliche Zustände. Die Stadt rüstet sich für Chaos und Gewalt. Das Bündnis Zusammenstehen plant laut eigener Aussage friedliche Proteste. Sie starten vom Hauptbahnhof über den Willy-Brandt-Platz zur Messe. Weitere Versammlungen gibt es im Stadtzentrum, am Gothaer Platz und am Theaterplatz. Das Bündnis Widersetzen ruft zu illegalen Sitzblockaden auf. Besonders auf der Gothaer Straße und der Eisenacher Straße. Die Polizei rechnet mit bis zu 50.000 Gegendemonstranten. Darunter sind rund 2.500 gewaltbereite Linksextremisten. Apollonius liegen interne Polizeidokumente vor, aus denen hervorgeht, dass die friedlichen Proteste von Zusammenstehen gezielt die illegalen Sitzblockaden von Widersetzen schützen sollen. Gewaltbereite Linksextremisten mischen sich unter die Menge, um unerkannt zuzuschlagen. Auch Attacken von Dächern sind möglich. Mehrere tausend Polizisten aus ganz Deutschland sind im Einsatz. Sie sichern die Zufahrtsstraßen zur Messe, den Hauptbahnhof und die Innenstadt.
1: Herr Ostermann, also Ihre Kolleginnen und Kollegen sind an diesem Wochenende sicher nicht zu beneiden. Wir haben es gesehen, durch die Vermischung friedlicher und gewalttätiger Proteste fallen Ihren Kollegen in Thüringen und allen Einsatzkräften sicherlich aus ganz Deutschland zusammengezogen, fällt eine klare Trennung schwer. Eine Blockade scheint kaum vermeidbar. Wie eng sind die angeblich friedlichen Proteste, das Bündnis Zusammenstehen, tatsächlich mit Antifa-Gruppen verflochten? Und wie wollen Ihre Kollegen da vorgehen?
0: Also ich denke, dass bei solchen großen Versammlungslagen die Vermischung von friedlichen Versammlungsteilnehmern mit radikalisierten Kräften bis hin zu extremistischen Kräften schlicht und ergreifend kaum möglich ist. Und natürlich gibt es da auch Kontakte miteinander, untereinander. Aber hier muss man sauber auch differenzieren. Es werden Tausende von Menschen da sein, die mit dieser Gewalt nichts zu tun haben wollen, die einfach friedlich ihr Grundrecht ausüben müssen. Das gehört zur Wahrheit natürlich mit dazu. Und ist auch total wichtig, dass man das sagt. Dafür ist die Polizei ja auch da, um das zu schützen. Fakt ist aber auch, wir haben eine hervorragende Voraufklärung. Ich sage das immer wieder deshalb, weil wir schon ganz genau wissen im Grundsatz, wer ist denn da auch von den radikalisierten und extremistischen Kräften? Was haben sie vor? Wie sind die taktischen Gegebenheiten? Und die Polizei wird da sehr gut aufgestellt sein. Ich bin meistens eigentlich fast immer amüsiert darüber, wie diese Radikalen vorgehen und glauben, dass die Polizei tatsächlich nicht weiß, was sie da tun. Doch, die Polizei weiß das. Hundertprozentige Sicherheit wird es nie geben, gab es auch noch nicht. Aber ich bin mir ganz sicher, dass die Einsatzkräfte sehr stark aufgestellt sind. Wir haben eine entschlossene Polizeiführung. Einsatztaktisch wird es wieder ein guter Einsatz werden. Und am Ende bleibt eins, und das ist, glaube ich, ein wichtiges Statement, was man auch in dieser Zeit mal sagen muss. Die Polizei setzt Grundrechte um und durch. Sie schützt sie. Und die Menschen, die die Demokratie offen angreifen, werden scheitern, und zwar spätestens an unserer rechtsstaatlichen Polizei.
2: Ich bin mir sehr sicher, dass wieder Videos kursieren werden von Personen, die theatralisch weggetragen werden, mit Schmerzen schreien nach der achten Aufforderung, jetzt bitte die Blockade aufzulösen, dass man ansonsten danach Zwang anwenden wird und dies dann halt einfach nicht lernen, aber dann spüren werden. Aber könnt ihr noch mal ganz kurz erklären, einfach sozusagen im Vorgriff auf die Polizeigewaltrufe, was das zu bedeuten hat, wie das bei so einer Demo funktioniert?
0: Ja, grundsätzlich ist es so, dass es die polizeiliche Anordnung gibt. Wird man dieser polizeilichen Anordnung nicht Folge leisten, gibt es oft dreimal die Ermahnung, den gesagten Platz dann zu verlassen. Und dann wird angekündigt, Zwangsmittel einzusetzen, und zwar nach unterschiedlichen Eskalationsstufen. Und wenn was angesagt wird, dann wird es auch um und durchgesetzt. Ich weiß ja jetzt schon, wie Sie alle, das wird wieder eine Reihe an Bilder und Videos geben. Ich freue mich jetzt schon auf die empörten Politiker, die man so allseits kennt, um wieder ihre qualifizierte Meinung nach außen zu kommunizieren. Mhm. Ich kann nur sagen, die Einsatzkräfte kennen das alles. Sie werden wenig davon beeindruckt sein. Und von meiner Warte aus kann ich sagen, immer und überall, wo es notwendig ist, stärken wir den Einsatzkräften den Rücken. Denn Polizeigewalt ist etwas Gutes. Polizeigewalt ist gesetzlich legitimiert. Und wenn es rechtswidrige Polizeigewalt gibt oder geben sollte, dann entscheidet das nicht ein Parlamentarier oder ein Journalist, sondern ein unabhängiges deutsches Gericht. Und dafür werden wir auch immer wieder einstehen und uns vor die Einsatzkräfte stellen, egal was für komische, fragwürdige ja beinahe peinliche Bilder wieder auf Social Media entstehen werden.
1: Herr Ostermann, und wir halten fest, wir bei NEOS stehen an Ihrer Seite. Wir werden genau beobachten, was morgen und übermorgen beim AfD-Parteitag in Erfurt passieren wird. NEOS wird vor Ort sein und wir werden am Montag bei NEOS Live am Morgen selbstverständlich ausführlich darüber berichten, über den Parteitag, über die Proteste und darüber, wie die Polizei diese Lage bewältigt hat. An dieser Stelle auch unsere besten Grüße und besten Wünsche an alle Einsatzkräfte vor Ort. Kommen Sie gesund durch dieses Wochenende. Vielen Dank, Manuel Ostermann, für diese Einschätzung und die Einordnung der Lage. Ihnen einen schönen Tag.
0: Ich danke Ihnen, Herr Böhm. Passen Sie auf sich auf.
1: Ja, nicht nur Herr Böhm. Du bist ja nicht allein in Erfurt. Also wir drücken uns allen die Daumen, dass das alles gut geht. Und gleich nach 7 Uhr exklusiv bei NEOS. Welche Rolle spielt Deutschland rund um den mutmaßlichen Corona-Laborausbruch in Wuhan? Und jetzt ist es 6.34 Uhr. Hier sind die Schlagzeilen des Tages. Ja, und wie immer während der WM vor den Schlagzeilen, wie immer unser kurzes Fußball-Weltmeisterschafts-Update. Spanien schlägt unsere Nachbarn aus Österreich klar mit 3:0. Ralf Rangnick damit raus, der amtierende Europameister steht somit im Achtelfinale. Und Portugal besiegt Kroatien denkbar knapp mit 2:1. Hier gab es in der 11. Minute der Nachspielzeit den vermeintlichen Ausgleich für Kroatien. Der Treffer wurde aber wieder einmal einkassiert, nachdem der Videoschiedsrichter eine Abseitsstellung erkannte. Portugal mit Cristiano Ronaldo, der per Elfmeter traf, somit auch im Achtelfinale. Derzeit läuft noch, bitte? Derzeit läuft auch die Partie zwischen der Schweiz und Algerien. Derzeitiger Zwischenstand für die Schweiz 2:0. Ich aus persönlicher Liebe zu der Schweiz sag Hopp Schwyz. Und heute dann noch die Partien Australien gegen Ägypten, Argentinien gegen Kap Verde und Kolumbien gegen Ghana. So, jetzt ist es 6.35 Uhr. Wir kommen zur ersten Meldung des Tages. Die Bild berichtet erneut über den Sechsfachmord in Stade. Die 65-jährige Frau, die am Steuer des Fluchtwagens saß, ist die Schwiegermutter des niedersächsischen SPD-Politikers Dennis Kurku. Kurku, Landesbeauftragter für Migration und Teilhabe, habe die SPD-Fraktion über die familiäre Verbindung informiert, heißt es, so laut Bild-Zeitung. Laut seiner Stellungnahme wusste er im Vorfeld nichts von der Tat. Die SPD sieht nach Bildangaben keine Auswirkung auf sein Amt. Ralf, also die Affäre, die wird immer kurioser, was da passiert ist. Wie ist deine Einschätzung dazu?
3: Ja, nun gibt es in Deutschland keine Sippenhaft. Sich im Umfeld zu bewegen oder zur Familie zu gehören, ist jetzt noch nicht strafbar. Es gibt ja auch andere Politiker, die zum Teil radikalisierte Geschwister haben, islamistische Geschwister und Ähnliches. Das ist alles nicht strafbar. Aber es wirft natürlich ein Schlaglicht auf politische Milieus und bestimmte politische Grundüberzeugungen, Migrationsfreundlichkeit bis hin zur unkritischen Betrachtung von Migrationsströmen. Und insofern hat auch diese Information natürlich eine gewisse Bewandtnis. Interessant ist natürlich, dass wir bei NEOS eigentlich von Anfang an einen Brandgeruch hatten, als niemand darüber berichtet hat. Und es lohnt sich einfach in solchen Situationen näher hinzugucken und zu sehen, warum gibt es dort Fluchthelfer im wahrsten Sinne des Wortes, die ganz offensichtlich den staatlichen Auftrag von irgendwelchen NGOs missbrauchen? Warum gibt es da undurchsichtige Finanzierungsverhältnisse für das Fluchtfahrzeug? Also es lohnt sich, das minutiös aufzuklären. Und insofern freue ich mich, dass die Kollegen von Bild da dranbleiben.
1: Ja, und Julius, wir waren ja von Anfang an näher dran an der Geschichte. Wir sind näher dran geblieben und kurioserweise kommen immer mehr Dinge raus. Jetzt Dennis Kurku ist auch noch Landesbeauftragter für Migration. Das kann man sich ja eigentlich im schlimmsten Fall nicht besser ausdenken, was da alles ans Tageslicht kommt.
2: Naja, nochmal, jeder kann jeden heiraten und dadurch in irgendwelche Verwandtschaftsverhältnisse reingeraten. Aber was Ralf angesprochen hat, ist sozusagen dieser Überbau von Milieus. Und wenn wir hier erleben, dass mutmaßlich ein Mann mit Waffengewalt sich gegen die Regeln und Dinge, die in so einem Rechtsstaat wie Deutschland passieren, wehrt, und Unschuldige für ihn Repräsentanten des Staates tötet, Jugendamtmitarbeiter und Mitarbeiter in diesem Mutter-Kind-Zentrum und dann eine Verwandte eines Politikers oder eine angeheiratete Verwandte eines Politikers die Fluchtfahrzeugfahrerin ist, aber diese Person gleichzeitig für das Thema Migration politisch verantwortlich ist, dann deutet das übergeordnet darauf hin, dass es in gewissen politischen Kreisen zu viel, wie soll ich sagen, falsche Toleranz gegenüber dem, wogegen sie eigentlich sind, nämlich patriarchale Strukturen, nicht rechtsstaatliche Strukturen, Menschen, die den Rechtsstaat nicht ernst nehmen, Menschen, die offenbar mit ihren Kindern nicht ordentlich umgehen. Da haben wir große politische übergeordnete Themen, die da eigentlich immer kritisiert werden, außer sie betreffen dann gleichzeitig zu, nämlich Migration und ein politisches Thema. Und da macht man schnell die Augen zu. Deswegen gut, dass die Kollegen von Bild, unsere Kollegen dranbleiben und immer wieder auch darauf hindeuten, dass aus der politischen Linken komischerweise zu diesem Fall einfach gar nichts zu hören ist. Keine Demos, kein Say Their Names, einfach kein gar nichts. Weil wenn das Thema Gewalt gegen Frauen und Familien und Migration aufeinandertreffen, ist das zu kompliziert, dann kommt die kognitive Dissonanz im Kopf. Dann weiß man nicht mehr, was man sagen soll, weil die beiden Probleme sich ja gegenseitig bedingen offensichtlich. Und dann hält man lieber die Klappe. Das ist dann aber leider Doppelmoral.
3: Ja, man muss es vielleicht auch ganz klar sagen. Was hier passiert ist, dass der Rechtsstaat relativiert wird. Also es gibt offensichtlich Milieus, die den Familienzusammenhang, die das Migrationsschicksal, die irgendwelche Argumente finden, warum das Töten von 6 Menschen in einem anderen Licht zu betrachten ist als schlichtweg juristisch. Und ich kann eben auch jemanden, der 6 Beamte erschießt, den kann ich nicht zur Flucht verhelfen. Und ich kann eben auch jemand, der sich an seinem Kind mutmaßlich gewalttätig vergeht, den kann ich nicht mit irgendwelchen Rücksichten in ein milderes Licht rücken. Das ist auch ganz offensichtlich ein Rechtsstaatsverständnis, wo man sich ständig mildernde Umstände für bestimmte eigene Milieus heraussucht. Und genau das geht eben nicht.
1: Apropos Rechtsstaatsverständnis, es scheint ja immer noch zu sein, dass die Fahrerin des Fluchtautos auf freiem Fuß ist. Könnt ihr euch das erklären? Also normalerweise, wenn jemand ein Fluchtfahrzeug fährt, hat er in irgendeiner Form etwas mit der Tat zu tun. Ich kann es mir derzeit nicht erklären. Wie erklärt ihr
3: das? Der Richter, der sowas anordnen muss, hat natürlich einen gewissen Katalog, wo er beurteilen soll und muss und hoffentlich auch kann, ob soziale Verankerung vorliegt, ob Fluchtgefahr vorliegt, ob irgendwelche erschwerenden Faktoren bekannt sind, die ein Arrestieren wichtig machen oder ob man sich darauf verlassen kann, dass diese Person auch künftig der Justiz zur Verfügung steht. Ich hoffe einfach mal für unsere Justiz, dass dort eine ernsthafte und harte Prüfung erfolgt ist.
2: Ich sag euch mein Bauchgefühl sagt mir, dass jemand, der Beihilfe zu einem Sechsfachmord leistet, hinter Schloss und Riegel gehört, außer sie konnte glaubhaft erklären, dass sie mit Waffe am Kopf quasi dazu gezwungen wurde, das zu tun, was natürlich unglaubwürdig ist, wenn man mit laufendem Motor vor der Tür wartet, während der Sechsfachmord passiert.
1: Und sehr wahrscheinlich die Schüsse gehört hat.
2: Logischerweise, 30 Stück, also die alle überhört zu haben, da muss man das Radio schon sehr laut gemacht haben. Nee, es ist viel zu ernst, um darüber Scherze zu machen. Ist mir ein Rätsel. Ich bin natürlich kein Jurist, aber mein persönliches Empfinden eines ganz normalen Staatsbürgers sagt, jemand, der da unter einer Decke steckt, bitte weg, einfach weg, hinter Schloss und Riegel und vor Gericht und gucken, was dann da rauskommt.
1: Also wir bleiben auf jeden Fall weiter an der Geschichte dran. Heute kommt raus, dass auch der SPD-Politiker Dennis Kurku nicht verwickelt ist, sondern er der Landesbeauftragte für Migration ist und verwandt ist mit der Fahrerin des Fluchtautos.
3: Also vielleicht ein guter Anlass für den Migrationsbeauftragten zu gucken, ob migrationspolitisch im Land Niedersachsen irgendetwas nicht im Lot ist und aus dem Ruder läuft.
1: Könnte ein richtiger Hinweis sein von Ralf Schuler um 6.42 Uhr bei News Live. Und damit kommen wir zur nächsten Meldung des Tages. Der neue ARD-Deutschland-Trend zeigt massiven Druck auf Kanzler Friedrich Merz und die schwarz-rote Koalition. Nur noch 12% der Befragten sind mit Merz' Arbeit zufrieden. Nur 1% tatsächlich sehr zufrieden, sehen wir hier auf der Grafik. Laut ARD der schwächste Wert eines amtierenden Kanzlers in fast 30 Jahren Deutschland-Trend. In der Sonntagsfrage liegt die AfD mit 27%, 5 Punkte vor der Union, die auf 22% kommt. Die SPD fällt auf 12%. Auch die Rentenpläne der Bundesregierung überzeugen die Mehrheit nicht. Nur 35% glauben, dass die Reform die Alterssicherung stabiler macht. 52% glauben das nicht. Besonders deutlich ist die Zustimmung aber zur Einbeziehung von selbstständigen Politikern und Vorständen in die gesetzliche Rentenversicherung. 84% unterstützen diesen Schritt. Dagegen lehnen 63% eine Kopplung des Renteneintrittsalters an die Lebenserwartung ab. 7 von 10 sind gegen die Abschaffung der Rente ab 63. Jetzt, Julius, haben wir viel über Friedrich Merz diskutiert. Wir werden das auch heute weiter tun. Aber es steht fest, die Zustimmungswerte für den Bundeskanzler fallen immer tiefer in den Keller. Das macht auch der Reformvorschlag von gestern, den wir heute ab 8 Uhr besprechen, bei News Live nicht besser.
2: Ja, ich will der 8-Uhr-Stunde nicht vorgreifen. Unbedingt dranbleiben, es lohnt sich. Den Taschenrechner ausgepackt. Aber
1: es lohnt sich wahrscheinlich nicht.
2: Scherzhaft zu sagen, muss man Friedrich Merz einfach sagen, noch ein weiteres Mal Erhöhungen der Kosten als Senkung der Kosten verkaufen, dann wird das alles wieder in Ordnung kommen. Ist natürlich ein Scherz. Friedrich Merz hat einfach hinbekommen, an einer nicht mehr zählbaren und ergreifbaren Zahl an Dingen, an Vorhaben, an No-Gos das Gegenteil davon zu tun. Er hat so oft das Wort gebrochen, sich dann auch noch juristisch gegen irgendwelche scherzhaften Spielchen wie Pinocchio wehren lassen, sage ich jetzt mal, das nicht verhindert, dass ich dagegen gewehrt wurde. Ihm glaubt einfach niemand mehr. Und auch diese Rentenreform, obwohl sie sozusagen von dieser Reform mit einer Art wissenschaftlichem Anstrich gekommen ist, obwohl die medial wirklich, wirklich bejubelt worden ist nach dem Motto, Herrgott, Sie können sich ja doch noch irgendwie professionell politisch darauf einigen. Wir haben hier vieles dechiffriert, dass es einfach sehr, sehr viel teurer wird. Es dringt zu den Menschen nicht mehr durch. Wenn nur noch ein Drittel ihnen überhaupt zutraut, sich da irgendwie durchzusetzen, etwas zu beschließen und man darüber auch dann in der Journalie froh darüber ist, dass das mal am Tisch gesessen wurde und sich nicht angekeift, sondern einfach gemeinschaftlich gesagt wurde, so machen wir es jetzt. Das reicht schon. Aber wir haben heute Morgen darüber gesprochen, Handlungsfähigkeit per se ist ja kein Kriterium, Politik zu bewerten. Das ist immer ganz spannend. Nach so einer halben Legislatur fangen immer Journalisten an zu zählen, wie viele Vorhaben des Koalitionsvertrages sind denn angefangen, umgesetzt oder noch nicht angefangen. Das würde ja bedeuten, dass die politischen Pläne dieser Regierung richtig sind. Aber die sind ja gar nicht richtig. Das wäre ja alles toll in diesem Land und die Straßen super und die Steuern niedrig und die Schulen in bestem Zustand. Das ist einfach nur, was haben sie von ihren eigenen Plänen und Versprechen abgearbeitet? Aber nicht mal da kommt diese Regierung voran. Ich greife ganz kurz vor. Nein, es gibt keine Entlastungen, weder bei der Rente noch bei der Steuer.
1: Verrat
2: es
1: wird noch nicht
2: teurer.
1: Zu viel.
2: Ich werde das nachher alles vorrechnen. Sie dürfen sich darauf freuen. Und das ist auch der Grund. Die Menschen, gestern wurde darüber auch unter Journalisten und Ökonomen gestritten, das wichtigste Zeichen des Tages sei es jetzt, dass die Regierung Handlungsfähigkeit zeigt. Nein, meine These ist, den Menschen, die uns zuschauen, zuhören und da draußen leben und jeden Morgen früh aufstehen, ist es piep egal, ob die sich bekriegen, ankeifen, irgendwas beschließen, hinter den verschlossenen Türen, vor den Kameras, vollkommen egal wo. Sie wollen mehr Geld im Geldbeutel, um ihr eigenes Leben selbstbestimmt machen, leben zu können. Sie wollen, dass Bus und Bahn pünktlich kommen und irgendwie man den Personalausweis nach 3 Tagen und nicht nach 6 Wochen bekommt. Sie wollen, dass die eigene Tochter unbeschadet und unbeschwert zur Disco wieder zurückkommt. Und sie wollen so ein bisschen Gerechtigkeit, dass sie merken, die, die was leisten, haben was von ihrem Geld. Die, die nichts leisten, werden vom Staat gedrängt, wieder was zu leisten. Und die, die in Not geraten, bekommen Hilfe. So soll es funktionieren. Und das ist der Staat, in dem wir im Augenblick nicht leben.
1: Ralf, gleich sprechen wir über die Reformpläne der Bundesregierung, des Kanzlers. Jetzt sprechen wir erstmal über die Umfragewerte. Die sind so niedrig wie seit, wenn ich es richtig erinnere, seit 30 Jahren nicht mehr für einen Bundeskanzler. Frage an dich als politischer Beobachter. ist er zum falschen Zeitpunkt am falschen Ort? Oder also wir reden ja und diskutieren sehr, sehr oft über den Bundeskanzler und wir kritisieren ihn. Aber ich weiß nicht, kann er einem fast schon leid tun oder ist das von mir überspitzt formuliert? Solche Umfragewerte für einen Bundeskanzler.
3: Das ist desaströs. Mich hat ja vor allen Dingen das 1% interessiert, das sehr zufrieden ist. Und mich würde natürlich umso mehr interessieren,
2: ja, Philipp Amthor und so.
3: Ob diese Gruppe über Charlotte Merz hinausgeht.
2: Ja, Philipp Amthor auf jeden Fall.
3: Und also pflichtgemäße Zustimmung ist natürlich mit dabei. Aber Scherz beiseite. Beliebtheitswerte sind immer nur so ein mittelmäßiger Maßstab. In der Regel rümpfen viele Leute im Volk die Nase über die Regenten. Das ist auch völlig in Ordnung so. Und der Regierung kritisch gegenüberzutreten, ist immer erstmal ein ganz guter Ansatz. Nobelstes Recht. Und jubeln kann schließlich jeder, ist auch nicht produktiv. Die Werte sind allerdings in der Tat wirklich desaströs, weil sie einen so tiefen Vertrauensverlust zeigen, der auch bei früheren schweren Einschnitten eigentlich nicht da gewesen ist. Diese vielbeschworene Handlungsfähigkeit ist wirklich ein ganz eigentümlicher Mythos. Wenn ich ein Haus abreiße, bin ich handlungsfähig. Wenn ich nicht handlungsfähig wäre, wäre ich tot. Also jeder kann jederzeit irgendwie handeln, das sagt aber nichts über die Qualität der Handlungen aus. Und dann muss man auch mal hinzusetzen, diese Regierung ist ja gar nicht handlungsfähig. Diese Regierung simuliert Regieren und das seit Monaten. Das, was wir gestern erlebt haben, war ein Stichwortzettel über Projekte, auf die man sich im Koalitionsausschuss verständigt hat. Man hat aber dort keine Gesetzentwürfe geschrieben. Man hat dort auch keine Umsetzung in irgendeiner Weise vorangebracht. Man hat nur gesagt, also wir können uns auf diese Rahmendaten einigen. Jetzt müssen Ministerien Entwürfe schreiben. Dann werden diese Entwürfe im Kabinett rundgeleitet. Dann beugt sich das Kabinett nochmal drüber und beschließt es. Dann geht es in den Bundestag. All das ist ja nicht passiert. Also wenn da beispielsweise von der Gründung einer staatlichen Wohnungsbaugesellschaft, die ich für falsch halte, aber wenn davon die Rede ist, gibt es diese Gesellschaft ja nicht. Man müsste jetzt ein Gründungsstatut machen, also das ist absehbar. Und es wird teuer. Egal, nur selbst diese vermeintliche Handlungsfähigkeit existiert nicht, sondern man hat lediglich die Bemühenszusage gegeben. Und vielleicht gibt es, wenn wir Pech haben, 2030 tatsächlich eine staatliche Wohnungsbaugesellschaft, die dann Geld verschlingt und für Versorgungsposten gescheiterter Politiker zur Verfügung steht. Aber bei all diesen Punkten, die wir gestern gehört haben, gibt es keine gesetzlichen Vorlagen. Also es wird auch jetzt dann in den nächsten Monaten, wenn es gut läuft, das eine oder andere versucht werden umzusetzen. Wir haben vor Monaten bereits erklärt bekommen, ja, wir sind handlungsfähig, wir haben eine Gesundheitsreform der gesetzlichen Krankenkassen auf den Weg gebracht. Und darum ist eben dieses auf den Weg gebracht so signifikant, weil es zeigt, es wird ein diffuser Prozess beschrieben. Diese Gesundheitsreform ist noch immer nicht beschlossen. Also wenn Handlungsfähigkeit im Vorliegen von vollzogenen administrativen Akten besteht, dann ist diese Gesundheitsreform nicht vollzogen. Jetzt sagen viele, ist ganz gut so. Ist auch gut, dass darüber gestritten wird. Streit ist übrigens sehr produktiv und kein Makel, weil immer so getan wird, die streiten ja nur. Das ist gut, dass sie streiten. Es wäre ja blöd, wenn sich die Falschen durchsetzen. Aber mit anderen Worten, diese Regierung ist nicht handlungsfähig. Deshalb beschließt sie permanent Papiere, aber keine Gesetze.
1: Kernaussage, diese Regierung simuliert Regieren. Julius, sorry, ich wollte dich nicht unterbrechen, aber die niedrigen Umfragewerte von Kanzler Merz, haben diese niedrigen Umfragewerte auch was mit dem Aufschwung der AfD zu tun? Diese Regierung simuliert Regieren. Das merken anscheinend auch die Wählerinnen und Wähler und gehen deshalb zur AfD.
2: Ich glaube, der AfD-Aufschwung ist Folge dessen und nicht irgendwie Auslöser oder so. Ralf hat es ja richtig gesagt, es wird das Regieren nur simuliert. Man muss sich auch mal überlegen, Blick auf die Rentenkommission, Blick auf diese vermeintliche Reform von gestern, wir gehen nachher noch tiefer drauf ein, was das für ein Demokratieverständnis ist. Also man nimmt sich schon die Hände raus und sagt, wir geben das Thema Rente, es ist so emotional und so groß, in eine Expertenkommission. Dann setzen wir aber 3 Politiker rein, damit es ja schon so ein bisschen gekompromissiert ist, sag ich mal. Damit es nicht komplett die wissenschaftliche Meinung ist, wo dann jeder erstmal gucken muss, wie das einem in den Kram passt.
1: Jeder Partei ein.
2: Dann gibt es einen Termin, einen vorgezogenen Termin aus Zeitdruck und aus kommunikativer Sicht, das bitte zu übergeben, eine Woche früher als geplant. Dann übergibt diese Kommission einen 80-Seiten-Stapel mit 33 Empfehlungen und Erklärungen und Zahlen und Daten und Grafiken. Und in dieser Sekunde, in der der Bundeskanzler angeblich zum ersten Mal diese 80-seitige Empfehlung der neutralen und unpolitischen Kommission in die Hand bekommt, sagt er, das machen wir jetzt alles 33 und ich will keine Veränderung. Wir reden davon, er kann es nicht gelesen, also offiziell kann es nicht gelesen haben, aber die Geschichte stimmt, dass es eine neutrale, unpolitische Kommission war, kein Kanal ins Kanzleramt. Wenn das
1: du meinst, er kann
2: würde,
1: es nicht gelesen haben.
2: In dieser Sekunde, in der er den Stapel in die Hand bekommt, kann er es nicht gelesen haben, oder? Sagt aber, so machen wir es jetzt, weil das ist geil.
1: Oder hat sich mit ChatGPT schnell zusammenfassen lassen.
2: Wer weiß, wie er es gemacht hat.
1: Wer weiß, wie er es gemacht hat.
2: Wir machen es jetzt so, weil das ist nämlich super, was die da gemacht haben. Und die Beiträge sinken, obwohl die in Wahrheit steigen. Eigentlich sind die Repräsentanten des Volkes die 630 Menschen im Deutschen Bundestag. Das Gleiche gilt für die Reformeinigungen von gestern. Die Menschen, die wir gewählt haben und die den Souverän vertreten und die Gesetze machen, sind die Menschen im Deutschen Bundestag. Diese Art und Weise, dass sich vier Menschen zusammensetzen mit den vier Parteichefs von CDU, CSU und SPD und meinetwegen noch dahinter fünf, sechs Sherpas aus den Parteien. Wenn da 10 Leute sitzen, das ist nicht die demokratische Repräsentation der Menschen im Land. Die sitzen im Deutschen Bundestag. Und denen jedes Mal irgendwelche vorgefertigten Eckpunktepapiere hinzulegen und zu sagen, friss oder stirb, weil davon hängt die Demokratie ab. Und wenn du jetzt nicht zustimmst, dann ist demnächst Viertes Reich und so, Brandmauer AfD und die Bedrohung. Und wenn du jetzt nicht zustimmst, dann ist dein Job demnächst weg. Mhm. Und der deiner Freunde, die du im Büro sitzen hast, auch, weil wir haben nur noch 12% aus Sicht der SPD oder nur noch 22% aus Sicht der Union. Das ist ja kein logischer, normal gedachter demokratischer Prozess. Das ist, da versucht sich jemand, den Hals aus der Schlinge zu ziehen und das Ganze mit Druck über ein Mechanismus, ein Gremium, das nicht im Grundgesetz vorgesehen ist. Die Ministerpräsidentenkonferenz in der Corona-Krise war nicht vorgesehen. Der Koalitionsausschuss war nicht vorgesehen. Eigentlich gehört diese Debatte über diese Themen in den Deutschen Bundestag. Aber wir wissen, dass wenn alle ihrer eigenen Meinung nach und ihrem Gewissen nach debattieren würden, gerade die Linken in der SPD, die würden sagen, hier oben Rente mit 63 weg. Die würden sagen, hier oben Arbeitszeitflexibilisierung, wie es jetzt dann kommen soll. Deswegen auch noch ein großes demokratisches Fragezeichen an diese Herangehensweise und auch an die vielen, vielen Journalisten, die jetzt die eine angebliche Handlungsfähigkeit bejubeln, die ich erst noch sehen möchte, wenn ich ehrlich bin.
1: Pro Kanzler könnte man sagen, er vertraut der Kommission.
3: Ja, ganz, ganz wichtiger Punkt, den Julius da macht. Die größten Fehlentscheidungen der Vergangenheit sind an Kommissionen ausgelagert worden. Der Atomausstieg, den Angela Merkel beschlossen hat, hat sie an den Ethikrat delegiert und hat das dann hinterher in Politik umgesetzt. Der Kohleausstieg war ein riesenrunder Tisch für den Kohleausstieg. Und jedes Mal kommen dann diese Kommissionsbeschlüsse in den Bundestag und dann gibt es den ganz großen Appell, jetzt nicht aufschnüren, sonst geht alles kaputt. Und das Gleiche sehen wir hier mit diesen Koalitionsausschüssen, wo filigrane Gleichgewichte hergestellt werden zwischen Sinn und Unsinn, zwischen guten Absichten und falscher Umsetzung. Und dann sind eigentlich die Abgeordneten immer nur noch genötigt, obwohl sie eigentlich der Souverän sind, das durchzuwinken, damit ja nicht die Macht ihrer eigenen Regierung wankt. Und genau dieses Prinzip ist eigentlich das Problem, an dem wir seit Jahren knabbern.
1: Wir sprechen über die Umfragewerte von Kanzler Friedrich Merz. Und Julius, ich befürchte, nach 8 Uhr werden die vielleicht noch ein bisschen mehr in den Keller gehen, wenn wir festhalten, wie viel netto dann tatsächlich nach der Reform in den Taschen der Bürgerinnen und Bürger bleiben wird. Wird auf jeden Fall sehr spannend. Dranbleiben lohnt sich, liebe News-Zuschauer. Jetzt ist es 6.56 Uhr. Eine Meldung haben wir noch. Die Debatte über Deutschlands Grenzkontrollen ist neu entfacht. Grund ist ein Urteil des Verwaltungsgerichts München. Darin heißt es, mehrere Passkontrollen an der deutsch-österreichischen Grenze im Jahr 2025 hätten gegen Europarecht verstoßen, weil die Kontrollen seit Jahren nahezu unverändert fortgeführt worden sein. Wie soll man ohne Kontrollen erkennen, wer ins Land kommt? Ich lebe ja im Süden Deutschland. Ich fahre einfach auch so über die Grenze nach Österreich, nach Tirol. Da kontrollieren nicht viele, Ralf. Also deine Einschätzung dazu.
3: Ja, das ist natürlich ein Hilfskonstrukt, was Alexander Dobrindt, der Bundesinnenminister, da gezogen hat. Durch diese Grenzkontrollen gehen alle möglichen Straftäter ins Netz. Man weist hin und wieder auch Leute zurück, sehr, nicht so viele, aber es ist ein Hilfskonstrukt dafür, dass die Außengrenzen nicht geschützt sind und man dann stattdessen versucht, entgegen dem Schengen-Abkommen im Innern die Grenzen zu sichern. Und selbstverständlich sind NGOs unterwegs mit solchen Klagen gegen einzelne Kontrollen. Selbstverständlich sind Juristen da ganz mustergültig unterwegs, das Europarecht umzusetzen und zu versuchen, dieses Hilfskonstrukt auch noch sturmreif zu schießen. Und das Problem, was wir hier sehen, besteht schlichtweg darin, dass die Politik sich mal ehrlich machen muss und einfach klar machen, solange die Außengrenzen nicht sicher sind, funktioniert dieses Schengen-System auch nicht. Und dann kann man nicht versuchen, sich rumzumogeln oder Sonderstatus, ist glaube ich der korrekte Plural,
2: U-Deklination.
1: Sonderstatuten.
3: zu etablieren, sondern da muss man sagen, es funktioniert nicht. Wir setzen einfach dieses Recht nicht um oder wir ändern schlichtweg dieses Recht. Das sind schmerzhafte Eingriffe, aber wenn man versucht, sich durchzumogeln und dann hier so eine Klatsche bekommt, dann hat der Bürger den Eindruck, die Politik jagt Illusionen hinterher, die nicht alltagstauglich sind und wird dann von irgendwelchen Akteuren aus dem Zivilgesellschaft oder aus dem juristischen Raum sturmreif geschossen. Und das zersetzt einfach den Glauben und das Vertrauen in Demokratie. Udo Di Fabio hat mal gesagt, der Prägeraum der Demokratie wird immer mehr weg von den Mandatsträgern, von den demokratisch Legitimierten ins Zivile verschoben. Also die deutsche Umwelthilfe macht mehr Verkehrspolitik als das Verkehrsministerium, weil sie einfach alles wegklagt, was irgendwie dagegen ist. Und der Wähler sitzt machtlos dabei und sagt, warum habe ich jemanden die Stimme gegeben, auf dessen Votum, auf dessen Meinung ich vertraut habe, dass er sie umsetzt, wenn dann am Ende ein seltsames Gemisch aus Akteuren im öffentlichen Raum die Maßstäbe setzt und Fakten schafft. Und genau das sehen wir eben hier auch.
1: Julius, Ralf sagt, wir ändern das Recht oder wir setzen es nicht um. Könnte ein Punkt sein. Kurze Einschätzung zu dir zum Grenzkontrollen.
2: Der entscheidende Punkt ist, Schengen kann nur funktionieren, wenn die EU außenrum weiß, wer reinkommt und wer nicht rein darf. Und solange das nicht funktioniert, kann Schengen nicht funktionieren. Und solange die Außengrenze nicht sauber geschützt ist, halte ich ein nationales Interesse daran, die eigene Grenze zu schützen, als Bürger für legitim, auch wenn sie meinetwegen aus EU-Rechtssicht illegal ist. Das wäre mir dann an der Stelle egal, wenn ich ehrlich bin.
1: Sagt Julius Böhm bei News Live um 6.59 Uhr. Und so machen wir gleich weiter bei News Live. Eine Skandalmeldung geht durch Berlin. Ein Bezirksamt warnt Lehrer und Jugendarbeiter davor, dass junge Mädchen im Heimaturlaub von islamistischen Eltern zwangsverheiratet werden. Und jetzt gleich um 7 nach den Nachrichten diskutieren wir hier bei News Live über diese unglaubliche Geschichte und ein Geständnis. 3 linke Journalisten werfen Springer-Boss Döpfner AfD-Nähe vor und müssen jetzt eingestehen, es war alles eine Fälschung. Damit ist es 7 Uhr. Hier sind die Nachrichten mit Tanja Römischer.
4: Bundeskanzler Merz hat die Reformpläne der Bundesregierung gegen Kritik verteidigt. In der ARD sprach sich der Kanzler für die geplante Krankschreibung ab dem ersten Krankheitstag aus. Damit solle unter anderem der hohe Krankenstand gesenkt werden. Zugleich verwies Merz auf die geplante Steuerreform, mit der vor allem Menschen mit kleinen und mittleren Einkommen entlastet werden sollen. Das Reformpaket stößt unter anderem bei Ärzten, Gewerkschaften, der Opposition und Wirtschaftsverbänden auf Kritik. Bundeskanzler Merz erreicht im aktuellen ARD-Deutschland-Trend den bislang niedrigsten Zustimmungswert eines amtierenden Regierungschefs in der Geschichte der Umfrage. Nur 13% der Befragten zeigten sich mit seiner Arbeit zufrieden. Die Erhebung wurde noch vor der Vorstellung der Reformbeschlüsse der Bundesregierung durchgeführt. In der Sonntagsfrage liegt die AfD mit 27% vor der Union, die auf 22% kommt. Im Handel kommt es heute zu Warnstreiks. Die Gewerkschaft Verdi hat Beschäftigte im Einzel- sowie Groß- und Außenhandel erneut zu bundesweiten Arbeitsniederlegungen aufgerufen. Zentrale Kundgebungen gibt es in Dortmund, Berlin, Wiesbaden, Hannover, Oldenburg, Braunschweig und Hamburg. Der Handelsverband erklärte, die Unternehmen seien auf die Streiks vorbereitet. Größere Auswirkungen auf die Versorgung der Kunden werden nicht erwartet. Verdi will in den laufenden Tarifverhandlungen den Druck auf die Arbeitgeber erhöhen und fordert 7% mehr Lohn, mindestens aber 225 Euro pro Monat. Mehr als eine Woche nach den schweren Erdbeben in Venezuela ist ein Mann lebend geborgen worden. Er befand sich unter den Trümmern eines Einkaufszentrums. Der Wachmann war zuvor über einen Schlauch mit Wasser und Lebensmitteln versorgt worden. An der Rettungsaktion waren Einsatzkräfte aus mehreren Ländern beteiligt. Die folgenschweren Erdbeben hatten sich am 24. Juni ereignet. Nach offiziellen Angaben kamen bei der Katastrophe bislang rund 2.300 Menschen ums Leben, über 11.000 wurden verletzt. Bei der Fußball-Weltmeisterschaft hat Portugal einen knappen Sieg gegen Kroatien eingefahren. Die Partie endete 2:1. Die Portugiesen um Superstar Ronaldo stehen damit im Achtelfinale. Ins Achtelfinale eingezogen ist auch Spanien. Der Europameister setzte sich mit 3:0 gegen Österreich durch. Das Wetter für Deutschland. An den Alpen gibt es zunächst viele Wolken und Regen. Am Nachmittag lässt der Niederschlag nach. Auch im Norden ist es oft stark bewölkt mit etwas Regen. Sonst wechseln sich Sonne und Wolken ab. Im Süden bleibt es meist trocken. Die Höchstwerte liegen zwischen 19 und 28 Grad.
1: Guten Morgen, 7.03 Uhr, um genau zu sein. Guten Morgen und herzlich willkommen bei News Live am Freitag, den 3. Juli 26. Morgens um 6 schon wissen, was einem abends um 8 verschwiegen wird. Das ist übrigens unser News Claim und der ist ab jetzt als Aufkleber im News Shop erhältlich. Sollten Sie sich unbedingt holen. Der Tag beginnt mit News und heute mit meinen Gästen, unserem Politikchef Ralf Schuler. Guten Morgen, Ralf.
3: Schönen guten Morgen. Das kann sich Ulf Poscher zum Beispiel hinten auf seinen Ferrari kleben. Das würde, glaube ich, ganz gut
2: einen
3: aussehen.
2: Seiner.
1: Auf einen. Und guten Morgen, Julius Böhm. Julius, schön, dass du weiter dabei bist. Guten Morgen. Würdest du den aufs Auto kleben? Ja, natürlich. Aber du fährst kein
2: ja
1: Auto, du fährst Fahrrad.
2: Ja, Fahrrad und laufe.
1: Ist im, im Querformat ist, passt der nicht auf dem Fahrrad. Auto,
2: aber nee, ich bin nicht so. Auch diese Leute mit diesen Sylt-Aufklebern und so. Ich habe da, oder irgendwie den Fußballverein im Kennzeichen und so. Auch Auto. Aber nee, ich bin nicht so. Auch diese Leute mit diesen Sylt-Aufklebern und so. Ich habe da, oder irgendwie den Fußballverein im Kennzeichen und so ein Quatsch an diesem Kennzeichenschild. Ich halte da gar nicht.
1: Oder Atomkraft, nein, danke.
3: Also im Prinzip

0: Mit dem Wackeltackel. Ja. Aber es gab ja tatsächlich mal so eine Aufkleber-Dekade, Ralf, das ist noch unsere Generation, da hat man sich Aufkleber aufs Auto geklebt und fand das super schick.
1: Ja, gerne auch auf die Rostbeulen.
0: Ja, genau. Aber unser Aufkleber ist super schick. Nochmal der Hinweis, sollten sich unbedingt holen. Mein Name ist Norbert Doveleit und wir gehen jetzt in die zweite Stunde bei News Live mit diesem Thema. Ja, statt einen journalistischen Coup zu landen, sind drei linke Star-Journalisten einer Fake SMS aufgesetzt. Jetzt wissen wir, der Podcast des linken Lieblingsmedium RND war eine Fälschung. Darüber sprechen wir jetzt bei News Live.
2: Jetzt ist belegt, dass die linken Starjournalisten des Redaktionsnetzwerk Deutschland, Stefan Lambi, Eva Quadbeck und Christina Dunz, einer Fake-Nachricht aufgesessen sind. Das Medienunternehmen Axel Springer legt aus Transparenzgründen jetzt die Fake-SMS offen und kommentierte dazu auf X: Im Podcast Wenn Sie wüssten wird diese Fake-Geschichte als Teil einer Unterhaltung zwischen Matthias Döpfner und Friedrich Merz im März 2026, also 4 Monate später, dargestellt. Der Verlauf und die Inhalte sind frei erfunden. Kurz darauf schreibt RND-Journalistin Eva Quadbeck: In eigener Sache. Wir haben ein Gespräch zwischen Döpfner und Merz zeitlich falsch zugeordnet. Damit geben die RND-Star-Journalisten zu, dass es den Kern ihrer Berichterstattung nicht gibt. Es ist der Beweis, dass es sich um eine lange geplante und gezielt betriebene Rufmordkampagne des linken Redaktionsnetzwerk Deutschland gegen Matthias Döpfner handelt. Unser Thema jetzt bei News Live.
0: Darüber wollen wir diskutieren. Wir sehen uns zunächst den Tweet von Axel Springer Media an, der das unjournalistische Kartenhaus des RND-Podcasts zum Einsturz brachte. Nachtrag zu unserem Tweet von gestern. Ich zitiere: Wir haben viele Anfragen zu der dort erwähnten SMS bekommen, in der ein ZDF-Journalist Matthias Döpfner bereits am 9. Dezember 25 um 11.56 Uhr eine SMS weiterleitete, die er am 26. November 25 erhalten habe. Diese schildert den Verlauf und Inhalt eines angeblichen Gesprächs zwischen dem Bundeskanzler und Matthias Döpfner. Das ist nie gegeben hat. Im Podcast Wenn Sie wüssten, wird diese Fake-Geschichte als Teil einer Unterhaltung zwischen Matthias Döpfner und Friedrich Merz 2026, also 4 Monate später, dargestellt. Um es noch einmal deutlich zu wiederholen, der Verlauf und die Inhalte sind frei erfunden. Aus Gründen der Transparenz machen wir diese SMS öffentlich. Entscheidend dabei ist die veröffentlichte Fake-SMS, die ein angebliches Treffen von Medienmanager Matthias Döpfner mit Bundeskanzler Friedrich Merz im November 25 zum Inhalt hat. Schauen wir rein, diskutieren wir drüber. Ralf, gibt es da handwerkliche Fehler? Die Süddeutsche, du hast sie vor dir liegen, schreibt da heute auch viel darüber. Es ist schon eine kuriose Geschichte, dass eigentlich renommierte Journalistinnen, Journalisten auf sowas reingefallen sind, wo man auch weiß, diese Sachlage, die war ja schon bekannt.
1: Ja, also es gibt so journalistische Rutschbahneffekte, wenn sich Kollegen in ihrer Weltsicht so maßgeblich bestätigt fühlen, dann leidet manchmal die journalistische Sorgfalt. Und das Problem im politischen Betrieb ist, viele halten Politik, Abgeordnete, Mandatsträger, Ministerielle und ähnliche hochmögende politische Leute erstmal qua Amt für seriös. Man muss aber dazu sagen, wenn man ein paar Jahre im politischen Berlin unterwegs ist, der politische Betrieb ist genauso verquatscht, genauso von Gerüchten und Hörensagen durchzogen wie jede Firma, wo man irgendwas gehört hat, wer auf dem falschen Parkplatz gestanden hat, wer was mit wem hat. Und man kann im Grunde nichts glauben. Und eine der wirklich besten Methoden, Dinge, die man gehört hat, die auch irgendwie plausibel klingen, zu hinterfragen, ist, sich zu überlegen, kann derjenige, der mir das erzählt hat, eigentlich eine verlässliche Quelle haben und wirklich das wissen, was er mir weitergegeben hat? Oder hat er es auch nur gehört oder hat er es gar noch aufgefüllt und erweitert? Und hier sind wir genau bei dem Problem. Wir haben ein Vier-Augen-Gespräch und wenn mir jemand erzählt, was bei diesem Vier-Augen-Gespräch passiert sein soll, dann muss ich als erstes mal fragen, kann der das überhaupt wissen?

0: Das ist einfach, das ist der Anfang. Oftmals genau, kannst du es nicht überprüfen. Wenn du aber weißt, es ist beispielsweise der Büroleiter von einem der Beteiligten, dann ist eine hohe Wahrscheinlichkeit da, dass einer der Beteiligten rausgekommen ist und sagt, weißt du, was der mir eben erzählt hat? So, dann kann man diesen Pfad weiterverfolgen. Wenn es jemand ist, der überhaupt nichts mit den handelnden Personen zu tun hat, dann hat der das geraunt von jemand Dritten bekommen und dann ist es genau das gleiche wie bei stiller Post, wo jeder gibt jedem irgendwas weiter und schmückt das noch ein bisschen aus. Also ganz große Vorsicht. Und je mehr Dinge in meine Weltsicht passen, desto skeptischer bin ich, ob mir jemand etwas erzählt, um sich anzudienen. Und genau diesen Sicherheitsreflex haben die Kollegen ganz offensichtlich vernachlässigt. Es gab tatsächlich ein Treffen zwischen Döpfner und Friedrich Merz, viel später allerdings. Und allein diese Dialogunterstellung ist völlig abwegig. Also wer Matthias Döpfner kennt, wer Friedrich Merz kennt, weiß, dass diese Dialogabfolge so nicht gefallen sein kann, weil es einfach wirkt wie ein geskriptetes Fernsehspiel.
1: Also der Punkt ist ja, aus einem Vier-Augen-Gespräch über mehrere Banden dann im Wortlaut berichten zu wollen, der auch noch episch wie so ein Theaterstück, das wurde gestern vorgespielt, das werden Sie noch bereuen, Herr Bundeskanzler, und dann wegzureiten oder so. Da muss man spätestens skeptisch werden, wenn die eigene Welt sich zu sehr bestätigt wird, muss man skeptisch werden. Aber es war eben genau das. Ich glaube, es hat auch wer sich mit Matthias Döpfner beschäftigt und oder ihn kennt, weiß, dass seine transatlantische Liebe, dass seine Russland- und Ukraine-Position inkongruent mit der der AfD und den sozusagen Tonangebenden in der AfD ist, weswegen man auch auf dieser Ebene und Seite auch nochmal skeptisch werden könnte in dieser Hinsicht. Aber wenn man sich zu sehr bestätigt fühlt, ist es ja auch so, ich sag mal, dieses Hauptstadtpressemilieu sieht sich zu großen Teilen selbst als Kämpfer für eine Brandmauer und begreift diese aktuelle Zeit als letzte Chance, letzte Kugel der Demokratie oder letzte Patrone der Demokratie und wie all diese Begriffe heißen. Mhm. Das merkt man ja auch an diesen Reaktionen. Guck mal, sie können sich ja doch einigen, die Regierung ist handlungsfähig. Das ist auch ein sich selbst erfüllendes, ich möchte, dass diese handlungsfähig sind, weil wenn die weiterhin nicht handlungsfähig sind, dann kommt eine andere Regierung und vor der habe ich Angst, weil das ist dann das Vierte Reich. Und das ist dann auch so eine Bekämpfung, man möchte Matthias Döpfner, den man nun unterstellt, für einen Weg der Brandmauer zu sein, im Vorhinein zu killen und auch den Kanzler zu bestärken in seiner Position, damit genau das nicht passiert und auf Basis offenbar einer falschen Gerüchte-SMS. Aber die Art und Weise, wie das jetzt auch noch versucht, die zu verteidigen, die macht die ganze Sache eigentlich noch skurriler,
2: finde ich. Ralf, bevor wir weiter diskutieren, auch für unsere Zuhörer und Zuschauer, das ist die SMS, um die es geht. Zitiere nochmal, oder kann ich alles vorlesen, aber ein Teil davon, Döpfner eröffnet angeblich sofort mit dem Satz, die Brandmauer muss endlich fallen. Das sind wir uns doch hoffentlich einig. Merz stand sofort wieder auf, entgegnete, wenn das alles ist, was Sie zu sagen haben, dann ist dieses Gespräch beendet und verließ den Raum. Döpfner hatte damit nicht gerechnet und rief ihm angeblich hinterher, das werden Sie noch bereuen. Also diese SMS greift der Podcast auf, wenn Sie wüssten, wie die Regierung hinter den Kulissen tickt, kann man nur sagen, schlecht recherchiert, Ralf.
1: Und jetzt das letzte Wort ist die Smoking Gun in diesem Fall. Denn diese SMS ist ja offensichtlich im November letzten Jahres geschrieben worden. Das beschriebene Treffen soll aber im Mai dieses Jahres gewesen sein, also ein knappes halbes Jahr später. Nun berichten die Kollegen des RND, ja, sie haben nochmal nachgehört, es gab zwei Treffen, einmal vor der Kanzlerschaft und einmal dieses im Mai dieses Jahres. Das im Mai dieses Jahres, haben wir gerade festgehalten, kann es nicht sein, weil diese SMS früher geschrieben worden ist. Nun Achtung, am Ende der SMS steht, das werden die noch bereuen, Herr Bundeskanzler. Vor einer Bundestagswahl den Oppositionsführer und Spitzenkandidaten der Union Herr Bundeskanzler zu nennen, wäre schon eher ungewöhnlich, was darauf hindeutet, dass vorne, hinten, oben und unten zeitpunktmäßig von der Dramaturgie, von den Aussagen einfach gar nichts stimmt. Und das macht es dann schon für den Auftakt-Podcast, der mit einem großen Scoop von drei Top-Journalisten, die gar nicht oft genug bei Markus Lanz und Maybrit Illner und wem auch immer sitzen können, schon, muss man sagen, zu einem GAU, kann man glaube ich
2: sagen. Ich zitiere an dieser Stelle unseren geschätzten, lieben Kollegen Alexander Kissler. Ganz, ganz liebe Grüße gehen raus in den Urlaub. Ja. Nur selber denken macht schlau. immer zu sehen als Satz bei Kissler Kompakt. Ralf, der RND-Podcast gehört ja zu SPD Medien Holding DDVG, also die Matzak Mediengruppe steht dahinter. 23,1% ist die SPD-Vertragsgesellschafter. Kann man da von so einer, ja mal, so einer politischen Richtung ausgehen, die durchaus bewusst lanciert worden ist, in der Annahme, es wird schon keinem auffallen?
0: Naja, es sind ja Medientendenzbetriebe und man kann vielleicht mit Fug und Recht sagen, dass der RND keine konservative Verlagsgruppe ist. Das kann man wahrscheinlich sagen. Trotzdem kann man sich die Einflussnahme der Anteilseigner nicht so platt vorstellen, dass Lars Klingbeil dann irgendwann einruft und sagt, ihr seid doch mit mir auch der Meinung. Mhm. So schlichtweg funktioniert es nicht. Das wäre im Alltagsgeschäft auch kaum durchzuhalten. Trotzdem gibt es natürlich Übereinkünfte. Wenn ich bei der Taz anfange, dann weiß ich, in welchem Milieu ich unterwegs bin und fühle mich dem ganz offensichtlich geneigt. Und so ergeben sich bestimmte weltanschauliche Überschneidungen. Und so ähnlich ist es natürlich da auch. Und deshalb muss da niemand anrufen, sondern es sind halt Leute, die ohnehin einem bestimmten Weltbild anhängen. Ich kenne ja die beiden Kolleginnen auch. Ich habe mit Martin Lambi, mit Herrn Lambi auch schon ein Interview geführt bei mir, habe ihn auch wieder getroffen. Eigentlich ein sehr akribischer Journalist, der im politischen Berlin mit der Kamera meistens unterwegs ist und dann Szenen aneinander reiht, die er wirklich gedreht und dokumentiert hat. Also die sind einfach der Versuchung erlegen, einen wirklich zu schönen Plot eines Historienkrimis aufzuführen. Und das ist natürlich fast schon tragisch. Nur wenn man gerade mit dieser vermeintlichen Verantwortung unterwegs ist, etwas offenbaren zu wollen, was die Republik umstürzt und hinter die Kulissen zu gucken, dann muss man sowas eben auch nachprüfen. Und ich verstehe, dass Leute von außen weniger Einblick in den Springer Verlag haben. Wer den Konzern kennt, der weiß, dass gerade Springer bei aller konservativen Grundnotierung, konservativ-liberalen Grundnotierung, sehr vorsichtig im Umgang mit Bundesregierungen ist, weil man eben auch sehr viele Geschäftsinteressen hat. Bestimmte reduzierte Mehrwertsteuersätze für Online-Produkte, bestimmte Kooperationen. Matthias Döpfner war bei dieser Wirtschaftsinitiative mit einer der Federführenden, als dort CEOs von deutschen DAX-Unternehmen im Kanzleramt gewesen sind. Also es gibt da ein sehr vorsichtiges Umgehen bei aller Kritik der Publizisten und der Redakteure im Hause Springer mit der Bundesregierung auf Seiten der Konzernebene. Und zu glauben, dass der Konzernchef von Springer dem Kanzler hinterherruft, das werden Sie bereuen, das ist nun wirklich naiv.
1: Aber auch der erste Satz, die Brandmauer muss weg, da sind wir uns ja wohl einig. Herr Bundes, in der Geschichte der Menschheit hat er noch nie ein Gespräch so begonnen. Ich meine, Matthias Döpfner ist einer der mächtigsten Medienmänner Deutschlands und Europas. Aber auch der hat ja noch ein bisschen Ehrfurcht, wenn der in dieses Kanzleramt reinmarschiert und da unten die Sicherheitskontrolle durchgeht und begrüßt wird von der Büroleiterin und dann ins Büro gebracht wird und dann kommt der Kanzler rein oder wer auch immer zuerst reingekommen ist. Nie im Leben beginnt das Gespräch mit, die Brandmauer muss weg, da sind wir uns aber einig, Herr Bundeskanzler. Ja. Nie im Leben hat ein Gespräch jemals so begonnen. Das wäre ja auch respektlos hoch 10.
0: Es wäre konfrontativ und ist völlig kontraproduktiv. Du steigst doch ein mit irgendetwas Verbindlichem. Schön haben Sie es hier, der Ausblick ist ja toll, sonst irgendetwas. Und tastest dich langsam zum Kern der Geschichte vor.
1: Aber und vor allem, dass nach diesem Gespräch war ja die Made for Germany-Kampagne. Dass dann Döpfner ins Kanzleramt kommt, Medienpartner wird davon, dass die ganzen Unternehmen ihre angeblichen Mehrinvestitionen, haben wir auch schon drüber gesprochen, die nicht alle da sind, vorstellen darf, das Ganze kommunikativ begleitet. Hinten, vorne, oben, unten, riecht, stinkt, passt nichts zusammen. Aber es war halt einfach zu schön, um wahr zu sein. Und wenn es dann zu schön ist, um wahr zu sein, dann ist es halt auch meistens zu schön,
2: um wahr zu sein. Es war zu schön, um wahr zu sein. Das gleich bei der Premiere des Podcasts des RND. Und Eva Quadbeck, auch Teil des Podcast-Teams, versucht in eigener Sache eine Klarstellung. Darin schreibt die Star-Journalistin, wir haben ein Gespräch zwischen Döpfner und Merz zeitlich falsch zugeordnet. Wir können nicht ausschließen, dass eine unserer Quellen auf denselben Ursprung zurückzuführen ist, aus der sich auch die SMS von November an Herrn Döpfner speist. Also wir können nicht ausschließen. Das ist jetzt kein eindeutiges Dementi oder keine eindeutige Aussage. Wir haben Fehler gemacht, sondern es ist noch so ein Zwischending. Naja, wir können nicht ausschließen, dass wir doch recht haben.
0: Es stimmt fest, so nicht. Und dann versucht man sich irgendwie aus den Ruinen der zusammengebrochenen Story herauszumogeln. Es wird nicht besser. Man sollte einfach sagen, es war ein Fehler und dann ist auch gut. Dann gerne einen neuen Versuch beim nächsten Podcast. Mal abgesehen davon, dass ich mich immer ein bisschen wundere, wie Podcasts jetzt plötzlich Konjunktur haben. Wie viele Leute haben denn stundenweise in ihrem Tagesablauf übrig, um sich diese ganzen Podcasts anzuhören? Aber gut, das ist natürlich jedem Medienunternehmen selbst überlassen. Die Hemmschwelle für Podcasts ist natürlich sehr gering. Man stellt ein paar Mikros auf, erzählt sich eine Stunde was und schon haut man das Ganze raus.
1: Ich habe noch einen Vorschlag für die zweite Podcast-Folge. Ich habe auch eine SMS bekommen von vor einiger Zeit, einigen Jahren sogar. Und als Julian Reichelt im Kanzleramt bei Friedrich Merz war und die Brandmauer wegdiskutieren wollte, da soll der Kanzler, ich glaube, mein Schwein pfeift gesagt haben. Also vielleicht kann man das beim zweiten Podcast.
2: Könnte man durchaus auch, wäre ein Vorschlag, ein Themenvorschlag, wenn Sie wüssten, wie die Regierung hinter den Kulissen tickt. Möglicherweise. Wir haben noch eine Aussage. Kern ist ein vermeintlicher Brandmauerstreit zwischen Kanzler Friedrich Merz und Axel Springer, Chef Matthias Döpfner. Wir haben hier darüber diskutiert. Angeblich, fasse auch nochmal zusammen, sollen die beiden sich im Frühjahr 26 im Kanzleramt getroffen haben. Döpfner soll Merz gedrängt haben, die Brandmauer zur AfD aufzugeben. Zu dieser Berichterstattung durch den RND-Podcast wurde der stellvertretende Regierungssprecher Sebastian Hille bei der Regierungspressekonferenz befragt. Und weil das so kurios war, schauen und hören wir uns das auch nochmal an.
3: Herr Hille, heute ist ein Podcast erschienen, der berichtet von Treffen zwischen Matthias Döpfner und dem Bundeskanzler. Und dieses letzte Treffen, und es sei dabei um die AfD gegangen, Herr Döpfner hätte den Bundeskanzler gedrängt, mit der AfD zusammenzuarbeiten. Und das letzte Treffen sei mit der Bemerkung geendet oder einer Drohung von Matthias Döpfner an den Bundeskanzler, das werden Sie bereuen. Erstens haben diese Treffen stattgefunden und zweitens ist Ihnen diese Drohung bekannt.
4: Frau Lau, ich habe das auch gelesen. Das sind absurde Gerüchte. Beantwortet das Ihre Frage?
3: Hat das Treffen stattgefunden?
4: Absurde Gerüchte.
3: Dass es stattgefunden hat oder dass dieser Inhalt gefallen ist?
4: Es sind absurde Gerüchte, die da berichtet werden.
2: Ja, Ralf, hätte man bei der Vorbereitung auf die Premiere des ersten Podcasts sich durchaus ansehen können, diese Aussage des Regierungssprechers. Und wäre auf welchen Schluss gekommen?
0: Ja, Regierungssprecher ist definitiv kein Job, um den man sich drängeln sollte. Und der Kollege Hille ist ein langer, ich kenne ihn lange und gut und es ist ein sehr netter Kollege. Und das ist einfach eine blöde Situation. Du sitzt dort, du hast ganz offensichtlich die Weisung vom Kanzleramt, auch nicht die Existenz der Treffen zuzugeben, um dann nicht weitere Spiralen dran zu drehen. Du hast diesen einen Spruch und musst ihn dreimal aufsagen, um dort nicht noch ein neues Futter in die Debatte zu werfen. Es ist schon, es ist schade. Also ich weiß genau, warum ich nicht Regierungssprecher werden kann.
1: Es ist skurril, logisch und lustig und irgendwie komisch, aber wir haben jetzt zwei Seiten. Die eine sagt, es ist eine Lüge und die andere Seite sagt, es sind absurde Gerüchte. Und der RND verteidigt weiterhin diese Geschichte. Ich bin sehr gespannt auf die zweite Podcast-Folge, wo man dann die Verteidigung nochmal erläutern möchte. Aber wie Ralf schon gesagt hat, man könnte auch einfach sagen, war nix und wir fangen mal von vorne an mit dem Podcast.
2: Ja, und wir sind gespannt auf die zweite Folge und wir halten einfach mal fest, damit ist klar, aus einer Fake-SMS wurde gleich bei der Premiere beim RND-Podcast, wenn Sie wüssten, RND musste zurückrudern. Wir wissen, wer vor Desinformation warnt, hat jetzt selbst ein massives Glaubwürdigkeitsproblem und da auch nochmal der Hinweis auf Dr. Alexander Kissler. Nur selber denken macht schlau. So, jetzt ist es 7.24 Uhr und so machen wir weiter bei News Live mit dieser Exklusivgeschichte. News enthüllt die deutschen Verstrickungen beim Laborausbruch von Corona. Ganz spannendes Thema. Und jetzt ist es 7.24 Uhr. Wir diskutieren über etwas, da muss man tatsächlich zweimal hinhören. Zwangsheirat in den Sommerferien. Davor warnt jetzt ein Bezirksamt in Berlin, denn es scheint, islamistische Familien aus Berlin arrangieren für ihre Töchter im Heimaturlaub offenbar Zwangsehen mit wesentlich älteren Männern, frei nach dem Motto Sommer, Sonne, Zwangsehe.
5: In Berlin warnt das Bezirksamt Friedrichshain-Kreuzberg die Erzieher, auf ihre muslimischen Mädchen aufzupassen. Denn die Gefahr, dass diese im Heimaturlaub mit wesentlich älteren Männern verheiratet werden, ist groß. Das zeigte sich in der Hauptstadt auch schon in der Vergangenheit. Die Masche dabei ist immer gleich. Islamistische Eltern fliegen mit ihren minderjährigen Töchtern in ihr Heimatland und zwingen sie dort zur Ehe. Die Warnung des Bezirksamts richtet sich deshalb vor allem an Lehrer und Jugendbetreuer, denn es seien vor allem Mädchen und junge Frauen betroffen. Aber nicht nur streng islamistische Familien beschneiden junge Frauen in ihrer Freiheit. Das zeigt jetzt ein erschienener Beitrag des RBB, in dem junge Türkei-Urlauberinnen als Schlampen beschimpft werden, weil sie im Urlaub möglicherweise ihren Spaß haben wollen. Wie vor allem junge Frauen in ihrer freien Lebensführung eingeschränkt werden sollen, darüber sprechen wir heute bei News Live.
2: Darüber sprechen wir heute bei News Live und wir schauen zunächst in die Pressemitteilung. Hier warnt das Berliner Bezirksamt in Friedrichshain-Kreuzberg vor Zwangsehen muslimischer Mädchen, zu denen sie jetzt in den anstehenden Sommerferien in den Heimatländern von ihren Eltern gezwungen werden könnten. Denn immer wieder sollen junge Frauen im Urlaub gegen ihren Willen verheiratet werden. Also mitten in Berlin muss jetzt offenbar vor Zwangsehen, vor Kindern im Ausland gewarnt werden, die im Ausland verheiratet werden, eigentlich in Berlin leben, dann in Urlaub fahren und dort verheiratet werden. Julius, es hört sich nicht nur gruselig an, das ist gruselig und Berlin warnt sogar davor. Wie muss man damit umgehen?
1: Es ist traurigerweise ein schreckliches, ein rückständiges, ein unfreies, ein in weiten Teilen islamistisches Phänomen, das nicht nur in Friedrichshain-Kreuzberg relevant ist, sondern auch in anderen Stadtteilen von Berlin, in anderen Teilen der Republik. Und ich frage mich, wo sind die Freiheitskämpfer, wo sind die Feministinnen, wo sind diejenigen, die für die Selbstbestimmung von Frauen und Mädchen und jungen Frauen, die ihr Leben vor sich haben und die gern selbst über ihr Leben entscheiden möchten, wo ist der Aufschrei? Da sind wir wieder bei dem Punkt, Weltbilder treffen aufeinander. Migration gut und Freiheit der Frau gleichzeitig funktioniert halt einfach in der Realität nicht. Da passiert ein kleiner Wirbelsturm oder ein Gewitter am Kopf, wenn da beide Welten aufeinander brechen. Hier werden junge Mädchen ihrer Freiheit entzogen. Der Freiheit, wie sie ihr Leben gestalten möchten, mit wem sie sich treffen möchten. Ich meine, es ist an sich ein Grundproblem, als in diesen Milieus, als junger Mensch, seine Selbstfindung und seine Sexualität und seine erstes Verliebtsein und solche Dinge auszutragen. Es muss im Geheimen passieren, immer mit der großen Furcht, wirklich Ärger bis hin zu körperlicher Gewalt aus der eigenen Familie zu bekommen. Und diese Warnung zu lesen, das schmerzt, weil ich, meine Freunde und mein Umfeld glücklicherweise sowas nicht erleben mussten. Und man muss sich das mal vorstellen, wenn irgendwelche 14-jährigen, 15-jährigen Mädchen an teils doppelt und dreimal so alte Männer einfach verheiratet werden, möglicherweise auch noch mit im finanziellen Mitgiftaustausch und finanziellen Interesse der eigenen Familie. Das schmerzt einfach, sowas zu sehen. Wir sind eine freiheitliche Gesellschaft, wo die Entwicklung der eigenen Persönlichkeit im Vordergrund steht, durch Bildung, durch kulturelle Bildung, durch die schulische Bildung, durch die Freiheit, durch die Welt, Europa. Ne? Wir haben über Schengen gesprochen, reisen zu können, andere Dinge kennenzulernen und dann auf diese Art und Weise eingeschränkt zu werden, ist eine Vorstellung, die ich mir nicht machen kann, aber die sich schrecklich anfühlt.
2: Und offensichtlich ist diese Situation, also das, worüber wir gerade diskutieren, so angekommen in Berlin, also in der Hauptstadt der Bundesrepublik Deutschland, dass selbst das Bezirksamt davor warnt, Ralf.
0: Was mich fuchst an diesem ganzen Vorgang, ist einfach die grenzenlose Verlogenheit. Es ist nicht das erste Mal, dass gewarnt wird. Es gab das schon in mehreren Jahren. Es ist zu jeden großen Ferien wieder ein Riesenthema und das grün-dominierte Bezirksamt Friedrichshain-Kreuzberg warnt dann Erzieherinnen und Erzieher. Wovor warnen die denn? Was sollen die machen? Sollen die armen Mädchen festsetzen, einsperren? Wenn ich Islamisten in meinem Alltag dulde und das Indiz dafür ist, dass minderjährige Mädchen voll verschleiert oder mit Kopftuch durch die Gegend laufen. Das ist ein Indiz dafür, dass ich wirklich orthodoxe Islamisten als Familien habe. Dann kann ich mich nicht darüber beschweren. Ich habe keine Handhabe, die Urlaube der Kinder zu unterbinden, die Reisen der Eltern zu unterbinden. Diese Warnungen sind völlig für einen Ausguss, um keine anderen Worte zu bemühen. Und sie täuschen Problembewusstsein vor, was im Alltag einfach nicht existiert. Dann müsste ich nämlich gegen genau diese islamistischen Milieus vorgehen. Geht nicht. Im Gegenteil, es wird auch noch gerechtfertigt, dass das Auslebung von Religion ist. Kann man gerne machen, aber dann gehört das eben auch dazu. Wir haben keine Handhabe dagegen und die kommen dann wieder, sind verheiratet. Wenn das ins deutsche Recht überführt wird, dann gibt es Möglichkeiten des Einschreitens, aber auch das ist sehr, sehr reduziert, weil selbst bei Zwangsheiraten Jugendämter sagen, wir stoßen dann die minderjährigen Frauen in eine komplette Bindungslosigkeit und nehmen sie aus der Schutzfunktion dieser Zwangsehe heraus. Also selbst da gibt es noch Verständnis dafür. Wir können dort unsere kulturellen und unsere juristischen Regeln schlichtweg nicht durchsetzen. Und dann kommen immer solche Warnungen von den gleichen Leuten, die diese Milieus dann auch schützen und ins Land holen. Wir können diesen Konflikt nicht auflösen. Das ist das Problem. Der andere Fall ist ein bisschen anders gelagert mit den Schlampen Social Media Geschichten. Können wir gleich noch drüber reden. Das wirklich Tragische sind diese Fälle, bei denen wir völlig machtlos sind und dann mit solchen Pressemitteilungen irgendeine Art von Aktivismus vortäuschen, den wir eigentlich gar nicht einlösen können.
2: Also Ralf regt sich zu Recht auf und Zwangsehen sind vor allem ein islamistisches Phänomen und hauptsächlich Mädchen sind davon betroffen. Doch das Bezirksamt Friedrichshain-Kreuzberg verschweigt und verdreht diesen Fakt lieber, vor allem für Mädchen und junge Frauen, aber auch Jungen und Zitat nicht-binäre Jugendliche sollen die Zwangsehen eine Gefahr sein, meint das Bezirksamt Friedrichshain-Kreuzberg. Religiöse Gründe werden in der Warnung vom Bezirksamt gar nicht genannt. Also das Bezirksamt geht damit als Warnung um. Julius, ganz ehrlich, mir fehlt dafür jedes Verständnis und ich reg mich genauso darüber auf wie der Ralf.
1: Naja, die Verbindung Zwangsehe plus Heimaturlaub, beziehungsweise Urlaub im Heimat der Wurzeln sozusagen, den nicht-binären zwangsverheirateten Transjungen, den würde ich gerne sehen. Aber wie gesagt, das Thema ist viel zu ernst, um darüber Scherze zu machen. Das ist natürlich diese absurde Political Correctness dann im Bezirksamt Friedrichshain-Kreuzberg. Ganz spannend ist, die Integrationsbeauftragte von Neukölln, Günner Balje, war vor kurzem bei Markus Lanz, unter anderem auch im Podcast von Paul Ronsheimer, und hat dieses Phänomen beschrieben, nicht nur als, das passiert mal in Einzelfällen, sondern leider Gottes als sich durchziehend, dutzendfach, hundertfach, an sich, dass die Problematik der freien individuellen, auch sexuellen Entfaltung junger Frauen, gerade Frauen aus muslimischen Familien, wo einfach Väter, Brüder, Onkel die Kontrolle versuchen zu behalten, alles, was passiert, im Geheimen passieren muss, in der Angst aufzufliegen und wirklich mit der eigenen Familie heftige Probleme zu bekommen. Und ich rede jetzt hier nicht von einer Standpauke und zwei Tage auf dem Zimmer bleiben, sondern halt heftigen Diskussionen in der Familie und eben das Thema Zwangsverheiratung, Versprechen und die Wege vorgeben von den Eltern, wen man auch im dann eigenen Umfeld heiraten kann und darf und soll, auch als zentralen Bestandteil des Erwachsenwerdens. Und nochmal, der Kern unseres Zusammenlebens hier besteht auf Einigkeit, Recht und Freiheit. Es gibt erstens das Recht, dass man Kinder nicht verheiraten darf und zweitens die Freiheit, selbst darüber zu entscheiden, mit wem man eine Beziehung eingehen möchte und wem man heiraten möchte oder ob man überhaupt heiraten möchte. Und wenn zwei dieser Dinge angegriffen werden, dann haben wir ein Problem und dann muss sich eigentlich ein Rechtsstaat darüber echauffieren und dagegen wehren. Und wenn eine Integrationsbeauftragte wie Günner Balje das hundertfach belegen und beweisen kann und erzählen kann darüber, dann ist ja auch kein Erkenntnisproblem da. Dann wissen wir, dass dieses Problem existiert. Nur offenbar haben wir darauf, wie Ralf sagt, keinen Zugriff. Kulturell nicht, rechtsstaatlich nicht, weil wie will man das irgendwie verhindern, was im Untergrund passiert, aber halt auch nicht in der Debatte, weil sich zu viele hinter ihrer Doppelmoral verstecken und sagen, sobald es ein anderes Thema, sobald es Migration gut irgendwo ankratzt, kann ich darüber nicht sprechen. Und wenn wir damit nicht aufhören, diese Ambivalenz wunderbares Wort aus der linken Debattenkultur, diese Ambivalenz hinzubekommen, auch bei den kritischen Themen, auch bei den kritischen Themen im linken Milieu, dann wird das weiter passieren. Und die Leidtragenden bin nicht ich. Die Leidtragende ist auch nicht Jens Spahn. Die Leidtragenden sind junge Mädchen, junge muslimische Mädchen, die einfach nur ihr Leben frei leben wollen.
2: Und nochmal, wir diskutieren ja darüber, dass unser Rechtsstaat eigentlich was dagegen tun müsste und nicht darüber, dass wir es gut finden, dass ein Bezirksamt Warnungen herausgibt.
0: Und das politische Problem, was dahinter steht, ist natürlich, dass wir gar nicht bereit sind, im politischen Raum, zumindest nicht über das gesamte Spektrum hinweg, unsere Regeln, unsere Weltsicht, unseren Rechtsstaat durchzusetzen. Wenn ich regelhaft die doppelte Staatsbürgerschaft hinnehme, dann signalisiere ich, deine kulturelle Herkunft ist genauso viel wert wie unser Rechtsstaat. Also warum nicht zurückfahren und dort die Kultur nochmal pflegen, die bei uns eigentlich nicht in den Rechtsstaat hineinpasst? Allein dieses Signal wird nicht gesetzt. Bei dem Anspruch, unsere Rechtsstaatlichkeit, unsere auch Lebensweise durchzusetzen und zumindest als Norm darzustellen, da zucken wir schon zurück, weil wir einfach zumindest in weiten Teilen des politischen Spektrums gar nicht bereit sind, Menschen zu signalisieren, Leute, ihr kommt hierher. Wenn ihr hierher kommt, entscheidet euch für unsere Lebensweise. Ihr könnt gern eure Religion ausleben, aber eben nicht Dinge, die aus archaischen Kulturen importiert werden. Und da gehört einfach Kinderverheiratung mit dazu. Die Folge sind nicht selten Traumatisierungen oder aber minderjährigen Schwangerschaften, wo dann auch unser Sozialsystem nochmal wieder eintritt. Oder gar, wenn es am Ende zum Ausbruch dieser jungen Frauen aus diesem Gefängnis kommt, dann gibt es am Ende Ehrenmorde oder Frauenhäuser, die übervölkert sind oder geschützt werden müssen und ähnliche Geschichten. Wenn wir dieses Selbstbewusstsein politisch nicht artikulieren, dann können wir uns nicht wundern, dass Migration dann aus dem Ruder läuft.
2: Sagt Ralf Schuler richtigerweise um 7.36 Uhr bei News Live, und ich mache einen großen Check, Haken dahinter. Und statt die Sommerferien wie normale Mädchen genießen zu können, erleben manche junge Frauen ja eine Hölle auf Erden, wenn sie in diese Ehen getrieben werden. Aber das Phänomen ist nicht neu. Wie schlimm das Problem der Zwangsehen von jungen Mädchen in Berlin ist, zeigt das große Angebot an steuerfinanzierten Hilfsstellen. Eine davon heißt Papatia und wird vom Berliner Familienministerium gefördert. Lass uns kurz für Sie, liebe Zuschauer, einen Blick in einen Ausschnitt vom Imagefilm im Originalton werfen.
6: Sie haben mich gezwungen, einen Mann zu heiraten, den ich noch nie gesehen hatte. Dass ich erst 16 bin und der Mann viel älter, stört niemanden. Dass ich nicht heiraten wollte, interessiert keinen.
2: Ja, Berlins Oberbürgermeister Kai Wegner wirkt immer wieder mit dem Slogan Berlin wird. Hat man, Julius, wenn man so einen Imagefilm sieht, Berlin wird, das Gefühl, hat man das Gefühl, dass bei uns in der Stadt alles richtig läuft in Berlin? Also ich habe da echt ein Problem, wenn ich das sehe.
0: Wobei, zur Begriffsklärung wir vielleicht sagen müssen, Heirat steht hier für Vergewaltigung. Also das muss man einfach mal so formulieren.
2: Ja, deswegen regen wir uns ja so
0: auf darüber. Es geht nicht um weiße Tüllkleider und um große Feiern. Am Ende läuft es darauf hinaus.
1: Alles gegen den Willen junger Mädchen. Berlin wird ist der nicht greifbare Wahlkampfslogan von Kai Wegner, der jetzt in der jüngsten Umfrage mit, ich glaube, 18% auf Platz 4 hinter Grüne, AfD und Linkspartei quittiert worden ist. Also Kai Wegner ist jetzt seit Anfang 2023 im Amt, wenn mich nicht alles täuscht. Anfang 2023. Und wir die Quittung dafür bekommen, dass sich Berlin eben nicht geworden ist unter seiner Amtszeit, dass eben nicht die Handschellen geklickt haben, dass eben nicht die Haftbefehle gehört worden sind, dass eben nicht die Infrastruktur besser geworden ist, dass nicht der Rechtsstaat schneller geworden ist. Außer beim einen Bürgern, da läuft das, schnurrt das wie ein Kätzchen, alles digital, und da werden Kuchen gebacken, wenn der neue Rekord aufgestellt wird. Deswegen, der Wähler wird die Quittung an der Stelle dann zumindest mal der CDU geben. Ob da die richtige Entscheidung ist, Rot-Rot-Grün zu wählen, ist eine andere Sache.
0: Ich will auch nur nicht, dass Berlin so wird. Ich will nicht, dass Berlin einen Trend zu Zwangsheiraten hat.
1: Aber ich will es nochmal wiederholen. Günter Balci ist nicht verdächtig, in irgendeiner Form rechtspopulistisch zu sein, weil sie selbst migrantische Wurzeln hat. Und sie beschreibt dieses Phänomen seit Jahren und hundertfach als beinahe Normalität. Nicht als Normalität, dass das jeder macht, aber als, das ist hier so, und wer das macht, das ist dann halt so. Wird nicht groß geguckt, wird nicht groß gefragt. Und das kann es einfach nicht sein. Es muss möglich sein, der Rechtsstaat darf sich nicht für dann juristische und gesellschaftspolitische No-Go-Areas entscheiden, die die Kulturen und Riten eines anderen Landes haben. Wenn bei uns auf die Flagge bedeutet, wir leben nach Recht und wir wollen die Freiheit des einzelnen Menschen. Wenn das unsere Flagge und unser Grundgesetz bedeutet, dann können wir No-Go-Areas nicht zulassen, in denen genau das mit Füßen getreten wird.
2: Darüber sprechen wir bei Neos Live. Wir sprechen über Zwangsheirat und Achtung. Jetzt wird es nochmal richtig gruselig. Während wir hier über die Freiheit von jungen Mädchen diskutieren, geht der RBB sogar so weit, liberale Frauen als Schlampen zu bezeichnen. Am Montag teilte der RBB auf TikTok ein Video über den Flughafen Berlin-Brandenburg, weil der Flughafen neue CT-Scanner angeschafft hat und die Sicherheitskontrollen damit schneller werden, sollte laut dem RBB dem Kahi-Bottrum-Urlaub nichts mehr im Wege stehen. Das Wort Kahi ist aber eine Verniedlichung des arabischen Wortes Kaba, was Schlampe bedeutet und wird hier für deutsche Urlauberinnen benutzt. Doch was hat das mit Bodrum zu tun? Die türkische Stadt im Südwesten, die direkt gegenüber der griechischen Insel Kos liegt, ist bekannt für exzessive Partys und liberale Urlauber. Und deshalb wird Bodrum auch Saint-Tropez der Türkei bezeichnet. Klassische islamistische Werte oder Kleidervorschriften werden in dem Touristenort also eher nicht gelebt. Und das ist so wichtig zu erwähnen. Und auf Instagram zeigen diverse Videos die ausgelassenen, geschlechtergemischten Partys. Wir schauen mal rein.
7: Deinem Kahi-Bodrum-Urlaub sollte nichts mehr im Weg stehen. Der BER hat für den Start der Sommerferien noch mehr neue CT-Scanner angeschafft, sodass ihr Flüssigkeiten beim Sicherheitscheck nicht aus den Taschen holen müsst und schneller durch die Security kommt. Deinem Kahi-Bodrum-Urlaub sollte nichts mehr im Weg stehen.
2: Ja. Du sprichst ein bisschen Türkisch, aber kann man da nur noch mit dem Kopf schütteln? Deinem Schlampenurlaub soll nichts mehr im Wege stehen.
0: Ja, ich meine, das ist ja jedem gegönnt, seinen Urlaub so zu verbringen, wie er das gerne möchte. Weil was wir hier sehen, ist, glaube ich, eine Pest der Neuzeit, nämlich Social-Media-Teams, die irgendwie völlig losgelöst von dem, was sie da eigentlich bewerben sollen, so ihr Milieu-Feeling einfach mal rausblasen. In politischem Berlin sehen wir das nahezu täglich, wo Social-Media-Teams vom Kanzler irgendwelche Bilder machen, wo dann völlig bizarre Musik drunter gelegt wird und interessiert auch gar keinen. Einfach die Melodie war toll, dass es im Text davon die Rede ist, dass sich da jemand in einen Sarg legt, weil er sich innerlich leer und tot fühlt. Boah, egal. Also da sind, also Social-Media-Teams sind oftmals von einer Unbedarftheit und blasen dann auch ernsthafte Inhalte raus und verstehen gar nicht, was sie dort tun, dass sie Kommunikationsarbeiter sind, dass sie bestimmte Botschaften transportieren. Und das haben wir jetzt hier auch. Also ganz offensichtlich sind dort junge, vielleicht mit migrantischen Wurzeln ausgestattete Social-Media-Leute unterwegs, die wissen, wie man Insta bedient und wie man ein Video schneidet. Und kennen auch fröhliche Vögelurlaube und haben das einfach mal so als Synonym genommen für jetzt geht's noch schneller in den Urlaub, ohne sich darüber im Klaren zu werden, dass sie erstens für einen öffentlich-rechtlichen Sender arbeiten und zweitens für einen Flughafen, der milliardenschwer und viel zu lange gedauert hat, egal, aber dort eine Botschaft in die Welt posaunen, die vielleicht ihrem privaten Lebensgefühl entspricht, aber eben nichts auf einem öffentlichen Account zu suchen hat.
2: Sagt Ralf Schuler um 7.42 Uhr bei Neos Live und wir schließen ab, wenn Mädchen vor dem Urlaub geschützt werden müssen, weil ihnen Zwangsehen drohen, dann ist das für uns nicht nur hier in Berlin ein Alarmsignal, das hat mit Freiheit nichts zu tun, das ist Kontrolle, Unterdrückung und ein Angriff auf unsere westliche Werte. So viel Zeit muss sein, das zu erwähnen. Und wir haben eine Breaking News, eine Nachricht, die alle Fußballfans in Deutschland brennend interessieren wird, denn Fußballnationaltrainer Julian Nagelsmann tritt zurück. Das berichtet jetzt gerade die Bild-Zeitung. Die DFB-Führung hatte Nagelsmann diesen Schritt bei einem heutigen Gipfel den Angaben zufolge nahegelegt. Nun soll er tatsächlich die Konsequenzen gezogen haben. Und ich würde mal tippen, der Nachfolger steht auch schon fest. Sage einfach mal Jürgen Klopp, aber wir werden es weiter verfolgen.
0: Also es ist zumindest der Wunschnachfolger.
1: Eine SMS von
2: vor 3 Jahren. Ja, das SMS von vor 3 Jahren. Wir machen einen Podcast darüber.
0: Den Vorgang finde ich deshalb bemerkenswert. Ich bin ja bekanntermaßen jetzt kein Fußball-Insider, um es vorsichtig auszudrücken. Aber also wenn die Meldungen stimmen, dann hat der DFB ihm eine Bedenkzeit eingeräumt, ob er zurücktreten möchte. Ich habe das so verstanden, dass der DFB der Arbeitgeber von Herrn Nagelsmann ist. Und dann entscheide ich, ob ich ihn entlasse oder nicht und gebe ihm keine Bedenken, ob er selbst zurücktreten will. Das finde ich ein ganz komisches Verständnis vom DFB.
2: Es geht wahrscheinlich um die Abfindung.
1: Wenn ein Arbeitspapier 14 Millionen Euro wert ist, dann will ich auch noch einmal über eine Schleife.
0: There we go.
1: Aber der Punkt ist doch, der von allen anderen Nationen, die in irgendeiner Art und Weise nur ein Muckersäckele, wie der Schwabe sagen würde, zu früh entgegen ihrer Erwartungen ausgeschieden sind. Haben die Trainer am Abend des Spiels gesagt, alles klar, ich habe verkackt, tschüss, vielen Dank, war mir eine Ehre, es tut mir leid, dass ich euch enttäuscht habe.
0: In der Regel werden die Verträge dann übrigens doch trotzdem ausgezahlt.
1: Mag ja sein, aber diesen Anstand zu haben, wir waren schlecht, tschüss.
2: Tschüss.
1: Ja. Wir haben es versucht, wir hatten keine gute Stimmung, nicht genug dies, nicht genug das. Es tut mir einfach leid, liebe Leute, ich hätte euch einen schönen Sommer mit vielen Biergarten-Mehrabenden gegönnt. Ich bin raus.
2: Ja, Julius, wir freuen uns auf weitere spannende Partien bei der WM ohne deutsche Beteiligung. Und jetzt suchen wir auch einen neuen Bundestrainer. Ab 8 Uhr diskutieren wir für Sie heute unser Schwerpunktthema, der große Reformbluff. Denn wir haben bei den Steuerplänen Julius Böhm hat bei den Steuerplänen genau nachgerechnet und herausgefunden, es bleibt weniger netto in der Tasche, viel weniger netto in der Tasche. Darüber diskutieren wir gleich bei News. Und jetzt haben wir kurz noch einen Hinweis in eigener Sache.
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2: Ja, Ralf Schuler versucht gerade Jürgen Klopp ins Studio zu bekommen.
0: Ich habe ihm schon mal eine SMS geschickt.
2: So, wir haben 7.46 Uhr. Wir machen weiter mit diesem Thema. Was einst als Verschwörungstheorie galt, erhärtet sich jetzt immer mehr. Die Corona-Pandemie entspringt einem Laborunfall in Wuhan in China. NIOS hat jetzt exklusiv mit Star-Physiker Professor Roland Wiesendanger über die Rolle Deutschlands in der Pandemie gesprochen. Hören wir rein.
9: Weltweit, aber besonders in Deutschland, wurde es laut als Verschwörungstheorie gebrandmarkt, wenn man sagte, dass das Coronavirus in einem Labor in China entwickelt und durch einen Unfall freigesetzt wurde. Inzwischen ist diese Hypothese fest etabliert. Sie gilt als wahrscheinlichste Ursache der Corona-Pandemie. Ein deutscher Physiker hat diese Theorie von Anfang an gegen alle Widerstände entschieden verteidigt. Professor Roland Wiesendanger von der Universität Hamburg. Dafür wurde er massiv attackiert, auch von Virologen-Ikone Christian Drosten. NIOS hat mit Wiesendanger exklusiv gesprochen. Nachdem die scheidende US-Geheimdienstchefin Tulsi Gabbard geheime Unterlagen freigegeben hat, ist für ihn klar, der Laborursprung sollte vertuscht werden.
10: Und ich hoffe, dass es insbesondere auch hier in Deutschland jetzt mal Konsequenz gibt, ähnlich wie in den USA, wo es tatsächlich erste Anklagen gibt wegen Vertuschung.
9: Und auch Deutschland gerät mächtig unter Druck. Allen voran Corona-Papst Christian Drosten, dessen Machenschaften und Geheimnistuerei immer dubioser werden. Welche Wahrheiten werden uns bis heute über Corona verschwiegen? Darüber sprechen wir nun bei News Live.
2: Unser Kollege Felix Perrefort hat mit Professor Wiesendanger ein ausführliches Interview geführt. Wiesendanger spricht darin von, Zitat, nachgewiesenen Vertuschungsaktionen. So habe sich letztlich alles bestätigt, was er in den letzten Jahren zu diesem Thema gesagt hat. Da hören wir mal kurz rein, bevor wir anfangen zu diskutieren.
10: Und jetzt hat eben nicht nur der Bundesnachrichtendienst, sondern natürlich auch im Laufe der Zeit eben auch die US-Administration eben bestätigt, dass eben diese Ursprungsfrage von Anfang an viel eher zugunsten eines künstlichen Ursprungs eben ausschlug und dass es eben nachgewiesene Vertuschungsaktionen gab von allerobersten Stellen, also von Gesundheitsstellen, aber auch von politischen Institutionen bis hin eben zu Zensurmaßnahmen, um diese Laborursprungstheorie zu bekämpfen und das Narrativ eines natürlichen Ursprungs gegenüber der Bevölkerung zu kommunizieren, und zwar zwar nicht nur in USA, nicht nur in Deutschland, sondern weltweit, diese Vertuschung und diese Fehlinformation. Und insofern bin ich natürlich auch wirklich auch da nochmal bestätigt worden, dass alles, was ich jemals gesagt habe, schon seit 2020 und dann auch nochmal in meiner Studie von 2021, dass das alles korrekt war, mittlerweile alles bestätigt wurde. Und ich hoffe, dass es insbesondere auch hier in Deutschland jetzt mal Konsequenzen gibt, ähnlich wie in den USA, wo es tatsächlich erste Anklagen gibt wegen Vertuschung.
2: Ja, Professor Wiesendanger hofft, Zitat, dass es insbesondere auch hier in Deutschland jetzt mal Konsequenzen gibt, ähnlich wie in den USA, wo es tatsächlich erste Anklagen gibt wegen Vertuschung. Ralf, bevor wir jetzt wieder in den Bereich Verschwörungstheorien reinrutschen, was machen diese Aussagen mit dir, die ja tatsächlich jetzt ausgelöst werden durch die Maßnahmen in den USA, wo man die Corona-Pandemie, die Situation, den Umgang damit anders aufarbeitet wie bei uns in Deutschland?
0: Ich gebe zu, ich bin auch während der Pandemie dieser Theorie gegenüber immer etwas skeptisch gewesen, weil es wenig Belege gab. Man kann sowas als Arbeitsthese verfolgen, man muss aber dann gucken, welchen Zugriff hat man tatsächlich auf belastbare Informationen in China. Das ist immer schon ein bisschen schwierig. Und die Belege kommen jetzt ganz offensichtlich schrittweise hinterher. Und die politische Dimension, die dahinter steckt und die eigentlich auch erfordert, dass man sehr verantwortungsvoll in der politischen Arena darüber sprechen muss, ist ja, gibt es tatsächlich ein geheimes Biologie- und Chemiewaffenprogramm, was zwischen dem Westen und China irgendwie koordiniert ist. Das ist ja im Prinzip das. Biowaffen, Chemiewaffen sind geächtet. Angeblich beteiligen wir uns daran nicht. Was ist dort tatsächlich vorgefallen? Und wenn dort etwas dran ist, dass es Kontakte zwischen uns, sei es der USA oder aber sogar aus Deutschland, dorthin gegeben hat, dann möchte ich gerne wissen, woran wurde dort geforscht? Können die sich damit rausreden, dass sie sagen, also wir haben ein Gegenmittel gesucht oder haben die tatsächlich versucht, Viren zu züchten, die im Kriegsfall eingesetzt werden können? Und dann sind wir wirklich in einem brisanten politischen Feld.
2: In einem brisanten politischen Feld. Julius, wir sprechen heute bei News Live darüber, weil unser geschätzter Kollege Felix mit Professor Wiesendanger dieses Interview, ein langes Interview geführt hat. Wir haben eben schon einen Auszug daraus gehört. In den USA wird die Corona-Situation anders aufgearbeitet. Professor Wiesendanger ist auch oft irgendwie angegangen worden als Verschwörungstheoretiker. Glaubst du, dass nicht nur dieses Interview, sondern auch der Umgang durch die USA mit Corona jetzt auch eine andere Richtung in Deutschland nehmen wird?
1: Nein, weil ich glaube einfach, die meisten Politiker sehr glücklich darüber sind, dass wir inzwischen so viele andere Probleme haben, dass man zumindest dieses eine nicht wieder aufarbeiten müssen. Ich kann am Abschließen noch nicht bewerten, ob das jetzt zutrifft, ob das ein Laborunfall oder eine bewusste schiefgegangene Aktion war. Darum geht es im Grunde genommen auch gar nicht, aber es zeigt sich wieder mal eine wunderbare Symbolik. Während der Krise hat es nicht sein dürfen, weil es in so viele verschiedenste Narrative gepasst hat. Es war quasi ein über uns hereinbrechendes, unverschuldetes Phänomen, die Corona-Krise. Und man konnte es gleichzeitig noch mit vielen anderen Dingen verknüpfen. Ich erinnere mich daran, wie die übrigen Verdächtigen Luisa Neubauer und Karl Lauterbach das Ganze dann auch zu einem Klimathema gemacht haben, weil erstens die Erwärmung des Klimas dafür sorgt, dass Tiere und Städte mehr zusammenwachsen miteinander und dadurch diese Übertragungen von Krankheiten und dieses zu nah beieinander sein und der Mensch greift so in die Natur ein, auch zum Narrativ geworden ist, um nochmal Klima- und Umweltpolitik zu machen. Und wer dann gesagt hat, im Moment mal, irgendwie China ist suspekt und da gibt es ja auch diese Labore in Wuhan und überhaupt Verschwörungstheorie, falsch, böse. Er hat sich ja mit, wenn ich mich richtig erinnere, mit Christian Drosten auch öffentlich gefetzt. Es gab ja auch diese verschiedenen Schreiben und Briefe von sehr vielen angeblich hochdotierten und hochnamigen Professoren und Wissenschaftlern, die gesagt haben, never ist das ein Laborunfall oder irgendwas im Labor, was das ausgebüxt und ausgebrochen ist. Nun sind wir ein paar Jahre weiter und es zeigt sich, dieser Versuch, jemanden, der eine andere Position hat, eine kritische Position hat, eine andere Sicht auf Dinge hat, einfach mal pauschal als Verschwörungstheoretiker abzuurteilen, so wie die Begriffe Leugner und Schwurbler bis hin zu rechtspopulistisch und so weiter versucht wurden, als Labels einzusetzen, um jemand einfach aus der Debatte auszuschließen im Sinne von, mit dem musst du gar nicht sprechen, der ist ein bisschen. Immer mehr von diesen Erzählungen brechen in sich zusammen. Und das ist gut, das ist schön, das wäre wunderbar, wenn jetzt auch an diesem Beispiel dieser Mechanismus des Stempel drauf und ich rede nicht mehr mit dir aufhört und wir auch verrückte Positionen, kritische Positionen, gegen den Strich Positionen, einfach alle Positionen ernst nehmen, sie ernsthaft diskutieren und sie eben nicht aburteilen. Allen voran dann, wenn sie sich im Nachhinein als näher, offenbar näher an der Realität erweisen als irgendeine halbgare Fledermaus, eine sowietgegarte Fledermaus, die nur medium rare war, aber durch hätte sein sollen, um nicht Corona auszulösen.
0: Er kennt ihn nicht, den Fledermausburger.
2: Aber wir hören mal weiter rein in die Aussagen von Professor Wiesendanger, die Laborhypothese über den Corona-Ursprung. Dazu haben wir Professor Wiesendanger gefragt, welche Gründe es für eine Vertuschung gegeben haben könnte. Hier hören wir seine Antworten.
10: Alle Virologen, die natürlich hochproblematische Forschung betreiben, im Zusammenhang zum Beispiel mit Genofunction-Experimenten mit pandemiefähigen Erregern, haben natürlich kein Interesse daran, dass das jetzt ein Laborunfall war, weil sie müssen natürlich dann befürchten, dass es viel, viel strengere Regularien bis hin zu Verboten geben könnte für diese Art der Forschung in der Zukunft. Und insofern ist es klar gewesen, dass auch auf internationaler Ebene, nicht nur auf Ebene Deutschlands, es viele Virologen gab, die da die große Gefahr gesehen haben und deshalb sich auch frühzeitig vereinnahmen ließen, letzten Endes dieses Narrativ einer angeblichen Zoonose als eines natürlichen Ursprungs hier in die Welt zu setzen. Es gibt aber natürlich nicht nur dieses Eigeninteresse in Bezug auf die eigene Forschung, es gibt natürlich auch Interessen im Zusammenhang mit Kooperation und da wollte man insbesondere natürlich auch viele chinesische Einrichtungen schützen, weil es ganz viele Kooperation eben gibt zwischen deutschen Einrichtungen und chinesischen Einrichtungen. Es gibt insbesondere auch ein gemeinsames deutsch-chinesisches Labor in Wuhan, wo natürlich auch experimentiert wurde in der Vergangenheit. Und es gibt da viele Forschungsaktivitäten, die übrigens auch von der damaligen Bundeskanzlerin Frau Merkel noch Anfang September 2019 tatsächlich auch besucht wurde. Und das heißt also, da gibt es ganz viele umfangreiche Beziehungen. Auch Herr Drosten war immer wieder natürlich auch mit den Kolleginnen und Kollegen aus Wuhan zusammen, zum Beispiel auch mit der Cheng Lixi, die da im Zentrum steht, natürlich auch dieser ganzen Gain-of-Function-Experimente am Wuhan-Institut für Virologie.
2: Ja, also da werden Namen genannt, Drosten, Merkel, Deutschland wollte chinesische Einrichtungen schützen, sagt er, weil es offensichtlich gemeinsame Kooperationen gab, mit denen, wie er sagt, auch Christian Drosten in Verbindung standen. Ralf, du hast es eingangs erwähnt, also wenn da an etwas geforscht wurde, wovon die deutsche Öffentlichkeit nichts wusste, dann würden wir das dann schon gerne wissen.
0: Absolut. Und er hat recht, es gab eine Merkel-Reise nach China. Diese großen Staatsbesuche haben immer einen Tag in Peking und dann wird eine weitere Stadt besucht. Und da gab es tatsächlich eine Reise, wo sie in Wuhan gewesen ist. Was sie dort besprochen hat, weiß man natürlich nicht. Das lässt sich so einfach nicht rekonstruieren. Da müssten Akten freigeklagt werden aus dem Kanzleramt. Die haben aber, glaube ich, 30 Jahre Sperrfrist. Das weiß man so jetzt nicht. Wir sind da wieder beim journalistischen Handwerk, was wir vorhin schon bei Gelegenheit des falschen Springer-Podcastes hatten. Kann derjenige, der mir etwas erzählt, wirklich wissen, was er da sagt? Hat er Zugang zu Informationen oder findet er es nur plausibel und gibt es als Information weiter? Und das betrifft genauso diejenigen, die gesagt haben, es gibt keinen Laborursprung. Woher können die das wissen, wenn sie es so dezidiert ablehnen? Aber es sind natürlich auch diejenigen in der Beweispflicht, die sagen, es gibt die Laborthese und es ist mit hoher Wahrscheinlichkeit aus dem Labor entwichen. Beide Seiten müssen jeweils nicht nur behaupten, sondern sie müssen es halt belegen. Und da mit der gebotenen Skepsis beide Theorien zu sichten, finde ich hoch angezeigt. Es stellt sich ja auch die Frage, welche Berechtigungen hochgefährliche Forschungen haben, bei denen dann solche Unfälle passieren können. Also wir können uns nicht sozusagen komplett aus der Atomforschung verabschieden, weil uns die Technologie zu gefährlich ist, aber gleichzeitig forschen wir weiter in Laboren an Viren, die in der Lage sind, die ganze Menschheit aus dem Ruder zu werfen.
2: Mit der gebotenen Skepsis weiter, da darüber zu diskutieren. Bitte nicht mit Nein antworten. Aber Julius, glaubst du, dass dieses Interview mit Herrn Professor Wiesentange dazu führt, dass wieder über die, wir haben genügend andere Probleme, aber es wieder angefangen wird, darüber zu diskutieren, insbesondere mit dem Hinweis, dass es in den USA gemacht wird?
1: Nachdem alles, was in den USA gemacht wird, als neofaschistoid in Deutschland abgeurteilt wird, wie gesagt, es gibt kein Interesse, statt eines U-Ausschusses gab es nur eine Enquete-Kommission. Die entscheidenden Menschen sind jetzt Fraktionschefs und Klimapolitiker oder was auch immer Clauterbach im Augenblick da macht, ich habe keine Ahnung. Über alles reden, außer über seine Vergangenheit und seine Lügen über die Corona-Krise. Deswegen, ich habe da meine allergrößten Zweifel.
0: Es gibt da bestimmt eine Studie.
1: Erst, wie soll ich sagen, sollte sich eine gemeinschaftliche Mehrheit rechts der Mitte bilden. Ab diesem Zeitpunkt möglicherweise, aber vorher nicht.
2: Das ganze Interview mit Professor Wiesentange finden Sie auf unserer App auf news.de. Geführt hat das der geschätzte Kollege Felix Perfort. Das finden Sie auf dem YouTube-Kanal und auf unserer Seite. So, 7.59 Uhr, gleich nach 8 Uhr diskutieren wir mit Julius Böhm für Sie über die Reformpläne der Regierung. Ist es der große Reformbluff? Denn wir haben bei den Steuerplänen genau nachgerechnet und kommen irgendwie zu anderen Ergebnissen als die, die von der Regierung vorgestellt wurden. Heißt, weniger Netto vom Brutto für die Steuerzahler kommt am Ende raus. Julius wird uns dann dazu gleich mehr Belege liefern. Damit ist es jetzt Punkt 8 Uhr. Hier sind die Nachrichten mit Tanja Römischer.
11: Bundeskanzler Merz hat die Reformpläne der Bundesregierung gegen Kritik verteidigt. In der ARD sprach sich der Kanzler für die geplante Krankschreibung ab dem ersten Krankheitstag aus. Damit solle unter anderem der hohe Krankenstand gesenkt werden. Zugleich verwies Merz auf die geplante Steuerreform, mit der vor allem Menschen mit kleinen und mittleren Einkommen entlastet werden sollen. Das Reformpaket stößt unter anderem bei Ärzten, Gewerkschaften, der Opposition und Wirtschaftsverbänden auf Kritik. Bundeskanzler Merz erreicht im aktuellen ARD-Deutschland-Trend den bislang niedrigsten Zustimmungswert eines amtierenden Regierungschefs in der Geschichte der Umfrage. Nur 13% der Befragten zeigten sich mit seiner Arbeit zufrieden. Die Erhebung wurde noch vor der Vorstellung der Reformbeschlüsse der Bundesregierung durchgeführt. In der Sonntagsfrage liegt die AfD mit 27% vor der Union, die auf 22% kommt. Im Handel kommt es heute zu Warnstreiks. Die Gewerkschaft Verdi hat Beschäftigte im Einzel- sowie Groß- und Außenhandel erneut zu bundesweiten Arbeitsniederlegungen aufgerufen. Zentrale Kundgebungen gibt es in Dortmund, Berlin, Wiesbaden, Hannover, Oldenburg, Braunschweig und Hamburg. Der Handelsverband erklärte, die Unternehmen seien auf die Streiks vorbereitet. Größere Auswirkungen auf die Versorgung der Kunden werden nicht erwartet. Verdi will in den laufenden Tarifverhandlungen den Druck auf die Arbeitgeber erhöhen und fordert 7% mehr Lohn, mindestens aber 225 Euro pro Monat. Mehr als eine Woche nach den schweren Erdbeben in Venezuela ist ein Mann lebend geborgen worden. Er befand sich unter den Trümmern eines Einkaufszentrums. Der Wachmann war zuvor über einen Schlauch mit Wasser und Lebensmitteln versorgt worden. An der Rettungsaktion waren Einsatzkräfte aus mehreren Ländern beteiligt. Die folgenschweren Erdbeben hatten sich am 24. Juni ereignet. Nach offiziellen Angaben kamen bei der Katastrophe bislang rund 2.300 Menschen ums Leben. Über 11.000 wurden verletzt. Bei der Fußball-Weltmeisterschaft hat Portugal einen knappen Sieg gegen Kroatien eingefahren. Die Partie endete 2:1. Die Portugiesen um Superstar Ronaldo stehen damit im Achtelfinale. Ins Achtelfinale eingezogen ist auch Spanien. Der Europameister setzte sich mit 3:0 gegen Österreich durch. Auch die Partie Schweiz gegen Algerien ist inzwischen zu Ende gegangen. Die Eidgenossen gewannen mit 2:0. Das Wetter für Deutschland. An den Alpen gibt es zunächst viele Wolken und Regen. Am Nachmittag lässt der Niederschlag nach. Auch im Norden ist es oft stark bewölkt mit etwas Regen. Sonst wechseln sich Sonne und Wolken ab. Im Süden bleibt es meist trocken. Die Höchstwerte liegen zwischen 19 und 18.

0: 3. Juli 26, morgens um 6 Uhr schon wissen, was einem abends um 8 verschwiegen wird. Gerade heute um 8 ganz wichtig. Der Tag beginnt mit News und mit Ralf Schuler, unserem Politikchef. Guten Morgen, Ralf.
1: Schönen guten Morgen.
0: Und mit Julius Böhm,
2: guten Morgen.
0: Der jetzt in der kommenden Stunde besonders im Mittelpunkt steht bei News Live. Herzlich willkommen auch von meiner Stelle. Grüße gehen raus an unsere Zuschauer auf der News App, auf YouTube oder an unsere Zuhörer im News Radio auf immer mehr DAB Plus Stationen. Mein Name ist Norbert Dobeleit und wir diskutieren jetzt eine Stunde über das vorgestellte Reformpaket der Bundesregierung. Ja, die große Steuerreform hatte die Bundesregierung versprochen. Der große Steuerbluff des Friedrich Merz ist es geworden. Es ist wie eine Steuererklärung voller falscher Angaben. Ein Paket, an dem sich die Bundesregierung am Ende sogar noch bereichert. Vor allem aber, liebe Zuschauer und Zuhörer, sie werden nicht, Achtung, entlastet, sondern belastet.
3: Wortbruch: Kanzler Friedrich Merz meldet sich zurück. Vor wenigen Wochen noch hatte Friedrich Merz versprochen,
4: die Spitzenverdiener in der sogenannten Reichensteuer, das ist ja auch schon dieser klassenkämpferische Ton, der allein in dieser Bezeichnung zum Ausdruck kommt, zahlen heute 45%. Plus, wenn sie in der Kirche sind, Kirchensteuer. Plus Solidaritätszuschlag. Das heißt, wir liegen in der Gesamtsteuerbelastung. Bezeichnung zum Ausdruck kommt, zahlen heute 45

0: eigenen Durchschnittshaushalt.
1: Diese gut klingende Ankündigung des Kanzlers lässt sich nur schwierig mit der Realität in Einklang bringen. In mehreren Medien ist von einer Mogelpackung die Rede. Davon, dass die angeblichen Entlastungen von höheren Beiträgen wieder aufgefressen oder gar ins Negative verkehrt werden. Der Tagesspiegel spricht von einer Bonsai-Reform. Über die Steuererklärung voller falscher Angaben und von erneut gebrochenen Wahlversprechen des Bundeskanzlers reden wir jetzt bei News Live.
2: Bundeskanzler Friedrich Merz inszeniert sich als der Reformkanzler. 34 Maßnahmen hat seine Regierung am Donnerstag vorgestellt, darunter Flexibilisierung am Arbeitsmarkt, Abbau von Bürokratie und eine Steuerentlastung, die einer Familie mit zwei Kindern bis zu 600 Euro Entlastung bringen soll. Bevor wir in die Details einsteigen, sehen wir uns nochmal das Bild an. Lieber Ralf, der Reformkanzler, was ist von so einer Inszenierung zu halten? Deine Einschätzung?
3: Ja, also die Inszenierung ist nochmal ein Fall für sich. Reformkanzler, ein einsamer Kanzler mit seiner Aktentasche. Ich weiß nicht, welche Botschaft das bringen soll. Die erratische Figur in der Mitte. Ich verstehe es nicht. Gucken Sie sich diesen Post an, hören Sie sich mal den Song an, der dahinter gelegt ist. Schlackern Sie mit den Ohren. Aber das ist eine andere Geschichte. Die Inszenierung ist das eine, aber die Inszenierung ist gleichzeitig eben auch der Strick, der dem Kanzler aus diesem ganzen Auftritt gedreht wird. Das Problem ist, Friedrich Merz weiß sehr genau, das hat er mehrfach auch gesagt, dass unter dem Stichwort Reformen Einschnitte geplant sind. Er hat mehrfach gesagt, wir können uns den Sozialstaat, so wie er jetzt ist, nicht mehr leisten. Der ist so nicht mehr finanzierbar. Mit anderen Worten, wir werden Zumutungen verteilen müssen. Und gleichzeitig inszeniert er dieses Reformpaket am Tag der Entscheidung als eine Entlastung. Und das Problem daran besteht darin, dass wir nicht in der Situation sind, als Gesellschaft oder als Volkswirtschaft, dass wir entlasten können. Er suggeriert die Erwartung, dass bei irgendeiner Bevölkerungsgruppe am Ende mehr im Portemonnaie sein wird. Wenn er seine eigene Politik, wenn er die eigenen Notwendigkeiten der Politik durchdenken würde, müsste er zu dem Schluss kommen, das Einzige, was ich hier machen kann, um plausibel dazustehen, ist eine Blut-, Schweiß- und Tränenrede zu halten. So ein bisschen ansatzweise klang das gestern aber auch mal durch. Ich brauche Ihre Hilfe und so weiter. Das war aber nur untergründig. Das Problem ist, wir müssen...
2: Ist aber wahrscheinlich nur dir aufgefallen.
3: Ja, es waren so Anzeichen drin. Und es war eine Selbstinszenierung als ich, der Macherkanzler, so ähnlich wie auf diesem Bild, die auch nach hinten losgegangen ist. Aber ist egal. Das Problem ist, wenn ich das Signal aussende, Sie werden entlastet, dann kann ich nur Enttäuschung ernten, wenn ich gleichzeitig Reformen zum Einschneiden in die Sozialsysteme bei Rente, bei Gesundheit und bei Pflege auf den Weg bringen muss. Und genau dieses Problem muss eine weit vorausschauende Kommunikation vorher berücksichtigen. Also verspricht den Leuten nicht Bonus und Bonbons, sondern sage, wir müssen jetzt alle gemeinsam durch, wir müssen die Ärmel aufkrempeln, dann sind die auch bereit mitzugehen. Aber wenn du die falschen Erwartungen wächst, dann erntest du die Enttäuschung, die der Kanzler jetzt jeden Tag bekommt.
2: Ralf, danke vorab für diese Einschätzung, bevor wir gleich intensiv darüber diskutieren. Ja, die große Frage, und wir werden sie gleich an der Magic Wall ausführlich beantworten, kommen diese 600 Euro Steuererleichterung bei den Menschen wirklich an? Im ARD-Brennpunkt ist Merz das gefragt worden. Und hier ist seine Antwort.
4: Am längsten diskutiert haben wir über die Steuerpolitik, weil die Spielräume im öffentlichen Haushalt halt nicht so groß sind, wie wir sie gerne hätten. Ja. Und der Ausgleich musste gefunden werden. Übrigens diese Formulierung Reichensteuer, ich habe sie wenigstens in Anführungsstriche überall gesetzt, wo wir darüber geschrieben haben. Den Begriff gibt es im Steuerrecht nicht. Das ist der obere Steuersatz, den wir haben. Den haben wir leicht erhöht von 45% auf 47% für die ganz hohen Einkommen. Das ist akzeptabel.
5: Und dafür.
4: Ja, das ist akzeptabel. Wir haben damit einen Kompromiss gemacht. Das haben ja auch viele gesagt, die in diesem Bereich verdienen. Macht das, das können wir bezahlen. Wir entlasten dafür die unteren und mittleren Einkommen. Ich sag mal, für eine Familie mit 60.000 Euro Einkommen, zwei Kindern, sind das 600 Euro im Jahr, die wir da entlasten. Mehr war nicht möglich, aber das machen wir.
6: 600 Euro Entlastung bei der Einkommensteuer für eine Familie. Können Sie diesen Wert wirklich als Entlastung garantieren oder wird er durch andere Ausgaben auch wieder gleich aufgefressen?
4: Diese 600 Euro für eine durchschnittliche Familie errechnet für eine Familie mit zwei Kindern und 60.000 Euro.

0: Einkommen im Jahr ist ein Durchschnittswert, den wollen wir erreichen. Wir haben im Koalitionsvertrag verabredet, kleine und mittlere Einkommen zu entlasten. Das machen wir mit diesem Vorschlag. Aber wir wissen natürlich auch, die Belastungen an anderer Stelle sind nach wie vor hoch. Die wollen wir alle in den Griff bekommen. Deswegen machen wir Reformen, deswegen reformieren wir die gesetzliche Krankenversicherung. Deswegen werden wir eine umfassende Rentenreform machen. Deswegen bemühen wir uns, den Arbeitslosenversicherungsbeitrag nicht steigen zu lassen. Also wir sind ja an vielen Baustellen unterwegs, um die Kosten in den Griff zu bekommen.
1: Aber das heißt, auf 600 Euro sollte sich so eine Familie jetzt noch nicht einstellen?
0: Doch, bei der Steuer schon. Insgesamt bemühen wir uns darum, zum Beispiel die Sozialversicherungsbeiträge, die ja für die niedrigen Einkommen mit die höchste Belastung sind. Das sind über 40% auf den Arbeitslohn. Da müssen wir weiter reformieren und das machen wir.
2: Julius, der Kanzler gestern auf Promotion-Tour im ZDF und bei der ARD. Wir wollen jetzt genauer mal drauf gucken auf diese Ersparnisse. Und Julius, bitte walte deines Amtes und bring Klarheit in die wirklichen Zahlen.
3: Ja, also wir haben insgesamt das große Problem von Friedrich Merz, Merz' Steuererklärung mit falschen Angaben. Denn wir haben es ja gehört an verschiedenen Stellen, er spricht davon, bei den Menschen kommen am Ende 600 Euro netto im Geldbeutel an, im Falle einer Familie mit zwei Kindern. Das wollen wir jetzt einmal ganz kurz durchgehen. Denn diese Steuererklärung, die Erklärung seiner Steuerreform hat falsche Angaben. Insgesamt soll dieses Paket 10 Milliarden Euro einsparen. Die Regierung verkündet 10 Milliarden Euro Entlastung. Klingt erstmal nach viel Geld, ist zwar nur ungefähr 1% all der 1.000 Milliarden, die wir an Steuern jedes Jahr in diesen Topf einbezahlen. Jetzt kommt aber ein wichtiger Punkt. Es gibt die sogenannte kalte Progression und die Anpassung des Existenzminimums. Beide Dinge, einmal gesetzlich verpflichtend, einmal politisch verpflichtend, dass der Staat durch die gestiegenen Preise die Menschen nicht durch die Hintertür besteuert. Wenn die Preise steigen und ihr Chef ihnen eine Gehaltserhöhung gibt, um die Inflation haben sie genauso viel Kaufkraft wie vorher, rutschen aber in eine höhere Steuerklasse. Dieses durch die Hintertür besteuern nennt man kalte Progression und das macht der Staat eigentlich nicht. Und allein dieser Effekt sind 8 Milliarden von diesen versprochenen 10 Milliarden Entlastung. Das heißt, dieser Teil, den wir hier sehen, ist eigentlich gar keine Entlastung, es ist nur keine Mehrbelastung. Es ist der Ausgleich der Inflation und ein politisches Versprechen. Und nun werden aber entgegen aller Ankündigungen von CDU und CSU die Steuern erhöht für die Spitzenverdiener jenseits von 280.000 Euro. Wir haben es gesehen, wodurch 3 Milliarden Euro eingenommen werden. Und das meinten wir in der Moderation mit dem Punkt, die Regierung entlastet nicht, sie bereichert sich sogar. Dieser Teil hier, gesetzlich verpflichtend bzw. politisch versprochen, dieser Teil hier wird an Mehreinnahmen eingenommen. Und das heißt, rechnet man die gesetzliche Pflicht zusammen mit den Mehreinnahmen an Steuern, überkompensiert man den ganzen Wert sogar um 1 Milliarde Euro und hat 1 Milliarde Euro mehr zur Verfügung, wenn man nicht alleine die Inflation ausgleicht. So, schauen wir einmal weiter. Dieses Papier ist die Rechnung, die der Bundeskanzler meinte. Verschiedene Szenarien von Familien, verschiedene berufliche Konstellationen. Immer arbeiten beide Eltern, immer haben sie zwei Kinder. Man sieht das hier. Zwei Kinder, zwei Kinder, zwei Kinder, zwei Kinder, zwei Kinder, zwei Kinder. Nicht jede Familie in Deutschland, nicht jeder Haushalt hat zwei Kinder. Warum ist das gemacht worden? Ganz, ganz spannender Punkt. Komme ich gleich darauf zu sprechen. Noch eine Grafik weiter. Denn wir sehen all die Berechnungen, die wir hinten sehen, die Ersparnisse sind, Ihnen liegen insbesondere die momentan geltenden Sozialabgaben zugrunde. Das heißt, die Berechnungen, die der Kanzler vorstellt, basieren immer auf zwei Kindern innerhalb einer Familie und darauf, dass die Sozialabgaben gar nicht steigen werden, was sie aber tun. Und das gehen wir jetzt Schritt für Schritt am Beispiel einer dieser Familien einmal durch. Der entscheidende Faktor ist nämlich, warum da immer zwei Kinder stehen, das sogenannte Kindergeld. Im Augenblick liegt es bei 259 Euro. Und allein der Ausgleich der Inflation, in diesem Jahr 2,7% laut Schätzung der Bundesregierung, im kommenden Jahr 2,8% laut Schätzung der Bundesregierung, würde eine Erhöhung des Kindergeldes in zwei Schritten, weil all diese Berechnungen basieren auf dem Jahr 2028 vom Bundeskanzler, auf 266 und dann auf 273,50 Euro bedeuten. Eine reine Inflationsausgleich. Dieselbe Kaufkraft mit dem Kindergeld in zwei Jahren. Und bei zwei Kindern, wie in der Rechnung des Bundeskanzlers, und 12 Monaten, kämen wir so auf 348 Euro mehr. Heißt, von diesen 600 versprochenen Euro für die Familie mit zwei Kindern sind 348 Euro der reine Inflationsausgleich des Kindergeldes. Warum der Bundeskanzler überhaupt eine Steuerend- oder Belastung mit dem Kindergeld vermischt, was eine reine Transferleistung ist. Das weiß nur der liebe Gott. Ich habe die Befürchtung, es geht darum, kommunikativ besser dazustehen, als die Realität ist. Aber wir merken, von 600 Euro sind plötzlich nicht mehr alle Euros übrig, nicht einmal mehr die Hälfte der Euros. Schauen wir also auf den Einzelfall. Familie, beide arbeiten, eine Erzieherin, ein Elektriker, beide verdienen 3.200 Euro brutto und wie gesagt, zwei Kinder. Laut Rechnung der Regierung versprechen sie 642 Euro. Thema Kindergeld haben wir gerade schon abgehandelt, deswegen können wir quasi einmal 348 Euro abziehen, weil das ist der reine Inflationsausgleich. Durch das Kindergeld haben wir der Steuer eigentlich nichts zu tun, blieben 294 Euro steuerliche Entlastung. Jetzt habe ich Ihnen von der kalten Progression erzählt, der ausgeglichen werden muss. Bei zwei Menschen im Gehaltssegment an dieser Stelle liegen wir in zwei Jahren bei ungefähr 400 Euro, die da alleine durch die Inflation und die Mehrbesteuerung durch die Hintertür ausgeglichen werden müsste. Dann sind wir schon von den 600 Euro, die versprochen worden sind, im negativen Bereich von 106 Euro. Und jetzt schauen wir noch nur auf eine einzige Sozialabgabe, auf die Rente. Denn die wird allein durch diesen Zusatzbeitrag, um die Kapitalrente aufzubauen, in den nächsten Jahren pro Jahr um 0,5 Prozentpunkte steigen, jenseits von den sowieso sonst notwendigen Steigerungen. Dann werden wir jetzt einfach mal für diese zwei Jahre sehr defensiv 1% Wachstum angenommen bis 2028, kommen für diese beiden arbeitenden Menschen nochmal 336 Euro netto Mehrbelastung bei der Rente pro Jahr hinzu. Und so schnell werden dann aus versprochenen, es waren glaube ich 645 Euro für eine Familie mit zwei Kindern, wenn man all die Inflationseffekte, das Kind rausrechnet, was überhaupt gar keinen Sinn ergibt und eben nur diesen einen Beitrag bei der Rente hinzurechnet. Wir haben gerade den Kanzler gehört, es wird darüber gesprochen, den Arbeitslosenbeitrag zu erhöhen. Der Pflegebeitrag wird steigen. Bei der Krankenkasse weiß man noch nicht so genau. Nur die Rente, oh, einmal zurück bitte, liebe Regie, auf die letzte, genau, haben wir statt der 650 Euro mehr im Geldbeutel im Jahr 2028 für diese Familie 442 Euro an Mehrbelastung. Und so viel zum Thema Entlastung, so viel zum Thema Vertrauen in die Regierung, in die Politik und so viel auch zum Thema Schlagkraft dieses Reformpakets.
2: Julius, der Kanzler war ja gestern, wir haben es eben schon angedeutet, gesehen, gestern auf Promotion-Tour bei ARD und ZDF. Und im ZDF hat er in Sachen Entlastungen Folgendes gesagt. Wollen wir uns das mal schnell angucken? Was meinst du, Julius?
3: Gerne.
2: Sollen wir uns kommen? Schauen wir es an, liebe Regie.
4: Belastung der Menschen insgesamt. Was denken Sie, wohin wird es sich summieren? Die FAZ hat das einmal hochgerechnet. Für jemanden, für einen Arbeitnehmer mit einem Einkommen von 75.000 könnten am Ende an Belastungen pro Jahr 800 Euro stehen und für jemanden, der 100.000 verdient, am Ende des Jahres 1.000 Euro zusätzliche Belastungen mit diesen hochgerechneten Entscheidungen. Was glauben Sie, wo wäre dann Fini? Wie viel ist zu viel?
0: Wir haben durch die hohen Ausgaben, die wir in unserem Staat haben, ich sage das mal in einer Zahl ausgedrückt, mehr als die Hälfte dessen, was wir in unserem Land erwirtschaften, geht durch öffentliche Kassen. Das ist ungesund. Die Zahl ist zu hoch. Wir müssen runter von diesen hohen Zahlen. Wir gehen jetzt auf 52% zu. Das nennt man die sogenannte Staatsquote, also den Staatsverbrauch am erwirtschafteten Einkommen einer Volkswirtschaft. Wenn wir das korrigieren wollen, brauchen wir zwei Dinge. Eine Begrenzung der Ausgaben, da arbeiten wir auf allen Gebieten daran. Zum Zweiten mehr Wachstum unserer Volkswirtschaft. Mhm. So, und wir wollen im Augenblick alles dafür tun, um die Wachstumskräfte unserer Volkswirtschaft wieder zu ermöglichen, zu entfesseln. Deswegen gehen wir so intensiv in die Bürokratie rein. Und entlasten da wirklich auch die Betriebe.
2: Ist das der Neustart, ist das die Reform, Herr Merz? Julius, an dieser Stelle nochmal großes Kompliment für deine Analyse. Also du hältst, wir halten einfach mal fest, diese 600 Euro, die kommen eben nicht an.
3: Aber
2: es gibt eine Mehrbelastung.
3: Aber auch Maybrit Illner hat so das Gespür, vielleicht guckt sie ja News Live, keine Ahnung, und sagt, Herr Kanzler, Sie versprechen jetzt hier diese 600 Euro für die Familie, aber Inflationsausgleich und dann gibt es ja noch die Krankenkassen und die Rentenbeiträge. Was kommt denn da unterm Strich bei raus, Herr Bundeskanzler? Und seine Antwort lautet vollkommen am Thema vorbei, ja, die Staatsquote ist hoch. Ja, danke schön, das wissen wir.
2: Ralf, was will er uns damit sagen? Die Staatsquote,
5: der Kollege ist so. Markus Preis in der ARD hat ja den gleichen Verdacht und hat gefragt, also auf diese 600 Euro müssen sich die Leute besser nicht einrichten. Und da sagte dann Friedrich Merz, doch, bei der Einkommenssteuer, da könnten wir die, gut, das ist aber prima, nur die Frage war, bleiben am Ende 600 Euro übrig? Und
3: das ist ja auch falsch, weil das Kindergeld so radikal mit reingerechnet worden ist, was damit nichts zu tun hat.
5: Ja, also ich glaube, da setzt die Bundesregierung inklusive Kanzler einfach darauf, dass die Leute das Steuersystem ohnehin nicht verstehen und wir entlasten irgendwie und ob wir jetzt pflichtgemäß entlasten, ob wir beim Kindergeld entlasten, ob wir beim Grundeinkommen entlasten, egal, Hauptsache wir entlasten und die werden das schon nicht nachrechnen. Und das ist eigentlich das Unsaubere an dieser ganzen Rechnung.
3: Aber nochmal an alle Zuschauer und Zuhörer, es ist keine Entlastung. Wenn das Kindergeld heute 259 Euro ist und im kommenden Jahr nach fast 3% Inflation 295 Euro ist,
2: dann ist es
3: keine
2: Entlastung
3: um fast 3%, weil ich kann damit weniger Windeln oder was weiß ich, Turnschuhe oder Reisen ins Phantasialand bezahlen.
5: Der Sinn dieser pflichtgemäßen Erhöhung besteht darin, das auszugleichen, was die Preissteigerung dir wegnimmt. Dass du wenigstens auf dem gleichen Niveau bleibst. Das hat das Bundesverfassungsgericht geurteilt, das muss drin bleiben. Und wenn du weniger erhöhst, dann sackt das die Kaufkraft der Familie zurück. Und das ist genau das Problem, was wir hier haben. Und dann sind wir noch nicht bei den Sozialabgaben, die dann zusätzlich den Geldbeutel belasten.
2: Ich habe beide Sendungen gestern gesehen. Mir ist aufgefallen, bei der Frage nach dem, wie spart denn der Staat eigentlich bei sich selbst, ist nicht nachgefragt worden.
3: Doch, also der Kanzler hat eine studierte Antwort gegeben.
2: Ja, und zwar, es ist aber nicht nachgefragt
5: worden. Ja, da sind 8% weniger Personal pauschal eingeplant. Ob das erreicht wird, ob es da schon irgendwelche Erfolge gibt, ist völlig nebulös. Also sie sparen nicht. Das ist hier genau das Problem. Die Union würde da ganz gerne einschneiden. Die SPD will das dezidiert nicht. Und die SPD möchte auch keine Einschnitte im Sozialsystem. Und deshalb kann man sich da nicht einigen. Deshalb herrscht kompletter Stillstand. Und es wird am Ende auf mehr Belastung im Sozialsystem hinauslaufen.
2: Julius, du bist ja bei Neos unser Zahlenmann. Ich denke, du hättest wirklich eine Liste für die Bundesregierung, wo der Staat einsparen könnte. Vorschlag, wir schicken ihm die einfach mal. Was meinst du?
3: Ja, ein ganzes Ministerium könnte man streichen, im Entwicklungshilfeministerium. Aber das ist, glaube ich, jetzt nicht zielführend an der Stelle.
2: Nicht zielführend, aber belastet. Und wir haben es laut deinen Ausführungen gesehen, wird mal wieder der Steuerzahler, die Bürgerinnen und Bürger, und es wird uns anders verkauft.
3: Er sagt ja sogar selbst, wenn er sagt, naja, bei uns liegt die Abgabenlast bei über 40% und das wollen wir jetzt stabilisieren. Das heißt ja, der Anspruch ist ja, in den Wahlkampf ist er gegangen mit, es muss unter 40 gehen oder Richtung 40. Und jetzt sagt er, wenn wir nichts tun, wird es über 50 steigen. Ja toll, was bringt denn mir das, dass du oder deine Vorgänger oder deine Vorvorgänger alles so zugrunde gerichtet haben, dass die Beiträge plötzlich explodieren müssen und du jetzt die Explosion ein wenig abflachst und das dann als Senkung mir verkaufen willst. Und wenn ich dann sage, Moment mal, ich bezahle doch mehr als vorher, irgendwie als unzufriedener Bürger, der jetzt auch mal mitziehen soll und nach dem Krieg wäre eh alles einfacher gewesen, da gehen einfach Menschen nicht mehr mit. Und wenn Leute, Ralf hat das ja gesagt, das Ziel der Kommunikation ist, ich sage Einkommensteuer und die Leute sind eh zu doof, es zu verstehen und fressen es hoffentlich. Ich habe im Sommer meine Ruhe und gucken wir mal, was nachher bei rauskommt. Dieses Menschenbild, dieses Bild, so mit den Wählern umzugehen und zu sagen, ja, da drüben bezahlt die mehr, hier bezahlt die weniger, jetzt nehmt das und seid zufrieden. Das hat einfach nichts mit, es ist auch nicht respektvoll, es ist auch irgendwie, ich möchte nicht so behandelt werden, ich bin da auch zu schlau dafür, mich so hinter das Licht führen zu lassen. Lass es natürlich auch nicht. Nutze hier diese Plattform, um das schön dezidiert vorzurechnen, dass es eben nicht so ist. Aber ich möchte nicht, dass unsere Regierung so mit den Menschen umgeht und so über sie denkt und sie für blöd hält.
2: Ja, das war die Diskussion über Steuern. Weiterer wichtiger Punkt war ja der Arbeitsmarkt, der reformiert werden soll. Und ein noch nicht beigelegter Streit in der Regierung ist ja der um die Minijobs und die Frage, ob diese auch dann in die Rentenkasse einbezahlen sollen. Nun steht überraschend fest, die pauschale Versteuerung soll schon mal mehr als verdoppelt werden, von 2 auf 5%. Großgastronom Kent Hane hat sich bei uns gemeldet. Er betreibt eine ganze Reihe Restaurants der Kette L'Osteria und ist als Gastronom einer der Hauptleidtragenden dieser Maßnahme, und zwar gleich aus zwei Gründen. Einerseits wegen der Minijobs. Der Großgastronom schreibt uns als Gastronomie trifft es bei der Geringverdienern, bei den Geringverdienern, und das macht uns schon sehr ärgerlich und misstrauisch, da es wieder die Niedriglöhne trifft in unserem Land. Geringverdiener sind meistens Frauen oder Studenten, die sich, logisch, nebenbei etwas dazu verdienen möchten, und für uns sind das wichtige und tolle Mitarbeiter. Minijobs in Gefahr und das Geld für weitere Investitionen in neue Business- und Arbeitsplätze wird ihm auch gleich genommen. Da kann man an der Stelle festhalten, Julius, Frage an dich gerichtet, wer fleißig ist und Wachstum schafft, wird er durch diese Maßnahme jetzt auch wieder bestraft?
3: Naja, wir haben ein System geschaffen, weil es Berufe, Branchen gibt, die sehr wenig Geld bezahlen, so wenig Geld, dass man zum Aufstocker werden kann, dass es Menschen gibt, besonders fleißige Menschen, die sagen, ich möchte nicht Geld vom Staat, ich suche mir jetzt noch einen Nebenjob und gehe irgendwo putzen, helfe in der Küche oder mache irgendwelche einfachen Aufgaben, um noch meine 500 irgendwas Euro dazu zu verdienen, und zwar durchgereicht netto für brutto im Großen und Ganzen. Und darauf basieren ganze Branchen, darauf basiert eine Festivalbranche, eine Veranstaltungsbranche, wenn Hochsaison ist, der Biergarten, der natürlich nur saisonal viele Menschen braucht und dann im Winter nicht mehr so viel, wenn draußen Minusgrade herrschen und man wegen den nicht gestreuten Wegen in Berlin, ihr wisst Bescheid. Und wenn das jetzt teurer gemacht wird, und wir reden immer über die Wettbewerbsfähigkeit und die preisliche Wettbewerbsfähigkeit, teurer für den Arbeitgeber, weil nämlich wie aus dem Hut wurde gezaubert, dass dort die Versteuerung von 2 auf 5% jetzt springt in diesem Paket, dann macht es das auf der Seite der Arbeitgeber einfach weniger lukrativ. Und wenn wir auch darüber reden, dass ein Rentenbeitrag eingeführt werden soll, auf beiden Seiten weniger lukrativ. Und dann machen das Menschen nicht mehr. Dann gehen Menschen entweder, hören damit auf, weil sie sagen, jetzt bleiben von meinen 600 Euro nur noch 500 übrig, oder sie gehen in die Schwarzarbeit und machen es halt mit dem Umschlag und hinter der Hand. Und ich habe große Zweifel daran, dass das der richtige Weg ist, gerade in Regionen und Branchen, wo eben Minijobs so relevant sind.
5: Die Minijobs sind ein prima Beispiel. Es ist geradezu desaströs, was die Bundesregierung da plant. Ein Minijob, da bezahlt der Arbeitgeber die kompletten Lohnzusatzkosten.
2: Exakt, ja.
5: Er bezahlt jetzt 2% Einkommenssteuer, er bezahlt jetzt 13% pauschal für die Krankenkasse und er bezahlt 15% in die Rentenkasse pauschal, stabil, und der Arbeitnehmer kriegt jetzt irgendwie 600 Euro oder sowas raus. Jetzt verdoppelt sich, mehr als verdoppelt sich der Einkommenssteueranteil. Dann hat Nina Warken, die Bundesgesundheitsministerin, in ihrer Gesundheits- und Pflegereform die Pläne drin, dass künftig auf den Krankenkassenbeitrag, auf den Pauschalen, auch Zusatzbeiträge genommen werden sollen und auch noch ein Pflegebeitrag. Damit würde sich die 13-prozentige Pauschalversteuerung von Minijobs von jetzt 13 auf 21,1% erhöhen, und der Rentenzuschlag käme noch mit dazu. Das ist völlig unlukrativ. Und es drängt natürlich dann dazu, das Ganze in reguläre Arbeitsverhältnisse umzuwandeln, was für den Arbeitgeber sogar noch günstiger wäre, der ja jetzt sämtliche Abgaben trägt. Dann kann er die halbieren mit dem Beschäftigten. Der Beschäftigte hat aber ein Interesse daran, dass er einfach diese 600 Euro mitnimmt. Und wenn er so viel arbeiten muss, dass dann am Ende 600 Euro netto übrig bleiben, dann ist der ganze Job für ihn unattraktiv. Also das ist ein wirkliches Desaster, was die Bundesregierung da anrichtet. Man muss sich klar machen, 1,1 Millionen Minijobs gibt's allein im Gastrogewerbe, 800.000 im Handel.
2: Die betrifft es besonders. Und
5: das sind besonders Jobs, die zum Beispiel in Randzeiten Regale einräumen, sehr früh, sehr spät. Es sind Leute, die nur temporär helfen. Das ist ein hoch effizienter Bereich, und es kommt eben bei den Leuten an. Und man kann ja versuchen, als Bundesregierung die Botschaft zu haben, Leute, wir müssen alle den Gürtel enger schneiden, ihr auch. Dann musst du aber irgendwo als Regierung auch selbst liefern und sagen, hier schnallen wir den Gürtel enger, wir kürzen bei Entwicklungshilfe, wir kürzen bei Verteidigungskosten, was auch immer. Aber du musst den Leuten klar machen, dass wir alle in einem Boot sitzen, dass wir gemeinsame Kraftanstrengungen brauchen. Du kannst nicht einfach das, wo Leute mit Sonderfleiß unterwegs sind, weil sie sich was dazu verdienen oder weil sie nicht mehr Zeit haben, weil sie noch jemanden pflegen, diese Jobs machen und das dann so verteuern, dass im Prinzip diese Jobs nicht mehr rentabel sind.
2: Bevor wir weiter diskutieren, haben wir nochmal eine Aussage des Bundeskanzlers. Die Steuererhöhung sei kein Einsatz für die Einführung von Rentenbeiträgen. Es könnte auch beides kommen. Hören wir nochmal rein.
0: Vielleicht noch einmal zurück zur Alterssicherungskommission und deren Vorschläge. Wir haben das haben Sie gehört, vorgeschlagen, dass wir die Pauschalbesteuerung bei den sogenannten Minijobs von 2 auf 5 Prozentpunkte anheben. Die Alterssicherungskommission hatte nicht den Auftrag, steuerpolitische Vorschläge zu machen, sondern rentenpolitische Vorschläge zu machen. Und wie wir möglicherweise unterschiedliche Beschäftigungsverhältnisse in Zukunft im Hinblick auf die Alterseinkommen ausgestalten, ist eine Frage, die wir gestern nicht beantwortet haben. Die bleibt offen. Und wir werden das im Laufe des Herbstes in der Federführung von Frau Baas beantworten müssen. Wir haben über das Thema gestern relativ kurz gesprochen. Noch einmal, wir haben hier nur eine steuerpolitische Entscheidung getroffen, keine sozialpolitische, keine rentenpolitische Entscheidung. Und diese Entscheidungen stehen aus und die werden wir im Herbst gemeinsam treffen.
2: Ja, und wir werden gleich noch weiter diskutieren über Arztpraxen, haben wir gleich darüber gesprochen, aber du wolltest noch was dazu sagen.
3: Wer gestern dachte und das viel geguckt hat und dachte, oh guck mal, sie erhöhen jetzt die Steuern pauschal auf die Minijobs, damit ist das Thema Minijobs, Rentenbeiträge bestimmt vom Tisch. Es war so ein Austausch, weil Widerstand aus München und die Gastronomie hat sich beschwert und das Veranstaltungstechnik und wir haben auch den Gastronomen bei uns zitiert. Nee. Beides soll kommen. Der Kanzler lässt offen, es hat nichts miteinander zu tun. Rentenpolitische ist die Rentenpolitik und das andere ist Steuerpolitik. Steuerpolitisch haben wir uns jetzt entschieden und bei der Rentenpolitik wollen wir alle Maßnahmen umsetzen, aber das ist noch zu entscheiden. Deswegen, liebe Gastronomen, liebe Festivalveranstalter, liebe wer auch immer Minijobber viel bei sich anstellt, nicht nur die Steuern werden erhöht, mutmaßlich kommen auch noch Sozialversicherungsbeiträge drauf und dann viel Spaß, das umzulegen, was das dann mehr kostet pro Stunde auf die 8 Radler, die da jemand rausträgt oder der Schnitzel. Und natürlich auch viel Spaß an die Rater, die es bezahlen dürfen.
2: Ja, viel Spaß ist ein gutes Stichwort. Wir haben über Steuern geredet, wir haben über Minijobs geredet und jetzt eine weitere hochemotionale Entscheidung der Koalition. Achtung, ein ärztliches Attest soll ab dem ersten Krankheitstag zur Pflicht werden und gleichzeitig wird die Krankschreibung per Telefon abgeschafft. Die Hoffnung, mehr Disziplin am Arbeitsmarkt und nicht Montagmorgen nach 2 Weizen zu viel am Sportplatz blau machen. Julius, kann dieser Plan aufgehen? Wir haben schon Reaktionen gehört, gelesen. Ich habe es auch gestern bei ARD und überall im Fernsehen gesehen. ZDF hat darüber berichtet. Arztpraxen rennen schon Sturm dagegen. Wie ist deine Einschätzung?
3: Ich muss sagen, ich bin da hin und her gerissen. Zunächst einmal bleibt ja das Vertrauensverhältnis zwischen Arbeitnehmer und Arbeitgeber unberührt. Man kann weiterhin ausmachen, wie man das lösen möchte im Betrieb. Freie Hand. 3. Tag, 5. Tag, nie. Komm, wann du willst. Bleib weg. Kann man immer noch individuell ausmachen, nur der Arbeitgeber kann es jetzt mit dem Gesetz im Rücken ab dem ersten Tag sozusagen gesetzlich begründet verlangen. So, das ist schon mal Schritt Nummer 1. Dann gibt es Menschen, die von dem 1 Tage, 2 Tage ständig krank feiern, einfach viel Gebrauch machen. Das ist der Fall, ja, natürlich. Das ist ein Problem, die das häufig montags machen, die das freitags machen. Sieht man auch im Bundestag, das sind auch die höchsten Fehlquoten im Bundestag, montags und freitags. Die müssen sich nicht krankschreiben, die können einfach, sie müssen sich vor dem Wähler verantworten am Ende des Tages. Das heißt, man kann damit schon Menschen irgendwie treffen. Ärgerlich ist es für Menschen wie zum Beispiel Ralf, der seit, ich weiß nicht wie vielen Jahren wir jetzt zusammenarbeiten, aber den ich noch nie krank erlebt habe. Und der, wenn er dann wirklich mal eines Tages, Gott habe, so, dreimal auf Plexiglas, wenn er mal irgendwann doch vielleicht mal erwischt wird und dann wirklich müsste dann am ersten Tag, wenn der böse Johann Reichel von ihm verlangt, also dem ersten Tag, das ist natürlich dann doof. Für die Leidtragenden der Nutznießer und Ausnutzenden, dass da jetzt, wie das in den Arztpraxen gemutmaßt wird, Millionen Menschen brechdurchfallend in diese Praxen reinstürmen, um sich dieser Test zu holen. Das wird natürlich nicht passieren. Auch der Effekt, dass niemand sich mehr krankschreiben lässt, wird nicht passieren. Jeder weiß, jeder kennt einen Dr. Holiday in seinem Umfeld.
2: Natürlich.
3: Das wissen wir. Und die Ärzte, bevor die sich da jetzt da groß streiten über jetzt 1 oder 2 Tage, sagen die ja sowieso, ist alles stressig gerade, ne? Ralf, machen wir eine Woche? Ja,
2: okay. Kurze Einschätzung dazu von dir. Der Kanzler beruft sich auf die Maßnahmen, die vor Corona schon gegelten hätten in dieser Maßnahme.
5: Ich kenne es eigentlich nur so, dass man innerhalb der ersten 3 Tage das Attest bringen muss. Das scheint mir auch eine realistische Perspektive zu sein, weil wenn es dich wirklich aus den Angeln hebt, dann schaffst du es möglicherweise auch nicht in die Arztpraxis. Aber es gibt ja immer Möglichkeiten, beim Arbeitgeber anzurufen und sagen, ich kann heute nicht. Zettel kriegst du morgen, das geht schon. Worum es hier dem Kanzler geht, ist einfach versuchen, den überdurchschnittlichen Krankenstand in Deutschland irgendwie in den Griff zu bekommen. Und ich kenne es sogar aus dem öffentlichen Dienst. Da gibt es so mit Augenzwinkern K.O.-Tage. Mhm. Also, oh, heute ist aber, und diese K.O.-Tage fallen meistens auf Freitag oder Montag. Dass man dagegen was unternimmt, das finde ich schon völlig in Ordnung. Wie das Ganze bürokratisch geregelt wird, ist dann eine andere Frage. Interessant ist ja, wer jetzt alles dagegen protestiert, als ob es ein Menschenrecht sei, Krankheit nicht beweisen, sondern mehr so zurufen zu dürfen. Das finde ich dann auch ein bisschen komisch. Man hat einen Vertrag mit dem Arbeitgeber und ich persönlich versuche ja so wenig wie möglich Ärzte überhaupt zu besuchen, weil ich das immer nicht besonders ertragreich finde. Und wenn ich irgendwann
2: nicht besonders schön
5: wenn ich in Krankenhäusern zu tun habe, werde ich immer leicht depressiv, diese Flure da mit den
2: Apropos Ärzte, Deutschlands Hausärzte sind außer sich. Professor Dr. Nicola Buhlinger-Göpfart und Dr. Markus Blumenthal-Bayer, so heißen die beiden, die Bundesvorsitzenden des Hausärzteverbandes, schimpfen. Ich zitiere an dieser Stelle: Die Beschlüsse sind eine absolute Katastrophe. Ohne jegliche Evidenz würde die Koalition die komplette Überlastung der Praxen billigend in Kauf nehmen. Herr Julius, da haben Sie natürlich einen Punkt, weil wenn man jetzt Krankenhaus, Notaufnahme, Arztpraxen geht, die sind natürlich schon überfüllt und jetzt erwartet man noch einen größeren Ansturm.
3: Dass es keine Evidenz gibt, das stimmt tatsächlich, denn dieses Zusammenfallen der telefonischen Krankschreibung und der ansteigenden Zahl der gemessenen Ausfalltage, das ist spannenderweise ein statistischer Zufall, weil die Zählweise europäischen und anderen Normen angeglichen worden ist, mal quasi durch die elektrische Krankenakte mehr Dunkelfeld auf Geld, wie man im Polizeilichen sagen würde. Man weiß jetzt genauer, was passiert. Und dadurch gab es diesen parallelen zeitlichen Ansprung. Auch ich bin der Überzeugung, also natürlich, es gibt auch Menschen, die das ausnutzen, aber eben nicht alle und auch nicht sprunghaft. Es wird sich zeigen. Ich habe das Gefühl, dass sie da entschlossen sind und dass, wenn man jetzt bei der Krankenkassenreform den Ärger der Ärzte einmal ausgehalten hat, auch das auch hinter sich lassen wird. Und wir werden dann sehen, was dabei rauskommt. Das Einzige, worum es mir geht, ist, dass die wirklich fleißigen Menschen, die Überstunden machen, die Unternehmen auch als ihre, ja, mehr als den Typen, der am Ende des Monats Geld bezahlt, betrachten, sondern irgendwie auch als Bestimmung und Berufung, dass die jetzt nicht hinten runterfallen, dass das Vertrauensverhältnis zwischen Arbeitgeber und Arbeitnehmer weiterhin hoch bleibt und dass die, wenn die wirklich mal um sein dürfen und nicht da irgendwie die Praxis rennen, sondern dass das Vertrauensverhältnis, was sowieso was total wichtig ist, das Vertrauensverhältnis zwischen Arbeitgeber und Arbeitnehmer, wie bei der Arbeitszeit im Übrigen auch, einfach bleibt und gelebt wird.
5: Also mich überzeugt dieses Statement nicht so wirklich, denn vorausgesetzt, derjenige ist tatsächlich krank, dann reduziert sich ja das Aufkommen in der Arztpraxis nicht dadurch, dass ich am zweiten Tag oder am dritten Tag hingehe, weil dann sind die Praxen eben an meinem dritten Krankheitstag überlastet, aber die Zahl derjenigen, die dorthin gehen, um eine Krankschreibung abzuholen, bleibt ja dann konstant. Das, was die Arztpraxen jetzt hier geltend machen und diese beiden Sprecher, ist ja, dass du anrufst, ins Telefon hustest und sagst, schreib mich mal krank und damit ist die Sache erledigt. Das ist für die Arztpraxen sehr lukrativ, weil sie mutmaßlich einen Arztbesuch, eine Krankschreibung bei der Kasse irgendwie geltend machen können als honorarpflichtig. Und für den vermeintlich Kranken ist es attraktiv, weil er mit sehr geringem Aufwand alle Formalien erfüllt hat. Das also insgesamt überzeugt mich das nicht, ob ich am ersten Tag hingehe oder am dritten Tag. Ich gehe zum Arzt und der Arzt wird mich entweder am ersten oder am dritten Tag sehen. Also es entfällt kein Arztbesuch. Nur durch die telefonische Geschichte wird für beide Seiten das Ganze eben sehr kosten- und zeitsparend abgewickelt.
2: Sagt Ralf Schuler um 8.38 Uhr bei News Live. Wir haben diskutiert über Steuerreformpläne, die eigentlich keine sind, sondern mehr Belastung, über Minijobs und über Krankheitsmeldungen am ersten Tag. Jetzt reden wir noch über die alles entscheidende Frage und die lautet ja, was bringt das alles für das schwächelnde Wachstum Deutschlands? Auch danach ist der Kanzler befragt und gefragt worden und er macht sich zum Ziel und der Bundesregierung dem Land zu ziehen mindestens 1%. Und da haben wir eine Aussage vorbereitet.
1: Sie haben heute so viele Maßnahmen vorgestellt, die letztlich die Wirtschaft ankurbeln sollen. um wie viel? Haben Sie da eine Vorstellung von?
0: Das Wichtigste ist der wirklich umfassende Bürokratierückbau und eine umfassende Änderung des Datenschutzrechts. Das wird erhebliche Auswirkungen haben, positiv für die Wirtschaft und auch positiv für den gesamten Bereich des Sozialmissbrauchs. Den werden wir jetzt wirklich ganz ernsthaft unter Kontrolle
1: bringen. Wollen Sie in einem Jahr beim Wachstum stehen?
0: Ich möchte raus aus dieser Schwäche unserer Volkswirtschaft. Wir müssen das Potenzialwachstum erhöhen. Und ich möchte gerne, dass wir im nächsten Jahr wieder die Eins davor stehen haben.
2: Mit umfassenden Maßnahmen, Julius. Ihr beide habt so ein bisschen geschmunzelt, als wir das gehört haben. Wie realistisch ist das? 1%? Wenn wir jetzt, wo stehen wir jetzt gerade? Bei 0,3.
3: Ja, also erstmal, was man wirklich ja loben muss, ist beim Thema Entbürokratisierung Entschuldigung, und Flexibilisierung am Arbeitsmarkt ist was passiert, was auch einhellig gelobt wird in der Wirtschaft, kann man so sagen.
5: Befristete Arbeitsverhältnisse können länger gewährt werden, öfters. 48 Monate. Das ist schon ein Ansatz. Man muss allerdings dazu sagen, das eigentliche Projekt, die Wochenarbeitszeit zu reglementieren und stattdessen den 8-Stunden-Tag nicht mehr so starr zu fordern, das ist nicht angepackt worden, weil die SPD es blockiert hat. Das ist jetzt auch keine Revolution. Die Wochenarbeitszeit bleibt ja die gleiche. Ich kann sie nur flexibler über einzelne Tage verteilen. Auch das ist aufgehalten worden. Also man hat Schritte in die Richtung unternommen, aber es ist jetzt nicht wirklich eine Staumauer geöffnet worden am Arbeitsmarkt.
3: Aber zurück zu meinem Punkt, also quasi neben dem Steuerversprechen, die nach meiner Wahrnehmung so weit weg von der Realität sind, dass sie in der Lüge gleichkommen. Das Spannende ist ja, es soll wieder eine Eins davor stehen. Laut Frühjahrsprojektion der Bundesregierung, die Frau Katharina Reiche ist meistens so im April, vorgestellt hat, ich kann es mal ganz kurz, vielleicht kann das die Kamera einfangen, ist das die bisherige Erwartung der Bundesregierung für das kommende Jahr?
2: 0,9 oder 0,0?
3: Kann man das lesen da draußen?
2: Am Anfang? Ja,
3: ich 0, nee, oben, das dicke. 0,9% ist die Erwartung. Und der Bundeskanzler hat sich das ambitionierte Ziel gesetzt, die 0,9 auf eine 1,0 hoch zu jatzen. Mhm. Und das ist, glaube ich, auch das, was diese Wut über diesen WM-Tweet ausgelöst hat. Die Zufriedenheit mit wenig, die Zufriedenheit mit Mittelmaß, die Zufriedenheit mit nicht nach den Sternen greifen, dieses jemand auf die Füße treten, kein Siegerwille, kein Killerinstinkt. Da muss eine, um unsere Probleme zu lösen, eine 3 stehen. Eine hohe 2 mindestens, aber eigentlich eine 3. Und deswegen zu sagen, 0,1 Punkte trauen wir uns zu, das ist dann halt, und es soll die große Reform, der große Wurf gewesen sein, das passt alles nicht zusammen, leider.
2: Wir diskutieren über die Reform der Bundesregierung. Wir stellen fest, uns allen hier auf dem Sofa der Mehrheit fehlen die Vorschläge nach Senkung bei den Energiekosten, nach Achtung bei den Staatsausgaben weniger. Ralf, wenn du jetzt dem Bundeskanzler einen kurzen Tipp geben dürftest, wie er auf 1% Wachstum kommt, mit ganz, ganz schnellen Maßnahmen, welche wären das?
5: Das ist sehr heikel, weil ich fürchte, man würde sich mit der SPD als Koalitionspartner in einem dunklen Raum treffen müssen. Dann könnten möglicherweise Schmerzensgeräusche aus diesem Raum entstehen und dann kommt man wieder raus und sagt, wir machen das jetzt, Freunde. Das ist etwas, wie der Kanzler sich inszeniert. Er hat gestern auch wieder gesagt, ich habe dazu allen etwas abverlangen müssen. Er hat eben nichts abverlangt. Er hat sich von der SPD am Gängelband führen lassen, weil die SPD weiß, dass sie der einzige alternativlose Partner ist. Und so kommen wir tatsächlich nicht weiter. Die Union weiß in ihren wirtschaftspolitischen Flügeln genau, was zu tun ist. Der Mittelstand, die Mittelstandsvereinigung Baden-Württemberg hat massiv Sprachlosigkeit, Mutlosigkeit kritisiert und ist eigentlich fassungslos über dieses Reformprogramm. Aber die meisten halten einfach den Mund. Es ist die SPD, die bremst. Das muss man einfach so sagen. Und da müssen wir raus.
2: Stellt Ralf Schuler fest um 8.43 Uhr bei News Live. Und wir haben hier nicht nur heftig diskutiert über die Reformvorschläge der Bundesregierung, sondern wir haben uns auch auf der Straße bei Ihnen, liebe Zuhörer und Zuschauer, umgehört. Und das sind Ihre Reaktionen. Und da hören wir auch mal rein.
6: Ein Tag, an dem ich mich frage, ob in Berlin eigentlich noch jemand weiß, wie das echte Leben aussieht. Ich arbeite Vollzeit, ich habe ein Nebengewerbe und ich mache noch zusätzlich einen Minijob. 3 Jobs, nicht weil ich reich werden will, sondern weil man heute immer mehr leisten muss, um sich etwas aufzubauen. Und dann stellt sich die Regierung hin und verkauft dieses Reformpaket als Fortschritt. Sorry, ich sehe diesen Fortschritt nicht. Ich sehe Menschen wie mich, die jeden Monat rechnen müssen. Ich sehe Unternehmer, die unter Bürokratie und steigenden Kosten leiden. Ich sehe Arbeitnehmer, die immer mehr leisten und sich trotzdem fragen, warum am Monatsende so wenig übrig bleibt.
7: Man bestraft die, die sowieso schon verzichten, ja, die sowieso schon buckeln, die Handwerker mit dem Handwerkerbonus. Und wenn man jetzt die Minijobber noch abstraft, indem man die Steuern ansetzt, voll daneben. Sorry.
8: Und wie sehen echte Reformen nach meiner Meinung nach aus? Einfach so, dass man ein altes, verkrustetes, nicht mehr funktionierendes System durch ein neues, gänzlich neues, effizientes und schlanker gestaltetes ersetzt. Und richtige, echte Reformen hätte dieses Land schon seit Jahrzehnten gebraucht, insbesondere im Sozialsystem, im Bildungssystem, im Justizsystem.
2: Ja, das sind die Stimmen aus unserer Community. Wir wundern uns eigentlich nicht, dass so reagiert wird. Aber damit schließen wir das Thema ab. Wir haben jetzt 8.45 Uhr und wir schalten jetzt zu unserem geschätzten Kollegen, zu Waldemar Waldi Hartmann. Waldi, einen wunderschönen guten Morgen und herzlich willkommen bei News Live.
9: Hallo, servus in die Runde.
2: Ja, wir, Waldi, wir küren gleich gemeinsam den Tor des Monats im Monat Juni. Zuvor wollen wir aber mit dir diskutieren. Gerade eben kommt die aktuelle Meldung rein. Julian Nagelsmann tritt also als Trainer der deutschen Fußballnationalmannschaft zurück. Bild-Zeitung hat gerade darüber berichtet. Er zieht damit die Konsequenzen aus der wachsenden Kritik über ihn und dem vorzeitigen Aus seiner Mannschaft. Gestern hatte es nach Medienberichten ein Krisentreffen in der Frankfurter DFB-Zentrale gegeben. Waldi, du als absoluter Insider, wie ist es da zugegangen beim DFB und was hältst du vom Rücktritt von Nagelsmann? Und anschließend noch die Frage, wer wird sein Nachfolger sein? Also drei Fragen in einem. Waldi.
9: Insider ist ja gut, aber ich bin natürlich nicht mit am Tisch gesessen und deswegen weiß ich auch nicht, was in der DFB-Zentrale wirklich stattgefunden hat. Das Ergebnis ist wohl so, und was man hört, dass Nagelsmann zuerst gar nicht bereit war. Er wollte seinen Weg weitergehen. Er hat dann vortragen müssen, wie er sich das vorstelle. Und damit waren offensichtlich die, die mit am Tisch gesessen sind, meiner Kenntnis nach war das DFB-Präsident Bernd Neuenberg, dann war es Andi Rettig, der Geschäftsführer Sport, und Rudi Völler. Und das war wohl so nicht überzeugend. Und dann hat man ihm diese goldene Brücke gebaut, selbst zurückzutreten. Ich muss sagen, dieses ganze Geschachere und Geeiere ist so würdelos und so respektlos auch den Fußballfans gegenüber. Jeder wusste, dass es um Kohle geht. Es geht um viel Geld. Man hat einen Vertrag abgeschlossen beim DFB. Amateurhafter kann man es gar nicht machen. Und hat da geschrieben, beim Erreichen der WM, wenn er die K.O.-Runde erreicht und dann gehen müsste, bekommt er bis 28 ausbezahlt. Dem Vernehmen nach heißt das 7 Millionen pro Jahr, also 14 Millionen. So einen Vertrag kann man nicht schließen. Man kann so einen Vertrag überhaupt nicht schließen über zwei Jahre nach der WM. Ich muss doch abwarten, was dort passiert, was der Trainer aus dieser Mannschaft macht. Das hat man beim DFB nicht getan. Deswegen ist meine Forderung, wenn Nagelsmann zurücktritt, sollte Bernd Neuendorf gleich hinterhergehen. Die können dann gemeinsam das Büro in Frankfurt aufräumen und Weg frei machen für echte Fachkräfte für den deutschen Fußball.
2: Und Waldi, und auch möglicherweise der Geschäftsführer gleich mit. Was hältst du von dem Vorschlag oder was ist mit der Maßnahme, den DFB grundlegend zu verändern hin zur Professionalisierung? Dem DFB gegenüber steht ja die DFL, die ja offensichtlich nicht allzu viel falsch macht. Also gestern ist auch hier in der Sendung der Name Aki Watzke gefallen und eine Übernahme der DFL oder eine Ausrichtung hin zur DFL, um die Fußballnationalmannschaft nach ja, Ewigkeiten wieder in die Volksspur zu bringen.
9: Norbert, wir reden in der Sendung ja so oft über Demokratie. Bernd Neuendorf ist der gewählte Präsident des Deutschen Fußballbundes, also der müsste schon selbst zurücktreten. Und das wird schwierig. Er war Pressesprecher der SPD, er war Staatssekretär der SPD, ich sage mal im Monat mit 11.000 oder 12.000 Euro. Und jetzt ist er DFB-Präsident. Vom DFB bekommt er eine Pauschale, das ist eine Entgeltpauschale von etwa 250.000 Euro. Und dann sitzt er noch im FIFA-Gremium, im höchsten FIFA-Gremium im Auftrag des DFB als Vertreter DFB und kassiert dann nochmal rund 250.000 Euro. Also von 11.000 Monatsgehalt auf 500.000 im Jahr, da wirst du niemanden finden, der sagt, nee, da trete ich jetzt zurück, das mache ich zum Wohle des deutschen Fußballs. Da ist ihm das eigene Wohl sehr, sehr viel näher. Deswegen muss das demokratisch gelöst werden und nicht wie man das am Stammtisch gerne macht und dann nehme ich mich gerne mit ein, der muss weg. Man muss natürlich wissen, wie man das macht. Das ist das eine, weil ich der Meinung bin, da bin ich voll bei dir, wir sind jetzt das dritte Mal nacheinander bei Weltmeisterschaften mit drei verschiedenen Trainern, mit Jogi Löw, mit Hansi Flick und jetzt mit Julian Nagelsmann. Also es kann nicht allein am Trainer liegen, es kann an denen liegen, die den Trainer verpflichtet haben. Und deswegen sollte das Aufräumen ganz an der Spitze anfangen. Das wird schwierig, weil, wie gesagt, demokratisch gewählt.
2: Ja, das wird schwierig. Das ist aber ein guter Insider von dir mit den Bezügen. Also der Chefsessel scheint gut gepolstert zu sein. Wir reden über die Nachfolge von Nagelsmann. Und da wünschen wir uns, muss man ehrlich sein, natürlich alle Trainerlegende Jürgen Klopp als Nachfolger von Nagelsmann. Um Klopp verpflichten zu können, müsste nach Bild-Zeitungsinformation aber dann doch eine fette Ablösezahlung auf den Tisch gelegt werden, nämlich bei seinem bisherigen Arbeitgeber Red Bull. Die Ablösesumme soll den Angaben zufolge im einstelligen Millionenbereich liegen. Der DFB ist ein reicher Verband, sollte, kann sich der DFB diese Ablöse an Red Bull leisten? Wie ist deine Einschätzung zu Jürgen Klopp? Wird er kommen, ja oder nein?
9: Ich bin ganz unsicher, weil das ist alles nicht so einfach. Er hat einen Vertrag bei Red Bull noch 2 Jahre und Oliver Minzlaff ist ein sehr starker Verhandler. Er hat den Bayern für Julian Nagelsmann übrigens, als der von RB Leipzig zu den Bayern ging, rund 25 Millionen aus den Rippen geleiert. Und der DFB wird erst ein reicher Verband. Die krapsten nämlich so ziemlich am Ende, weil der Bau des neuen Zentrums in Frankfurt natürlich auch teurer wurde. Aber es gibt ja einen neuen Vertrag mit Nike, wohl mit 100.000, mit 100 Millionen Euro im Jahr dotiert. Ja, da ist man wieder flüssig. Und ich würde schon sagen, fun fake, wenn Oliver Minzlaff mit Julian Nagelsmann im zweiten Falle indirekt nochmal Geld für Red Bull rausholt und das vom DFB. Natürlich ist es der Wunsch von allen Jürgen Klopp. Er ist mit Abstand der befähigste deutsche Trainer. Also sollte er auch der Bundestrainer sein. Mein Wunsch wäre es auch. Ich glaube, es geht um richtig viel Geld und das kann noch ein bisschen dauern.
2: Waldi, dann halte ich fest, wir sind alle Fans von Jürgen Klopp und wir schicken Grüße raus an Oliver Minzlaff mit dem Hinweis, lieber Oliver, bitte Auge zudrücken und bei der Ablöse vielleicht nicht ganz so hinlangen, dann klappt es auch mit dem neuen Bundestrainer mit Jürgen Klopp. 8.52 Uhr, Waldi, wir kommen aber jetzt zum eigentlichen Höhepunkt des heutigen Tages, nämlich der Frage, wer wird der Tor des Monats gekürt von dir, lieber Waldi Hartmann, im Juni? Darüber konnten Sie auf unserem YouTube-Kanal abstimmen. Zur Auswahl standen Heidi Reicheneck, die das Wahlrecht von der Staatsbürgerschaft entkoppeln will. Dann Grünen-Chef Felix Banatschak, gegen den die Staatsanwaltschaft wegen Steuerhinterziehung ermittelt. Und last but not least Thüringens Ministerpräsident Mario Vogt, der zuletzt mit KI-generierten Texten von sich aufmerksam gemacht hat. Außerdem noch Außenminister Johann Wadephul, der eine alles andere als souveräne Bilanz im Amt und schließlich die Deutsche Bahn, bei der neulich wegen einer Störung 2 Stunden lang nachts nichts mehr ging. Waldi, bevor es gleich losgeht, wer ist dein Favorit? Du hast sie alle wöchentlich gekürt, aber was glaubst du, wie werden unsere Zuhörer und Zuschauer entscheiden?
9: Also die höchsten Tricks, weit über eine halbe Million hatte Mario Vogt, bis die Deutsche Bahn mir die Gelegenheit gegeben hat, mich auch mal zu retten, weil die hat mich so oft geärgert. Und die ist mittlerweile in utopischen Höhen bei YouTube und bei X geht es an die 600.000, 700.000. Deswegen glaube ich in dem Falle, weil halt alle betroffen sind. Ja, Herr Wadefuhl bewegt jetzt nicht jeden, aber die Bahn bewegt eigentlich jeden. Und auch wenn es dann nur die S-Bahn ist. Deswegen tippe ich in dem Falle auf die öffentliche Erregung, auf die Deutsche Bahn.
2: Die Bahn bewegt jeden. Ralf Schuler musste schmunzeln. Die Bahn steht meistens in den letzten Tagen. Aber wir sind ganz gespannt. Und so, liebe Zuhörer und Zuschauer, Achtung, lieber Waldi, haben Sie abgestimmt. Was haben wir denn?
3: Kopf an Kopf rennen.
2: Mario Vogt ist vorne.
3: Kopf an Kopf rennen.
2: Mario Vogt ist vorne, vor der Deutschen Bahn. Waldi, wow, das hätte ich nicht gedacht. Wie ist deine Einschätzung dazu?
9: Ja, aber da sollte jetzt die Staatsregierung in Thüringen ganz genau hinschauen und das Konrad-Adenauer-Haus auch. Er ist ein würdiger Sieger, würde ich sagen. Jetzt darf man ja sagen, Mario Vogt, vor einem Jahr hieß er noch Professor Dr. Mario Vogt. Das ist alles in einem dichten Nebel dann untergegangen. Und er macht Dinge, die eigentlich mit dem Grundsatzprogramm der CDU und der Union nicht vereinbar sind. Er durchbricht die Brandmauer, weil er sich von den linken Stimmen holt. Es hat Gründe, warum die Zuschauer und Zuhörer von NIOS Mario Vogt zum Tor des Monats gewählt haben. Ich gratuliere herzlich.
2: Ja, Mario Vogt ist der Tor des Monats Juni. Grüße gehen raus an Mario Vogt und herzlichen Glückwunsch. Nehmen
3: Sie mit und bringen Sie nach Erfurt.
2: Ja, das könntest du machen. Ja.
5: Neueste Umfrage. Die Union sackt in Thüringen von 24 auf 22% ab und die AfD kommt auf 40%. Also die Methode, Minderheitsregierung, um die AfD auszutanzen, funktioniert ja fantastisch. Und obendrein gibt es noch aus der SPD sogar intern Beschwerden darüber, dass Vogt zu viele Zugeständnisse an die Linke macht. Also die werden jetzt wohl das dritte Kita-Jahr kostenfrei stellen, weil es die Linke sich gewünscht hat. Also läuft in Thüringen.
3: Mario Vogt muss nämlich aufpassen, ChatGPT und andere KIs haben leichte linke Schlagseite, wenn er all seine Vorschläge und Links im ChatGPT
2: austanzt. Mir läuft die Zeit davon. Waldi, du kennst das Spiel, deswegen kurze Antwort bitte. Du guckst natürlich die WM. Was ist dein Favorit jetzt fürs Wochenende? Gib uns eine kurze Einschätzung, wie es weitergeht bei der WM. In einer kurzen Antwort bitte, dann müssen wir zu Andreas Dorfmann.
9: Gestern Abend bin ich wieder bei Spanien, aber Argentinien bleibt mein Top-Favorit.
2: Also vielen, vielen Dank, Waldi Hartmann mit dem Top-Favoriten Argentinien. Wenn das kein Tipp ist, also wenn Sie jetzt noch Geld auf Argentinien setzen wollen, dann sollten Sie es tun, wenn Waldi es sagt. Dann ist es so. Und damit ist es jetzt 8.57 Uhr. Wir kommen jetzt zu dem geschätzten Kollegen Andreas Dorfmann, denn heute Abend, Sie wissen es, NIOS Live am Abend um 18 Uhr. Andreas, was hast du für uns im Programm?
10: Einen wunderschönen guten Morgen um 8.57 Uhr, Norbert und meine Damen und Herren. Wie immer gibt es bei NIOS Live am Abend, Sie wissen es, das Wichtigste vom Tage, über das ganz Deutschland spricht. Ein geplantes Top-Thema ab 18 Uhr bei uns vor dem AfD-Parteitag. Wir von NIOS sind ab heute in Erfurt vor Ort und beobachten die Lage. Und darüber spreche ich im Studio mit dem Historiker Rainer Zietelmann und dem ehemaligen Bundestagsabgeordneten Markus Held. Und damit zurück auf das schöne weiße Sofa der Mehrheit.
2: Ja, vielen lieben Dank, Andreas. NIOS Live am Abend um 18 Uhr geht's los.
5: Er zelebriert ja immer meine Damen und Herren. Seit es die Tagesschau nicht mehr macht, ist das ein Standard eigentlich bei Andreas Dorfmann. Ein
2: Standard, ja. Die haben das irgendwann mal abgeschafft, aus sicherlich unverständlichem, nicht guten Grund.
3: Liebe Zuschauende.
2: Lieber Julius, lieber Ralf, vielen, vielen Dank für die heutigen 3 Stunden NIOS Live am Morgen. Hat sehr viel Spaß gemacht. Und Julius, nochmal großes Kompliment für deine Rechenbeispiele, auch wenn es unseren Zuhörern und Zuschauern nicht sicherlich nicht so viel Spaß gemacht hat, zu sehen, was beim Netto übrig bleibt.
5: Vielleicht suchen sich einige jetzt noch einen zusätzlichen Minijob.
2: Ja, also wir diskutieren das am kommenden Montag weiter. Wird dann ganz spannend, weil wir berichten bei News Live natürlich über Erfurt und über das, was dort passiert ist. Danke an alle Hörer und Zuschauer. Montag, wie gesagt, sehen und hören wir uns dann wieder. Dann mit Julian Reichelt, Pauline Voss und Waldemar Hartmann wird im Studio sein. Also schönen Dank für die Aufmerksamkeit. Denken Sie dran, der Tag beginnt mit News.

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1: Mit Tanja Rümmischer. Bundeskanzler Merz hat die Reformpläne der Bundesregierung gegen Kritik verteidigt. In der ARD sprach sich der Kanzler für die geplante Krankschreibung ab dem ersten Krankheitstag aus. Damit solle unter anderem der hohe Krankenstand gesenkt werden. Zugleich verwies Merz auf die geplante Steuerreform, mit der vor allem Menschen mit kleinen und mittleren Einkommen entlastet werden sollen. Das Reformpaket stößt unter anderem bei Ärzten, Gewerkschaften, der Opposition und Wirtschaftsverbänden auf Kritik. Bundeskanzler Merz erreicht im aktuellen ARD-Deutschland-Trend den bislang niedrigsten Zustimmungswert eines amtierenden Regierungschefs in der Geschichte der Umfrage. Nur 13% der Befragten zeigten sich mit seiner Arbeit zufrieden. Die Erhebung wurde noch vor der Vorstellung der Reformbeschlüsse der Bundesregierung durchgeführt. In der Sonntagsfrage liegt die AfD mit 27% vor der Union, die auf 22% kommt. Im Handel kommt es heute zu Warnstreiks. Die Gewerkschaft Verdi hat Beschäftigte im Einzel- sowie Groß- und Außenhandel erneut zu bundesweiten Arbeitsniederlegungen aufgerufen. Zentrale Kundgebungen gibt es in Dortmund, Berlin, Wiesbaden, Hannover, Oldenburg, Braunschweig und Hamburg. Der Handelsverband erklärte, die Unternehmen seien auf die Streiks vorbereitet, größere Auswirkungen auf die Versorgung der Kunden werden nicht erwartet. Verdi will in den laufenden Tarifverhandlungen den Druck auf die Arbeitgeber erhöhen und fordert 7% mehr Lohn, mindestens aber 225 Euro pro Monat. Mehr als eine Woche nach den schweren Erdbeben in Venezuela ist ein Mann lebend geborgen worden. Er befand sich unter den Trümmern eines Einkaufszentrums. Der Wachmann war zuvor über einen Schlauch mit Wasser und Lebensmitteln versorgt worden. An der Rettungsaktion waren Einsatzkräfte aus mehreren Ländern beteiligt. Die folgenschweren Erdbeben hatten sich am 24. Juni ereignet. Nach offiziellen Angaben kamen bei der Katastrophe bislang rund 2.300 Menschen ums Leben, über 11.000 wurden verletzt. Bei der Fußball-Weltmeisterschaft hat Portugal einen knappen Sieg gegen Kroatien eingefahren. Die Partie endete 2:1. Die Portugiesen um Superstar Ronaldo stehen damit im Achtelfinale. Ins Achtelfinale eingezogen ist auch Spanien. Der Europameister setzte sich mit 3:0 gegen Österreich durch. Auch die Partie Schweiz gegen Algerien ist inzwischen zu Ende gegangen. Die Eidgenossen gewannen mit 2:0.
0: Soweit das Neueste. 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
1: Das Wetter für Deutschland. An den Alpen gibt es zunächst viele Wolken und Regen. Am Nachmittag lässt der Niederschlag nach. Auch im Norden ist es oft stark bewölkt mit etwas Regen. Sonst wechseln sich Sonne und Wolken ab. Im Süden bleibt es meist trocken. Die Höchstwerte liegen zwischen 19 und 28 Grad. Morgen bleibt es im Süden heiter und trocken. Im Norden nimmt die Bewölkung dagegen zu. Örtlich sind Schauer möglich. Die Höchstwerte erreichen 20 bis 25 Grad. Bei anhaltendem Sonnenschein bis zu 29 Grad.
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1: Es scheint zum Schicksal des Friedrich Merz zu werden, dass immer alles besonders schief geht, wenn er irgendwo besonders gute Stimmung wittert. Seit unserem grandiosen, unvergessenen Sieg bei der Fußballweltmeisterschaft 2014, seit Mach ihn, Götze, und er macht ihn, seit dieser unsterblichen Nacht, die sich auch auf unseren Straßen anfühlte wie die Leichtigkeit und Lebensfreude von Rio de Janeiro, seit an diesem Abend Millionen Deutsche in Schwarz-Rot-Gold auf den Straßen tanzten und unsere Mannschaft im Triumph zurückkehrte, im Tiefflug mit wackelnden, winkenden Flügeln über hunderttausende Fans hier am Brandenburger Tor, seit diesem letzten Sommer, bevor Angela Merkel die Grenzen und damit die Fluttore der gesellschaftlichen Zerstörung öffnete, ja, seitdem ist nahezu alles in Deutschland schlechter geworden. Wir hatten Wirtschaftswachstum und sichere Straßen. Niemand hat uns gezwungen, Männer als Frauen zu bezeichnen und die grüne Transformation zu beschwören. An Freibädern gab es keinen Stacheldraht. Niemand ahnte, dass die Bundesregierung einmal das deutsche Auto verbieten würde. Das Wort Gruppenvergewaltigung, es existierte nicht in der deutschen Sprache. Im Haushalt hatten wir die schwarze Null statt historische Billionenschulden. Die Politik der bewusst herbeigeführten Zerstörung hätte man damals 2014, ein Jahr vor der Flüchtlingskrise, für absolut unvorstellbar gehalten. Seit dieser letzten strahlenden Stunde des Sieges durchlebt Deutschland einen nagenden Niedergang, der inzwischen erkennbar die Substanz erreicht hat. Brücken brechen zusammen. Der Finanzminister braucht die Rücklagen auf, um noch irgendwie einen Haushalt hinzubekommen. Verantwortlich dafür sind Angela Merkel, Olaf Scholz und Friedrich Merz. Verantwortlich sind CDU und SPD und die ökosozialistische Ideologie der Grünen Partei. Verantwortlich sind auch weite Teile der Medien, die Deindustrialisierung, Islamisierung, Verarmung, Plünderung der Sozialsysteme und Verlust der Identität und Leistungskraft mit geradezu schwärmerischer Propaganda begleitet und beschönigt haben. Oft betont unser Bundeskanzler Friedrich Merz, dass doch noch sehr vieles doch sehr gut sei in Deutschland. Wo wollen Sie denn sonst leben, frage ich dann immer die Leute. Sagen Sie doch mal ein Land. Ja, das stimmt natürlich, weil so viel Gutes von so vielen guten Menschen über Jahrzehnte aufgebaut wurde. Manches ist noch gut, das stimmt, aber nichts ist seit 2014 besser geworden. Seit 2014 sind wir eine Gesellschaft auf dem Rückzug. Wir suchen Identität im Verfall und Zusammenhalt im Niedergang. Wir suchen Stolz in der Vergangenheit. Erlösung und Zuflucht finden wir in Fantasterei, Nostalgie und einer planwirtschaftlich fernen Zukunft, die niemals kommen wird. Nach dem fulminant gescheiterten Olaf Scholz erleben wir mit Friedrich Merz bereits den zweiten Bundeskanzler, der ständig behauptet, man würde sein segensreiches Wirken erst in vielen Jahren verstehen und zu schätzen wissen. Sein bisher stolzestes Reformwerk, die Rente, soll erst in den 2090er Jahren greifen, wenn er selbst schon Jahrzehnte tot sein wird, selbst wenn er wie sein Vater ein gesegnetes Alter von über 100 Jahren erreichen sollte, was ihm von Herzen nur zu wünschen ist. Wie so oft offenbart sich im Fußball der Charakter unserer Zeit. Nach dem beschämenden Ausscheiden der deutschen Nationalmannschaft gegen Paraguay veröffentlichte Bundeskanzler Friedrich Merz zwei Posts auf X. Zwei Posts, die das Elend der Eliten kaum besser zusammenfassen könnten. Zunächst schrieb Friedrich Merz dies, natürlich nicht ohne später zu behaupten, er habe das gar nicht geschrieben, sondern irgendein junger Mitarbeiter in seiner Social Media Abteilung. Ich zitiere: Auch wenn das Ausscheiden schmerzt, was für ein Spiel, liebes DFB-Team, mit eurem Einsatz und Teamgeist bei dieser WM habt ihr unser Land begeistert. Wir sind stolz auf euch. Nachdem das ganze Land über diesen Tweet lachte, schickte Friedrich Merz in seiner ganzen kommunikativen Hilflosigkeit noch einen zweiten, einen Rechtfertigungstweet. Ich zitiere: Erfolge feiern wir gemeinsam und in der Niederlage stehen wir zusammen. Das macht uns stark. Wer den Adler auf der Brust trägt, hat unseren Rückhalt verdient und nicht unseren Spott. Innerhalb von Stunden wurden die Tweets des Bundeskanzlers zur größeren Geschichte als der Untergang der Nationalmannschaft selbst, was man erst einmal schaffen muss. Der Grund dafür ist ganz einfach: Merz traf ungewollt einen selbstentlarvenden Nerv bei einem Thema, das nahezu jeden Deutschen bewegt. Fußball. Im ersten Jahr an der Macht hat Friedrich Merz es immer wieder geschafft, große und kleine Bevölkerungsgruppen gegen sich aufzubringen. Diesmal waren es gleich alle Deutschen. In diesen Tweets, diesem prosaischen Schlachtengemälde der Schönfärberei, steckt all das, was an der Regierung Merz so empörend ist. Das ewige, elendige Schöngerede. Die Begeisterung für Zusammenhalt und Selbstüberhöhung im Mittelmaß. Der Glaube, dass jedes noch so schlechte Ergebnis irgendwie gut ist, wenn man es nur gemeinsam in der politischen Mitte erzielt. Die blecherne Behauptung von Begeisterung, wo längst die Depression übernommen hat. Die ewige Dröhnerei dieses Kanzlers, der Adler auf der Brust. Und natürlich der Befehl zum Zusammenhalt, zum Zusammenstehen bei gleichzeitiger Ausgrenzung. Wer nicht Rückhalt zeigen will für das fußballerische Versagen, der wird von der Regierung des Spottes verdächtigt und bezichtigt. Im großen Wir soll das Volk die Missstände ertragen, statt sie zu benennen und zu beheben.
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1: Erfurt wird brennen. Das sagen schon jetzt Polizisten aus der thüringischen Landeshauptstadt. Denn am Wochenende findet dort, Sie wissen es, der Parteitag der AfD statt. Und die Antifa steht schon kampfbereit in den Startlöchern.
2: Morgen und übermorgen hält die AfD ihren Parteitag in Erfurt ab. Die Polizei rechnet mit rund 50.000 Gegendemonstranten, darunter 2.500 gewaltbereite Aktivisten. Seit Wochen rufen linke Gruppen und Organisationen zur Blockade des übrigens gesetzlich vorgeschriebenen Parteitags auf. Zu ihnen gehört auch das Bündnis Widersetzen. Das erklärte Ziel des Bündnisses, sich zu Tausenden vor den Zugängen und Zufahrten zur Messe Erfurt zu versammeln und, Zitat, nicht freiwillig Platz zu machen. Auf seiner Website schreibt das Bündnis, Zitat, von uns wird keine Eskalation ausgehen. Eine jetzt aufgetauchte Broschüre des Bündnisses lässt diese Aussage aber in einem neuen Licht erscheinen. Diese gibt linken Aktivisten Tipps zu sogenannten Aktionsformen und gesetzlichen Grundlagen, wie Apollo News zuerst berichtete. Unter den beschriebenen Aktionsformen sind auch Sprengstoffanschläge aufgeführt. Zu den Organisationen, die sich an Widersetzen beteiligen, gehören mehrere steuerfinanzierte Gruppen. Finanziert der deutsche Staat also über Umwege Sprengstoffanschläge auf sich selbst und Gewalt gegen seine Polizisten? Darüber reden wir jetzt mit unserem Gast Manuel Ostermann bei News Live.
1: Ja, und jetzt zugeschaltet ist Manuel Ostermann, der Bundesvorsitzende der Bundespolizeigewerkschaft. Herr Ostermann, wir wollen mit Ihnen über die Lage in Erfurt sprechen beim AfD-Parteitag, über die angekündigten Proteste, die Blockaden und die Frage, was das für die Einsatzkräfte, also für Ihre Kollegen vor Ort bedeutet. Guten Morgen, Herr Ostermann.
3: Morgen und viele Grüße in die Runde.
1: Grüße zurück, Herr Ostermann. Die Thüringer Landeshauptstadt wird am Wochenende, das kann man nicht anders sagen, im Ausnahmezustand sein. Was bedeutet das für Ihre Kolleginnen und Kollegen, die Einsatzkräfte vor Ort, Ihre Einschätzung?
3: Ja, es wird auf jeden Fall mal ein spannendes Wochenende und ein herausforderndes. Wochenende für die Einsatz- und Rettungskräfte und auch für Demokratie und für Resilienz. Wir haben ja schon ganz viele Protestformen, die angekündigt worden sind. Wir haben bei Indie Media dann auch tatsächliche Tathandlungen definiert. Da muss man gucken, ob das passiert. Aber am Ende müssen wir mal einen Grundsatz festhalten. Fakt ist, da hält eine Partei ihren Parteitag ab und da geht es gar nicht darum, wie man zu dieser Partei steht. Sie ist nach dem Parteiengesetz dazu verpflichtet. Und Fakt ist auch eins, wir haben hier radikalisierte Gruppen, die gar kein Hehl daraus machen, notfalls auch Menschenleben aufs Spiel zu setzen, nur um ihre Proteste in Aktion dann auch Ausdruck zu verleihen. Also, die Einsatzkräfte werden ein hartes Wochenende erleben, aber wir sind sehr gut vorbereitet.
1: Herr Ostermann, wir reden hier von 50.000 Aktivisten, die gegen einen Parteitag demonstrieren. 2.500 davon sind gewaltbereit. Wie hoch sind Ihre Befürchtungen für die Sicherheit Ihrer Kollegen? Und wie hoch sind Ihre Befürchtungen für die Sicherheit der Stadt Erfurt? Also was wird da los sein?
3: Also zunächst einmal muss man, glaube ich, ein Stück weit die Realität auch ins Visier nehmen. Nach dem, was angekündigt worden ist, die Entschlossenheit, auch die Widerwärtigkeit in den tatsächlichen Tathandlungen, die man dann praktizieren möchte, ja, da muss man Schlimmstes erwarten. Es erinnert ein wenig an G20. Ob es dann am Ende so kommt, hängt von vielen Faktoren ab. Aber der Aufschrei, der fehlt. Worüber reden wir hier eigentlich? Hier wurde offen dazu aufgerufen, Demokratie zu beschädigen, aber vor allem Menschen anzugreifen. Und da spielt es gar keine Rolle für diese extremistischen Gruppierungen, ob es Polizeibeamte sind, ob es Journalisten sind. Ich glaube, auch viele Journalisten werden ein schweres Wochenende vor sich haben. Und für die Stadt bedeutet das natürlich Ausnahmezustand. Ausnahmezustand auf die infrastrukturellen Gegebenheiten, aber auch Ausnahmezustand für die Bürger dieser wunderschönen Stadt, die auch nicht sicher sein können, ob ihr Hab und Gut, zumindest was draußen auf der Straße ist oder öffentlich zugänglich ist, überhaupt noch heile bleibt. Ich bin mir ziemlich sicher, dass dieses Wochenende kein Fest der Demokratie wird, sondern in weiten Teilen eine Schande für die Demokratie wird. Und das liegt nicht an zigtausenden Menschen, die friedlich ihr Grundrecht wahrnehmen, sondern an den wenigen im Verhältnis, die alles andere als demokratisch sind, die Demokratie offen bekämpfen.
4: Das scheint mir ein ganz wichtiger Punkt zu sein, den Sie da gerade angesprochen haben. Schönen guten Morgen, Herr Ostermann. das Schweigen der konkurrierenden Parteien. Wir erleben ja in Gestalt dieses Wochenendes eine, wie ich finde, aufwachsende Legitimierung von Gewalt. Auf Indymedia konnte man lesen, dass man Polizisten nicht mit Flaschen bewerfen soll, weil die meistens an der Ausrüstung folgenlos abprallen. Man soll lieber Pflastersteine nehmen. Also wir erleben, dass ein bestimmter Teil der Gesellschaft sich politisch berechtigt sieht, massiv Gewalt völlig unverblümt anzuwenden. Das ist ja ein gesellschaftlicher Trend, der keinen zufriedenstellen kann. Und da wundere ich mich schon, dass die etablierten Parteien da offensichtlich aus taktischen Gründen, um nicht in den Verdacht zu kommen, mit der AfD zu sympathisieren, nicht wenigstens mal Rechtsstaatlichkeit anmahnen gegenüber diesen Gewalttätern.
3: Herr Schuler, Sie sind nicht alleine mit Ihrer Verwunderung. Ich schließe mich Ihnen an, weil genau darum geht es ja. Deswegen sagte ich gerade, es ist völlig egal, wie wir zu dieser Partei stehen. Fakt ist, sie ist demokratisch legitimiert, weil durch den Souverän wählbar. Sie ist die größte Oppositionskraft. Und sie muss nach dem Parteiengesetz eben diesen Parteitag abhalten. Und ich erinnere immer an die Solidaritätsketten und Kundgebungen, als Robert Habeck angeblich nicht von dem Schiff runtergekommen ist, was hier in Deutschland los war. Oder anders formuliert, und dieses Gedankenspiel muss man mal zulassen, stellen Sie sich vor, der Parteitag der Linken wäre und rechtsextremistische Gruppen hätten im Vorfeld solche Veröffentlichungen getätigt und andere würden vom Fest der Demokratie in diesem Zusammenhang sprechen. Wir würden uns hier gar nicht mehr einkriegen vor Schnappatmung, und ich will direkt hinterher schieben, alles daran wäre richtig, dass diese Gewalteskalation schon in der rhetorischen Aufstellung so weit eskaliert ist, wie es aktuell ist, liegt unter anderem genau daran, dass immer mehr verschwommen wird, was ist legitimer Protest, was ist auf gesetzlicher Grundlage legitim. Aktuell ist es, wenn es um diese Partei geht, offensichtlich alles legitim. Und hier wird offen dazu aufgerufen, Menschen mit Steinen zu bewerfen, mit Molotow-Cocktails und Schlimmeres. Das betrifft nicht nur Polizeibeamte, das betrifft unschuldige Bürger, das betrifft Rettungskräfte, das betrifft Journalisten, das betrifft aber auch Mitglieder dieser Partei. Und nochmal, es steht mir nicht zu, diese Partei zu bewerten. Was mir aber zusteht, ist, dass egal in welcher Form auch immer, ein offener Angriff und schon in der rhetorischen Ankündigung auf die individuelle Freiheit, auf die körperliche Unversehrtheit oder noch schlimmer, gegen das Leben immer inakzeptabel ist. Und deswegen kann ich auch hier nur an die Parteien appellieren, die in Verantwortung sind, schon gleich doppelt. Sowas geht nicht. Da gibt es keine zwei Meinungen. Sowas muss man verurteilen, lautstark, mit Vehemenz und aller Konsequenz. Und das fehlt.
1: Julius, auch du wirst dich hier auf dem Weg machen nach Erfurt. Mit welchen Erwartungen, mit welchen Befürchtungen fährst du dahin?
5: Ich habe sozusagen die Gnade und das Glück oder auch Pech, je nachdem, wie man das nennen möchte, schon auf vielen Demonstrationen politisch links, politisch rechts, politisch extremistisch gewesen zu sein. Ich war in Lützerath und bin zusammen mit der Polizei im Molotow-Cocktail Hagel in Anführungszeichen durch dieses alte Dorf, das weggebaggert werden soll, im Tagebau marschiert. Also in dieser Hinsicht Kummer gewohnt, deswegen mache ich mir da jetzt keine großen Sorgen, aber das Entscheidende ist im Ansatz genannt worden, es kündigen Menschen, tausende Menschen offene Gewalt an, dass der Zweck heiligt da offenbar für einige die Mittel, weil eben der Gegner, der Feind, das Ziel jemand ist, der aus deren Sicht ein legitimes Ziel ist. Es gibt aber keine legitimen Ziele für Gewalt, egal was jemand angerichtet hat. Es gibt keine legitimen Ziele für Gewalt in einem Rechtsstaat, bei dem das Gewaltmonopol beim Staat liegt. Und das große Problem ist ja, es ist total legitim, dass sich da 20, 30 oder meinetwegen auch 50.000 Menschen versammeln und eine friedliche Demonstration abhalten und sagen, mit diesen und jenen Thesen, mit diesen und jenen Positionen bin ich nicht zufrieden. Nur machen sich diese von großen Parteien, von prominenten Gesichtern, Katrin Göring-Eckardt, von der Linkspartei, von den Grüne Jugend, Luisa Neubau, die dazu aufrufen und selbst auch vor Ort sein wollen zum Teil, schlichtweg zu nützlichen Idioten und zum netten, bunten Schutzschild für eben diese 2.500 aktiv gewaltbereiten Menschen und Linksextremisten. Sie machen sich zum Legitimator, sie machen sich zur Möglichkeit, dass wieder berichtet wird, naja, es gab hier und da Krawalle, aber die große Demonstration, da ist ja nichts passiert. Sie sind wie ein Schutzschild, wie ein Feigenblatt und sind der nützliche Idiot, die gewaltbereiten diesen Eingriff, diesen bedrohlichen Eingriff in den demokratischen Streit zulassen. Und das ist auf der Metaebene die große Gefahr, dass Menschen in ihrer, meinetwegen aus ihrer Sicht positiven Absicht nicht bemerken, dass sie Teil einer gewaltbereiten Bewegung werden, wenn sie da unterwegs sind. Ich erinnere mal an die Corona-Demos. Da muss nur einer dabei gewesen sein. Das war ein bunter Haufen aus Hippies, aus Kritikern, aus besorgten Eltern und auch einigen Extremisten. Da muss nur einer dabei gewesen sein mit dem falschen Emblem am Oberarm oder wo auch immer, dann war die gesamte Demo diskreditiert. In diesem Fall, das ist es glücklicherweise nicht so, weil nie sollte sich eine Gruppe durch ein oder zwei Idioten diskreditieren lassen. Aber in diesem Fall sprechen wir ja von tausenden Gewaltbereiten, von Autonomen, die aus ganz Deutschland, teilweise Europa anreisen, weil das für die teilweise ein Hobby ist, sich mit der Polizei zu prügeln und Polizisten anzugreifen. Aber man darf nie vergessen, das sind Menschen, die morgens diese Uniform anziehen und abends gerne zu ihrer Familie zurückkehren möchten, die da als Symbol des Staates, als Symbol des, wenn man den Linksparteitag sieht, faschistoiden und faschistisch Politik machenden Staates, wenn diese große Gruppe, die da friedlich demonstrieren möchte, nicht sich heftig distanziert und verhindert, dass solche Gewaltbereiten unter ihnen dabei sind, dann bekommen wir insgesamt ein großes Problem. Und zwar, man muss das so groß machen, ja, für die Demokratie, weil die AfD muss diesen Parteitag abhalten. Würde sie nicht abhalten, würde das zum Vorwurf genutzt werden, sie für antidemokratisch zu erklären. Absolut. Und das ist ein großer, großer Zirkelschluss, mit dem alles begründet werden soll, die Gegenwehr und die Gewalt.
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1: Mit Tanja Römischer. Nach der Vorstellung des Reformpakets ist die Kritik groß. Vor allem die Krankschreibung ab dem ersten Tag erhitzt die Gemüter, etwa bei Ärzten. Vizekanzler Klingbeil verteidigte nun die geplanten Änderungen, kündigte aber zugleich eine praktikable Umsetzung an. Es komme darauf an, die gesetzlichen Regelungen sinnvoll auszugestalten, damit auch Ärzte ihre Arbeit verlässlich leisten könnten. Das sagte Klingbeil bei NTV. Das Reformpaket war gestern vorgestellt worden. Die Änderungen beziehen neben der Krankschreibung ab dem ersten Tag auch den Wegfall der telefonischen Krankschreibung ein. In der thüringischen Landeshauptstadt Erfurt beginnt morgen der Parteitag der AfD. Die Vorbereitungen darauf laufen auf Hochtouren. Die Polizei rechnet mit 50.000 Gegendemonstranten, darunter auch 2.500 gewaltbereite Aktivisten. Der Vorsitzende der Bundespolizeigewerkschaft Manuel Ostermann sagte am Morgen bei News Live:
2: Ich bin mir ziemlich sicher, dass dieses Wochenende kein Fest der Demokratie wird, sondern in weiten Teilen eine Schande für die Demokratie wird. Und das liegt nicht an zigtausenden Menschen, die friedlich ihr Grundrecht wahrnehmen, sondern an den wenigen im Verhältnis, die alles andere als demokratisch sind, die Demokratie offen bekämpfen.
1: Zu den Protesten hatten Oppositionsparteien, Gewerkschaften und ein linkes Bündnis aufgerufen. Tausende Beschäftigte von Mercedes-Benz protestieren heute bundesweit gegen den verschärften Sparkurs des Autobauers. Die IG Metall hatte zu Kundgebungen vor zahlreichen Werken aufgerufen, unter anderem in Sindelfingen, Untertürkheim, Bremen, Berlin und Hamburg. Die Gewerkschaft kritisiert den geplanten Stellenabbau und fordert stattdessen Lösungen zur Sicherung von Arbeitsplätzen. Mercedes verweist auf den anhaltenden Kostendruck und betont, die Beschäftigten frühzeitig und transparent über notwendige Maßnahmen informieren zu wollen. Russland hat die Ukraine erneut mit Drohnen und Raketen angegriffen. Im Gebiet Sumy kamen nach ukrainischen Behördenangaben 4 Menschen ums Leben, darunter ein etwa 2-jähriges Mädchen. In der Industriestadt Kryvyi Rih wurden bei einem Raketenangriff 7 Menschen verletzt. Zudem wurden mehrere Wohnhäuser, eine Schule und weitere Gebäude beschädigt. Die Angriffe folgten auf die schweren Luftschläge gegen die Hauptstadt Kiew, bei denen nach aktuellen Angaben 30 Menschen getötet wurden. Julian Nagelsmann tritt als Trainer der deutschen Fußballnationalmannschaft zurück. Das berichtet die Bild-Zeitung. Er zieht damit offenbar die Konsequenzen aus der wachsenden Kritik nach dem vorzeitigen WM aus der deutschen Elf. Gestern hatte es nach Medienberichten ein Krisentreffen in der Frankfurter DFB-Zentrale gegeben. Dabei legte die DFB-Spitze Nagelsmann wohl den Rücktritt nahe.
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1: Das Wetter für Deutschland. An den Alpen gibt es zunächst viele Wolken und Regen. Am Nachmittag lässt der Niederschlag nach. Auch im Norden ist es oft stark bewölkt mit etwas Regen. Sonst wechseln sich Sonne und Wolken ab. Im Süden bleibt es meist trocken. Die Höchstwerte liegen zwischen 19 und 28 Grad. Morgen bleibt es im Süden heiter und trocken. Im Norden nimmt die Bewölkung dagegen zu. Örtlich sind Schauer möglich. Die Höchstwerte erreichen 20 bis 25 Grad. Bei anhaltendem Sonnenschein bis zu 29 Grad.
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2: Mein Gast ist heute Rainer Holznagel, der Präsident des Bundes der Steuerzahler und der Steuerspürhund Amber, der ganz friedlich neben dem Stuhl liegt. Herzlich willkommen.
3: Vielen Dank für die Einladung.
2: Ja, Steuern sind immer ein Thema. Ja. Was ist eigentlich schlimmer in Ihren Augen, die Steuerverschwendung, die sich irgendwie ereignet, die durch Schlendrian zustande kommt, oder die Steuernfinanzpolitik, die ganz legal stattfindet?
3: Beides zurzeit, weil wir natürlich auf der einen Seite durch die Steuerpolitik sehr hoch belastet werden. Wir zahlen so viel Steuern wie noch nie. Gerade die Mittelschicht ist mega belastet. Wir haben Steuersätze in Kumulation mit Sozialabgaben, wo wir fast an die 50% gehen. Wenn wir dann auch noch die Verbrauchsteuern damit nehmen, dann sind wir über 50%. Das heißt, mehr als die Hälfte unseres Einkommens wird uns abgenommen. Und wenn wir dann sehen, dass nicht komplett dieses Geld vernünftig und nachhaltig eingesetzt wird, dass der Staat damit nicht wirklich treuhänderisch umgeht, wie wir es vielleicht erwarten, dann ist es doppelt schlimm. Und deswegen ist die Frustration über die derzeitige Politik so hoch. Und wir müssen das wieder zusammenbringen. Andere Länder schaffen es. Beispielsweise Skandinavien hat eine hohe Steuer- und Abgabenbelastung, mehr eine Steuerbelastung. Aber die Steuermoral und die Steuermentalität ist in diesen Ländern wesentlich besser, weil sie mit dem Staat zufriedener sind, was Infrastruktur angeht, was Sozialleistungen dann angeht. Und deswegen muss Deutschland wieder diese Schere zwischen hoher Belastung und verschwenderischen Ausgaben zusammenbringen.
2: Ist das eigentlich eine Mentalitätsfrage, dass die Skandinavier mit der relativ hohen Steuerbelastung eigentlich zufrieden sind? Oder kriegen die tatsächlich mehr Gegenleistung vom Staat und sind deshalb zufrieden, weil sie einfach der Staat liefert?
3: Die sind auf der einen Seite total pragmatisch. Die sagen, der Staat hat gewisse Verantwortungsbereiche, die erfüllt werden müssen. Natürlich innere und äußere Sicherheit, Infrastruktur, Bildung, Gesundheit. Und die werden knallhart auch durchexerziert. Da gibt es kein Wenn und Aber, das wird vernünftig gemacht. Gerade im Gesundheitssystem sehen wir, dass dort Modelle auch ausgefahren werden, die in Deutschland fast schon undenkbar sind, bis hin zu Telemedizin oder Ambulationszentren. Aber das wird einfach organisiert und das wird gemacht und die Menschen sind zufrieden. Und auf der anderen Seite akzeptieren sie dementsprechend auch eine entsprechende Belastung. Und wir sehen das auch in anderen Staaten, dass das miteinander hergeht, dass staatliche Leistungen, Infrastruktur und die Verfasstheit des Staates immer Indikatoren sind darüber, wie zufrieden man auch mit der Belastung ist.
2: Wird Ihnen manchmal schwindelig beim Gedanken an die Sondervermögen, die ja irgendwie schon ticken im Hintergrund, obwohl wir die Zinsen noch gar nicht in vollem Umfang bezahlen?
3: Mir wird als erstes schon mal schwindelig dahingehend, dass wir in der Politik eine Kreativität entwickelt haben, wie wir eine Semantik entwickeln, die das, was ist, nicht mehr sagen will. Es sind ja Sonderschulden, Sondertöpfe. Und deswegen macht es mich immer wieder erschrocken, wenn viele Politiker da so den Eindruck entwickeln, dass da tatsächlich ein Vermögen ist und dass da wirklich nichts Schlimmes hintersteckt. Das stimmt ja nicht. Das sind Sondervermögen, Sonderschulden, die uns massiv belasten. Und der zweite Punkt ist, wenn ich sehe, wie teuer diese Sondervermögen sind, also nicht nur in der Schuldenaufnahme, sondern eben auch im Zins- und Zinseszinseffekt, dann sehe ich, dass ein Großteil dieses Geldes eben schon weg ist, weil wir es für Zinsen ausgeben müssen. Unsere Zinsbelastung ist derzeit unter 40 Milliarden Euro im Bundeshaushalt. Wenn alle Schulden gemacht sind bis 2029, werden wir wahrscheinlich 70 bis 80, wenn der Markt noch schwieriger läuft, vielleicht sogar 100 Milliarden Euro Zinsbelastung im Bundeshaushalt haben. Und der dritte Punkt ist, diese Sonderschulden sind ja gemacht worden mit der Argumentation, wir müssen jetzt investieren. Infrastruktur liegt da nieder, wir brauchen bessere und modernere Schienen und Straßennetze, Strom muss ausgebaut werden, erneuerbare Energien muss ausgebaut werden, alles super. Aber wir sehen, dass ein Großteil dieser Gelder eben in konsumtive Ausgaben fließt, das heißt in den Unterhalt. Ein aktuelles Beispiel, wenn man sich das Sondervermögen Verkehr und Infrastruktur anschaut, da sind circa 2,5 Milliarden für dieses Jahr reserviert als Zuschuss für die Betriebskosten von Krankenhäusern. Das mag für sich genommen richtig sein, Krankenhäuser müssen unterstützt werden, gar keine Frage, aber hier nimmt man Schulden auf, um Konsumausgaben zu finanzieren, aber erweckt den Eindruck, wir investieren, wir klotzen, wir machen dieses Land moderner. Das Gegenteil ist leider der Fall.
2: Das andere Problem ist ja der politische Investitionsbegriff. Also wenn ich eine vorhandene Straße, die jetzt kaputt ist, renoviere, fährt da ja kein Laster mehr drüber. Also es generiert in dem Sinne ja keine Wertschöpfung. Es verhindert lediglich das Einbrechen von Wertschöpfung. Auch das ist natürlich schwierig, wenn man an die Refinanzierung denkt.
3: Sie haben völlig recht und deswegen ein Blick in den Wirtschaftsplan, das Sondervermögens, Infrastruktur und Verkehr, dann sieht man eben, dass sogenannte Erhaltungsmaßnahmen, die in der Wirtschaft nicht als Investition gelten, hier schon als Investition deklariert werden. Und ich habe eine ganz große Befürchtung an dieser Stelle. Wir haben immer Dekaden gehabt in der Bundesrepublik, wo wir massiv investiert haben. Aber diese Investitionen haben nie die Folgeinvestitionen und die Folgebewirtschaftungskosten im Blick gehabt. Das heißt, wenn wir jetzt wieder klotzen, haben wir das Problem, dass Straßen, Brücken, Schienen natürlich instand gehalten werden müssen. Und dafür fehlt dann wieder das Geld. Also ich bring's mal auf die Spitze. Wir unterstützen jetzt Kommunen, dass sie wieder Sportplätze in Ordnung bringen. Aber sie haben nicht das Geld, um den Platzwart zu finanzieren oder den Rasen instand zu halten.
2: Das ist ein ganz spannender Punkt, weil mir die Haushälter im Bundestag immer sagen, gerade die Investitionen in Verteidigung, wie viel Wertschöpfung Verteidigung schafft, ist ein ganz anderer Punkt. Die Investitionen in Verteidigung enden ja 2029 und dann müssen wir halt das, was wir gekauft haben, in den Kernhaushalt zurücknehmen. Und dann müssen wir die Fregatten, wenn sie denn irgendwie kommen, die U-Boote oder die Panzer, dann müssen wir die bewirtschaften. Und dann müssen wir all das, was wir jetzt angeschafft haben, laufende Kosten aus dem Haushalt bewirtschaften und da wird Ihnen schon ein bisschen plümerant.
3: Das haben wir in vielen Bereichen. Das heißt auch im Verkehrsinfrastrukturbereich. Das große Verkehrsministerium muss irgendwann anfangen, diese Sondervermögen in den Kernhaushalt zu integrieren. Verteidigung haben Sie schon gesagt. Das heißt, überall da, wo wir zurzeit Sondertöpfe aufgemacht haben, müssen wir davon wegkommen und das wieder in den regulären Kernhaushalt zurückführen. Das hat einerseits natürlich den Vorteil, dass wir dann wieder transparent sind, Haushaltswahrheit, Haushaltsklarheit. Und andererseits können wir dann auch viel besser abschätzen, wo Prioritäten liegen und wie sie finanziert werden. Das wird ein großer Kraftakt werden. Und deswegen sind diese Sondervermögen ein temporärer Mechanismus, den man sozusagen nutzen kann, um Investitionen voranzubringen. Aber es nützt nichts. Irgendwann muss das in den regulären Haushalt überführt werden. Und da bin ich gespannt, wie das passieren wird. Und weil Sie die Verteidigung angesprochen haben, wir haben das erste Mal es geschafft, die 2% der NATO-Vorgabe zu erfüllen, 2% des Bruttoinlandsproduktes. Mit Sondervermögen und Kernhaushalt sind wir da knapp über 100 Milliarden. Wenn wir 3% erfüllen wollen demnächst, dann sind wir schon bei 130 Milliarden im Kernhaushalt. Wenn wir 5% NATO erfüllen wollen, wo die Reise wahrscheinlich hingeht, dann sind es schon 200 Milliarden Euro reine Verteidigungsausgaben im Kernhaushalt. Da sind wir derzeit weit von entfernt.
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3: Statt einen journalistischen Coup zu landen, sind drei linke Star-Journalisten einer Fake-SMS aufgesetzt. Jetzt wissen wir, der Podcast des linken Lieblingsmedium RND war eine Fälschung. Darüber sprechen wir jetzt bei News Live.
4: Jetzt ist belegt, dass die linken Star-Journalisten des Redaktionsnetzwerk Deutschland, Stefan Lambi, Eva Quadbeck und Christina Dunz, einer Fake-Nachricht aufgesessen sind. Das Medienunternehmen Axel Springer legt aus Transparenzgründen jetzt die Fake-SMS offen und kommentierte dazu auf X: Im Podcast Wenn Sie wüssten wird diese Fake-Geschichte als Teil einer Unterhaltung zwischen Matthias Döpfner und Friedrich Merz im März 2026, also 4 Monate später, dargestellt. Der Verlauf und die Inhalte sind frei erfunden. Kurz darauf schreibt RND-Journalistin Eva Quadbeck: In eigener Sache. Wir haben ein Gespräch zwischen Döpfner und Merz zeitlich falsch zugeordnet. Damit geben die RND-Star-Journalisten zu, dass es den Kern ihrer Berichterstattung nicht gibt. Es ist der Beweis, dass es sich um eine lange geplante und gezielt betriebene Rufmordkampagne des linken Redaktionsnetzwerk Deutschland gegen Matthias Döpfner handelt. Unser Thema jetzt bei News Live.
3: Darüber wollen wir diskutieren. Wir sehen uns zunächst den Tweet von Axel Springer Media an, der das unjournalistische Kartenhaus des RND-Podcasts zum Einsturz brachte. Nachtrag zu unserem Tweet von gestern. Ich zitiere: Wir haben viele Anfragen zu der dort erwähnten SMS bekommen, in der ein ZDF-Journalist Matthias Döpfner bereits am 9. Dezember 25 um 11.56 Uhr eine SMS weiterleitete, die er am 26. November 25 erhalten habe. Diese schildert den Verlauf und Inhalt eines angeblichen Gesprächs zwischen dem Bundeskanzler und Matthias Döpfner. Das ist nie gegeben hat. Im Podcast Wenn Sie wüssten, wird diese Fake-Geschichte als Teil einer Unterhaltung zwischen Matthias Döpfner und Friedrich Merz 2026, also 4 Monate später, dargestellt. Um es noch einmal deutlich zu wiederholen: Der Verlauf und die Inhalte sind frei erfunden. Aus Gründen der Transparenz machen wir diese SMS öffentlich. Entscheidend dabei ist die veröffentlichte Fake-SMS, die ein angebliches Treffen von Medienmanager Matthias Döpfner mit Bundeskanzler Friedrich Merz im November 25 zum Inhalt hat. Schauen wir rein, diskutieren wir drüber. Ralf, gibt es da handwerkliche Fehler? Die Süddeutsche, du hast sie vor dir liegen, schreibt da heute auch viel darüber. Es ist schon eine kuriose Geschichte, dass eigentlich renommierte Journalistinnen, Journalisten auf sowas reingefallen sind, wo man auch weiß, diese Sachlage, die war ja schon bekannt.
5: Ja, also es gibt so journalistische Rutschbahneffekte, wenn sich Kollegen in ihrer Weltsicht so maßgeblich bestätigt fühlen, dann leidet manchmal die journalistische Sorgfalt. Und das Problem im politischen Betrieb ist, viele halten Politik, Abgeordnete, Mandatsträger, Ministerielle und ähnliche hochmögende politische Leute erstmal qua Amt für seriös. Man muss aber dazu sagen, wenn man ein paar Jahre im politischen Berlin unterwegs ist, der politische Betrieb ist genauso verquatscht, genauso von Gerüchten und Hörensagen durchzogen wie jede Firma, wo man irgendwas gehört hat, wer auf dem falschen Parkplatz gestanden hat, wer was mit wem hat. Und man kann im Grunde nichts glauben. Und eine der wirklich besten Methoden, Dinge, die man gehört hat, die auch irgendwie plausibel klingen, zu hinterfragen, ist, sich zu überlegen, kann derjenige, der mir das erzählt hat, eigentlich eine verlässliche Quelle haben und wirklich das wissen, was er mir weitergegeben hat? Oder hat er es auch nur gehört oder hat er es gar noch aufgefüllt und erweitert? Und hier sind wir genau bei dem Problem. Wir haben ein Vier-Augen-Gespräch und wenn mir jemand erzählt, was bei diesem Vier-Augen-Gespräch passiert sein soll, dann muss ich als erstes mal fragen, kann der das überhaupt wissen? Das ist einfach, das ist der Anfang. Oftmals genau, kannst du es nicht überprüfen. Wenn du aber weißt, es ist beispielsweise der Büroleiter von einem der Beteiligten, dann ist eine hohe Wahrscheinlichkeit da, dass einer der Beteiligten rausgekommen ist und sagt, weißt du, was der mir eben erzählt hat? So, dann, kann man diesen Pfad weiterverfolgen. Wenn es jemand ist, der überhaupt nichts mit den handelnden Personen zu tun hat, dann hat der das geraunt von jemand Dritten bekommen und dann ist es genau das gleiche wie bei stiller Post, wo jeder gibt jedem irgendwas weiter und schmückt das noch ein bisschen aus, also ganz große Vorsicht. Und je mehr Dinge in meine Weltsicht passen, desto skeptischer bin ich, ob mir jemand etwas erzählt, um sich anzudienen. Und genau diesen Sicherheitsreflex haben die Kollegen ganz offensichtlich vernachlässigt. Es gab tatsächlich ein Treffen zwischen Döpfner und Friedrich Merz, viel später allerdings. Und allein diese Dialogunterstellung ist völlig abwegig. Also wer Matthias Döpfner kennt, wer Friedrich Merz kennt, weiß, dass diese Dialogabfolge so nicht gefallen sein kann, weil es einfach wirkt wie ein geskriptetes Fernsehspiel.
0: Also der Punkt ist ja, aus einem Vier-Augen-Gespräch über mehrere Banden dann im Wortlaut berichten zu wollen, der auch noch episch wie so ein Theaterstück, wurde gestern vorgespielt, das werden Sie noch bereuen, Herr Bundeskanzler, und dann wegzureiten oder so. Da muss man spätestens skeptisch werden, wenn die eigene Welt sich zu sehr bestätigt wird, muss man skeptisch werden. Aber es war eben genau das. Ich glaube, es hat auch wer sich mit Matthias Döpfner beschäftigt und oder ihn kennt, weiß, dass seine transatlantische Liebe, dass seine Russland- und Ukraine-Position inkongruent mit der der AfD und den sozusagen Tonangebenden in der AfD ist, weswegen man auch auf dieser Ebene und Seite auch nochmal skeptisch werden könnte in dieser Hinsicht. Aber wenn man sich zu sehr bestätigt fühlt, ist es ja auch so, ich sag mal, dieses Hauptstadtpressemilieu sieht sich zu großen Teilen selbst als Kämpfer für eine Brandmauer und begreift diese aktuelle Zeit als letzte Chance, letzte Kugel der Demokratie oder letzte Patrone der Demokratie und wie all diese Begriffe heißen. Mhm. Das merkt man ja auch an diesen Reaktionen. Guck mal, sie können sich ja doch einigen, die Regierung ist handlungsfähig. Das ist auch ein sich selbst erfüllendes, ich möchte, dass diese handlungsfähig sind, weil wenn die weiterhin nicht handlungsfähig sind, dann kommt eine andere Regierung und vor der habe ich Angst, weil das ist dann das Vierte Reich. Und das ist dann auch so eine Bekämpfung, man möchte Matthias Döpfner, den man nun unterstellt, für einen Weg der Brandmauer zu sein, im Vorhinein zu killen und auch den Kanzler zu bestärken in seiner Position, damit genau das nicht passiert und auf Basis offenbar einer falschen Gerüchte-SMS. Aber die Art und Weise, wie das jetzt auch noch versucht, die zu verteidigen, die macht die ganze Sache eigentlich noch skurriler, finde
3: ich. Ralf, bevor wir weiter diskutieren, auch für unsere Zuhörer und Zuschauer, das ist die SMS, um die es geht. Zitiere nochmal, oder kann ich alles vorlesen, aber ein Teil davon, Döpfner eröffnet angeblich sofort mit dem Satz, die Brandmauer muss endlich fallen. Das sind wir uns doch hoffentlich einig. Merz stand sofort wieder auf, entgegnete, wenn das alles ist, was Sie zu sagen haben, dann ist dieses Gespräch beendet und verließ den Raum. Döpfner hatte damit nicht gerechnet und rief ihm angeblich hinterher, das werden Sie noch bereuen. Also diese SMS greift der Podcast auf, wenn Sie wüssten, wie die Regierung hinter den Kulissen tickt, kann man nur sagen, schlecht recherchiert, Ralf.
0: Und jetzt das letzte Wort ist die Smoking Gun in diesem Fall, denn diese SMS ist ja offensichtlich im November letzten Jahres geschrieben worden. Das beschriebene Treffen soll aber im Mai dieses Jahres gewesen sein, also ein knappes halbes Jahr später. Nun berichten die Kollegen des RND, ja, sie haben nochmal nachgehört, es gab zwei Treffen, einmal vor der Kanzlerschaft und einmal dieses im Mai dieses Jahres. Das im Mai dieses Jahres, haben wir gerade festgehalten, kann es nicht sein, weil diese SMS früher geschrieben worden ist. Nun Achtung, am Ende der SMS steht, das werden die noch bereuen, Herr Bundeskanzler. Vor einer Bundestagswahl den Oppositionsführer und Spitzenkandidaten der Union Herr Bundeskanzler zu nennen, wäre schon eher ungewöhnlich, was darauf hindeutet, dass vorne, hinten, oben und unten zeitpunktmäßig von der Dramaturgie, von den Aussagen einfach gar nichts stimmt. Und das macht es dann schon für den Auftakt-Podcast, der mit einem großen Scoop von drei Top-Journalisten, die gar nicht oft genug bei Markus Lanz und bei Britt Illner und wem auch immer sitzen können, schon, muss man sagen, zu einem GAU, kann man glaube ich
3: sagen. Ich zitiere an dieser Stelle unseren geschätzten, lieben Kollegen Alexander Kissler. Ganz, ganz liebe Grüße gehen raus in den Urlaub. Ja. Nur selber denken macht schlau. Immer zu sehen als Satz bei Kissler Kompakt. Ralf, der RND-Podcast gehört ja zu SPD Medien Holding DDVG, also die Matzak Mediengruppe steht dahinter. 23,1% ist die SPD Vertragsgesellschafter. Kann man da von so einer, ja mal, so einer politischen Richtung ausgehen, die durchaus bewusst lanciert worden ist, in der Annahme, es wird schon keinem auffallen?
5: Naja, es sind ja Medientendenzbetriebe und man kann vielleicht mit Fug und Recht sagen, dass der RND keine konservative Verlagsgruppe ist. Das kann man wahrscheinlich sagen. Trotzdem kann man sich die Einflussnahme der Anteilseigner nicht so platt vorstellen, dass Lars Klingbeil dann irgendwann einruft und sagt, ihr seid doch mit mir auch der Meinung. Mhm. So schlichtweg funktioniert's nicht. Das wäre im Alltagsgeschäft auch kaum durchzuhalten. Trotzdem gibt's natürlich Übereinkünfte. Wenn ich bei der Taz anfange, dann weiß ich, in welchem Milieu ich unterwegs bin und fühle mich dem ganz offensichtlich geneigt. Und so ergeben sich bestimmte weltanschauliche Überschneidungen. Und so ähnlich ist es natürlich da auch. Und deshalb muss da niemand anrufen, sondern es sind halt Leute, die ohnehin einem bestimmten Weltbild anhängen. Ich kenne ja die beiden Kolleginnen auch. Ich habe mit Martin Lambi, mit Herrn Lambi auch schon ein Interview geführt bei mir, habe ihn auch wieder getroffen. Eigentlich ein sehr akribischer Journalist, der im politischen Berlin mit der Kamera meistens unterwegs ist und dann Szenen aneinander reiht, die er wirklich gedreht und dokumentiert hat. Also die sind einfach der Versuchung erlegen, einen wirklich zu schönen Plot eines Historienkrimis aufzuführen.
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1: Mit Tanja Römischer. Nach der Vorstellung des Reformpakets ist die Kritik groß. Vor allem die Krankschreibung ab dem ersten Tag erhitzt die Gemüter, etwa bei Ärzten. Vizekanzler Klingbeil verteidigte nun die geplanten Änderungen, kündigte aber zugleich eine praktikable Umsetzung an. Es komme darauf an, die gesetzlichen Regelungen sinnvoll auszugestalten, damit auch Ärzte ihre Arbeit verlässlich leisten könnten. Das sagte Klingbeil bei NTV. Das Reformpaket war gestern vorgestellt worden. Die Änderungen beziehen neben der Krankschreibung ab dem ersten Tag auch den Wegfall der telefonischen Krankschreibung ein. In der thüringischen Landeshauptstadt Erfurt beginnt morgen der Parteitag der AfD. Die Vorbereitungen darauf laufen auf Hochtouren. Die Polizei rechnet mit 50.000 Gegendemonstranten, darunter auch 2.500 gewaltbereite Aktivisten. Der Vorsitzende der Bundespolizeigewerkschaft Manuel Ostermann sagte am Morgen bei News Live:
2: Ich bin mir ziemlich sicher, dass dieses Wochenende kein Fest der Demokratie wird, sondern in weiten Teilen eine Schande für die Demokratie wird. Und das liegt nicht an zigtausenden Menschen, die friedlich ihr Grundrecht wahrnehmen, sondern an den wenigen im Verhältnis, die alles andere als demokratisch sind, die Demokratie offen bekämpfen.
1: Zu den Protesten hatten Oppositionsparteien, Gewerkschaften und ein linkes Bündnis aufgerufen. Tausende Beschäftigte von Mercedes-Benz protestieren heute bundesweit gegen den verschärften Sparkurs des Autobauers. Die IG Metall hatte zu Kundgebungen vor zahlreichen Werken aufgerufen, unter anderem in Sindelfingen, Untertürkheim, Bremen, Berlin und Hamburg. Die Gewerkschaft kritisiert den geplanten Stellenabbau und fordert stattdessen Lösungen zur Sicherung von Arbeitsplätzen. Mercedes verweist auf den anhaltenden Kostendruck und betont, die Beschäftigten frühzeitig und transparent über notwendige Maßnahmen informieren zu wollen. Russland hat die Ukraine erneut mit Drohnen und Raketen angegriffen. Im Gebiet Sumy kamen nach ukrainischen Behördenangaben 4 Menschen ums Leben, darunter ein etwa 2-jähriges Mädchen. In der Industriestadt Kryvyi Rih wurden bei einem Raketenangriff 7 Menschen verletzt. Zudem wurden mehrere Wohnhäuser, eine Schule und weitere Gebäude beschädigt. Die Angriffe folgten auf die schweren Luftschläge gegen die Hauptstadt Kiew, bei denen nach aktuellen Angaben 30 Menschen getötet wurden. Julian Nagelsmann tritt als Trainer der deutschen Fußballnationalmannschaft zurück. Das berichtet die Bild-Zeitung. Er zieht damit offenbar die Konsequenzen aus der wachsenden Kritik nach dem vorzeitigen WM aus der deutschen Elf. Gestern hatte es nach Medienberichten ein Krisentreffen in der Frankfurter DFB-Zentrale gegeben. Dabei legte die DFB-Spitze Nagelsmann wohl den Rücktritt nahe.
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1: Das Wetter für Deutschland. An den Alpen gibt es zunächst viele Wolken und Regen. Am Nachmittag lässt der Niederschlag nach. Auch im Norden ist es oft stark bewölkt mit etwas Regen. Sonst wechseln sich Sonne und Wolken ab. Im Süden bleibt es meist trocken. Die Höchstwerte liegen zwischen 19 und 28 Grad. Morgen bleibt es im Süden heiter und trocken. Im Norden nimmt die Bewölkung dagegen zu. Örtlich sind Schauer möglich. Die Höchstwerte erreichen 20 bis 25 Grad. Bei anhaltendem Sonnenschein bis zu 29 Grad.
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2: Journalistische Sorgfaltspflicht oder reine Schikane, was wirklich hinter dem Schreiben der Landesanstalt für Medien NRW an Ben Bernd steckt, ist die nackte Panik vor Kontrollverlust. Meine Meinung. Und darüber müssen wir sprechen. Der ganze Trubel um Ben Bernd geht in die nächste Runde, Kinders. Ihr erinnert euch, Ben Bernd, das ist der Podcaster, der Interviews macht, interessante auch, umstrittene Gäste zu sich in den Podcast einlädt und jetzt zuletzt für viel Aufruhr gesorgt hat. Sehr viel Aufruhr, weil er es gewagt hat, Björn Höcke zu interviewen. Dabei wird ihm vorgeworfen, dass er zu wenig bis gar nicht eingeordnet hat und zu unkritisch war, was ja aber tatsächlich die DNA seines Formats, seines Podcasts ist.
3: Also ich halte mich nicht für einen Journalisten, ich halte mich auch nicht als einen Repräsentanten der Medien. Ich habe einfach angefangen, Leute einzuladen, mit denen zu sprechen und die Fragen zu stellen, die mich interessieren. Und irgendwann ist es auf einmal, haben die Leute gesagt, du bist ein alternatives Medium. Ich sage, naja, kannst du nennen, wie du willst. Ich spreche halt mit Leuten. Und der Grund, warum ich das aufzeichne, ist, weil wenn ich es nicht aufzeichnen würde und ich sie einladen würde, würden sie halt nicht kommen. So, und mein Ziel ist halt hier, und das sage ich allen meinen Gästen, das ist der Standardbriefing, klüger rauszugehen, als ich reingegangen bin. Und mein Ziel ist nicht, dass irgendeiner danach denkt, dass ich wahnsinnig klug bin und sie wahnsinnig doof oder andersrum oder was auch immer. Das ist mir tatsächlich relativ egal. Was mich beschäftigt ist, was kann ich von ihnen lernen? Und deswegen ist auch mein Ziel, das kriegt auch jeder dieses Briefing, ist, wenn sie rausgehen und wenn jemand sie fragt, wie war es denn bei Ungescriptet im Podcast, sagen sie idealerweise, das war absolut fantastisch. Nicht, weil ich ihnen das so rein suggeriere und sie dahin manipulieren will, sondern weil ich hoffe, dass sie mir die Tür in ihre Welt aufmachen, damit ich verstehen kann, wie die Welt funktioniert. Und das kann ich nicht, indem ich sie in die Zange nehme und sage, die sind aber bescheuert. Und ich will verstehen, wer sie sind. Und das.
2: Also Menschen einfach reden lassen, ohne sie zu zensieren oder die ganze Zeit zu kritisieren oder sie nur einzuladen, um sie dann nach allen Regeln der Kunst auseinanderzunehmen, so wie wir es beispielsweise aus Politshows der Öffentlich-Rechtlichen kennen.
4: Ich möchte ganz kurz für die Zuschauer auch nochmal sagen, wir führen hier wirklich gerade ein Sommerinterview. Frau Weidel sagt gerne mal, dass sie was nicht verstanden hat, aber in diesem Fall gibt es sicher Gründe, dass man das sagt, weil es unglaublich laut auch wirklich ist. Ich verteidige gerade, dass sie wirklich nicht zuhören.
5: Aber was soll das? Warum sagen Sie das, dass ich das gerne sage? Ich würde mich sehr gerne mit Ihnen unterhalten. Und das Problem dabei ist, bei dieser Kulisse habe ich Probleme, Sie zu verstehen. Wenn ich diesen Stöpsel im Ohr habe, höre ich mich selbst. Ich höre ein Echo, ich kann Sie auch nicht klar hören. Jetzt muss ich es reinstecken, weil ansonsten es ein Problem ist. Ich würde sehr gerne mich mit Ihnen unterhalten und würde darum bitten, dass Sie das Interview einfach ohne Einordnung auch Ihrerseits einfach ganz normal weiterführen. Und zwar über Dinge, über Fragestellungen, die Menschen in diesem Land
4: und meine Fragestellung
5: besorgen.
2: Ja, und nachdem es Kritik dafür gehagelt hat, dass Ben Bernd Björn Höcke zu sich in den Podcast eingeladen hat, hat er dann kürzlich auch noch Post bekommen. Und zwar von der Landesmedienanstalt NRW oder der Landesanstalt für Medien NRW. Wer oder was ist das genau? Eine, so heißt es zumindest, unabhängige Aufsichts- und Zulassungsbehörde für den privaten Rundfunk, also Radio und TV und auch für digitale Medien, also Internet, Social Media, Podcasts und so weiter in NRW. Und die haben Ben jetzt ein Schreiben geschickt, aus dem ich jetzt mal vorlesen werde. Wir sind auf folgenden Beitrag auf dem oben genannten Telemedienangebot aufmerksam gemacht worden. Ich habe mich getraut, Björn Höcke einzuladen. In dem Beitrag heißt es ab Stunde 4, 24, 46. Also keiner wusste, dass alles für D das Motto der SA war, weil man konnte es nicht wissen, denn die SA hatte kein Motto. An dieser Stelle behauptet ihr Interviewpartner Björn Höcke, die SA hätte kein Motto gehabt. Hierbei handelt es sich um eine Tatsachenbehauptung, die dem Beweis zugänglich ist. Nach gefestigten wissenschaftlichen Erkenntnissen war alles für D eine zentrale Losung der paramilitärischen Kampforganisation der NSDAP, der SA. Der entsprechende Interviewausschnitt wird in dem streitgegenständlichen Beitrag abgespielt, ohne dass eine kritische Einordnung bzw. Richtigstellung stattfindet. Da erhebliche Zweifel an dem Wahrheitsgehalt der Aussagen Höckes bestehen, gebietet es die journalistische Sorgfalt an dieser Stelle, die Aussage bereits in der Interviewsituation kritisch zu hinterfragen oder zumindest im Nachgang eigene Recherchen zum Wahrheitsgehalt der Tatsachenbehauptung anzustellen und eine entsprechende Einordnung oder Erläuterung der betreffenden Aussagen für die Nutzenden vorzunehmen. Beispielsweise in Form eines eingeblendeten Hinweises. Teilen Sie uns daher bitte bis zum 30.06.2026 mit, ob die genannten Beiträge angepasst und die oben genannt verpflichtenden Informationen ergänzt wurden oder aus welchem Grund eine Anpassung unterbleibt. Wir bitten Sie, Ihre gesamten Angebote auf die Einhaltung der journalistischen Sorgfalt hin zu überprüfen und diese bei zukünftigen Beiträgen zu beachten. Also, vermeintlich dreht es sich um eine spezifische Aussage Höckes. Ich persönlich bin aber fest davon überzeugt, dass es hier eigentlich natürlich um etwas Übergeordneteres geht. Ben selbst hat das gesamte Schreiben so zusammengefasst.
3: Jetzt sagt die Landesmedienanstalt oder schreibt, lieber Ben, ich übersetze es mal ein bisschen. Du denkst zwar, du bist kein Journalist, aber aus dem Gesetz ergibt sich, dass du Journalist bist. Weil die Leute könnten denken, dass du Journalist bist. So ein bisschen flapsig. Das ist der längste Teil des Schreibens.
2: Und aus diesem, du bist aber Journalist, auch wenn du selbst von dir behauptest, keiner zu sein, ergibt sich für diese Landesanstalt für Medien NRW, dass Ben bei diesem Höcke-Gespräch explizit als eben Journalist gegen die journalistische Sorgfaltspflicht verstoßen hat, weil er Aussagen nicht eingeordnet und Höcke nicht kritisch hinterfragt hat. Und es ist zwar offiziell nur ein Hinweisschreiben, trotzdem setzen sie ihm eine Frist, bevor dann Schlimmeres passiert quasi, nachdem sie ihn quasi gegen seinen Willen zum Journalisten geschlagen haben, um ihm bestimmte journalistische Regularien aufzudrücken, bei denen es im Übrigen, finde ich, auch Auslegungsspielräume gibt. Wie genau lautete jetzt nochmal die letzte Forderung aus diesem Schreiben? Wir hören nochmal rein.
3: Und es folgt, und das ist ganz wichtig, wir bitten Sie, Ihre gesamten Angebote auf die Einhaltung der journalistischen Sorgfalt hin zu überprüfen und diese bei zukünftigen Beiträgen zu beachten. Was das bedeutet, ich habe ungefähr 300 Folgen gemacht. Jede Folge hat ungefähr 3 Stunden Länge. Das sind dann ungefähr 900 Stunden. 900 Stunden sind ungefähr über den Daumen 25 Arbeitswochen à 40 Stunden. Das ist ein halbes Jahr. Ein halbes Jahr soll sich jetzt jemand hinsetzen und das bisherige Angebot überprüfen. Dem soll das dann auffallen. Dann soll er da etwas richtigstellen und etwas einordnen. Das ist absolut nicht zu leisten. Und zukünftig natürlich auch.
2: Ich befürchte ja, dass es denen nicht wirklich um die Einhaltung der journalistischen Sorgfaltspflicht geht. Es geht in erster Linie um Macht, um Deutungshoheit und um die Angst vor Kontrollverlust. Denn hinsichtlich der Tatsache, dass es fast unmöglich ist, dieser Forderung nachzugehen und über 900 Stunden Material auf die Einhaltung der journalistischen Sorgfaltspflicht zu überprüfen und gegebenenfalls nachzubearbeiten, zu zensieren, kann man nur davon ausgehen, dass das reine Schikane mit nur einem wirklichen Zweck ist, nämlich Einschüchterung, Zähne zeigen, Revier markieren.
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2: Die Bild berichtet erneut über den Sechsfachmord in Stade. Die 65-jährige Frau, die am Steuer des Fluchtwagens saß, ist die Schwiegermutter des niedersächsischen SPD-Politikers Dennis Kurku. Kurku, Landesbeauftragter für Migration und Teilhabe, habe die SPD-Fraktion über die familiäre Verbindung informiert, heißt es, so laut Bild-Zeitung. Laut seiner Stellungnahme wusste er im Vorfeld nichts von der Tat. Die SPD sieht nach Bild-Angaben keine Auswirkung auf sein Amt. Ralf, also die Affäre, die wird immer kurioser, was da passiert ist. Wie ist deine Einschätzung dazu?
3: Ja, nun gibt es in Deutschland keine Sippenhaft. Sich im Umfeld zu bewegen oder zur Familie zu gehören, ist jetzt noch nicht strafbar. Es gibt ja auch andere Politiker, die zum Teil radikalisierte Geschwister haben, islamistische Geschwister und Ähnliches. Das ist alles nicht strafbar. Aber es wirft natürlich ein Schlaglicht auf politische Milieus und bestimmte politische Grundüberzeugungen, Migrationsfreundlichkeit bis hin zur unkritischen Betrachtung von Migrationsströmen. Und insofern hat auch diese Information natürlich eine gewisse Bewandtnis. Interessant ist natürlich, dass wir bei News eigentlich von Anfang an einen Brandgeruch hatten, als niemand darüber berichtet hat. Und es lohnt sich einfach in solchen Situationen näher hinzugucken und zu sehen, warum gibt es dort Fluchthelfer im wahrsten Sinne des Wortes, die ganz offensichtlich den staatlichen Auftrag von irgendwelchen NGOs missbrauchen? Warum gibt es da undurchsichtige Finanzierungsverhältnisse für das Fluchtfahrzeug? Also es lohnt sich, das minutiös aufzuklären. Und insofern freue ich mich, dass die Kollegen von Bild da dranbleiben.
2: Ja, und Julius, wir waren ja von Anfang an näher dran an der Geschichte. Wir sind näher dran geblieben und kurioserweise kommen immer mehr Dinge raus. Jetzt Dennis Kurku ist auch noch Landesbeauftragter für Migration. Das kann man sich ja eigentlich im schlimmsten Fall nicht besser ausdenken, was da alles ans Tageslicht kommt.
4: Naja, nochmal, jeder kann jeden heiraten und dadurch in irgendwelche Verwandtschaftsverhältnisse reingeraten. Aber was Ralf angesprochen hat, ist sozusagen dieser Überbau von Milieus. Und wenn wir hier erleben, dass mutmaßlich ein Mann mit Waffengewalt sich gegen die Regeln und Dinge, die in so einem Rechtsstaat wie Deutschland passieren, wehrt, und Unschuldige, für ihn Repräsentanten des Staates, tötet, Jugendamtmitarbeiter und Mitarbeiter in diesem Mutter-Kind-Zentrum, und dann eine Verwandte eines Politikers oder eine angeheiratete Verwandte eines Politikers die Fluchtfahrzeugfahrerin ist, aber diese Person gleichzeitig für das Thema Migration politisch verantwortlich ist, dann deutet das übergeordnet darauf hin, dass es in gewissen politischen Kreisen zu viel, wie soll ich sagen, falsche Toleranz gegenüber dem, wogegen sie eigentlich sind, nämlich patriarchale Strukturen, nicht rechtsstaatliche Strukturen, Menschen, die den Rechtsstaat nicht ernst nehmen, Menschen, die offenbar mit ihren Kindern nicht ordentlich umgehen. Da haben wir große politische übergeordnete Themen, die da eigentlich immer kritisiert werden, außer sie betreffen dann gleichzeitig zu, nämlich Migration und ein politisches Thema. Und dann macht man schnell die Augen zu. Deswegen gut, dass die Kollegen von Bild, unsere Kollegen dranbleiben und immer wieder auch darauf hindeuten, dass aus der politischen Linken komischerweise zu diesem Fall einfach gar nichts zu hören ist. Keine Demos, kein Say Their Names, einfach kein gar nichts. Weil wenn das Thema Gewalt gegen Frauen und Familien und Migration aufeinandertreffen, ist das zu kompliziert, dann kommt die kognitive Dissonanz im Kopf. Dann weiß man nicht mehr, was man sagen soll, weil die beiden Probleme sich ja gegenseitig bedingen offensichtlich. Und dann hält man lieber die Klappe. Das ist dann aber leider Doppelmoral.
3: Ja, man muss es vielleicht auch ganz klar sagen. Was hier passiert ist, dass der Rechtsstaat relativiert wird. Also es gibt offensichtlich Milieus, die den Familienzusammenhang, die das Migrationsschicksal, die irgendwelche Argumente finden, warum das Töten von 6 Menschen in einem anderen Licht zu betrachten ist als schlichtweg juristisch. Und ich kann eben auch jemanden, der 6 Beamte erschießt, den kann ich nicht zur Flucht verhelfen. Und ich kann eben auch jemand, der sich an seinem Kind mutmaßlich gewalttätig vergeht, den kann ich nicht mit irgendwelchen Rücksichten in ein milderes Licht rücken. Das ist auch ganz offensichtlich ein Rechtsstaatsverständnis, wo man sich ständig mildernde Umstände für bestimmte eigene Milieus heraussucht. Und genau das geht eben nicht.
2: Apropos Rechtsstaatsverständnis, es scheint ja immer noch zu sein, dass die Fahrerin des Fluchtautos auf freiem Fuß ist. Könnt ihr euch das erklären? Also normalerweise, wenn jemand ein Fluchtfahrzeug fährt, hat er in irgendeiner Form etwas mit der Tat zu tun. Ich kann es mir derzeit nicht erklären. Wie erklärt ihr das?
3: Der Richter, der sowas anordnen muss, hat natürlich einen gewissen Katalog, wo er beurteilen soll und muss und in er hoffentlich auch kann, ob soziale Verankerung vorliegt, ob Fluchtgefahr vorliegt, ob irgendwelche erschwerenden Faktoren bekannt sind, die ein Arrestieren wichtig machen, oder ob man sich darauf verlassen kann, dass diese Person auch künftig der Justiz zur Verfügung steht. Ich hoffe einfach mal für unsere Justiz, dass dort eine ernsthafte und harte Prüfung erfolgt ist.
4: Ich sage euch ehrlich,
2: mein Sechsfachmord.
4: Mein Bauchgefühl sagt mir, dass jemand, der Beihilfe zu einem Sechsfachmord leistet, hinter Schloss und Riegel gehört, außer sie konnte glaubhaft erklären, dass sie mit Waffe am Kopf quasi dazu gezwungen wurde, das zu tun, was natürlich unglaubwürdig ist, wenn man mit dem laufenden Motor vor der Tür wartet, während der Sechsfachmord passiert.
2: Und sehr wahrscheinlich die Schüsse gehört hat.
4: Logischerweise, 30 Stück, also die alle überhört zu haben, da muss man das Radio schon sehr laut gemacht haben. Nee, es ist viel zu ernst, um darüber Scherze zu machen. Ist mir ein Rätsel. Ich bin natürlich kein Jurist, aber mein persönliches Empfinden eines ganz normalen Staatsbürgers sagt, jemand, der da unter einer Decke steckt, bitte weg, einfach weg, hinter Schloss und Riegel und vor Gericht und gucken, was dann da rauskommt.
2: Also wir bleiben auf jeden Fall weiter an der Geschichte dran. Heute kommt raus, dass auch der SPD-Politiker Dennis Kurku nicht verwickelt ist, sondern er der Landesbeauftragte für Migration ist und verwandt ist mit der Fahrerin des Fluchtautos.
3: Also vielleicht ein guter Anlass für den Migrationsbeauftragten zu gucken, ob migrationspolitisch im Land Niedersachsen irgendetwas nicht im Lot ist und aus dem Ruder läuft.
2: Könnte ein richtiger Hinweis sein von Ralf Schuler um 6.42 Uhr bei News Live. Und damit kommen wir zur nächsten Meldung des Tages. Der neue ARD-Deutschland-Trend zeigt massiven Druck auf Kanzler Friedrich Merz und die schwarz-rote Koalition. Nur noch 12% der Befragten sind mit Merz' Arbeit zufrieden. Nur 1% tatsächlich sehr zufrieden, sehen wir hier auf der Grafik. Laut ARD der schwächste Wert eines amtierenden Kanzlers in fast 30 Jahren Deutschland-Trend. In der Sonntagsfrage liegt die AfD mit 27%, 5 Punkte vor der Union, die auf 22% kommt. Die SPD fällt auf 12%. Auch die Rentenpläne der Bundesregierung überzeugen die Mehrheit nicht. Nur 35% glauben, dass die Reform die Alterssicherung stabiler macht. 52% glauben das nicht. Besonders deutlich ist die Zustimmung aber zur Einbeziehung von selbstständigen Politikern und Vorständen in die gesetzliche Rentenversicherung. 84% unterstützen diesen Schritt. Dagegen lehnen 63% eine Kopplung des Renteneintrittsalters an die Lebenserwartung ab. 7 von 10 sind gegen die Abschaffung der Rente ab 63. Jetzt, Julius, haben wir viel über Friedrich Merz diskutiert. Wir werden das auch heute weiter tun. Aber es steht fest, die Zustimmungswerte für den Bundeskanzler fallen immer tiefer in den Keller. Das macht auch der Reformvorschlag von gestern, den wir heute ab 8 Uhr besprechen, bei News Live nicht besser.
4: Ja, ich will der 8 Uhr Stunde nicht vorgreifen. Unbedingt dranbleiben, es lohnt sich. Den Taschenrechner ausgepackt.
2: Aber es lohnt sich wahrscheinlich nicht.
4: Scherzhaft zu sagen, muss man Friedrich Merz einfach sagen, noch ein weiteres Mal Erhöhungen der Kosten als Senkung der Kosten verkaufen, dann wird das alles wieder in Ordnung kommen. Natürlich ein Scherz. Friedrich Merz hat einfach hinbekommen, an einer nicht mehr zählbaren und ergreifbaren Zahl an Dingen, an Vorhaben, an No-Gos das Gegenteil davon zu tun. Er hat so oft das Wort gebrochen, sich dann auch noch juristisch gegen irgendwelche scherzhaften Spielchen wie Pinocchio wehren lassen, sage ich jetzt mal, das nicht verhindert, dass ich dagegen gewehrt wurde. Ihm glaubt einfach niemand mehr. Und auch diese Rentenreform, obwohl sie sozusagen von dieser Reform mit einer Art wissenschaftlichem Anstrich gekommen ist, obwohl sie medial wirklich, wirklich bejubelt worden ist nach dem Motto, Herrgott, Sie können sich ja doch noch irgendwie professionell politisch darauf einigen. Wir haben hier vieles dechiffriert, dass es einfach sehr, sehr viel teurer wird. Es dringt zu den Menschen nicht mehr durch. Wenn nur noch ein Drittel ihnen überhaupt zutraut, sich da irgendwie durchzusetzen, etwas zu beschließen und man darüber auch dann in der Journalie froh darüber ist, dass das mal am Tisch gesessen wurde und sich nicht angekeift, sondern einfach gemeinschaftlich gesagt wurde, so machen wir es jetzt. Das reicht schon. Aber wir haben heute Morgen darüber gesprochen, Handlungsfähigkeit per se ist ja kein Kriterium, Politik zu bewerten. Das ist immer ganz spannend. Nach so einer halben Legislatur fangen immer Journalisten an zu zählen, wie viele Vorhaben des Koalitionsvertrages sind denn angefangen, umgesetzt oder noch nicht angefangen. Das würde ja bedeuten, dass die politischen Pläne dieser Regierung richtig sind. Aber die sind ja gar nicht richtig. Das wäre ja alles toll in diesem Land und die Straßen super und die Steuern niedrig und die Schulen in bestem Zustand. Das ist einfach nur, was haben sie von ihren eigenen Plänen und Versprechen abgearbeitet. Aber nicht mal da kommt diese Regierung voran. Ich greife ganz kurz vor. Nein, es gibt keine Entlastungen, weder bei der Rente noch bei der Steuer.
2: Es wird noch nicht
4: teurer.
2: Ich
4: werde das nachher alles vorrechnen. Sie dürfen sich darauf freuen. Und das ist auch der Grund. Die Menschen, gestern wurde darüber auch unter Journalisten und Ökonomen gestritten. Das wichtigste Zeichen des Tages sei es jetzt, dass die Regierung Handlungsfähigkeit zeigt. Nein. Meine These ist, den Menschen, die uns zuschauen, zuhören und da draußen leben und jeden Morgen früh aufstehen, ist es piep egal, ob die sich bekriegen, ankeifen, irgendwas beschließen, hinter den verschlossenen Türen, vor den Kameras, vollkommen egal wo. Sie wollen mehr Geld im Geldbeutel, um ihr eigenes Leben selbstbestimmt machen, leben zu können. Sie wollen, dass Bus und Bahn pünktlich kommen und irgendwie man den Personalausweis nach 3 Tagen und nicht nach 6 Wochen bekommt. Sie wollen, dass die eigene Tochter unbeschadet und unbeschwert zur Disco wieder zurückkommt. Und sie wollen so ein bisschen Gerechtigkeit, dass sie merken, die, die was leisten, haben was von ihrem Geld. Die, die nichts leisten, werden vom Staat gedrängt, wieder was zu leisten. Und die, die in Not geraten, bekommen Hilfe. So soll es funktionieren. Und das ist der Staat, in dem wir im Augenblick nicht leben.
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1: Mit Tanja Rümischer. Das gestern vorgestellte Reformpaket der Bundesregierung erntet weiter Kritik. Grund sind unter anderem die versprochenen Entlastungen. Diese werden wegen Erhöhungen an anderer Stelle nicht bei den kleinen und mittleren Einkommen ankommen. News-Politikchef Ralf Schuler warf Kanzler Merz eine falsche Kommunikation vor. Er sagte am Morgen bei News Live:
2: Wenn ich das Signal aussende, sie werden entlastet, dann kann ich nur Enttäuschung ernten, wenn ich gleichzeitig Reformen zum Einschneiden in die Sozialsysteme bei Rente, bei Gesundheit und bei Pflege auf den Weg bringen muss. Und genau dieses Problem muss eine weit vorausschauende Kommunikation vorher berücksichtigen. Also versprich den Leuten nicht Bonus und Bonbons, sondern sage, wir müssen jetzt alle gemeinsam durch, wir müssen die Ärmel aufkrempeln, dann sind die auch bereit.
1: Der Bundesverband der Industrie hat derweil eine schnelle Umsetzung des Reformpakets sowie weitere Maßnahmen gefordert, etwa die Senkung der Arbeits- und Energiekosten. Gegen die linken Bundestagsabgeordnete Akbulut ist ein Strafbefehl ergangen. Nach Angaben des Amtsgerichts Stuttgart soll sie wegen versuchter gefährlicher Körperverletzung und Beleidigung eine Geldstrafe von 120 Tagessätzen zu je 430 Euro zahlen. Gegen den Strafbefehl wurde Einspruch eingelegt. Hintergrund ist eine Auseinandersetzung in einem Zug im Januar 2025. Akbulut hatte damals behauptet, beleidigt und mit einer Bierflasche angegriffen worden zu sein. Kurz darauf hatte es Zweifel an ihrer Darstellung gegeben. Ein Zeuge hatte berichtet, Akbulut sei beleidigend geworden und habe eine Flasche geworfen. Die Mieten in den 40 größten deutschen Städten sind in den vergangenen 10 Jahren drastisch gestiegen. Im Durchschnitt wurde das Wohnen 51% teurer. Das zeigt eine Erhebung des Deutschen Gewerkschaftsbunds auf Basis von Daten des Marktforschungsinstituts Empirica. Uli Reitinger berichtet.
3: In München liegt die Durchschnittsmiete aktuell bei 23,36 Euro pro Quadratmeter. Das ist mit Abstand der unrühmliche Spitzenplatz. In Rostock liegt der Quadratmeterpreis zwar noch bei vergleichsweise bescheidenen 11 Euro, Rostock steht aber ganz oben, wenn es um die Steigerung in den letzten 10 Jahren geht, plus 83%. Die Bundesregierung will eine staatliche Wohnungsbaugesellschaft gründen, um bezahlbaren Wohnraum zu schaffen. Gleichzeitig will sie möglichen Enteignungen von großen privaten Wohnungskonzernen einen Riegel vorschieben.
1: Nach den schweren Erdbeben in Venezuela stellt die dortige Regierung umgerechnet rund 175 Millionen Euro für den Wiederaufbau bereit. Die Mittel sollen vom Internationalen Währungsfonds freigegeben werden. Zusätzlich wurde ein Spendenkonto bei der Lateinamerikanischen Entwicklungsbank eingerichtet. Bei dem Beben am 24. Juni waren zahlreiche Gebäude zerstört oder beschädigt worden. 2600 Menschen starben unter den Trümmern. Fußball-Bundestrainer Nagelsmann tritt Medienberichten zufolge zurück. Wie Sky und die Bild-Zeitung übereinstimmend berichten, hat der 38-Jährige die Entscheidung nach einer Krisensitzung beim Deutschen Fußballbund getroffen. Zuvor war die deutsche Nationalmannschaft bei der Fußball-Weltmeisterschaft im 16. Finale ausgeschieden.
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1: Das Wetter für Deutschland. An den Alpen gibt es zunächst viele Wolken und Regen. Am Nachmittag lässt der Niederschlag nach. Auch im Norden ist es oft stark bewölkt mit etwas Regen. Sonst wechseln sich Sonne und Wolken ab. Im Süden bleibt es meist trocken. Die Höchstwerte liegen zwischen 19 und 28 Grad. Morgen bleibt es im Süden heiter und trocken. Im Norden nimmt die Bewölkung dagegen zu. Örtlich sind Schauer möglich. Die Höchstwerte erreichen 20 bis 25 Grad. Bei anhaltendem Sonnenschein bis zu 29 Grad.
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2: Mein Gast ist heute Rainer Holznagel, der Präsident des Bundes der Steuerzahler und der Steuerspürhund Amber, der ganz friedlich neben dem Stuhl liegt. Herzlich willkommen.
3: Vielen Dank für die Einladung.
2: Ja, Steuern sind immer ein Thema. Ja. Was ist eigentlich schlimmer in Ihren Augen, die Steuerverschwendung, die sich irgendwie ereignet, die durch Schlendrian zustande kommt, oder die Steuernfinanzpolitik, die ganz legal stattfindet?
3: Beides zurzeit, weil wir natürlich auf der einen Seite durch die Steuerpolitik sehr hoch belastet werden. Wir zahlen so viel Steuern wie noch nie. Gerade die Mittelschicht ist mega belastet. Wir haben Steuersätze in Kumulation mit Sozialabgaben, wo wir fast an die 50% gehen. Wenn wir dann auch noch die Verbrauchsteuern damit zunehmen, dann sind wir über 50%. Das heißt, mehr als die Hälfte unseres Einkommens wird uns abgenommen. Und wenn wir dann sehen, dass nicht komplett dieses Geld vernünftig und nachhaltig eingesetzt wird, dass der Staat damit nicht wirklich treuhänderisch umgeht, wie wir es vielleicht erwarten, dann ist es doppelt schlimm. Und deswegen ist die Frustration über die derzeitige Politik so hoch. Und wir müssen das wieder zusammenbringen. Andere Länder schaffen es, beispielsweise Skandinavien hat eine hohe Steuer- und Abgabenbelastung, mehr eine Steuerbelastung. Aber die Steuermoral und die Steuermentalität ist in diesen Ländern wesentlich besser, weil sie mit dem Staat zufriedener sind, was Infrastruktur angeht, was Sozialleistungen dann angeht. Und deswegen muss Deutschland wieder diese Schere zwischen hoher Belastung und verschwenderischen Ausgaben zusammenbringen.
2: Ist das eigentlich eine Mentalitätsfrage, dass die Skandinavier mit der relativ hohen Steuerbelastung eigentlich zufrieden sind? Oder kriegen die tatsächlich mehr Gegenleistung vom Staat und sind deshalb zufrieden, weil sie einfach der Staat liefert?
3: Die sind auf der einen Seite total pragmatisch. Die sagen, der Staat hat gewisse Verantwortungsbereiche, die erfüllt werden müssen. Natürlich innere und äußere Sicherheit, Infrastruktur, Bildung, Gesundheit. Und die werden knallhart auch durchexerziert. Da gibt's kein Wenn und Aber. Das wird vernünftig gemacht. Gerade im Gesundheitssystem sehen wir dort, dass dort Modelle auch ausgefahren werden, die in Deutschland fast schon undenkbar sind, bis hin zu Telemedizin oder Ambulationszentren. Aber das wird einfach organisiert und das wird gemacht und die Menschen sind zufrieden. Und auf der anderen Seite akzeptieren sie dementsprechend auch eine entsprechende Belastung. Und wir sehen das auch in anderen Staaten, dass das miteinander hergeht, dass staatliche Leistungen, Infrastruktur und die Verfasstheit des Staates immer Indikatoren sind darüber, wie zufrieden man auch mit der Belastung ist.
2: Wird Ihnen manchmal schwindelig beim Gedanken an die Sondervermögen, die ja irgendwie schon ticken im Hintergrund, obwohl wir die Zinsen noch gar nicht in vollem Umfang bezahlen?
3: Mir wird als erstes schon mal schwindelig dahingehend, dass wir in der Politik eine Kreativität entwickelt haben, wie wir eine Semantik entwickeln, die das, was ist, nicht mehr sagen will. Es sind ja Sonderschulden, Sondertöpfe. Und deswegen macht es mich immer wieder erschrocken, wenn viele Politiker da so den Eindruck entwickeln, dass da tatsächlich ein Vermögen ist und dass da wirklich nichts Schlimmes hintersteckt. Das stimmt ja nicht. Das sind Sondervermögen, Sonderschulden, die uns massiv belasten. Und der zweite Punkt ist, wenn ich sehe, wie teuer diese Sondervermögen sind, also nicht nur in der Schuldenaufnahme, sondern eben auch im Zins- und Zinseszinseffekt, dann sehe ich, dass ein Großteil dieses Geldes eben schon weg ist, weil wir es für Zinsen ausgeben müssen. Unsere Zinsbelastung ist derzeit unter 40 Milliarden Euro im Bundeshaushalt. Wenn alle Schulden gemacht sind bis 2029, werden wir wahrscheinlich 70 bis 80, wenn der Markt noch schwieriger läuft, vielleicht sogar 100 Milliarden Euro Zinsbelastung im Bundeshaushalt haben. Und der dritte Punkt ist, diese Sonderschulden sind ja gemacht worden mit der Argumentation, wir müssen jetzt investieren. Infrastruktur liegt da nieder, wir brauchen bessere und modernere Schienen und Straßennetze, Strom muss ausgebaut werden, erneuerbare Energien muss ausgebaut werden, alles super. Aber wir sehen, dass ein Großteil dieser Gelder eben in konsumtive Ausgaben fließt, das heißt in den Unterhalt. Ein aktuelles Beispiel, wenn man sich das Sondervermögen Verkehr und Infrastruktur anschaut, da sind circa 2,5 Milliarden für dieses Jahr reserviert als Zuschuss für die Betriebskosten von Krankenhäusern. Das mag für sich genommen richtig sein, Krankenhäuser müssen unterstützt werden, gar keine Frage, aber hier nimmt man Schulden auf, um Konsumausgaben zu finanzieren, aber erweckt den Eindruck, wir investieren, wir klotzen, wir machen dieses Land moderner. Das Gegenteil ist leider der Fall.
2: Das andere Problem ist ja der politische Investitionsbegriff. Also wenn ich eine vorhandene Straße, die jetzt kaputt ist, renoviere, fährt da ja kein Laster mehr drüber. Also es generiert in dem Sinne ja keine Wertschöpfung. Es verhindert lediglich das Einbrechen von Wertschöpfung. Auch das ist natürlich schwierig, wenn man an die Refinanzierung denkt.
3: Sie haben völlig recht und deswegen ein Blick in den Wirtschaftsplan, das Sondervermögensinfrastruktur und Verkehr, dann sieht man eben, dass sogenannte Erhaltungsmaßnahmen, die in der Wirtschaft nicht als Investition gelten, hier schon als Investition deklariert werden. Und ich habe eine ganz große Befürchtung an dieser Stelle. Wir haben immer Dekaden gehabt in der Bundesrepublik, wo wir massiv investiert haben. Aber diese Investitionen haben nie die Folgeinvestitionen und die Folgebewirtschaftungskosten im Blick gehabt. Das heißt, wenn wir jetzt wieder klotzen, haben wir das Problem, dass Straßen, Brücken, Schienen natürlich instand gehalten werden müssen. Und dafür fehlt dann wieder das Geld. Also ich bring's mal auf die Spitze. Wir unterstützen jetzt Kommunen, dass sie wieder Sportplätze in Ordnung bringen. Aber sie haben nicht das Geld, um den Platzwart zu finanzieren oder den Rasen instand zu halten.
2: Das ist ein ganz spannender Punkt, weil mir die Haushälter im Bundestag immer sagen, gerade die Investitionen in Verteidigung, wie viel Wertschöpfung Verteidigung schafft, ist ein ganz anderer Punkt. Die Investitionen in Verteidigung enden ja 2029 und dann müssen wir halt das, was wir gekauft haben, in den Kernhaushalt zurücknehmen. Und dann müssen wir die Fregatten, wenn sie denn irgendwie kommen, die U-Boote oder die Panzer, dann müssen wir die bewirtschaften. Und dann müssen wir all das, was wir jetzt angeschafft haben, laufende Kosten aus dem Haushalt bewirtschaften und da wird Ihnen schon ein bisschen plümerant.
3: Das haben wir in vielen Bereichen. Das heißt auch im Verkehrsinfrastrukturbereich. Das große Verkehrsministerium muss irgendwann anfangen, diese Sondervermögen in den Kernhaushalt zu integrieren. Verteidigung haben Sie schon gesagt. Das heißt, überall da, wo wir zurzeit Sondertöpfe aufgemacht haben, müssen wir davon wegkommen und das wieder in den regulären Kernhaushalt zurückführen. Das hat einerseits natürlich den Vorteil, dass wir dann wieder transparent sind, Haushaltswahrheit, Haushaltsklarheit. Und andererseits können wir dann auch viel besser abschätzen, wo Prioritäten liegen und wie sie finanziert werden. Das wird ein großer Kraftakt werden. Und deswegen sind diese Sondervermögen ein temporärer Mechanismus, den man sozusagen nutzen kann, um Investitionen voranzubringen. Aber es nützt nichts. Irgendwann muss das in den regulären Haushalt überführt werden. Und da bin ich gespannt, wie das passieren wird. Und weil Sie die Verteidigung angesprochen haben, wir haben das erste Mal es geschafft, die 2% der NATO-Vorgabe zu erfüllen, 2% des Bruttoinlandsproduktes. Mit Sondervermögen und Kernhaushalt sind wir da knapp über 100 Milliarden. Wenn wir 3% erfüllen wollen demnächst, dann sind wir schon bei 130 Milliarden im Kernhaushalt. Wenn wir 5% NATO erfüllen wollen, wo die Reise wahrscheinlich hingeht, dann sind es schon 200 Milliarden Euro reine Verteidigungsausgaben im Kernhaushalt. Da sind wir derzeit weit von entfernt.
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2: Was einst als Verschwörungstheorie galt, erhärtet sich jetzt immer mehr. Die Corona-Pandemie entspringt einem Laborunfall in Wuhan in China. News hat jetzt exklusiv mit Star-Physiker Professor Roland Wiesendanger über die Rolle Deutschlands in der Pandemie gesprochen. Hören wir rein.
3: Weltweit, aber besonders in Deutschland, wurde es laut als Verschwörungstheorie gebrandmarkt, wenn man sagte, dass das Coronavirus in einem Labor in China entwickelt und durch einen Unfall freigesetzt wurde. Inzwischen ist diese Hypothese fest etabliert. Sie gilt als wahrscheinlichste Ursache der Corona-Pandemie. Ein deutscher Physiker hat diese Theorie von Anfang an gegen alle Widerstände entschieden verteidigt. Professor Roland Wiesendanger von der Universität Hamburg. Dafür wurde er massiv attackiert, auch von Virologen-Ikone Christian Drosten. News hat mit Wiesendanger exklusiv gesprochen. Nachdem die scheidende US-Geheimdienstchefin Tulsi Gabbard geheime Unterlagen freigegeben hat, ist für ihn klar, der Laborursprung sollte vertuscht werden.
4: Und ich hoffe, dass es insbesondere auch hier in Deutschland jetzt mal Konsequenz gibt, ähnlich wie in den USA, wo es tatsächlich erste Anklagen gibt wegen Vertuschung.
3: Und auch Deutschland gerät mächtig unter Druck. Allen voran Corona-Papst Christian Drosten, dessen Machenschaften und Geheimnistuerei immer dubioser werden. Welche Wahrheiten werden uns bis heute über Corona verschwiegen? Darüber sprechen wir nun bei News Live.
2: Unser Kollege Felix Perrefort hat mit Professor Wiesendanger ein ausführliches Interview geführt. Wiesendanger spricht darin von, Zitat, nachgewiesenen Vertuschungsaktionen. So habe sich letztlich alles bestätigt, was er in den letzten Jahren zu diesem Thema gesagt hat. Da hören wir mal kurz rein, bevor wir anfangen zu diskutieren.
4: Und jetzt hat eben nicht nur der Bundesnachrichtendienst, sondern natürlich auch im Laufe der Zeit eben auch die US-Administration eben bestätigt, dass eben diese Ursprungsfrage von Anfang an viel eher zugunsten eines künstlichen Ursprungs eben ausschlug und dass es eben nachgewiesene Vertuschungsaktionen gab von allerobersten Stellen, also von Gesundheitsstellen, aber auch von politischen Institutionen bis hin eben zu Zensurmaßnahmen, um diese Laborursprungstheorie zu bekämpfen und das Narrativ eines natürlichen Ursprungs gegenüber der Bevölkerung zu kommunizieren, und zwar nicht nur in USA, nicht nur in Deutschland, sondern weltweit. Diese Vertuschung und diese Fehlinformation, und insofern bin ich natürlich auch wirklich auch da nochmal bestätigt worden, dass alles, was ich jemals gesagt habe, schon seit 2020 und dann auch nochmal in meiner Studie von 2021, dass das alles korrekt war, mittlerweile alles bestätigt wurde. Und ich hoffe, dass es insbesondere auch hier in Deutschland jetzt mal Konsequenzen gibt, ähnlich wie in den USA, wo es tatsächlich erste Anklagen gibt wegen Vertuschung.
2: Ja, Professor Wiesendanger hofft, Zitat, dass es insbesondere auch hier in Deutschland jetzt mal Konsequenzen gibt, ähnlich wie in den USA, wo es tatsächlich erste Anklagen gibt wegen Vertuschung. Ralf, bevor wir jetzt wieder in den Bereich Verschwörungstheorien reinrutschen, was machen diese Aussagen mit dir, die ja tatsächlich jetzt ausgelöst werden durch die Maßnahmen in den USA, wo man die Corona-Pandemie, die Situation, den Umgang damit anders aufarbeitet wie bei uns in Deutschland?
5: Ich gebe zu, ich bin auch während der Pandemie dieser Theorie gegenüber immer etwas skeptisch gewesen, weil es wenig Belege gab. Man kann sowas als Arbeitsthese verfolgen, man muss aber dann gucken, welchen Zugriff hat man tatsächlich auf belastbare Informationen in China. Das ist immer schon ein bisschen schwierig. Und die Belege kommen jetzt ganz offensichtlich schrittweise hinterher. Und die politische Dimension, die dahinter steckt und die eigentlich auch erfordert, dass man sehr verantwortungsvoll in der politischen Arena darüber sprechen muss, ist ja, gibt es tatsächlich ein geheimes Biologie- und Chemiewaffenprogramm, was zwischen dem Westen und China irgendwie koordiniert ist. Das ist ja im Prinzip das, Biowaffen, Chemiewaffen sind geächtet, angeblich beteiligen wir uns daran nicht. Was ist dort tatsächlich vorgefallen? Und wenn dort etwas dran ist, dass es Kontakte zwischen uns, sei es der USA oder aber sogar aus Deutschland, dorthin gegeben hat, dann möchte ich gerne wissen, woran wurde dort geforscht? können die sich damit rausreden, dass sie sagen, also wir haben ein Gegenmittel gesucht oder haben die tatsächlich versucht, Viren zu züchten, die im Kriegsfall eingesetzt werden können? Und dann sind wir wirklich in einem brisanten politischen Feld.
2: In einem brisanten politischen Feld, Julius, wir sprechen heute bei News Live darüber, weil unser geschätzter Kollege Felix mit Professor Wiesendanger dieses Interview, ein langes Interview geführt hat. Wir haben eben schon einen Auszug daraus gehört. In den USA wird die Corona-Situation anders aufgearbeitet. Professor Wiesendanger ist auch oft irgendwie angegangen worden als Verschwörungstheoretiker. Glaubst du, dass nicht nur dieses Interview, sondern auch der Umgang durch die USA mit Corona jetzt auch eine andere Richtung in Deutschland nehmen wird?
6: Nein. Weil ich glaube einfach, die meisten Politiker sehr glücklich darüber sind, dass wir inzwischen so viele andere Probleme haben, dass man zumindest dieses eine nicht wieder aufarbeiten müssen. Ich kann am Abschließen noch nicht bewerten, ob das jetzt zutrifft, ob das ein Laborunfall oder eine bewusste, schiefgegangene Aktion war. Darum geht es im Grunde genommen auch gar nicht, aber es zeigt sich wieder mal eine wunderbare Symbolik. Während der Krise hat es nicht sein dürfen, weil es in so viele verschiedenste Narrative gepasst hat. Es war quasi ein über uns hereinbrechendes, unverschuldetes Phänomen, die Corona-Krise. Und man konnte es gleichzeitig noch mit vielen anderen Dingen verknüpfen. Ich erinnere mich daran, wie die üblichen Verdächtigen Luisa Neubauer und Karl Lauterbach das Ganze dann auch zu einem Klimathema gemacht haben, weil erstens die Erwärmung des Klimas dafür sorgt, dass Tiere und Städte mehr zusammenwachsen miteinander und dadurch diese Übertragungen von Krankheiten und dieses zu nah beieinander sein und der Mensch greift zu denen, die Natur ein, auch zum Narrativ geworden ist, um nochmal Klima- und Umweltpolitik zu machen. Und wer dann gesagt hat, im Moment mal, irgendwie China ist suspekt und da gibt es ja auch diese Labore in Wuhan und überhaupt Verschwörungstheorie, falsch, böse. Er hat sich ja mit, wenn ich mich richtig erinnere, mit Christian Drosten auch öffentlich gefetzt. Es gab ja auch diese verschiedenen Schreiben und Briefe von sehr vielen angeblich hochdotierten und hochnamigen Professoren und Wissenschaftlern, die gesagt haben, never ist das ein Laborunfall oder irgendwas im Labor, was das ausgebüxt und ausgebrochen ist. Nun sind wir ein paar Jahre weiter und es zeigt sich, dieser Versuch, jemanden, der eine andere Position hat, eine kritische Position hat, eine andere Sicht auf Dinge hat, einfach mal pauschal als Verschwörungstheoretiker abzuurteilen, so wie die Begriffe Leugner und Schwurbler bis hin zu rechtspopulistisch und so weiter, versucht wurden, als Labels einzusetzen, um jemand einfach aus der Debatte auszuschließen, im Sinne von, mit dem musst du gar nicht sprechen, der ist ein bisschen. Die immer mehr von diesen Erzählungen brechen in sich zusammen. Und das ist gut, das ist schön, das wäre wunderbar, wenn jetzt auch an diesem Beispiel dieser Mechanismus des Stempel drauf und ich rede nicht mehr mit dir, aufhört und wir auch verrückte Positionen, kritische Positionen, gegen den Strich Positionen, einfach alle Positionen ernst nehmen, sie ernsthaft diskutieren und sie eben nicht aburteilen. Allen voran dann, wenn sie sich im Nachhinein als offenbar näher an der Realität erweisen als irgendeine halbgare Fledermaus, eine Soviet gegarte Fledermaus, die nur medium rare war, aber durch hätte sein sollen, um nicht Corona auszulösen.
5: Er kennt ihn nicht, den Fledermausburger.
2: Aber wir hören ja mal weiter rein in die Aussagen von Professor Wiesendanger, die Laborhypothese über den Corona-Ursprung. Dazu haben wir Professor Wiesendanger gefragt, welche Gründe es für eine Vertuschung gegeben haben könnte. Hier hören wir seine Antworten.
4: Alle Virologen, die natürlich hochproblematische Forschung betreiben im Zusammenhang zum Beispiel mit Gen-of-Function-Experimenten mit pandemiefähigen Erregern, haben natürlich kein Interesse daran, dass das jetzt ein Laborunfall war, weil sie müssen natürlich dann befürchten, dass es viel, viel strengere Regularien bis hin zu Verboten geben könnte für diese Art der Forschung in der Zukunft. Und insofern ist es klar gewesen, dass auch auf internationaler Ebene, nicht nur auf Ebene Deutschlands, es viele Virologen gab, die da die große Gefahr gesehen haben und deshalb sich auch frühzeitig vereinnahmen ließen, letzten Endes dieses Narrativ einer angeblichen Zoonose als eines natürlichen Ursprungs hier in die Welt zu setzen. Es gibt aber natürlich nicht nur dieses Eigeninteresse in Bezug auf die eigene Forschung, es gibt natürlich auch Interessen im Zusammenhang mit Kooperation und da wollte man insbesondere natürlich auch viele chinesische Einrichtungen schützen, weil es ganz viele Kooperation eben gibt zwischen deutschen Einrichtungen und chinesischen Einrichtungen. Es gibt insbesondere auch ein gemeinsames deutsch-chinesisches Labor in Wuhan, wo natürlich auch experimentiert wurde in der Vergangenheit. Und es gibt da viele Forschungsaktivitäten, die übrigens auch von der damaligen Bundeskanzlerin Frau Merkel noch Anfang September 2019 tatsächlich auch besucht wurde. Und das heißt also, da gibt es ganz viele umfangreiche Beziehungen. Auch Herr Drosten war immer wieder natürlich auch mit den Kolleginnen und Kollegen aus Wuhan zusammen, zum Beispiel auch mit der Cheng Lixi, die da im Zentrum steht, natürlich auch dieser ganzen Gain-of-Function-Experimente am Wuhan-Institut für Virologie.
2: Ja, also da werden Namen genannt, Drosten, Merkel, Deutschland wollte chinesische Einrichtungen schützen, sagt er, weil es offensichtlich gemeinsame Kooperationen gab, mit denen, wie er sagt, auch Christian Drosten in Verbindung standen. Ralf, du hast es eingangs erwähnt, also wenn da an etwas geforscht wurde, wovon die deutsche Öffentlichkeit nichts wusste, dann würden wir das dann schon gerne wissen.
5: Absolut. Und er hat recht, es gab eine Merkel-Reise nach China. Diese großen Staatsbesuche haben immer einen Tag in Peking und dann wird eine weitere Stadt besucht. Und da gab es tatsächlich eine Reise, wo sie in Wuhan gewesen ist. Was sie dort besprochen hat, weiß man natürlich nicht. Das lässt sich so einfach nicht rekonstruieren. Da müssten Akten freigeklagt werden aus dem Kanzleramt. Die haben aber, glaube ich, 30 Jahre Sperrfrist. Das weiß man so jetzt nicht. Wir sind da wieder beim journalistischen Handwerk, was wir vorhin schon bei Gelegenheit des falschen Springer-Podcastes hatten. Kann derjenige, der mir etwas erzählt, wirklich wissen, was er da sagt? Hat er Zugang zu Informationen oder findet er es nur plausibel und gibt es als Information weiter? Und das betrifft genauso diejenigen, die gesagt haben, es gibt keinen Laborursprung. Woher können die das wissen, wenn sie es so dezidiert ablehnen? Aber es sind natürlich auch diejenigen in der Beweispflicht, die sagen, es gibt die Laborthese und es ist mit hoher Wahrscheinlichkeit aus dem Labor entwichen. Beide Seiten müssen jeweils nicht nur behaupten, sondern sie müssen es halt belegen. Und da mit der gebotenen Skepsis beide Theorien zu sichten, finde ich hoch angezeigt.
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1: Mit Tanja Rümischer. Das gestern vorgestellte Reformpaket der Bundesregierung erntet weiter Kritik. Grund sind unter anderem die versprochenen Entlastungen. Diese werden wegen Erhöhungen an anderer Stelle nicht bei den kleinen und mittleren Einkommen ankommen. News-Politikchef Ralf Schuler warf Kanzler Merz eine falsche Kommunikation vor. Er sagte am Morgen bei News Live:
2: Wenn ich das Signal aussende, sie werden entlastet, dann kann ich nur Enttäuschung ernten, wenn ich gleichzeitig Reformen zum Einschneiden in die Sozialsysteme bei Rente, bei Gesundheit und bei Pflege auf den Weg bringen muss. Und genau dieses Problem muss eine weit vorausschauende Kommunikation vorher berücksichtigen. Also versprich den Leuten nicht Bonus und Bonbons, sondern sage, wir müssen jetzt alle gemeinsam durch, wir müssen die Ärmel aufkrempeln, dann sind die auch bereit.
1: Der Bundesverband der Industrie hat derweil eine schnelle Umsetzung des Reformpakets sowie weitere Maßnahmen gefordert, etwa die Senkung der Arbeits- und Energiekosten. Gegen die linken Bundestagsabgeordnete Akbulut ist ein Strafbefehl ergangen. Nach Angaben des Amtsgerichts Stuttgart soll sie wegen versuchter gefährlicher Körperverletzung und Beleidigung eine Geldstrafe von 120 Tagessätzen zu je 430 Euro zahlen. Gegen den Strafbefehl wurde Einspruch eingelegt. Hintergrund ist eine Auseinandersetzung in einem Zug im Januar 2025. Akbulut hatte damals behauptet, beleidigt und mit einer Bierflasche angegriffen worden zu sein. Kurz darauf hatte es Zweifel an ihrer Darstellung gegeben. Ein Zeuge hatte berichtet, Akbulut sei beleidigend geworden und habe eine Flasche geworfen. Die Mieten in den 40 größten deutschen Städten sind in den vergangenen 10 Jahren drastisch gestiegen. Im Durchschnitt wurde das Wohnen 51% teurer. Das zeigt eine Erhebung des Deutschen Gewerkschaftsbunds auf Basis von Daten des Marktforschungsinstituts Empirica. Uli Reitinger berichtet.
3: In München liegt die Durchschnittsmiete aktuell bei 23,36 Euro pro Quadratmeter. Das ist mit Abstand der unrühmliche Spitzenplatz. In Rostock liegt der Quadratmeterpreis zwar noch bei vergleichsweise bescheidenen 11 Euro, Rostock steht aber ganz oben, wenn es um die Steigerung in den letzten 10 Jahren geht, plus 83%. Die Bundesregierung will eine staatliche Wohnungsbaugesellschaft gründen, um bezahlbaren Wohnraum zu schaffen. Gleichzeitig will sie möglichen Enteignungen von großen privaten Wohnungskonzernen einen Riegel vorschieben.
1: Nach den schweren Erdbeben in Venezuela stellt die dortige Regierung umgerechnet rund 175 Millionen Euro für den Wiederaufbau bereit. Die Mittel sollen vom Internationalen Währungsfonds freigegeben werden. Zusätzlich wurde ein Spendenkonto bei der Lateinamerikanischen Entwicklungsbank eingerichtet. Bei dem Beben am 24. Juni waren zahlreiche Gebäude zerstört oder beschädigt worden. 2600 Menschen starben unter den Trümmern. Fußball-Bundestrainer Nagelsmann tritt Medienberichten zufolge zurück. Wie Sky und die Bild-Zeitung übereinstimmend berichten, hat der 38-Jährige die Entscheidung nach einer Krisensitzung beim Deutschen Fußballbund getroffen. Zuvor war die deutsche Nationalmannschaft bei der Fußball-Weltmeisterschaft im 16. Finale ausgeschieden.
0: Soweit das Neueste. 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
1: Das Wetter für Deutschland. An den Alpen gibt es zunächst viele Wolken und Regen. Am Nachmittag lässt der Niederschlag nach. Auch im Norden ist es oft stark bewölkt mit etwas Regen. Sonst wechseln sich Sonne und Wolken ab. Im Süden bleibt es meist trocken. Die Höchstwerte liegen zwischen 19 und 28 Grad. Morgen bleibt es im Süden heiter und trocken. Im Norden nimmt die Bewölkung dagegen zu. Örtlich sind Schauer möglich. Die Höchstwerte erreichen 20 bis 25 Grad. Bei anhaltendem Sonnenschein bis zu 29 Grad.
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1: Heute lautet unser Thema Regenbogen überall. Die Regenbogenfahne wird zum Hoheitszeichen. Man kann ihr kaum entkommen. Ob vor Rathäusern, Parlamenten, Bibliotheken, Kirchen oder Universitäten. Ob bei Unternehmen oder Vereinen. Die Regenbogenfahne versteht sich in diesen Tagen von selbst. Mit ihr stellen die Benutzer sich einen Tugendschein aus. Wo sie weht, da lass dich ruhig nieder. Nur böse Menschen finden sie zuwider. Dieser Anspruch ist ein Problem. Wer nicht mitmacht bei den Regenbogenfestspielen, soll sich moralisch rückständig fühlen. Dadurch wurde die Fahne vom Zeichen der Gleichberechtigung zur Flagge der Ausgrenzung und Anmaßung. Jeder Mensch darf sich in einer Demokratie zu seinen Überzeugungen bekennen. Doch ist es eine gute Idee, wenn das Arbeitsministerium unter Bärbel Baas den Bundesadler in einen Kreis mit den Regenbogenfarben steckt? Dieses Bekenntnis in den sozialen Medien schwächt das eigentliche Hoheitszeichen, den Adler und die Nationalfarben. Das Baas-Ministerium vermittelt den Eindruck, erst mit den Regenbogenfarben wäre Deutschland komplett. Diesen Irrtum verwalten auch CDU und CSU. Vor dem Bayerischen Landtag und vor dem Sitz der Bayerischen Landesregierung wehte schon im vergangenen Jahr die Regenbogenflagge. Landtagspräsidentin Ilse Aigner von der CSU gab ihren Trugschluss heiter zum Besten. So werde das am Christopher Street Day schon immer gemacht. Ja, schon immer.
2: Wir machen das schon immer so, dass wir das auch hissen, auch in der Staatskanzlei. Übrigens wird hier die Flagge gehisst und wir entscheiden das so, weil wir glauben, dass es auch demokratische Werte damit verbunden sind, eben diese Toleranz, und deswegen machen wir das.
1: Die CSU-Politikerin Ilse Aigner behauptet also, die Regenbogenflagge soll für den demokratischen Wert der Toleranz stehen. Dafür aber steht bereits die Verfassung. Für demokratische Werte steht erst recht der Landtag, dem Ilse Aigner offenbar vorsteht, ohne dessen Bedeutung ganz begriffen zu haben. Der bayerische Staat darf niemanden diskriminieren. Im Landtag wiederum kommt das Volk in seinen Vertretern zusammen. Da braucht es kein moralisches Zusatzwapperl. Queere Aktivisten freut es natürlich, wenn sie den Staat unter die Fahne zwingen.
3: Ich habe mit anderen queeren Abgeordneten lange dafür gekämpft, dass sie vor dem Landtag gehisst wird, und ich finde es großartig, dass es dieses Jahr wieder passiert. Die Volksvertretung beweist damit Herz und Charakter.
1: Das war der bayerische Landtagsabgeordnete Florian Siegmann, queerpolitischer Sprecher der Grünen Fraktion. Für Herz und Charakter braucht es aber keine Regenbogenflagge. Oder ginge es ohne Regenbogenfahne im Parlament herzlos zu und charakterfrei? Das eben ist moralische Anmaßung. Es braucht erst recht keine Regenbogenfarben bei der Einführung eines katholischen Bischofs in sein Amt. Als der Münsteraner Oberhirte Heiner Wilmer nun sein Bistum übernahm, wirkte ganz deplatziert ein Laie mit. Die Erkennungsurkunde des Papstes las entgegen aller Tradition auch eine Frau vom Diözesankomitee vor, und diese Frau trug ein Tuch in den Regenbogenfarben.
4: Indem wir dir dieses neue Amt anvertrauen, ermahnen wir dich, ehrwürdiger Bruder, dass in deinem täglichen Dienst Festigkeit und Lauterkeit des Glaubens in deinem Herzen und Sinn gegenwärtig seien. Nach dem Beispiel des seligen Clemens August von Galen.
1: Wenig später überreichten die Frau und ihr Kollege vom Diözesankomitee dem neuen Münsteraner Bischof einen Regenschirm als Willkommensgeschenk. Ein Schirm in Regenbogenfarben. Die erläuternden Worte des Mannes vom Diözesankomitee lassen keinen Zweifel. Damit war ein politisches Statement gemeint.
5: So bunt und vielfältig wie die Farben eines Regenbogens sind, sind auch die Menschen im Bistum Münster.
1: Ja, der Regenbogen hat auch biblische Hintergründe. Doch heute ist er in erster Linie das Erkennungszeichen einer Ideologie. Sie bringt Unternehmen dazu, ihr Logo einzufärben. Sie veranlasst Universitäten zu erklären, Juni ist Pride Month, proud to be part of it. Und sie lässt beispielsweise eine Bio-Bäckerei sagen, täglich wolle man Zugehörigkeit möglich machen. Dieser Zug ins Uniforme, ins Konventionelle, macht aus der Regenbogenfahne einen moralischen Fahnenappell. Und auf jedem Kasernenhof geht es nur um eins, um Gehorsam. Das war Kissler Kompakt, der erste Kommentar des Tages, Ausgabe 315. Ich freue mich, wenn Sie dieses Format weiterempfehlen, denn nur selber denken macht schlau.
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2: Waldi, wir küren gleich gemeinsam den Tor des Monats im Monat Juni. Zuvor wollen wir aber mit dir diskutieren. Gerade eben kommt die aktuelle Meldung rein. Julian Nagelsmann tritt also als Trainer der deutschen Fußballnationalmannschaft zurück. Bild-Zeitung hat gerade darüber berichtet. Er zieht damit die Konsequenzen aus der wachsenden Kritik über ihn und dem vorzeitigen Aus seiner Mannschaft. Gestern hatte es nach Medienberichten ein Krisentreffen in der Frankfurter DFB-Zentrale gegeben. Waldi, du als absoluter Insider, wie ist es da zugegangen beim DFB und was hältst du vom Rücktritt von Nagelsmann und anschließend noch die Frage, wer wird sein Nachfolger sein? Also drei Fragen in einem. Waldi.
3: Insider ist ja gut, aber ich bin natürlich nicht mit am Tisch gesessen und deswegen weiß ich auch nicht, was in der DFB-Zentrale wirklich stattgefunden hat. Das Ergebnis ist wohl so, und was man hört, dass Nagelsmann zuerst gar nicht bereit war. Er wollte seinen Weg weitergehen. Er hat dann vortragen müssen, wie er sich das vorstelle. Und damit waren offensichtlich die mit am Tisch gesessen sind, meiner Kenntnis nach war das DFB-Präsident Bernd Neuenberg, dann war es Andi Rettig, der Geschäftsführer Sport, und Rudi Völler. Und das war wohl so nicht überzeugend. Und dann hat man ihm diese goldene Brücke gebaut, selbst zurückzutreten. Ich muss sagen, dieses ganze Geschachere und Geeiere ist so würdelos und so respektlos auch den Fußballfans gegenüber. Jeder wusste, dass es um Kohle geht. Es geht um viel Geld. Man hat einen Vertrag abgeschlossen beim DFB. Amateurhafter kann man es gar nicht machen. Und hat da geschrieben, beim Erreichen der WM, wenn er die K.O.-Runde erreicht und dann gehen müsste, bekommt er bis 28 ausbezahlt. Dem Vernehmen nach heißt das 7 Millionen pro Jahr, also 14 Millionen. So einen Vertrag kann man nicht schließen. Man kann so einen Vertrag überhaupt nicht schließen über 2 Jahre nach der WM. Ich muss doch abwarten, was dort passiert, was der Trainer aus dieser Mannschaft macht. Das hat man beim DFB nicht getan. Deswegen ist meine Forderung, wenn Nagelsmann zurücktritt, sollte Bernd Neuendorf gleich hinterhergehen. Die können dann gemeinsam das Büro in Frankfurt aufräumen und Weg frei machen für echte Fachkräfte für den deutschen Fußball.
2: Und Waldi, und auch möglicherweise der Geschäftsführer gleich mit. Was hältst du von dem Vorschlag oder was ist mit der Maßnahme, den DFB grundlegend zu verändern hin zur Professionalisierung? Dem DFB gegenüber steht ja die DFL, die ja offensichtlich nicht allzu viel falsch macht. Also gestern ist auch hier in der Sendung der Name Aki Watzke gefallen und eine Übernahme der DFL oder eine Ausrichtung hin zur DFL, um die Fußballnationalmannschaft nach Ewigkeiten wieder in die Volksspur zu bringen.
3: Norbert, wir reden in der Sendung ja so oft über Demokratie. Bernd Neuendorf ist der gewählte Präsident des Deutschen Fußballbundes, also der müsste schon selbst zurücktreten. Und das wird schwierig. Er war Pressesprecher der SPD, er war Staatssekretär der SPD, ich sag mal im Monat mit 11 oder 12.000 Euro. Und jetzt ist er DFB-Präsident. Vom DFB bekommt er eine Pauschale, das ist eine Entgeltpauschale von etwa 250.000 Euro. Und dann sitzt er noch im FIFA-Gremium, im höchsten FIFA-Gremium im Auftrag des DFB als Vertreter DFB und kassiert dann nochmal rund 250.000 Euro. Also von 11.000 Monatsgehalt auf 500.000 im Jahr, da wirst du niemanden finden, der sagt, nee, da trete ich jetzt zurück, das mache ich zum Wohle des deutschen Fußballs. Da ist ihm das eigene Wohl sehr, sehr viel näher. Deswegen muss das demokratisch gelöst werden und nicht wie man das am Stammtisch gerne macht und dann nehme ich mich gerne mit ein, der muss weg. Man muss natürlich wissen, wie man das macht. Das ist das eine, weil ich der Meinung bin, da bin ich voll bei dir, wir sind jetzt das dritte Mal nacheinander bei Weltmeisterschaften mit 3 verschiedenen Trainern, mit Jogi Löw, mit Hansi Flick und jetzt mit Julian Nagelsmann. Also Es kann nicht allein am Trainer liegen, es kann an denen liegen, die den Trainer verpflichtet haben. Und deswegen sollte das Aufräumen ganz an der Spitze anfangen. Das wird schwierig, weil, wie gesagt, demokratisch gewählt.
2: Ja, das wird schwierig. Das ist aber ein guter Insider von dir mit den Bezügen. Also der Chefsessel scheint gut gepolstert zu sein. Wir reden über die Nachfolge von Nagelsmann. Und da wünschen wir uns, muss man ehrlich sein, natürlich alle Trainerlegende Jürgen Klopp als Nachfolger von Nagelsmann. Um Klopp verpflichten zu können, müsste nach Bild-Zeitungsinformation aber dann doch eine fette Ablösezahlung auf den Tisch gelegt werden, nämlich bei seinem bisherigen Arbeitgeber Red Bull. Die Ablösesumme soll den Angaben zufolge im einstelligen Millionenbereich liegen. Der DFB ist ein reicher Verband, sollte, kann sich der DFB diese Ablöse an Red Bull leisten? Wie ist deine Einschätzung zu Jürgen Klopp? Wird er kommen, ja oder nein?
3: Ich bin ganz unsicher, weil das ist alles nicht so einfach. Er hat einen Vertrag bei Red Bull noch 2 Jahre und Oliver Minzlaff ist ein sehr starker Verhandler. Er hat den Bayern für Julian Nagelsmann übrigens, als der von RB Leipzig zu den Bayern ging, rund 25 Millionen aus den Rippen geleiert. Und der DFB wird erst ein reicher Verband. Die krapsten nämlich so ziemlich am Ende, weil der Bau des neuen Zentrums in Frankfurt natürlich auch teurer wurde. Aber es gibt ja einen neuen Vertrag mit Nike, wohl mit 100.000, mit 100 Millionen Euro im Jahr dotiert. Ja, da ist man wieder flüssig. Und ich würde schon sagen, fun fake, wenn Oliver Minzlaff mit Julian Nagelsmann im zweiten Falle indirekt nochmal Geld für Red Bull rausholt und das vom DFB. Natürlich ist es der Wunsch von allen Jürgen Klopp. Er ist mit Abstand der befähigste deutsche Trainer, also sollte er auch der Bundestrainer sein. Mein Wunsch wäre es auch. Ich glaube, es geht um richtig viel Geld und das kann noch ein bisschen dauern.
2: Waldi, dann halte ich fest, wir sind alle Fans von Jürgen Klopp und wir schicken Grüße raus an Oliver Minzlaff mit dem Hinweis, lieber Oliver, bitte Auge zudrücken und bei der Ablöse vielleicht nicht ganz so hinlangen, dann klappt's auch mit dem neuen Bundestrainer mit Jürgen Klopp. 8.52 Uhr, Waldi, wir kommen aber jetzt zum eigentlichen Höhepunkt des heutigen Tages, nämlich der Frage, wer wird der Tor des Monats gekürt von dir, lieber Waldi Hartmann, im Juni? Darüber konnten Sie auf unserem YouTube-Kanal abstimmen. Zur Auswahl standen Heidi Reicheneck, die das Wahlrecht von der Staatsbürgerschaft entkoppeln will. Dann Grünen-Chef Felix Banatschak, gegen den die Staatsanwaltschaft wegen Steuerhinterziehung ermittelt. Und last but not least Thüringens Ministerpräsident Mario Vogt, der zuletzt mit KI-generierten Texten von sich aufmerksam gemacht hat. Außerdem noch Außenminister Johann Wadephul, der eine alles andere als souveräne Bilanz im Amt und schließlich die Deutsche Bahn, bei der neulich wegen einer Störung 2 Stunden lang nachts nichts mehr ging. Waldi, bevor es gleich losgeht, wer ist dein Favorit? Du hast sie alle wöchentlich gekürt, aber was glaubst du, wie werden unsere Zuhörer und Zuschauer entscheiden?
3: Also die höchsten Klicks, weit über eine 500.000 hatte Mario Vogt, bis die Deutsche Bahn mir die Gelegenheit gegeben hat, mich auch mal zu retten, weil die haben so oft geärgert. Und die ist mittlerweile in utopischen Höhen bei YouTube und bei X geht es an die 600.000, 700.000. Deswegen glaube ich in dem Falle, weil halt alle betroffen sind. Ja, Herr Wadephul bewegt jetzt nicht jeden, aber die Bahn bewegt eigentlich jeden. Und auch wenn es dann nur die S-Bahn ist. Deswegen tippe ich in dem Falle auf die öffentliche Erregung, auf die Deutsche Bahn.
2: Die Bahn bewegt jeden. Ralf Schuler musste schmunzeln. Die Bahn steht meistens in den letzten Tagen. Aber wir sind ganz gespannt. Und so, liebe Zuhörer und Zuschauer, Achtung, lieber Waldi, haben Sie abgestimmt. Was haben wir denn?
4: Kopf-an-Kopf-Rennen.
2: Mario Vogt ist vorne.
4: Kopf-an-Kopf-an-Kopf-Rennen.
2: Mario Vogt ist vorne, vor der Deutschen Bahn. Waldi, wow, das hätte ich nicht gedacht. Wie ist deine Einschätzung dazu?
3: Ja, aber da sollte jetzt die Staatsregierung in Thüringen ganz genau hinschauen und das Konrad-Adenauer-Haus auch. Er ist ein würdiger Sieger, würde ich sagen. Jetzt darf man ja sagen, Mario Vogt, vor einem Jahr hieß er noch Professor Dr. Mario Vogt. Das ist alles in einem dichten Nebel dann untergegangen. Und er macht Dinge, die eigentlich mit dem Grundsatzprogramm der CDU und der Union nicht vereinbar sind. Er durchbricht die Brandmauer, weil er sich von den linken Stimmen holt. Es hat Gründe, warum die Zuschauer und Zuhörer von NIOS Mario Vogt zum Tor des Monats gewählt haben. Ich gratuliere herzlich.
2: Ja, Mario Vogt ist der Tor des Monats Juni. Grüße gehen raus an Mario Vogt und herzlichen Glückwunsch. Nehmen
4: Sie mit
2: und
4: bringen Sie wirklich nach Erfurt.
2: Ja, das könntest du machen. Ja.
5: Neueste Umfrage. Die Union sackt in Thüringen von 24% auf 22% ab und die AfD kommt auf 40%. Also die Methode, Minderheitsregierung, um die AfD auszutanzen, funktioniert ja fantastisch. Und obendrein gibt es noch aus der SPD sogar intern Beschwerden darüber, dass Vogt zu viele Zugeständnisse an die Linke macht. Also die werden jetzt wohl das dritte Kita-Jahr kostenfrei stellen, weil es die Linke sich gewünscht hat. Also läuft in Thüringen.
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1: Ich bin Thomas Brockt. Julian Nagelsmann ist nicht länger Trainer der Fußballnationalmannschaft. Nagelsmann erklärte wenige Tage nach dem WM-Aus gegen Paraguay seinen sofortigen Rücktritt. Jürgen Klopp soll sein Nachfolger werden, das teilte der Deutsche Fußballbund mit.
2: Die Entscheidung sei ihm nicht leicht gefallen, erklärte Nagelsmann, aber die Nationalmannschaft habe nach so einer herben Enttäuschung die Chance auf einen unbelasteten Neuanfang verdient. Den soll jetzt Jürgen Klopp gestalten. Er sei grundsätzlich bereit dazu, erklärte der DFB. Die Verbandsspitze kündigte Gespräche mit dem früheren Erfolgstrainer von Borussia Dortmund und dem FC Liverpool an. Die dürften sehr bald stattfinden. Klopp ist ja zurzeit noch als TV-Experte bei der WM im Einsatz und steht ja grundsätzlich noch bei Red Bull als Head of Global Soccer unter Vertrag. Thomas Thonfeld, Sportredaktion.
1: Die geplanten Änderungen bei der Krankschreibung sorgen für Verwirrung und Ärger. Die Krankenkasse DAK Gesundheit etwa warnt vor überfüllten Hausarztpraxen, wenn die Möglichkeit zur telefonischen Krankschreibung wegfällt. Außerdem sollen Arbeitnehmer ihrer Firma künftig bereits am ersten Tag der Erkrankung eine Arbeitsunfähigkeitsbescheinigung, also eine Krankschreibung, vorlegen.
3: Die Pläne sind noch nicht wirklich ausgegoren, denn Kanzler Merz sagt, Erkrankte müssen nicht am ersten Tag in die Arztpraxis, sie müssen nur vom ersten Tag an eine Arbeitsunfähigkeitsbescheinigung haben. Aber wie soll das gehen, wenn die telefonische Krankschreibung nicht mehr erlaubt ist? Diese halbfertigen Pläne haben die größten Diskussionen ausgelöst. Dabei hat die Koalition noch viel mehr beschlossen. Die Entlastung einer Durchschnittsfamilie um 600 Euro pro Jahr zum Beispiel oder die Erhöhung der sogenannten Reichensteuer auf 47% für alle, die mindestens 280.000 Euro pro Jahr verdienen. Uli Reitinger, Berlin.
1: Tausende Beschäftigte von Mercedes-Benz wollen heute bundesweit gegen die Verschärfung des Sparkurses bei dem Autobauer protestieren. Der Aufruf kommt von der IG Metall. Die Kundgebungen an mehreren Standorten sollen der Auftakt für weitere Protestaktionen sein. Man werde den Unternehmenslenkern der Autoindustrie einen heißen Sommer und Herbst bescheren, solange sie weiter auf Arbeitsplatzabbau und Verlagerung setzen, statt echte Problemlösungen zu suchen, erklärte die Gewerkschaft. Die Zahl der Todesopfer nach den schweren Erdbeben in Venezuela ist auf etwa 2600 gestiegen. Das teilte die geschäftsführende Präsidentin Rodriguez mit. Außerdem gibt es mehr als 11.000 Verletzte. Tausende weitere Menschen werden noch vermisst.
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1: Zum Wetter, die aktuelle Vorhersage des Deutschen Wetterdienstes. In der Südhälfte meist sonnig, im Norden und Osten bewölkt und noch vereinzelt Schauer, ansonsten bleibt es meist trocken. Die Höchstwerte von Nord nach Süd liegen bei 18 bis 28 Grad. Dazu weht ein teils stürmischer Wind. Morgen ähnlich, im Südwesten viel Sonne bei hochsommerlichen 30 Grad, im Norden und Osten immer wieder etwas Regen bei 19 bis 24 Grad maximal.
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5: Kurz nach 14 Uhr, schönen Freitag, ich bin Andreas Dorfmann. Der Countdown läuft. Nachher wieder News live am Abend. Und darüber spricht Deutschland heute. Die GSG 9 soll den Bundesparteitag der AfD in Erfurt schützen. Wir sind mit Reportern live vor Ort. Die Hintergründe dazu ab 18 Uhr, hier bei News, das Radio. Bleiben Sie weiter dran. Jetzt haben wir für Sie The Great Commandment von Camouflage.
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1: Es scheint zum Schicksal des Friedrich Merz zu werden, dass immer alles besonders schief geht, wenn er irgendwo besonders gute Stimmung wittert. Seit unserem grandiosen, unvergessenen Sieg bei der Fußball-Weltmeisterschaft 2014, seit Mach ihn, Götze, und er macht ihn, seit dieser unsterblichen Nacht, die sich auch auf unseren Straßen anfühlte wie die Leichtigkeit und Lebensfreude von Rio de Janeiro, seit an diesem Abend Millionen Deutsche in Schwarz-Rot-Gold auf den Straßen tanzten und unsere Mannschaft im Triumph zurückkehrte, im Tiefflug mit wackelnden, winkenden Flügeln über hunderttausende Fans hier am Brandenburger Tor, seit diesem letzten Sommer, bevor Angela Merkel die Grenzen und damit die Fluttore der gesellschaftlichen Zerstörung öffnete, ja, seitdem ist nahezu alles in Deutschland schlechter geworden.

0: geworden. Wir hatten Wirtschaftswachstum und sichere Straßen. Niemand hat uns gezwungen, Männer als Frauen zu bezeichnen und die grüne Transformation zu beschwören. An Freibädern gab es keinen Stacheldraht. Niemand ahnte, dass die Bundesregierung einmal das deutsche Auto verbieten würde. Das Wort Gruppenvergewaltigung, es existierte nicht in der deutschen Sprache. Im Haushalt hatten wir die schwarze Null statt historische Billionenschulden. Die Politik der bewusst herbeigeführten Zerstörung hätte man damals 2014, ein Jahr vor der Flüchtlingskrise, für absolut unvorstellbar gehalten. Seit dieser letzten strahlenden Stunde des Sieges durchlebt Deutschland einen nagenden Niedergang, der inzwischen erkennbar die Substanz erreicht hat. Brücken brechen zusammen. Der Finanzminister braucht die Rücklagen auf, um noch irgendwie einen Haushalt hinzubekommen. Verantwortlich dafür sind Angela Merkel, Olaf Scholz und Friedrich Merz. Verantwortlich sind CDU und SPD und die ökosozialistische Ideologie der Grünen Partei. Verantwortlich sind auch weite Teile der Medien, die Deindustrialisierung, Islamisierung, Verarmung, Plünderung der Sozialsysteme und Verlust der Identität und Leistungskraft mit geradezu schwärmerischer Propaganda begleitet und beschönigt haben. Oft betont unser Bundeskanzler Friedrich Merz, dass doch noch sehr vieles doch sehr gut sei in Deutschland. Wo wollen Sie denn sonst leben, frage ich dann immer die Leute. Sagen Sie doch mal ein Land. Ja, das stimmt natürlich, weil so viel Gutes von so vielen guten Menschen über Jahrzehnte aufgebaut wurde. Manches ist noch gut, das stimmt, aber nichts ist seit 2014 besser geworden. Seit 2014 sind wir eine Gesellschaft auf dem Rückzug. Wir suchen Identität im Verfall und Zusammenhalt im Niedergang. Wir suchen Stolz in der Vergangenheit. Erlösung und Zuflucht finden wir in Fantasterei, Nostalgie und einer planwirtschaftlich fernen Zukunft, die niemals kommen wird. Nach dem fulminant gescheiterten Olaf Scholz erleben wir mit Friedrich Merz bereits den zweiten Bundeskanzler, der ständig behauptet, man würde sein segensreiches Wirken erst in vielen Jahren verstehen und zu schätzen wissen. Sein bisher stolzestes Reformwerk, die Rente, soll erst in den 2090er Jahren greifen, wenn er selbst schon Jahrzehnte tot sein wird. Selbst wenn er wie sein Vater ein gesegnetes Alter von über 100 Jahren erreichen sollte, was ihm von Herzen nur zu wünschen ist. Wie so oft offenbart sich im Fußball der Charakter unserer Zeit. Nach dem beschämenden Ausscheiden der deutschen Nationalmannschaft gegen Paraguay veröffentlichte Bundeskanzler Friedrich Merz zwei Posts auf X. Zwei Posts, die das Elend der Eliten kaum besser zusammenfassen könnten. Zunächst schrieb Friedrich Merz dies, natürlich nicht ohne später zu behaupten, er habe das gar nicht geschrieben, sondern irgendein junger Mitarbeiter in seiner Social Media Abteilung. Ich zitiere: Auch wenn das Ausscheiden schmerzt, was für ein Spiel, liebes DFB-Team, mit eurem Einsatz und Teamgeist bei dieser WM habt ihr unser Land begeistert. Wir sind stolz auf euch. Nachdem das ganze Land über diesen Tweet lachte, schickte Friedrich Merz in seiner ganzen kommunikativen Hilflosigkeit noch einen zweiten. Ein Rechtfertigungstweet. Ich zitiere: Erfolge feiern wir gemeinsam und in der Niederlage stehen wir zusammen. Das macht uns stark. Wer den Adler auf der Brust trägt, hat unseren Rückhalt verdient und nicht unseren Spott. Innerhalb von Stunden wurden die Tweets des Bundeskanzlers zur größeren Geschichte als der Untergang der Nationalmannschaft selbst, was man erst einmal schaffen muss. Der Grund dafür ist ganz einfach. Merz traf ungewollt einen selbstentlarvenden Nerv, bei einem Thema, das nahezu jeden Deutschen bewegt. Fußball. Im ersten Jahr an der Macht hat Friedrich Merz es immer wieder geschafft, große und kleine Bevölkerungsgruppen gegen sich aufzubringen. Diesmal waren es gleich alle Deutschen. In diesen Tweets, diesem prosaischen Schlachtengemälde der Schönfärberei, steckt all das, was an der Regierung Merz so empörend ist. Das ewige, elendige Schöngerede. Die Begeisterung für Zusammenhalt und Selbstüberhöhung im Mittelmaß, der Glaube, dass jedes noch so schlechte Ergebnis irgendwie gut ist, wenn man es nur gemeinsam in der politischen Mitte erzielt. Die blecherne Behauptung von Begeisterung, wo längst die Depression übernommen hat. Die ewige Dröhnerei dieses Kanzlers, der Adler auf der Brust. Und natürlich der Befehl zum Zusammenhalt, zum Zusammenstehen bei gleichzeitiger Ausgrenzung. Wer nicht Rückhalt zeigen will für das fußballerische Versagen, der wird von der Regierung des Spottes verdächtigt und bezichtigt. Im großen Wir soll das Volk die Missstände ertragen, statt sie zu benennen und zu beheben.
1: Das war ein Ausschnitt von Achtung Reichelt, Die komplette Episode finden Sie auf news.de.
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1: Erfurt wird brennen. Das sagen schon jetzt Polizisten aus der thüringischen Landeshauptstadt. Denn am Wochenende findet dort, Sie wissen es, der Parteitag der AfD statt. Und die Antifa steht schon kampfbereit in den Startlöchern.
2: Morgen und übermorgen hält die AfD ihren Parteitag in Erfurt ab. Die Polizei rechnet mit rund 50.000 Gegendemonstranten, darunter 2.500 gewaltbereite Aktivisten. Seit Wochen rufen linke Gruppen und Organisationen zur Blockade des übrigens gesetzlich vorgeschriebenen Parteitags auf. Zu ihnen gehört auch das Bündnis Widersetzen. Das erklärte Ziel des Bündnisses, sich zu Tausenden vor den Zugängen und Zufahrten zur Messe Erfurt zu versammeln und, Zitat, nicht freiwillig Platz zu machen. Auf seiner Website schreibt das Bündnis, Zitat, von uns wird keine Eskalation ausgehen. Eine jetzt aufgetauchte Broschüre des Bündnisses lässt diese Aussage aber in einem neuen Licht erscheinen. Diese gibt linken Aktivisten Tipps zu sogenannten Aktionsformen und gesetzlichen Grundlagen, wie Apollo News zuerst berichtete. Unter den beschriebenen Aktionsformen sind auch Sprengstoffanschläge aufgeführt. Zu den Organisationen, die sich an Widersetzen beteiligen, gehören mehrere steuerfinanzierte Gruppen. Finanziert der deutsche Staat also über Umwege Sprengstoffanschläge auf sich selbst und Gewalt gegen seine Polizisten? Darüber reden wir jetzt mit unserem Gast Manuel Ostermann bei News Live.
1: Ja, und jetzt zugeschaltet ist Manuel Ostermann, der Bundesvorsitzende der Bundespolizeigewerkschaft. Herr Ostermann, wir wollen mit Ihnen über die Lage in Erfurt sprechen beim AfD-Parteitag, über die angekündigten Proteste, die Blockaden und die Frage, was das für die Einsatzkräfte, also für Ihre Kollegen vor Ort bedeutet. Guten Morgen, Herr Ostermann.
3: Morgen und viele Grüße in die Runde.
1: Grüße zurück, Herr Ostermann. Die Thüringer Landeshauptstadt wird am Wochenende, das kann man nicht anders sagen, im Ausnahmezustand sein. Was bedeutet das für Ihre Kolleginnen und Kollegen, die Einsatzkräfte vor Ort, Ihre Einschätzung?
3: Ja, es wird auf jeden Fall mal ein spannendes Wochenende und ein herausforderndes. Ein herausforderndes Wochenende für die Einsatz- und Rettungskräfte und auch für Demokratie und für Resilienz. Wir haben ja schon ganz viele Protestformen, die angekündigt worden sind. Wir haben bei Indymedia dann auch tatsächliche Tathandlungen definiert. Da muss man gucken, ob das passiert. Aber am Ende müssen wir mal einen Grundsatz festhalten. Fakt ist, da hält eine Partei ihren Parteitag ab und da geht es gar nicht darum, wie man zu dieser Partei steht. Sie ist nach dem Parteiengesetz dazu verpflichtet. Und Fakt ist auch eins, wir haben hier radikalisierte Gruppen, die gar kein Hehl daraus machen, notfalls auch Menschenleben aufs Spiel zu setzen, nur um ihre Proteste in Aktion dann auch Ausdruck zu verleihen. Also, die Einsatzkräfte werden ein hartes Wochenende erleben, aber wir sind sehr gut vorbereitet.
1: Herr Ostermann, wir reden hier von 50.000 Aktivisten, die gegen einen Parteitag demonstrieren. 2.500 davon sind gewaltbereit. Wie hoch sind Ihre Befürchtungen für die Sicherheit Ihrer Kollegen? Und wie hoch sind Ihre Befürchtungen für die Sicherheit der Stadt Erfurt? Also was wird da los sein?
3: Also zunächst einmal muss man, glaube ich, ein Stück weit die Realität auch ins Visier nehmen. Nach dem, was angekündigt worden ist, die Entschlossenheit, auch die Widerwärtigkeit in den tatsächlichen Tathandlungen, die man dann praktizieren möchte, ja, da muss man Schlimmstes erwarten. Es erinnert ein wenig an G20. Ob es dann am Ende so kommt, hängt von vielen Faktoren ab. Aber der Aufschrei, der fehlt. Worüber reden wir hier eigentlich? Hier wurde offen dazu aufgerufen, Demokratie zu beschädigen, aber vor allem Menschen anzugreifen. Und da spielt es gar keine Rolle für diese extremistischen Gruppierungen, ob es Polizeibeamte sind, ob es Journalisten sind. Ich glaube, auch viele Journalisten werden ein schweres Wochenende vor sich haben. Und für die Stadt bedeutet das natürlich Ausnahmezustand. Ausnahmezustand auf die infrastrukturellen Gegebenheiten, aber auch Ausnahmezustand für die Bürger dieser wunderschönen Stadt, die auch nicht sicher sein können, ob ihr Hab und Gut, zumindest was draußen auf der Straße ist oder öffentlich zugänglich ist, überhaupt noch heile bleibt. Ich bin mir ziemlich sicher, dass dieses Wochenende kein Fest der Demokratie wird, sondern in weiten Teilen eine Schande für die Demokratie wird. Und das liegt nicht an zigtausenden Menschen, die friedlich ihr Grundrecht wahrnehmen, sondern an den wenigen im Verhältnis, die alles andere als demokratisch sind, die Demokratie offen bekämpfen.
4: Das scheint mir ein ganz wichtiger Punkt zu sein, den Sie da gerade angesprochen haben. Schönen guten Morgen, Herr Ostermann. das Schweigen der konkurrierenden Parteien. Wir erleben ja in Gestalt dieses Wochenendes eine, wie ich finde, aufwachsende Legitimierung von Gewalt. Auf Indymedia konnte man lesen, dass man Polizisten nicht mit Flaschen bewerfen soll, weil die meistens an der Ausrüstung folgenlos abprallen. Man soll lieber Pflastersteine nehmen. Also wir erleben, dass ein bestimmter Teil der Gesellschaft sich politisch berechtigt sieht, massiv Gewalt völlig unverblümt anzuwenden. Das ist ja ein gesellschaftlicher Trend, der keinen zufriedenstellen kann. Und da wundere ich mich schon, dass die etablierten Parteien da offensichtlich aus taktischen Gründen, um nicht in den Verdacht zu kommen, mit der AfD zu sympathisieren, nicht wenigstens mal Rechtsstaatlichkeit anmahnen gegenüber diesen Gewalttätern.
3: Herr Schuler, Sie sind nicht alleine mit Ihrer Verwunderung. Ich schließe mich Ihnen an, weil genau darum geht es ja. Deswegen sagte ich gerade, es ist völlig egal, wie wir zu dieser Partei stehen. Fakt ist, sie ist demokratisch legitimiert, weil durch den Souverän wählbar. Sie ist die größte Oppositionskraft. Und sie muss nach dem Parteiengesetz eben diesen Parteitag abhalten. Und ich erinnere immer an die Solidaritätsketten und Kundgebungen, als Robert Habeck angeblich nicht von dem Schiff runtergekommen ist, was hier in Deutschland los war. Oder anders formuliert, und dieses Gedankenspiel muss man mal zulassen, stellen Sie sich vor, der Parteitag der Linken wäre und rechtsextremistische Gruppen hätten im Vorfeld solche Veröffentlichungen getätigt und andere würden vom Fest der Demokratie in diesem Zusammenhang sprechen. Wir würden uns hier gar nicht mehr einkriegen vor Schnappatmung und ich will direkt hinterher schieben, alles daran wäre richtig, dass diese Gewalteskalation schon in der rhetorischen Aufstellung so weit eskaliert ist, wie es aktuell ist, liegt unter anderem genau daran, dass immer mehr verschwommen wird, was ist legitimer Protest, was ist auf gesetzlicher Grundlage legitim. Aktuell ist es, wenn es um diese Partei geht, offensichtlich alles legitim. Und hier wird offen dazu aufgerufen, Menschen mit Steinen zu bewerfen, mit Molotow-Cocktails und Schlimmeres. Das betrifft nicht nur Polizeibeamte, das betrifft unschuldige Bürger, das betrifft Rettungskräfte, das betrifft Journalisten, das betrifft aber auch Mitglieder dieser Partei. Und nochmal, es steht mir nicht zu, diese Partei zu bewerten. Was mir aber zusteht, ist, dass egal in welcher Form auch immer, ein offener Angriff und schon in der rhetorischen Ankündigung auf die individuelle Freiheit, auf die körperliche Unversehrtheit oder noch schlimmer, gegen das Leben immer inakzeptabel ist. Und deswegen kann ich auch hier nur an die Parteien appellieren, die in Verantwortung sind, schon gleich doppelt. Sowas geht nicht. Da gibt es keine zwei Meinungen. Sowas muss man verurteilen, lautstark, mit Vehemenz und aller Konsequenz. Und das fehlt.
1: Julius, auch du wirst dich hier auf dem Weg machen nach Erfurt. Mit welchen Erwartungen, mit welchen Befürchtungen fährst du dahin?
5: Ich habe sozusagen die Gnade und das Glück oder auch Pech, je nachdem, wie man das nennen möchte, schon auf vielen Demonstrationen politisch links, politisch rechts, politisch extremistisch gewesen zu sein. Ich war in Lützerath und bin zusammen mit der Polizei im Molotow-Cocktail Hagel in Anführungszeichen durch dieses alte Dorf, das weggebaggert werden soll, im Tagebau marschiert. Also in dieser Hinsicht Kummer gewohnt. Deswegen mache ich mir da jetzt keine großen Sorgen, aber das Entscheidende ist im Ansatz genannt worden, es kündigen Menschen, tausende Menschen offene Gewalt an, dass der Zweck heiligt da offenbar für einige die Mittel, weil eben der Gegner, der Feind, das Ziel jemand ist, der aus deren Sicht ein legitimes Ziel ist. Es gibt aber keine legitimen Ziele für Gewalt, egal was jemand angerichtet hat. Es gibt keine legitimen Ziele für Gewalt in einem Rechtsstaat, bei dem das Gewaltmonopol beim Staat liegt. Und das große Problem ist ja, es ist total legitim, dass sich da 20, 30 oder meinetwegen auch 50.000 Menschen versammeln und eine friedliche Demonstration abhalten und sagen, mit diesen und jenen Thesen, mit diesen und jenen Positionen bin ich nicht zufrieden. Nur machen sich diese von großen Parteien, von prominenten Gesichtern, Katrin Göring-Eckardt, von der Linkspartei, von den Grüne Jugend, Luisa Neubau, die dazu aufrufen und selbst auch vor Ort sein wollen zum Teil, schlichtweg zu nützlichen Idioten und zum netten, bunten Schutzschild für eben diese 2.500 aktiv gewaltbereiten Menschen und Linksextremisten. Sie machen sich zum Legitimator, sie machen sich zur Möglichkeit, dass wieder berichtet wird, naja, es gab hier und da Krawalle, aber die große Demonstration, da ist ja nichts passiert. Sie sind wie ein Schutzschild, wie ein Feigenblatt und sind der nützliche Idiot, die gewaltbereiten diesen Eingriff, diesen bedrohlichen Eingriff in den demokratischen Streit zulassen. Und das ist auf der Metaebene die große Gefahr, dass Menschen in ihrer, meinetwegen aus ihrer Sicht positiven Absicht nicht bemerken, dass sie Teil einer gewaltbereiten Bewegung werden, wenn sie da unterwegs sind. Ich erinnere mal an die Corona-Demos. Da muss nur einer dabei gewesen sein. Das war ein bunter Haufen aus Hippies, aus Kritikern, aus besorgten Eltern und auch einigen Extremisten. Da muss nur einer dabei gewesen sein mit dem falschen Emblem am Oberarm oder wo auch immer, dann war die gesamte Demo diskreditiert. In diesem Fall, das ist es glücklicherweise nicht so, weil nie sollte sich eine Gruppe durch ein oder zwei Idioten diskreditieren lassen. Aber in diesem Fall sprechen wir ja von tausenden Gewaltbereiten, von Autonomen, die aus ganz Deutschland, teilweise Europa anreisen, weil das für die teilweise ein Hobby ist, sich mit der Polizei zu prügeln und Polizisten anzugreifen. Aber man darf nie vergessen, das sind Menschen, die morgens diese Uniform anziehen und abends gerne zu ihrer Familie zurückkehren möchten, die da als Symbol des Staates, als Symbol des, wenn man den Linksparteitag sieht, faschistoiden und faschistisch Politik machenden Staates, wenn diese große Gruppe, die da friedlich demonstrieren möchte, nicht sich heftig distanziert und verhindert, dass solche Gewaltbereiten unter ihnen dabei sind, dann bekommen wir insgesamt ein großes Problem. Und zwar, man muss das so groß machen, ja, für die Demokratie, weil die AfD muss diesen Parteitag abhalten. Würde sie nicht abhalten, würde das zum Vorwurf genutzt werden, sie für antidemokratisch zu erklären. Absolut. Und das ist ein großer Zirkelschluss, mit dem alles begründet werden soll, die Gegenwehr und die Gewalt.
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1: Ich bin Thomas Brockt. Jetzt ist es offiziell, Julian Nagelsmann ist nicht mehr Fußball-Bundestrainer und Jürgen Klopp steht als Nachfolger bereit. Nagelsmann erklärte wenige Tage nach dem Aus im WM-16-Finale gegen Paraguay seinen sofortigen Rücktritt, wie der Deutsche Fußballbund mitteilte.
2: Nagelsmanns Entscheidung verdient Respekt, erklärte Rudi Völler, der DFB-Sportdirektor, weil er Verantwortung übernehme, obwohl er gerne weitergemacht hätte. Das soll jetzt Jürgen Klopp tun. Der DFB kündigte an, dass man jetzt mit dem Star-Trainer verhandeln werde. Grundsätzlich habe Klopp bereits erklärt, dass er bereit sei, den Job als Bundestrainer zu übernehmen. Dafür muss er allerdings aus seinem Job als Head of Global Soccer bei Red Bull raus, wo er noch bis 2029 unter Vertrag steht. Thomas Thonfeld, Sportredaktion.
1: Die umstrittenen Pläne der schwarz-roten Koalitionsspitzen für erschwerte Krankschreibungen im Job bleiben bei den konkreten Folgen vorerst vage. Ein Regierungssprecher sagte in Berlin, die Ausgestaltung stehe jetzt erst bevor. Mit Blick auf die angekündigte verpflichtende Vorlage einer Arbeitsunfähigkeitsbescheinigung schon ab dem ersten Krankheitstag, sagte er, das heiße nicht, dass man am ersten Tag zum Arzt gehen sollte. Die Spitzen der Koalition haben auch vereinbart, dass die Möglichkeit einer telefonischen Krankschreibung abgeschafft werden soll. Die Mieten in den 40 größten deutschen Städten sind in den vergangenen 10 Jahren um 51% gestiegen. Das zeigt eine Erhebung des Deutschen Gewerkschaftsbunds auf Basis von Daten des Marktforschungsinstituts Empirica.
3: In München liegt die Durchschnittsmiete aktuell bei 23,36 Euro pro Quadratmeter. Das ist mit Abstand der unrühmliche Spitzenplatz. In Rostock liegt der Quadratmeterpreis zwar noch bei vergleichsweise bescheidenen 11 Euro, Rostock steht aber ganz oben, wenn es um die Steigerung in den letzten 10 Jahren geht, plus 83%. Die Bundesregierung will eine staatliche Wohnungsbaugesellschaft gründen, um bezahlbaren Wohnraum zu schaffen. Gleichzeitig will sie möglichen Enteignungen von großen privaten Wohnungskonzernen einen Riegel vorschieben. Uli Reitinger, Berlin.
1: Die Zahl der Todesopfer nach den schweren Erdbeben in Venezuela ist weiter gestiegen auf etwa 2600. Das teilte die geschäftsführende Präsidentin Rodriguez mit. Außerdem gibt es mehr als 11.000 Verletzte. Tausende weitere Menschen werden noch vermisst.
0: Soweit das Neueste. 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
1: Zum Wetter, die aktuelle Vorhersage des Deutschen Wetterdienstes. In der Südhälfte meist sonnig, im Norden und Osten bewölkt und noch vereinzelt Schauer, ansonsten bleibt es meist trocken. Die Höchstwerte von Nord nach Süd liegen bei 18 bis 28 Grad. Dazu weht ein teils stürmischer Wind. Morgen ähnlich, im Südwesten viel Sonne bei hochsommerlichen 30 Grad, im Norden und Osten immer wieder etwas Regen bei 19 bis 24 Grad maximal.
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5: Es ist kurz nach 15 Uhr, einen schönen Freitag. Ich bin Andreas Dorfmann. Der Countdown läuft, daher wieder News Live am Abend. Darüber spricht Deutschland heute. Die GSG 9 soll den Bundesparteitag der AfD in Erfurt schützen. Wir sind mit Reportern live vor Ort. Die Hintergründe dazu ab 18 Uhr hier bei News, das Radio. Bleiben Sie weiter dran. Jetzt haben wir für Sie You von Ten Sharp.
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2: Das ist ja auch ein Erwerbsmodell, das du betreibst. Und dann sagt Frau Esken und ruft Sponsoren auf, dich zu boykottieren. Haben das welche gemacht? Denn das ist ja dann nicht nur berufsschädigend, das geht ja ans Eingemachte, an den Geldbeutel, oder?

0: Wir haben es von niemandem explizit gehört, dass die gesagt haben, aufgrund von, sondern dieser, das, was wir merken, das ist halt viel subtiler, dass große Unternehmen, und wir brauchen halt große Unternehmen, weil wir relativ groß sind, die sind sehr, sehr vorsichtig geworden in diesem Umfeld von. Eigener geführte Unternehmen ist was anderes, die sind aber häufig kleiner. Aber in Unternehmen, wo es dann eine Marketingabteilung gibt und dann Marketingassistenten und dann sagt man, okay, soll ich jetzt mein Geld nehmen für meine Werbung, für keine Ahnung, meine Turnschuhe und das den 100 safen Leuten geben oder dem einen Ben, der ja, da steht für Meinungsfreiheit, aber ich will ja eigentlich nur Turnschuhe verkaufen, ich habe mit Meinungsfreiheit eigentlich nichts zu tun. Und da, also diese großen Accounts zu bekommen, ist schon, das ist schwieriger geworden.
1: So, was heißt das? Es heißt, dass man ein Format nicht mal verbieten muss. Man muss es nur irgendwie gut genug framen, am besten natürlich rechtsframe, wissen wir alle, und dann dabei zusehen, wie es ganz automatisch gecancelt wird. Wir kennen das Prozedere. Kontaktschuld, Sponsoren springen ab, wie wir gerade gesehen haben, bis hin zu Deplatforming. Leute, mich schockiert das immer wieder. Unsere Meinungsfreiheit ist kein Ort, kein Raum für politische Grabenkämpfe, sondern etwas, wofür sich jeder, und zwar unabhängig davon, wohin er politisch tendiert oder welche Partei er oder sie wählt, immer mit vollem Herzen einsetzen sollte. Wie Rosa Luxemburg schon sagte, Freiheit ist immer Freiheit der Andersdenkenden. Wieso also kämpfen wir augenscheinlich immer nur für die eigene Freiheit? Wieso hat die Landesanstalt für Medien NRW erst jetzt ein Problem mit Bens Podcast? Jetzt, wo ein Oppositionspolitiker eingeladen wurde? Ich bin mir sehr sicher, dass gerade ob seiner Format-DNA auch schon vorher Menschen bei Ben zu Gast waren, die irgendwann mal irgendwas gesagt haben, was einem Faktencheck nicht standhalten würde. Da hat's nur niemanden interessiert. Im Spiegel heißt es, ich lese vor, die Landesmedienanstalt in Nordrhein-Westfalen fordert Ben Bernd auf, eine SA-Passage im Podcast mit Björn Höcke nachträglich zu überarbeiten. Nun hat dessen Anwalt laut einem Bericht reagiert mit Vorwürfen gegen die Behörde. Hör ich da einen leichten Vorwurf raus, lieber Spiegel? Wie kann er es wagen, der Behörde zu sagen, dass das so nicht geht? Irgendwie unangemessen. Vor allem, weil die Landesmedienanstalt eben nicht nur diese Passage überarbeitet oder rausgeschmissen haben möchte, sondern, wie wir gerade gehört haben, Ben alle seine Folgen, über 300 übrigens, jetzt nachträglich nochmal prüfen soll. Reine Schikane, um jemanden aus dem Verkehr zu ziehen, weil man seine Arbeit als Gefahr für die eigenen Machtinteressen wahrnimmt. Das ist jedenfalls meine Meinung. So, noch ein Abschnitt aus diesem Spiegelartikel. Berns Anwalt reagierte nun und nannte die Landesmedienanstalt eine Zensurbehörde. Grüße gehen übrigens raus an dieser Stelle an Herrn Steinhöffel. So zitiert die Welt aus dem Anwaltsschreiben. Demnach sei die Behörde keine staatliche Schlussredaktion für mediale Inhalte, heißt es im Schreiben. Sie maßen sich eine Prüfungs-, Bewertungs- und Korrekturkompetenz für politische Interviews an, die ihnen von Verfassungs wegen nicht zusteht. Eine Behörde, die einem Presseanbieter mitteilt, welche Aussagen eines politischen Gesprächspartners er zu kommentieren, richtig zu stellen oder mit Hinweisen zu versehen hat, nehme die Funktion einer Zensurbehörde wahr, heißt es weiter. So, ich würde jetzt einfach mal davon ausgehen, dass die Kollegen beim Spiegel tendenziell eher anderer Meinung sind und dieses Schreiben des der Landesanstalt für Medien NRW nicht als Zensurversuch empfinden. Ich persönlich kann Steinhöfels Worten schon einiges abgewinnen. Ich kann ja mal zum Spaß einfach die Wikipedia-Definition des Begriffs Zensur ins Spiel bringen und wir lesen da mal rein. Zensur ist der Versuch der Kontrolle menschlicher Äußerungen. Sie führt bei Bedarf zu rechtskonformen oder außerrechtlichen Sanktionen, etwa zur Behinderung, Verfälschung oder Unterdrückung von Äußerungen vor oder nach ihrer Publizierung. Durch restriktive Verfahren, ausgeübt vor allem durch staatliche Stellen, soll die frei zugängliche Information durch Massenmedien oder durch persönlichen Informationsverkehr eingeschränkt oder unterbunden werden, um den Diskurs zu kontrollieren, den freien Wettbewerb von Ideen zu unterbinden und die Verbreitung unerwünschter oder gesetzeswidriger Inhalte zu unterdrücken oder zu verhindern. Ja, muss natürlich jeder selber beurteilen. Ich möchte hier natürlich niemandem zu nahe treten, aber für mich klingt das schon sehr nach dem, was da gerade gefordert wird. Oder nicht? Ihr könnt mir gerne mal in die Kommentare hauen, ob ihr da mit mir mitgeht. Ach so, und wenn ihr gerade dabei seid und wenn ihr meine Arbeit unterstützen wollt, kostet nichts. Ihr könnt gerne einmal auf Abonnieren klicken und dann auch gerne diesem Video hier ein Like geben. Damit helft ihr mir sehr. Dankeschön. So, und damit kommen wir zu einem weiteren wichtigen Punkt. Ja, ich weiß, die Landesmedienanstalt NRW ist eigentlich eine staatsferne Behörde. Was nicht heißt, um jetzt mal Missverständnissen vorzubeugen, dass sie nichts mit dem Staat an sich zu tun hat. Sie ist eine staatlich errichtete Einrichtung, die unabhängig von politischen Weisungen oder der Regierung arbeitet. Zumindest sollte sie das. Wichtig, sie erfüllt staatliche Aufgaben, ist aber rechtlich und organisatorisch von Ministerien und parteipolitischer Einflussnahme entkoppelt. Und so steht es natürlich auch auf deren Website. Da steht, als staatsferne Aufsichtsbehörde für privaten Rundfunk und Telemedien in Nordrhein-Westfalen haben wir einen gesetzlichen Auftrag. Wir sind dafür da, ein demokratisches Mediensystem zu schützen, mit Meinungsfreiheit und dem Schutz der Menschenwürde, der Jugend, der Nutzerinnen und Nutzer und mit medialer Vielfalt. So, die Frage ist nur, ob diese Behörde nun wirklich so staatsfern operiert. Ben selbst hat dazu klare Worte gefunden.
0: Tatsächlich ist für mich ja nicht neu, dass sich jemand stört daran, was ich tue. Was aber neu war, ist, dass der Staat das so explizit macht. Ich hatte das ja durchaus schon erlebt mit Saskia Esken, die aus dem Bundestag, mit Hintergrund des Bundestags, einen Werbeboykottaufruf gemacht hat. Dann kam danach, ein paar Tage später, Kulturstaatsminister Weimar, der gesagt hat, die Landesmedienanstalten sollten YouTuber reglementieren. Dann gab es danach Überlegungen zu Gesetzentwürfen, dass denn ungeprüfter Content einfach so auf YouTube große Reichweiten erzielen kann. Das müsste man doch algorithmisch und gesetzlich lösen. Und dann war es halt tatsächlich die nächste Instanz oder das nächste Organ, was dann gesprochen hat. Also für mich ist das im Wesentlichen der Staat, der da spricht, in Form von verschiedenen Organen, Personen und Ausprägungen.
1: Also ja, eigentlich sollte die Landesanstalt für Medien NRW eine unabhängige Behörde sein, aber wir sehen, dass es eine ziemlich eindeutige Chronologie der Ereignisse gibt, die nun eben am Ende in diesem Schreiben und der Forderung dieser Behörde geendet hat. Wie Julian es so schön auf den Punkt gebracht hat.
2: Und natürlich ist die Landesmedienanstalt NRW genau dieser tiefe Staat, der bis vor kurzem noch als Verschwörungstheorie galt, eine vollkommen überflüssige, übergriffige Behörde, die wahlweise als Versorgungsapparat oder eben als politische Kampfmaschine gegen freie, neue Medien dient. Natürlich darf man in Deutschland Interviews führen, wie man lustig ist, ohne dass Behörden irgendwie die Fragestellung regulieren. Und natürlich weiß man das auch bei der Landesmedienanstalt. Was diese Leute versuchen, ist Einschüchterung durch die Anscheinerweckung staatlicher Allmacht.
1: Ich möchte jetzt trotzdem nochmal auf die in meinen Augen wirklich wichtige, die wichtigste Ebene, die Metaebene wechseln. Das Ulkige ist ja, dieses ganze wirklich maßgeblich wichtige Zeitgeistthema. Informationsflut, Überangebot, ungefilterte Information, was kann und muss eingeordnet werden, darf man das alles so stehen lassen oder ist es gefährlich? Und wie vertraut man dem Konsumenten, dem Zuhörer, dem Zuschauer an Eigenverantwortung zu? Ladidadida. Dieses ganze große Thema, über das wir auch schon gesprochen haben übrigens in meiner letzten Folge zu diesem Thema Ben Ungeskriptet und dem Björn Höcker Podcast, also wer möchte, kann sich die Folge sehr gerne anschauen, werde ich euch unten verlinken. Dieses wichtige, übergeordnete Thema wird hier ja anhand eines, man könnte sagen, Stellvertreterkonfliktes ausgetragen, die der Diskussion gerade überhaupt erst eine politische Daseinsberechtigung gibt. Und zwar arbeitet man sich daran ab zu sagen, du bist eben doch Journalist, deshalb musst du dich an gewisse Regeln halten. Nein, bin ich nicht. Deshalb muss ich das nicht tun. Doch, bist du. Ein bisschen Kindergarten. Aber vor allem auch total irrelevant. Weil das Thema eben viel größer ist. Ganz egal, ob man Ben jetzt Journalist nennen möchte oder nicht, jeder kann heute einen erfolgreichen YouTube-Kanal starten. Und auf diesem Kanal kann man sich dann erstmal unterhalten, mit wem und wie man möchte. Und wenn es die Menschen genug interessiert, dann kann das ganz schnell viral gehen. Und je mehr das wird, desto weniger wird man damit hinterherkommen, all diesen YouTubern, Podcastern, Influencern dann schnell noch einen Journalismusstempel im Nachhinein aufzudrücken, um dann entscheidende regulatorische Maßnahmen einzufordern. Das ist ein Tropfen auf dem heißen Stein, Leute. This will get out of hand very fast.
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2: Statt einen journalistischen Coup zu landen, sind drei linke Star-Journalisten einer Fake-SMS aufgesetzt. Jetzt wissen wir, der Podcast des linken Lieblingsmedium RND war eine Fälschung. Darüber sprechen wir jetzt bei News Live.
3: Jetzt ist belegt, dass die linken Star-Journalisten des Redaktionsnetzwerk Deutschland, Stefan Lambi, Eva Quadbeck und Christina Dunz, einer Fake-Nachricht aufgesessen sind. Das Medienunternehmen Axel Springer legt aus Transparenzgründen jetzt die Fake-SMS offen und kommentierte dazu auf X: Im Podcast Wenn Sie wüssten wird diese Fake-Geschichte als Teil einer Unterhaltung zwischen Matthias Döpfner und Friedrich Merz im März 2026, also 4 Monate später, dargestellt. Der Verlauf und die Inhalte sind frei erfunden. Kurz darauf schreibt RND-Journalistin Eva Quadbeck: In eigener Sache. Wir haben ein Gespräch zwischen Döpfner und Merz zeitlich falsch zugeordnet. Damit geben die RND-Star-Journalisten zu, dass es den Kern ihrer Berichterstattung nicht gibt. Es ist der Beweis, dass es sich um eine lange geplante und gezielt betriebene Rufmordkampagne des linken Redaktionsnetzwerk Deutschland gegen Matthias Döpfner handelt. Unser Thema jetzt bei News Live.
2: Darüber wollen wir diskutieren. Wir sehen uns zunächst den Tweet von Axel Springer Media an, der das unjournalistische Kartenhaus des RND-Podcasts zum Einsturz brachte. Nachtrag zu unserem Tweet von gestern. Ich zitiere: Wir haben viele Anfragen zu der dort erwähnten SMS bekommen, in der ein ZDF-Journalist Matthias Döpfner bereits am 9. Dezember 25 um 11.56 Uhr eine SMS weiterleitete, die er am 26. November 25 erhalten habe. Diese schildert den Verlauf und Inhalt eines angeblichen Gesprächs zwischen dem Bundeskanzler und Matthias Döpfner, das es nie gegeben hat. Im Podcast Wenn Sie wüssten wird diese Fake-Geschichte als Teil einer Unterhaltung zwischen Matthias Döpfner und Friedrich Merz 2026, also 4 Monate später, dargestellt. Um es noch einmal deutlich zu wiederholen: Der Verlauf und die Inhalte sind frei erfunden. Aus Gründen der Transparenz machen wir diese SMS öffentlich. Entscheidend dabei ist die veröffentlichte Fake-SMS, die ein angebliches Treffen von Medienmanager Matthias Döpfner mit Bundeskanzler Friedrich Merz im November 25 zum Inhalt hat. Schauen wir rein, diskutieren wir drüber. Ralf, gibt es da handwerkliche Fehler? Die Süddeutsche, du hast sie vor dir liegen, schreibt da heute auch viel darüber. Es ist schon eine kuriose Geschichte, dass eigentlich renommierte Journalistinnen, Journalisten auf sowas reingefallen sind, wo man auch weiß, diese Sachlage, die war ja schon bekannt.
4: Ja, also es gibt so journalistische Rutschbahneffekte, wenn sich Kollegen in ihrer Weltsicht so maßgeblich bestätigt fühlen, dann leidet manchmal die journalistische Sorgfalt. Und das Problem im politischen Betrieb ist, viele halten Politik, Abgeordnete, Mandatsträger, Ministerielle und ähnliche hochmögende politische Leute erstmal qua Amt für seriös. Man muss aber dazu sagen, wenn man ein paar Jahre im politischen Berlin unterwegs ist, der politische Betrieb ist genauso verquatscht, genauso von Gerüchten und Hörensagen durchzogen wie jede Firma, wo man irgendwas gehört hat, wer auf dem falschen Parkplatz gestanden hat, wer was mit wem hat. Und man kann im Grunde nichts glauben. Und eine der wirklich besten Methoden, Dinge, die man gehört hat, die auch irgendwie plausibel klingen, zu hinterfragen, ist, sich zu überlegen, kann derjenige, der mir das erzählt hat, eigentlich eine verlässliche Quelle haben und wirklich das wissen, was er mir weitergegeben hat? Oder hat er es auch nur gehört oder hat er es gar noch aufgefüllt und erweitert? Und hier sind wir genau bei dem Problem. Wir haben ein Vier-Augen-Gespräch und wenn mir jemand erzählt, was bei diesem Vier-Augen-Gespräch passiert sein soll, dann muss ich als erstes mal fragen, kann der das überhaupt wissen? Das ist einfach, das ist der Anfang. Oftmals genau, kannst du es nicht überprüfen. Wenn du aber weißt, es ist beispielsweise der Büroleiter von einem der Beteiligten, dann ist eine hohe Wahrscheinlichkeit da, dass einer der Beteiligten rausgekommen ist und sagt, weißt du, was der mir eben erzählt hat? So, dann, kann man diesen Pfad weiterverfolgen. Wenn es jemand ist, der überhaupt nichts mit den handelnden Personen zu tun hat, dann hat der das geraunt von jemand Drittem bekommen und dann ist es genau das gleiche wie bei stiller Post, wo jeder gibt jedem irgendwas weiter und schmückt das noch ein bisschen aus, also ganz große Vorsicht. Und je mehr Dinge in meine Weltsicht passen, desto skeptischer bin ich, ob mir jemand etwas erzählt, um sich anzudienen. Und genau diesen Sicherheitsreflex haben die Kollegen ganz offensichtlich vernachlässigt. Es gab tatsächlich ein Treffen zwischen Döpfner und Friedrich Merz, viel später allerdings. Und allein diese Dialogunterstellung ist völlig abwegig. Also wer Matthias Döpfner kennt, wer Friedrich Merz kennt, weiß, dass diese Dialogabfolge so nicht gefallen sein kann, weil es einfach wirkt wie ein geskriptetes Fernsehspiel.
5: Also der Punkt ist ja, aus einem Vier-Augen-Gespräch über mehrere Banden dann im Wortlaut berichten zu wollen, der auch noch episch wie so ein Theaterstück, wurde gestern vorgespielt, das werden Sie noch bereuen, Herr Bundeskanzler, und dann wegzureiten oder so. Da muss man spätestens skeptisch werden, wenn die eigene Welt sich zu sehr bestätigt wird, muss man skeptisch werden, aber es war eben genau das. Ich glaube, es hat auch wer sich mit Matthias Döpfner beschäftigt und oder ihn kennt, weiß, dass seine transatlantische Liebe, dass seine Russland- und Ukraine-Position inkongruent mit der AfD und den sozusagen Tonangebenden in der AfD ist, weswegen man auch auf dieser Ebene und Seite auch nochmal skeptisch werden könnte in dieser Hinsicht. Aber wenn man sich zu sehr bestätigt fühlt, ist es ja auch so, ich sag mal, dieses Hauptstadtpressemilieu sieht sich zu großen Teilen selbst als Kämpfer für eine Brandmauer und begreift diese aktuelle Zeit als letzte Chance, letzte Kugel der Demokratie oder letzte Patrone der Demokratie und wie all diese Begriffe heißen. Mhm. Das merkt man ja auch an diesen Reaktionen. Guck mal, sie können sich ja doch einigen, die Regierung ist handlungsfähig. Das ist auch ein sich selbst erfüllendes, ich möchte, dass diese handlungsfähig sind, weil wenn die weiterhin nicht handlungsfähig sind, dann kommt eine andere Regierung und vor der habe ich Angst, weil das ist dann das Vierte Reich. Und das ist dann auch so eine Bekämpfung. Man möchte Matthias Döpfner, den man nun unterstellt, für einen Weg der Brandmauer zu sein, im Vorhinein zu killen und auch den Kanzler zu bestärken in seiner Position, damit genau das nicht passiert und auf Basis offenbar einer falschen Gerüchte-SMS. Aber die Art und Weise, wie das jetzt auch noch versucht, die zu verteidigen, die macht die ganze Sache eigentlich noch skurriler,
2: finde ich. Ralf, bevor wir weiter diskutieren, auch für unsere Zuhörer und Zuschauer, das ist die SMS, um die es geht. Zitiere nochmal, oder kann ich alles vorlesen, aber ein Teil davon, Döpfner eröffnet angeblich sofort mit dem Satz, die Brandmauer muss endlich fallen. Das sind wir uns doch hoffentlich einig. Merz stand sofort wieder auf, entgegnete, wenn das alles ist, was Sie zu sagen haben, dann ist dieses Gespräch beendet und verließ den Raum. Döpfner hatte damit nicht gerechnet und rief ihm angeblich hinterher, das werden Sie noch bereuen. Also diese SMS greift der Podcast auf, wenn Sie wüssten, wie die Regierung hinter den Kulissen tickt, kann man nur sagen, schlecht recherchiert, Ralf.
5: Und jetzt das letzte Wort ist die Smoking Gun in diesem Fall. Denn diese SMS ist ja offensichtlich im November letzten Jahres geschrieben worden. Das beschriebene Treffen soll aber im Mai dieses Jahres gewesen sein, also ein knappes halbes Jahr später. Nun berichten die Kollegen des RND, ja, sie haben nochmal nachgehört, es gab zwei Treffen, einmal vor der Kanzlerschaft und einmal dieses im Mai dieses Jahres. Das im Mai dieses Jahres, haben wir gerade festgehalten, kann es nicht sein, weil diese SMS früher geschrieben worden ist. Nun Achtung, am Ende der SMS steht, das werden die noch bereuen, Herr Bundeskanzler. Vor einer Bundestagswahl den Oppositionsführer und Spitzenkandidaten der Union Herr Bundeskanzler zu nennen, wäre schon eher ungewöhnlich, was darauf hindeutet, dass vorne, hinten, oben und unten zeitpunktmäßig von der Dramaturgie, von den Aussagen einfach gar nichts stimmt. Und das macht es dann schon für den Auftakt-Podcast, der mit einem großen Scoop von drei Top-Journalisten, die gar nicht oft genug bei Markus Lanz und Maybrit Illner und wem auch immer sitzen können, schon, muss man sagen, zu einem GAU, kann man glaube ich sagen.
2: Ich zitiere an dieser Stelle unseren geschätzten, lieben Kollegen Alexander Kissler. Ganz, ganz liebe Grüße gehen raus in den Urlaub. Ja. Nur selber denken macht schlau. immer zu sehen als Satz bei Kissler Kompakt. Ralf, der RND-Podcast gehört ja zu SPD Medien Holding DDVG, also die Matzak Mediengruppe steht dahinter. 23,1% ist die SPD-Vertragsgesellschafter. Kann man da von so einer, ja mal, so einer politischen Richtung ausgehen, die durchaus bewusst lanciert worden ist, in der Annahme, es wird schon keinem auffallen?
4: Naja, es sind ja Medientendenzbetriebe und man kann vielleicht mit Fug und Recht sagen, dass der RND keine konservative Verlagsgruppe ist. Das kann man wahrscheinlich sagen. Trotzdem kann man sich die Einflussnahme der Anteilseigner nicht so platt vorstellen, dass Lars Klingbeil dann irgendwann einruft und sagt, ihr seid doch mit mir auch der Meinung. Mhm. So schlichtweg funktioniert es nicht. Das wäre im Alltagsgeschäft auch kaum durchzuhalten. Trotzdem gibt es natürlich Übereinkünfte. Wenn ich bei der Taz anfange, dann weiß ich, in welchem Milieu ich unterwegs bin und fühle mich dem ganz offensichtlich geneigt. Und so ergeben sich bestimmte weltanschauliche Überschneidungen. Und so ähnlich ist es natürlich da auch. Und deshalb muss da niemand anrufen, sondern es sind halt Leute, die ohnehin einem bestimmten Weltbild anhängen. Ich kenne ja die beiden Kolleginnen auch. Ich habe mit Martin Lambi, mit Herrn Lambi auch schon ein Interview geführt bei mir, habe ihn auch wieder getroffen. Eigentlich ein sehr akribischer Journalist, der im politischen Berlin mit der Kamera meistens unterwegs ist und dann Szenen aneinander reiht, die er wirklich gedreht und dokumentiert hat. Also die sind einfach der Versuchung erlegen, einen wirklich zu schönen Plot eines Historienkrimis aufzuführen.
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1: Ich bin Thomas Brockt. Julian Nagelsmann ist nicht mehr Bundestrainer der deutschen Fußballnationalmannschaft. Nagelsmann erklärte wenige Tage nach dem WM-Aus gegen Paraguay seinen sofortigen Rücktritt. Das teilte der Deutsche Fußballbund mit. Vieles deutet nun darauf hin, dass Jürgen Klopp Nagelsmanns Nachfolger wird. Der Ex-Coach von Borussia Dortmund und dem FC Liverpool soll grundsätzlich bereit sein, das Amt des Bundestrainers zu übernehmen. Der DFB will nun mit ihm verhandeln. Die geplanten Verschärfungen bei den Krankschreibungen werfen weiter Fragen auf. Die Bundesregierung hat jetzt klargestellt, dass Beschäftigte trotz einer Bescheinigungspflicht ab dem ersten Krankheitstag nicht sofort zum Arzt müssen. Wie die Regelung am Ende aussehen soll, ist aber offen.
2: Der Aufschrei war massiv, als die Koalition ihren Plan öffentlich gemacht hat. Gleich am ersten Tag eine Krankschreibung holen, das überlastet die Praxen und gängelt die Arbeitnehmer, hieß es quasi von allen Seiten, Arbeitgeber ausgenommen. Dass kranke Beschäftigte nun doch nicht sofort zum Arzt müssen, klingt sicher erst einmal entspannter, ändert aber nichts daran, dass die Bescheinigung ab Tag 1 gelten muss. Wie genau das gehen soll, unklar. Per Telefon schon mal ganz sicher nicht. Diese Möglichkeit will Schwarz-Rot ja abschaffen. Thomas Bleskin, Nachrichtenredaktion.
1: Die Mieten in den 40 größten deutschen Städten sind in den vergangenen 10 Jahren um 51% gestiegen. Das zeigt eine Erhebung des Deutschen Gewerkschaftsbunds auf Basis von Daten des Marktforschungsinstituts Empirica.
3: In München liegt die Durchschnittsmiete aktuell bei 23,36 Euro pro Quadratmeter. Das ist mit Abstand der unrühmliche Spitzenplatz. In Rostock liegt der Quadratmeterpreis zwar noch bei vergleichsweise bescheidenen 11 Euro. Rostock steht aber ganz oben, wenn es um die Steigerung in den letzten 10 Jahren geht, plus 83%. Die Bundesregierung will eine staatliche Wohnungsbaugesellschaft gründen, um bezahlbaren Wohnraum zu schaffen. Gleichzeitig will sie möglichen Enteignungen von großen privaten Wohnungskonzernen einen Riegel vorschieben. Uli Reitinger, Berlin.
1: Und noch einmal zum Fußball. Der Wechsel von Nationalspieler Nathaniel Brown von Eintracht Frankfurt zum FC Bayern ist perfekt. Wie der deutsche Rekordmeister mitteilte, erhält der 23 Jahre alte Linksverteidiger in München einen Vertrag bis Ende Juni 2031. Brown war einer der wenigen, der bei dem WM-Turnier im deutschen Team überzeugt hatte.
0: Soweit das Neueste. 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
1: Zum Wetter, die aktuelle Vorhersage des Deutschen Wetterdienstes. In der Südhälfte meist sonnig, im Norden und Osten bewölkt und noch vereinzelt Schauer, ansonsten bleibt es meist trocken. Die Höchstwerte von Nord nach Süd liegen bei 18 bis 28 Grad. Dazu weht ein teils stürmischer Wind. Morgen ähnlich, im Südwesten viel Sonne bei hochsommerlichen 30 Grad, im Norden und Osten immer wieder etwas Regen bei 19 bis 24 Grad maximal.
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4: Kurz nach 16 Uhr, schönen Freitag. Ich bin Andreas Dorfmann. Der Countdown läuft. Nachher wieder News live am Abend. Darüber spricht Deutschland heute. Die GSG 9 soll den Bundesparteitag der AfD in Erfurt schützen. Wir sind mit Reportern live vor Ort. Die Hintergründe dazu ab 18 Uhr, hier bei News, das Radio. Bleiben Sie weiter dran. Jetzt haben wir für Sie Born in the USA von Bruce Springsteen.
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1: Heute lautet unser Thema: Die öffentlich-rechtlichen Medien sind unersättlich. ARD und ZDF wollen mehr Geld. Die Forderung ist ihr gutes Recht. Doch werden sie Recht bekommen? Darüber entscheidet nun das Bundesverfassungsgericht. Die mündliche Verhandlung fand bereits statt, der Ausgang ist offen. Doch nicht die juristische, sondern eine politische Frage ist für die Zukunft des öffentlich-rechtlichen Rundfunks entscheidend. Braucht Deutschland weiterhin Medienanstalten, die sich über einen Zwangsbeitrag finanzieren und denen ständig steigende Mittel zur Verfügung stehen? Nicht nur aufgrund zahlreicher journalistischer Fehlleistungen lautet die Antwort nein. Deutschland braucht keine ARD und kein ZDF, die meinen, sie hätten das Recht auf Rundumversorgung durch die Allgemeinheit gepachtet. Wir sehen uns vor Gericht. ARD und ZDF machten diese Redewendung wahr. Sie klagen in Karlsruhe gegen die Bundesländer. Die Länder weigern sich, die Empfehlung der Kommission zur Ermittlung des Finanzbedarfs der Rundfunkanstalten umzusetzen. Die Kommission hatte im Februar 2024 eine Erhöhung des monatlichen Zwangsbeitrags von 18,36 Euro auf 18,94 Euro vorgeschlagen. Durch das Veto der Länder sehen ARD und ZDF sich in ihrer Rundfunkfreiheit verletzt. Die Erhöhung sei nötig, damit man weiterhin wörtlich im Sinne der Gesellschaft frei und unabhängig arbeiten könne. Das sagt der ARD-Vorsitzende Florian Hager. Noch weiter aus dem Fenster lehnt sich ZDF-Intendant Norbert Himmler. Er ist sich sicher, ich zitiere: Ohne freie, individuelle und öffentliche Meinungsbildung gibt es keine Demokratie. Dafür ist der öffentlich-rechtliche Rundfunk ein Bollwerk. Zitat Ende. Ja, so kennt man sie, die Chefs von ARD und ZDF. Sie werden pathetisch, wenn es um die eigenen Pfründe geht. Geld, noch mehr Geld, immer mehr Geld. Für ZDF und HR und BR und WDR sollen eine offenbar sehr fragile Demokratie retten. Für Himmler ist der Zwangsbeitrag faktisch eine Demokratieabgabe. Wer soll ihm das abnehmen? Gerade das ZDF hat zuletzt mit fatalen Fake News geglänzt. Und nun soll Himmlers Lügenbude ein Bollwerk der Demokratie sein? Ein Bollwerk wohlgemerkt, das mit aktuell 2,3 Milliarden Euro Zwangsbeitragsgeld pro Jahr nicht mehr bedarfsgerecht finanziert sein soll? Das behauptet Himmler nämlich auch. Und Kritikern der öffentlich-rechtlichen Unersättlichkeit wirft er Populismus vor.
2: Was jetzt heutzutage passiert, und da merkt man auch, wie populistisch an dieser Stelle Politik auch geworden ist. Wir haben maßvoll angemeldet, die KEF hat gekürzt, es gibt keine gewichtigen Abweichungsgründe. Und manche Bundesländer sagen, nö, in ihrem eigenen System, wir machen einfach nicht mehr. Und da muss ich sagen, und das System ist mehrfach vom Bundesverfassungsgericht bestätigt worden. Und wenn dann Politik sagt, wir setzen es einfach nicht um, das war der Moment. Aber erst das war der Moment, wo ARD und ZDF gesagt haben, wir müssen in Karlsruhe klagen, ob das System überhaupt noch so ist und warum es nicht umgesetzt wird.
1: Auf legalistischen Pfaden berauscht sich das ZDF an sich selbst. Das selbsternannte Bollwerk der Demokratie schimpft auf eine, so Himmler, populistisch gewordene Politik. Ja, es ist unüblich, dass die Länder die Empfehlung der Kommission zur Ermittlung des Finanzbedarfs nicht umsetzen. Aber sollten die Ministerpräsidenten und Parlamente nicht die öffentlich-rechtliche Raupe nimmersatt in die Schranken weisen dürfen? Das Verfassungsgericht wird urteilen. Die Anstalten versetzen mit dem Gang nach Karlsruhe ihrem weitgehend ruinierten Ruf einen weiteren Tiefschlag. Sie stehen nun endgültig als die Unersättlichen da, denen das eigene Wohlergehen über alles geht. Sie wollen weiterhin Abermilliarden einsetzen für Podcasts ohne Publikum und Programme mit mehr Haltung als Fakten, für Klimapanik und Migrationsromantik und Antikapitalismus und Natürlich für Instagram-Kanäle, die blauhaarige Lehrer hochleben lassen, weil sie blaue Haare haben und weil sie den Schülern keine Hausaufgaben geben. Willkommen beim öffentlich-rechtlichen Jugendangebot Funk.
3: Ich habe den vielleicht coolsten Lehrer Deutschlands getroffen.
4: Ich gebe keine Hausaufgaben mehr.
5: Warum nicht?
4: Weil ich keine brauche.
6: Wenn man sich so Studien anguckt,
7: wie viel Lernerfolg von einem bestimmten Element der Schule abhängt,
6: da ist Hausaufgaben halt fast auf dem letzten Platz.
3: Statt ihnen nämlich Hausaufgaben zu geben, können seine Schüler einfach mal seine Haarfarbe bestimmen.
1: Einfach mal die Haarfarbe bestimmen lassen. ARD und ZDF baden in den Milliarden der anderen. Eine selbstbewusste Demokratie sollte sagen, es reicht. Schluss mit dem Beitragszwang. Das war Kissler Kompakt, der erste Kommentar des Tages, Ausgabe 316. Ich freue mich, wenn Sie meinen YouTube-Kanal Kissler Kompakt abonnieren. Ich freue mich auf unser Wiedersehen und Wiederhören am 15. Juli. Und bis dahin und immer gilt, nur selber denken macht schlau.
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2: Die Bild berichtet erneut über den Sechsfachmord in Stade. Die 65-jährige Frau, die am Steuer des Fluchtwagens saß, ist die Schwiegermutter des niedersächsischen SPD-Politikers Dennis Kurku. Kurku, Landesbeauftragter für Migration und Teilhabe, habe die SPD-Fraktion über die familiäre Verbindung informiert, heißt es, so laut Bild-Zeitung. Laut seiner Stellungnahme wusste er im Vorfeld nichts von der Tat. Die SPD sieht nach Bildangaben keine Auswirkung auf sein Amt. Ralf, also die Affäre, die wird immer kurioser, was da passiert ist. Wie ist deine Einschätzung dazu?
3: Ja, nun gibt es in Deutschland keine Sippenhaft. Sich im Umfeld zu bewegen oder zur Familie zu gehören, ist jetzt noch nicht strafbar. Es gibt ja auch andere Politiker, die zum Teil radikalisierte Geschwister haben, islamistische Geschwister und Ähnliches. Das ist alles nicht strafbar. Aber es wirft natürlich ein Schlaglicht auf politische Milieus und bestimmte politische Grundüberzeugungen, Migrationsfreundlichkeit bis hin zur unkritischen Betrachtung von Migrationsströmen. Und insofern hat auch diese Information natürlich eine gewisse Bewandtnis. Interessant ist natürlich, dass wir bei News eigentlich von Anfang an einen Brandgeruch hatten, als niemand darüber berichtet hat. Und es lohnt sich einfach in solchen Situationen näher hinzugucken und zu sehen, warum gibt es dort Fluchthelfer im wahrsten Sinne des Wortes, die ganz offensichtlich den staatlichen Auftrag von irgendwelchen NGOs missbrauchen? Warum gibt es da undurchsichtige Finanzierungsverhältnisse für das Fluchtfahrzeug? Also es lohnt sich, das minutiös aufzuklären. Und insofern freue ich mich, dass die Kollegen von Bild da dranbleiben.
2: Ja, und Julius, wir waren ja von Anfang an näher dran an der Geschichte. Wir sind näher dran geblieben und kurioserweise kommen immer mehr Dinge raus. Jetzt Dennis Kurku ist auch noch Landesbeauftragter für Migration. Das kann man sich ja eigentlich im schlimmsten Fall nicht besser ausdenken, was da alles ans Tageslicht kommt.
4: Naja, nochmal, jeder kann jeden heiraten und dadurch in irgendwelche Verwandtschaftsverhältnisse reingeraten. Aber was Ralf angesprochen hat, ist sozusagen dieser Überbau von Milieus. Und wenn wir hier erleben, dass mutmaßlich ein Mann mit Waffengewalt sich gegen die Regeln und Dinge, die in so einem Rechtsstaat wie Deutschland passieren, wehrt und Unschuldige, für ihn Repräsentanten des Staates, tötet, Jugendamtmitarbeiter und Mitarbeiter in diesem Mutter-Kind-Zentrum, und dann eine Verwandte eines Politikers oder eine angeheiratete Verwandte eines Politikers die Fluchtfahrzeugfahrerin ist, aber diese Person gleichzeitig für das Thema Migration politisch verantwortlich ist, dann deutet das übergeordnet darauf hin, dass es in gewissen politischen Kreisen zu viel, wie soll ich sagen, falsche Toleranz gegenüber dem, wogegen sie eigentlich sind, nämlich patriarchale Strukturen, nicht rechtsstaatliche Strukturen, Menschen, die den Rechtsstaat nicht ernst nehmen, Menschen, die offenbar mit ihren Kindern nicht ordentlich umgehen. Da haben wir große politische übergeordnete Themen, die da eigentlich immer kritisiert werden, außer sie betreffen dann gleichzeitig zu, nämlich Migration und ein politisches Thema. Und dann macht man schnell die Augen zu. Deswegen gut, dass die Kollegen von Bild, unsere Kollegen dranbleiben und immer wieder auch darauf hindeuten, dass aus der politischen Linken komischerweise zu diesem Fall einfach gar nichts zu hören ist. Keine Demos, kein Say Their Names, einfach kein gar nichts. Weil wenn das Thema Gewalt gegen Frauen und Familien und Migration aufeinandertreffen, ist das zu kompliziert, dann kommt die kognitive Dissonanz im Kopf, dann weiß man nicht mehr, was man sagen soll, weil die beiden Probleme sich ja gegenseitig bedingen offensichtlich und dann hält man lieber die Klappe, das ist dann aber leider Doppelmoral.
3: Ja, man muss es vielleicht auch ganz klar sagen, was hier passiert ist, dass der Rechtsstaat relativiert wird. Also es gibt offensichtlich Milieus, die den Familienzusammenhang, die das Migrationsschicksal, die irgendwelche Argumente finden, warum das Töten von 6 Menschen in einem anderen Licht zu betrachten ist als schlichtweg juristisch. Und ich kann eben auch jemanden, der 6 Beamte erschießt, den kann ich nicht zur Flucht verhelfen. Und ich kann eben auch jemand, der sich an seinem Kind mutmaßlich gewalttätig vergeht, den kann ich nicht mit irgendwelchen Rücksichten in ein milderes Licht rücken. Das ist auch ganz offensichtlich ein Rechtsstaatsverständnis, wo man sich ständig mildernde Umstände für bestimmte eigene Milieus heraussucht. Und genau das geht eben nicht.
2: Apropos Rechtsstaatsverständnis, es scheint ja immer noch so sein, dass die Fahrerin des Fluchtautos auf freiem Fuß ist. könnt ihr euch das erklären? Also normalerweise, wenn jemand ein Fluchtfahrzeug fährt, hat er in irgendeiner Form etwas mit der Tat zu tun. Ich kann es mir derzeit ja, nicht erklären. Wie erklärt ihr
3: das? Der Richter, der sowas anordnen muss, hat natürlich einen gewissen Katalog, wo er beurteilen soll und muss und in er hoffentlich auch kann, ob soziale Verankerung vorliegt, ob Fluchtgefahr vorliegt, ob irgendwelche erschwerenden Faktoren bekannt sind, die ein Arrestieren wichtig machen, oder ob man sich darauf verlassen kann, dass diese Person auch künftig der Justiz zur Verfügung steht. Ich hoffe einfach mal für unsere Justiz, dass dort eine ernsthafte und harte Prüfung erfolgt ist.
4: Ich sag euch ehrlich, mein Sechsfachmord. Mein Bauchgefühl sagt mir, dass jemand, der Beihilfe zu einem Sechsfachmord leistet, hinter Schloss und Riegel gehört, außer sie konnte glaubhaft erklären, dass sie mit Waffe am Kopf quasi dazu gezwungen wurde, das zu tun, was natürlich unglaubwürdig ist, wenn man mit laufendem Motor vor der Tür wartet, während der Sechsfachmord passiert.
2: Und sehr wahrscheinlich die Schüsse gehört hat.
4: Logischerweise, 30 Stück, also die alle überhört zu haben, da muss man das Radio schon sehr laut gemacht haben. Nee, es ist viel zu ernst, um darüber Scherze zu machen. Ist mir ein Rätsel. Ich bin natürlich kein Jurist, aber mein persönliches Empfinden eines ganz normalen Staatsbürgers sagt, jemand, der da unter einer Decke steckt, bitte weg, einfach weg, hinter Schloss und Riegel und vor Gericht und gucken, was dann da rauskommt.
2: Also wir bleiben auf jeden Fall weiter an der Geschichte dran. Heute kommt raus, dass auch der SPD-Politiker Dennis Kurku nicht verwickelt ist, sondern er der Landesbeauftragte für Migration ist und verwandt ist mit der Fahrerin des Fluchtautos.
3: Also vielleicht ein guter Anlass für den Migrationsbeauftragten zu gucken, ob migrationspolitisch im Land Niedersachsen irgendetwas nicht im Lot ist und aus dem Ruder läuft.
2: Könnte ein richtiger Hinweis sein von Ralf Schuler um 6.42 Uhr bei News Live. Und damit kommen wir zur nächsten Meldung des Tages. Der neue ARD-Deutschland-Trend zeigt massiven Druck auf Kanzler Friedrich Merz und die schwarz-rote Koalition. Nur noch 12% der Befragten sind mit Merz' Arbeit zufrieden. Nur 1% tatsächlich sehr zufrieden, sehen wir hier auf der Grafik. Laut ARD der schwächste Wert eines amtierenden Kanzlers in fast 30 Jahren Deutschland-Trend. In der Sonntagsfrage liegt die AfD mit 27%, 5 Punkte vor der Union, die auf 22% kommt. Die SPD fällt auf 12%. Auch die Rentenpläne der Bundesregierung überzeugen die Mehrheit nicht. Nur 35% glauben, dass die Reform die Alterssicherung stabiler macht. 52% glauben das nicht. Besonders deutlich ist die Zustimmung aber zur Einbeziehung von selbstständigen Politikern und Vorständen in die gesetzliche Rentenversicherung. 84% unterstützen diesen Schritt. Dagegen lehnen 63% eine Kopplung des Renteneintrittsalters an die Lebenserwartung ab. 7 von 10 sind gegen die Abschaffung der Rente ab 63. Jetzt, Julius, haben wir viel über Friedrich Merz diskutiert. Wir werden das auch heute weiter tun. Aber es steht fest, die Zustimmungswerte für den Bundeskanzler fallen immer tiefer in den Keller. Das macht auch der Reformvorschlag von gestern, den wir heute ab 8 Uhr besprechen, bei News Live nicht besser.
4: Ja, ich will der 8 Uhr Stunde nicht vorgreifen. Unbedingt dranbleiben, es lohnt sich. Den Taschenrechner ausgepackt.
2: Aber es lohnt sich wahrscheinlich nicht.
4: Scherzhaft zu sagen, muss man Friedrich Merz einfach sagen, noch ein weiteres Mal Erhöhungen der Kosten als Senkung der Kosten verkaufen, dann wird das alles wieder in Ordnung kommen. Natürlich ein Scherz. Friedrich Merz hat einfach hinbekommen, an einer nicht mehr zählbaren und ergreifbaren Zahl an Dingen, an Vorhaben, an No-Gos das Gegenteil davon zu tun. Er hat so oft das Wort gebrochen, sich dann auch noch juristisch gegen irgendwelche scherzhaften Spielchen wie Pinocchio wehren lassen, sage ich jetzt mal, das nicht verhindert, dass ich dagegen gewehrt wurde. Ihm glaubt einfach niemand mehr. Und auch diese Rentenreform, obwohl sie sozusagen von dieser Reform mit einer Art wissenschaftlichem Anstrich gekommen ist, obwohl die medial wirklich, wirklich bejubelt worden ist nach dem Motto, Herrgott, Sie können sich ja doch noch irgendwie professionell politisch darauf einigen. Wir haben hier vieles dechiffriert, dass es einfach sehr, sehr viel teurer wird. Es dringt zu den Menschen nicht mehr durch. Wenn du noch ein Drittel ihnen überhaupt zutraut, sich da irgendwie durchzusetzen, etwas zu beschließen und man darüber auch dann in der Journalie froh darüber ist, dass das mal am Tisch gesessen wurde und sich nicht angekeift, sondern einfach gemeinschaftlich gesagt wurde, so machen wir es jetzt. Das reicht schon. Aber wir haben heute Morgen darüber gesprochen, Handlungsfähigkeit per se ist ja kein Kriterium, Politik zu bewerten. Das ist immer ganz spannend. Nach so einer halben Legislatur fangen immer Journalisten an zu zählen, wie viele Vorhaben des Koalitionsvertrages sind denn angefangen, umgesetzt oder noch nicht angefangen. Das würde ja bedeuten, dass die politischen Pläne dieser Regierung richtig sind. Aber die sind ja gar nicht richtig. Das wäre ja alles toll in diesem Land und die Straßen super und die Steuern niedrig und die Schulen in bestem Zustand. Das ist einfach nur, was haben sie von ihren eigenen Plänen und Versprechen abgearbeitet. Aber nicht mal da kommt diese Regierung voran. Ich greife ganz kurz vor. Nein, es gibt keine Entlastungen, weder bei der Rente noch bei der Steuer.
2: Es wird noch nicht
4: teurer.
2: Ich
4: werde das nachher alles vorrechnen. Sie dürfen sich darauf freuen. Und das ist auch der Grund. Die Menschen, gestern wurde darüber auch unter Journalisten und Ökonomen gestritten. Das wichtigste Zeichen des Tages sei es jetzt, dass die Regierung Handlungsfähigkeit zeigt. Nein. Meine These ist, den Menschen, die uns zuschauen, zuhören und da draußen leben und jeden Morgen früh aufstehen, ist es piep egal, ob die sich bekriegen, ankeifen, irgendwas beschließen, hinter den verschlossenen Türen, vor den Kameras, vollkommen egal wo. Sie wollen mehr Geld im Geldbeutel, um ihr eigenes Leben selbstbestimmt machen, leben zu können. Sie wollen, dass Bus und Bahn pünktlich kommen und irgendwie man den Personalausweis nach 3 Tagen und nicht nach 6 Wochen bekommt. Sie wollen, dass die eigene Tochter unbeschadet und unbeschwert zur Disco wieder zurückkommt. Und sie wollen so ein bisschen Gerechtigkeit, dass sie merken, die, die was leisten, haben was von ihrem Geld. Die, die nichts leisten, werden vom Staat gedrängt, wieder was zu leisten. Und die, die in Not geraten, bekommen Hilfe. So soll es funktionieren. Und das ist der Staat, in dem wir im Augenblick nicht leben.
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1: Ich bin Thomas Brockt. Julian Nagelsmann ist nicht länger Trainer der Fußballnationalmannschaft. Er erklärte wenige Tage nach dem WM-Aus gegen Paraguay seinen sofortigen Rücktritt. Jürgen Klopp soll wohl Nachfolger werden, das teilte der Deutsche Fußballbund mit.
2: Die Entscheidung sei ihm nicht leicht gefallen, erklärte Nagelsmann, aber die Nationalmannschaft habe nach so einer herben Enttäuschung die Chance auf einen unbelasteten Neuanfang verdient. Den soll jetzt Jürgen Klopp gestalten. Er sei grundsätzlich bereit dazu, erklärte der DFB. Die Verbandsspitze kündigte Gespräche mit dem früheren Erfolgstrainer von Borussia Dortmund und dem FC Liverpool an. Die dürften sehr bald stattfinden. Klopp ist ja zurzeit noch als TV-Experte bei der WM im Einsatz und steht ja grundsätzlich noch bei Red Bull als Head of Global Soccer unter Vertrag. Thomas Thonfeld, Sportredaktion.
1: Die umstrittenen Pläne der schwarz-roten Koalitionsspitzen für erschwerte Krankschreibungen im Job bleiben bei den konkreten Folgen vorerst vage. Ein Regierungssprecher sagte in Berlin, die Ausgestaltung stehe jetzt erst bevor. Mit Blick auf die angekündigte verpflichtende Vorlage einer Arbeitsunfähigkeitsbescheinigung schon ab dem ersten Krankheitstag sagte er, das heiße nicht, dass man am ersten Tag zum Arzt gehen sollte. Die Spitzen der Koalition haben außerdem vereinbart, dass die Möglichkeit einer telefonischen Krankschreibung abgeschafft wird. Soll. Die Ukraine soll beim NATO-Gipfel in Ankara kommende Woche die Zusage für weitere Unterstützung im Umfang von insgesamt 140 Milliarden Euro bekommen. Darauf haben sich Vertreter der 32 NATO-Mitgliedsländer in Brüssel verständigt.
3: Das Geld ist für Waffen, andere militärische Ausrüstung oder auch die Ausbildung von Soldaten bestimmt und soll innerhalb von 2 Jahren fließen. Mit in die Gesamtsumme eingerechnet ist schon ein Hilfspaket der EU im Umfang von 60 Milliarden Euro. Die weiteren zugesagten 80 Milliarden Euro sollen von den NATO-Mitgliedstaaten kommen. Deutschland hat dafür in diesem Jahr schon gut 11 Milliarden Euro eingeplant. Jan-Henner Reitze, Nachrichtenredaktion.
1: Popstar Taylor Swift und Football-Profi Travis Kelce feiern US-Medienberichten zufolge Hochzeit in New York. Die mehrtägigen Feierlichkeiten im weltberühmten Madison Square Garden begannen demnach gestern mit einem Abendessen mit rund 100 Gästen und sollen heute bis tief in die Nacht mit einer großen Party mit etwa 1000 Gästen weitergehen. Swift und Kelce selbst haben sich bislang nicht dazu geäußert.
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1: Zum Wetter, die aktuelle Vorhersage des Deutschen Wetterdienstes. In der Südhälfte meist sonnig, im Norden und Osten bewölkt und noch vereinzelt Schauer, ansonsten bleibt es meist trocken. Die Höchstwerte von Nord nach Süd liegen bei 18 bis 28 Grad. Dazu weht ein teils stürmischer Wind. Morgen ähnlich, im Südwesten viel Sonne bei hochsommerlichen 30 Grad, im Norden und Osten immer wieder etwas Regen bei 19 bis 24 Grad maximal.
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5: Kurz nach 17 Uhr, schönen Freitag. Ich bin Andreas Dorfmann. Der Countdown läuft. Daher wieder News live am Abend. Darüber spricht Deutschland heute. Die GSG 9 soll den Bundesparteitag der AfD in Erfurt schützen. Wir sind mit Reportern live vor Ort. Die Hintergründe dazu ab 18 Uhr, hier bei News, das Radio. Bleiben Sie weiter dran. Jetzt haben wir für Sie Freed from Desire von Gala.
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2: Wie so oft offenbart sich im Fußball der Charakter unserer Zeit. Nach dem beschämenden Ausscheiden der deutschen Nationalmannschaft gegen Paraguay veröffentlichte Bundeskanzler Friedrich Merz zwei Posts auf X. Zwei Posts, die das Elend der Eliten kaum besser zusammenfassen könnten. Zunächst schrieb Friedrich Merz dies, natürlich nicht ohne später zu behaupten, er habe das gar nicht geschrieben, sondern irgendein junger Mitarbeiter in seiner Social Media Abteilung. Ich zitiere. Auch wenn das Ausscheiden schmerzt, was für ein Spiel, liebes DFB-Team, mit eurem Einsatz und Teamgeist bei dieser WM habt ihr unser Land begeistert. Wir sind stolz auf euch. Nachdem das ganze Land über diesen Tweet lachte, schickte Friedrich Merz in seiner ganzen kommunikativen Hilflosigkeit noch einen zweiten, einen Rechtfertigungstweet. Ich zitiere. Erfolge feiern wir gemeinsam und in der Niederlage stehen wir zusammen. Das macht uns stark. Wer den Adler auf der Brust trägt, hat unseren Rückhalt verdient und nicht unseren Spott. Innerhalb von Stunden wurden die Tweets des Bundeskanzlers zur größeren Geschichte als der Untergang der Nationalmannschaft selbst, was man erst einmal schaffen muss. Der Grund dafür ist ganz einfach. Merz traf ungewollt einen selbstentlarvenden Nerv bei einem Thema, das nahezu jeden Deutschen bewegt. Fußball. Im ersten Jahr in der Macht hat Friedrich Merz es immer wieder geschafft, große und kleine Bevölkerungsgruppen gegen sich aufzubringen. Diesmal waren es gleich alle Deutschen. In diesen Tweets, diesem prosaischen Schlachtengemälde der Schönfärberei, steckt all das, was an der Regierung Merz so empörend ist. Das ewige

0: elendige Schöngerede. Die Begeisterung für Zusammenhalt und Selbstüberhöhung im Mittelmaß. Der Glaube, dass jedes noch so schlechte Ergebnis irgendwie gut ist, wenn man es nur gemeinsam in der politischen Mitte erzielt. Die blecherne Behauptung von Begeisterung, wo längst die Depression übernommen hat. Die ewige Dröhnerei dieses Kanzlers, der Adler auf der Brust. Und natürlich der Befehl zum Zusammenhalt, zum Zusammenstehen bei gleichzeitiger Ausgrenzung. Wer nicht Rückhalt zeigen will für das fußballerische Versagen, der wird von der Regierung des Spottes verdächtigt und bezichtigt. Im großen Wir soll das Volk die Missstände ertragen, statt sie zu benennen und zu beheben. Millionen Bürger haben durch diese Fußballtweets des Bundeskanzlers verstanden, was ihnen in den politischen Debatten hochkomplexer und oft langweiliger Themen vielleicht noch entgangen wäre. Wer so vollends entkoppelt und gleichzeitig autoritär denkt und schreibt, dem sollte man möglicherweise kein Land anvertrauen. Mit vielen Lügen ist Merz durchgekommen, weil die Fakten kompliziert waren. Doch an der ultimativen Einfachheit dieses wunderschönen Fußballs zerschellte das Modell Friedrich Merz. Und zwar so sehr, dass nicht einmal mehr Hauptstadtjournalisten den Bundeskanzler verteidigen konnten. Natürlich mit einer Ausnahme, der Ausnahme der Tagesschau, die den Mächtigen durch hohen Spott und Blamage treu ergeben ist, bis in den Untergang. Schauen Sie.
1: Aufmunternde Worte gibt's vom Bundeskanzler. Mit eurem Einsatz und Teamgeist bei dieser WM habt ihr unser Land begeistert. Wir sind stolz auf euch. Später fügt er noch hinzu, die Mannschaft habe keinen Spott verdient nach dem frühen Aus. Wohlgemerkt dem ersten im Elfmeterschießen bei einer WM. Das deutsche Team scheitert nicht nur am Torhüter, sondern auch an sich selbst.
0: Friedrich Merz hat das Land genauso verloren wie Julian Nagelsmann. Noch nie habe ich persönlich ähnlich explosive Medienwut über einen einzelnen Tweet erlebt, zumal zur großen Nebensache Fußball. In Bild schrieb Chefredakteurin Marion Horn unter der Überschrift Desaster, warum der Merz-Post so verheerend ist, folgende Sätze. Der Bundestrainer ist genauso überfordert und erfolglos wie der Bundeskanzler. Der eine wollte uns zum Weltmeister machen, der andere ist angetreten mit links ist vorbei. Ersteren kann man direkt feuern und das sollte schnellstens passieren. Weltherausgeber Ulf Poschert schrieb, als hätte es noch eine derart blamable Niederlage bei einer Fußballweltmeisterschaft gebraucht, um den aktuellen Zustand des Landes zu beschreiben. Zum dritten Mal hintereinander nach 2018 und 2022 versagte Deutschland auf deprimierende Art. Aus einem Land ehrgeiziger, intelligenter, siegessüchtiger Athleten ist ein Hort fahler Mittelmäßigkeit geworden. Julian Nagelsmann ist ein atmender LinkedIn-Beitrag, blass und erratisch stolpert er durch seine innere Wüste umfassender Ideenlosigkeit. Der Bundeskanzler gratuliert diesem Elend überschwänglich, lobt Teamgeist und Einsatz und dekretiert, wir sind stolz auf euch. Nein, sind wir nicht. Ganz im Gegenteil. In der FAZ schreibt Julia Löhr, nach dem Ausscheiden der deutschen Nationalmannschaft bei der WM ließen sie nicht lange auf sich warten. Die Vergleiche zwischen der Lage im Fußball und der Lage in Deutschland insgesamt. Von der Spitzengruppe zurückgefallen ins Mittelmaß, unfähig aus dem Defensivspiel in die Offensive zu schalten. Ein Land, das auf der Stelle tritt, während andere nach vorne stürmen. Man hätte all diese Kommentare vorbeirauschen lassen können. Sie wären keinen Kommentar wert gewesen, wenn nicht der Kanzler eine Steilvorlage dazu geliefert hätte. Mit seinem Lob für den Einsatz der Nationalelf, wir sind stolz auf euch, entstand etwas, das im Journalismus Textbildschere genannt wird. Friedrich Merz hat offenbar eine andere WM gesehen als die meisten Zuschauer. Mit seiner katastrophalen Kommunikation vermittelte und bestätigte Friedrich Merz dem ganzen Land, was Millionen Menschen vielleicht tief in sich befürchten, sich aber noch nicht eingestehen wollten. Mit Merz an der Spitze werden wir genauso kläglich, sang- und klanglos untergehen wie unsere Nationalmannschaft mit Julian Nagelsmann gegen Paraguay. Es sind zwei Männer vom selben Schlag, Merz und Nagelsmann. Julian Nagelsmann geht es um Julian Nagelsmann, Friedrich Merz geht es um Friedrich Merz. Beide führen durch Eitelkeit, Hochmut und ständiges Beleidigtsein. Beide glauben, andere Menschen wären ihnen Leistung schuldig, weil sie ja schließlich Nagelsmann und Merz seien. Beide glauben an die Mühelosigkeit durch ihre eigene Brillanz. Mit lästigen Details müssen sie sich doch nicht abgeben. Nagelsmann schreibt keinen Zettel mit Elfmeterschützen und Merz schreibt keinen Sprechzettel, um seine notorisch sprunghaft flutschigen Worte unter Kontrolle zu bringen. Beide scheitern mit diesen Eigenschaften historisch. Beide nehmen anderen ihr eigenes Scheitern übel. Merz den faulen Deutschen und Nagelsmann dem Stürmer Undav. Für ihr selbstherrliches Scheitern bezahlen Millionen Deutsche mit Verlust. Verlust von Freude und Wohlstand.
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2: Was einst als Verschwörungstheorie galt, erhärtet sich jetzt immer mehr. Die Corona-Pandemie entspringt einem Laborunfall in Wuhan in China. NIOS hat jetzt exklusiv mit Star-Physiker Professor Roland Wiesendanger über die Rolle Deutschlands in der Pandemie gesprochen. Hören wir rein.
3: Weltweit, aber besonders in Deutschland, wurde es laut als Verschwörungstheorie gebrandmarkt, wenn man sagte, dass das Coronavirus in einem Labor in China entwickelt und durch einen Unfall freigesetzt wurde. Inzwischen ist diese Hypothese fest etabliert. Sie gilt als wahrscheinlichste Ursache der Corona-Pandemie. Ein deutscher Physiker hat diese Theorie von Anfang an gegen alle Widerstände entschieden verteidigt. Professor Roland Wiesendanger von der Universität Hamburg. Dafür wurde er massiv attackiert, auch von Virologen-Ikone Christian Drosten. NIOS hat mit Wiesendanger exklusiv gesprochen, nachdem die scheidende US-Geheimdienstchefin Tulsi Gabbard geheime Unterlagen freigegeben hat, ist für ihn klar, der Laborursprung sollte vertuscht werden.
4: Und ich hoffe, dass es insbesondere auch hier in Deutschland jetzt mal Konsequenzen gibt, ähnlich wie in den USA, wo es tatsächlich erste Anklagen gibt wegen Vertuschung.
3: Und auch Deutschland gerät mächtig unter Druck. Allen voran Corona-Papst Christian Drosten, dessen Machenschaften und Geheimnistuerei immer dubioser werden. Welche Wahrheiten werden uns bis heute über Corona verschwiegen? Darüber sprechen wir nun bei News Live.
2: Unser Kollege Felix Perrefort hat mit Professor Wiesendanger ein ausführliches Interview geführt. Wiesendanger spricht darin von, Zitat, nachgewiesenen Vertuschungsaktionen. So habe sich letztlich alles bestätigt, was er in den letzten Jahren zu diesem Thema gesagt hat. Da hören wir mal kurz rein, bevor wir anfangen zu diskutieren.
4: Und jetzt hat eben nicht nur der Bundesnachrichtendienst, sondern natürlich auch im Laufe der Zeit eben auch die US-Administration eben bestätigt, dass eben diese Ursprungsfrage von Anfang an viel eher zugunsten eines künstlichen Ursprungs eben ausschlug und dass es eben nachgewiesene Vertuschungsaktionen gab von allerobersten Stellen, also von Gesundheitsstellen, aber auch von politischen Institutionen bis hin eben zu Zensurmaßnahmen, um diese Laborursprungstheorie zu bekämpfen und das Narrativ eines natürlichen Ursprungs gegenüber der Bevölkerung zu kommunizieren, und zwar nicht nur in USA, nicht nur in Deutschland, sondern weltweit. Diese Vertuschung und diese Fehlinformation, und insofern bin ich natürlich auch wirklich auch da nochmal bestätigt worden, dass alles, was ich jemals gesagt habe, schon seit 2020 und dann auch nochmal in meiner Studie von 2021, dass das alles korrekt war, mittlerweile alles bestätigt wurde. Und ich hoffe, dass es insbesondere auch hier in Deutschland jetzt mal Konsequenzen gibt, ähnlich wie in den USA, wo es tatsächlich erste Anklagen gibt wegen Vertuschung.
2: Ja, Professor Wiesendanger hofft, Zitat, dass es insbesondere auch hier in Deutschland jetzt mal Konsequenzen gibt, ähnlich wie in den USA, wo es tatsächlich erste Anklagen gibt wegen Vertuschung. Ralf, bevor wir jetzt wieder in den Bereich Verschwörungstheorien reinrutschen, was machen diese Aussagen mit dir, die ja tatsächlich jetzt ausgelöst werden durch die Maßnahmen in den USA, wo man die Corona-Pandemie, die Situation, den Umgang damit anders aufarbeitet wie bei uns in Deutschland?
5: Ich gebe zu, ich bin auch während der Pandemie dieser Theorie gegenüber immer etwas skeptisch gewesen, weil es wenig Belege gab. Man kann sowas als Arbeitsthese verfolgen, man muss aber dann gucken, welchen Zugriff hat man tatsächlich auf belastbare Informationen in China. Das ist immer schon ein bisschen schwierig. Und die Belege kommen jetzt ganz offensichtlich schrittweise hinterher. Und die politische Dimension, die dahinter steckt und die eigentlich auch erfordert, dass man sehr verantwortungsvoll in der politischen Arena darüber sprechen muss, ist ja, gibt es tatsächlich ein geheimes Biologie- und Chemiewaffenprogramm, was zwischen dem Westen und China irgendwie koordiniert ist. Das ist ja im Prinzip das. Biowaffen, Chemiewaffen sind geächtet. Angeblich beteiligen wir uns daran nicht. Was ist dort tatsächlich vorgefallen? Und wenn dort etwas dran ist, dass es Kontakte zwischen uns, sei es der USA oder aber sogar aus Deutschland, dorthin gegeben hat, dann möchte ich gerne wissen, woran wurde dort geforscht? können die sich damit rausreden, dass sie sagen, also wir haben ein Gegenmittel gesucht oder haben die tatsächlich versucht, Viren zu züchten, die im Kriegsfall eingesetzt werden können? Und dann sind wir wirklich in einem brisanten politischen Feld.
2: In einem brisanten politischen Feld. Julius, wir sprechen heute bei News Live darüber, weil unser geschätzter Kollege Felix mit Professor Wiesendanger dieses Interview, ein langes Interview geführt hat. Wir haben eben schon einen Auszug daraus gehört. In den USA wird die Corona-Situation anders aufgearbeitet. Professor Wiesendanger ist auch oft irgendwie angegangen worden als Verschwörungstheoretiker. Glaubst du, dass nicht nur dieses Interview, sondern auch der Umgang durch die USA mit Corona jetzt auch eine andere Richtung in Deutschland nehmen wird?
6: Nein, weil ich glaube einfach, die meisten Politiker sehr glücklich darüber sind, dass wir inzwischen so viele andere Probleme haben, dass man zumindest dieses eine nicht wieder aufarbeiten müssen. Ich kann am Abschließen noch nicht bewerten, ob das jetzt zutrifft, ob das ein Laborunfall oder eine bewusste schiefgegangene Aktion war. Darum geht es im Grunde genommen auch gar nicht, aber es zeigt sich wieder mal eine wunderbare Symbolik. Während der Krise hat es nicht sein dürfen, weil es in so viele verschiedenste Narrative gepasst hat. Es war quasi ein über uns hereinbrechendes, unverschuldetes Phänomen, die Corona-Krise. Und man konnte es gleichzeitig noch mit vielen anderen Dingen verknüpfen. Ich erinnere mich daran, wie die übrigen Verdächtigen Luisa Neubauer und Karl Lauterbach das Ganze dann auch zu einem Klimathema gemacht haben, weil erstens die Erwärmung des Klimas dafür sorgt, dass Tiere und Städte mehr zusammenwachsen miteinander und dadurch diese Übertragungen von Krankheiten und dieses zu nah beieinander sein und der Mensch greift zu denen die Natur ein, auch zum Narrativ geworden ist, um nochmal Klima- und Umweltpolitik zu machen. Und wer dann gesagt hat, im Moment mal, irgendwie China ist suspekt und da gibt's ja auch diese Labore in Wuhan und überhaupt Verschwörungstheorie, falsch, böse. Er hat sich ja mit, wenn ich mich richtig erinnere, mit Christian Drosten auch öffentlich gefetzt. Es gab ja auch diese verschiedenen Schreiben und Briefe von sehr vielen angeblich hochdotierten und hochnamigen Professoren und Wissenschaftlern, die gesagt haben, never ist das ein Laborunfall oder irgendwas im Labor, was das ausgebüxt und ausgebrochen ist. Nun sind wir ein paar Jahre weiter und es zeigt sich, dieser Versuch, jemanden, der eine andere Position hat, eine kritische Position hat, eine andere Sicht auf Dinge hat, einfach mal pauschal als Verschwörungstheoretiker abzuurteilen, so wie die Begriffe Leugner und Schwurbler bis hin zu rechtspopulistisch und so weiter versucht wurden, als Labels einzusetzen, um jemand einfach aus der Debatte auszuschließen, im Sinne von, mit dem musst du gar nicht sprechen, der ist ein bisschen. Die immer mehr von diesen Erzählungen brechen in sich zusammen. Und das ist gut, das ist schön, das wäre wunderbar, wenn jetzt auch an diesem Beispiel dieser Mechanismus des Stempel drauf und ich rede nicht mehr mit dir aufhört und wir auch verrückte Positionen, kritische Positionen, gegen den Strich Positionen, einfach alle Positionen ernst nehmen, sie ernsthaft diskutieren und sie eben nicht aburteilen. Allen voran dann, wenn sie sich im Nachhinein als näher, offenbar näher an der Realität erweisen als irgendeine halbgare Fledermaus, eine sowietgegarte Fledermaus, die nur medium rare war, aber durch hätte sein sollen, um nicht Corona auszulösen.
5: Er kennt ihn nicht, den Fledermausburger.
2: Aber wir hören mal weiter rein in die Aussagen von Professor Wiesendanger, die Laborhypothese über den Corona-Ursprung. Dazu haben wir Professor Wiesendanger gefragt, welche Gründe es für eine Vertuschung gegeben haben könnte. Hier hören wir seine Antworten.
4: Alle Virologen, die natürlich hochproblematische Forschung betreiben im Zusammenhang zum Beispiel mit Gen-of-Function-Experimenten mit pandemiefähigen Erregern, haben natürlich kein Interesse daran, dass das jetzt ein Laborunfall war, weil sie müssen natürlich dann befürchten, dass es viel, viel strengere Regularien bis hin zu Verboten geben könnte für diese Art der Forschung in der Zukunft. Und insofern ist es klar gewesen, dass auch auf internationaler Ebene, nicht nur auf Ebene Deutschlands, es viele Virologen gab, die da die große Gefahr gesehen haben und deshalb sich auch frühzeitig vereinnahmen ließen, letzten Endes dieses Narrativ einer angeblichen Zoonose als eines natürlichen Ursprungs hier in die Welt zu setzen. Es gibt aber natürlich nicht nur dieses Eigeninteresse in Bezug auf die eigene Forschung, es gibt natürlich auch Interessen im Zusammenhang mit Kooperation und da wollte man insbesondere natürlich auch viele chinesische Einrichtungen schützen, weil es ganz viele Kooperation eben gibt zwischen deutschen Einrichtungen und chinesischen Einrichtungen. Es gibt insbesondere auch ein gemeinsames deutsch-chinesisches Labor in Wuhan, wo natürlich auch experimentiert wurde in der Vergangenheit. Und es gibt da viele Forschungsaktivitäten, die übrigens auch von der damaligen Bundeskanzlerin Frau Merkel noch Anfang September 2019 tatsächlich auch besucht wurde. Und das heißt also, da gibt es ganz viele umfangreiche Beziehungen. Auch Herr Drosten war immer wieder natürlich auch mit den Kolleginnen und Kollegen aus Wuhan zusammen, zum Beispiel auch mit der Cheng Lixi, die da im Zentrum steht, natürlich auch dieser ganzen Gain-of-Function-Experimente am Wuhan-Institut für Virologie.
2: Ja, also da werden Namen genannt, Drosten, Merkel, Deutschland wollte chinesische Einrichtungen schützen, sagt er, weil es offensichtlich gemeinsame Kooperationen gab, mit denen, wie er sagt, auch Christian Drosten in Verbindung standen. Ralf, du hast es eingangs erwähnt, also wenn da an etwas geforscht wurde, wovon die deutsche Öffentlichkeit nichts wusste, dann würden wir das dann schon gerne wissen.
5: Absolut. Und er hat recht, es gab eine Merkel-Reise nach China. Diese großen Staatsbesuche haben immer einen Tag in Peking und dann wird eine weitere Stadt besucht. Und da gab es tatsächlich eine Reise, wo sie in Wuhan gewesen ist. Was sie dort besprochen hat, weiß man natürlich nicht. Das lässt sich so einfach nicht rekonstruieren. Da müssten Akten freigeklagt werden aus dem Kanzleramt. Die haben aber, glaube ich, 30 Jahre Sperrfrist. Das weiß man so jetzt nicht. Wir sind da wieder beim journalistischen Handwerk, was wir vorhin schon bei Gelegenheit des falschen Springer-Podcastes hatten, kann derjenige, der mir etwas erzählt, wirklich wissen, was er da sagt? Hat er Zugang zu Informationen oder findet er es nur plausibel und gibt es als Information weiter? Und das betrifft genauso diejenigen, die gesagt haben, es gibt keinen Laborursprung. Woher können die das wissen, wenn sie es so dezidiert ablehnen? Aber es sind natürlich auch diejenigen in der Beweispflicht, die sagen, es gibt die Laborthese und es ist mit hoher Wahrscheinlichkeit aus dem Labor entwichen. Beide Seiten müssen jeweils nicht nur behaupten, sondern sie müssen es halt belegen. Und da mit der gebotenen Skepsis beide Theorien zu sichten, finde ich hoch angezeigt.
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Running Up That Hill von Kate Bush bei News Radio. Kurz vor 18 Uhr, schönen Freitag, ich bin Andreas Dorfmann. Der Countdown läuft. In Kürze wieder News Live am Abend. Darüber spricht Deutschland heute. Die GSG 9 soll den Bundesparteitag der AfD in Erfurt schützen. Wir sind mit Reportern live vor Ort. Die Hintergründe dazu gleich ab 18 Uhr hier bei News, das Radio. Bleiben Sie weiter dran. Jetzt haben wir für Sie Beautiful Day von U2.

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1: Es ist 18 Uhr. Guten Abend, meine Damen und Herren. Am Freitag, darüber spricht Deutschland heute Abend. Erfurt vor dem Ausnahmezustand. Antifa will den AfD-Parteitag zum Desaster machen. GSG 9 vor Ort, um notfalls Weidel und Chrupalla in Sicherheit zu bringen. Reformpaket als Sprengpaket. Kanzler Merz verkündet Krankschreibung ab dem ersten Tag. Klingbeil widerspricht und Jens Spahn übt scharfe Kritik an Blaumachern. Und Mord als Serienkrimi. Türke erschießt 6 Menschen, Schwiegermutter lenkt Fluchtwagen, Täter schon seit Jahren gesucht und jetzt auch Mutter und Tante unter Mordverdacht. Meine Gäste bei News Live am Abend heute sind Rainer Zittelmann, Historiker und Autor. Herzlich willkommen wieder einmal. Und ich freue mich auch sehr über Markus Held. Er ist ebenfalls wieder mit dabei. Herzlich willkommen.
2: Guten Abend.
1: Erfurt. Ja, in Erfurt soll morgen der Bundesparteitag der AfD beginnen, doch die Stadt steht vor dem Ausnahmezustand. 50.000 Demonstranten werden erwartet, darunter mehrere tausend gewaltbereite Aktivisten. Sie planen tätliche Angriffe auf Teilnehmer und Polizisten. Sie sind entschlossen, den Parteitag zu verhindern, auch mit Gewalt. Aus dem Grund inzwischen auch die GSG 9. alarmiert und vor Ort. Sie soll im Notfall Alice Weidel und Timo Chrupalla in Sicherheit bringen. Darüber sprechen wir jetzt bei News Live am Abend. Und zugeschaltet ist uns aus Erfurt direkt Newsreporter Julius Böhm. Guten Abend, Julius.
3: Schönen guten Abend.
1: Das Aktionsbündnis Widersetzen hat heute noch einmal betont, man werde Zugänge blockieren, wolle so wörtlich faktisch unräumbar werden. Man wolle den Parteitag zu einem Desaster machen. Fakt ist aber, das muss man sagen, der Parteitag beginnt erst morgen. Julius, du bist ja wie gesagt vor Ort gerade angekommen. Wo bist du genau und was siehst du momentan?
3: Ja, wir sind gerade angekommen hier in Erfurt im Südwesten, wo der Parteitag stattfindet, am Messegelände ganz in der Nähe. Und was man allen voran sieht, ist Polizei, Polizei und nochmal Polizei. Es sind bereits Straßen vorbereitet mit diesen Wellenbrechergittern. Man sieht Polizeiautos, die entlangfahren, wohin das Auge reicht, verschiedenste Arten und Weisen, auch mit diesen, Flutlichtaufsätzen, mit diesen Lautsprecheraufsätzen. Und was man auch sieht und deutlich mehr als bei vergangenen Parteitagen der AfD, Wasserwerfer. Es sollen mehr als ein Dutzend Wasserwerfer, teilweise sogar aus Bayern, angereist sein, um zum einen Straßen und Wege einfach blockieren zu können durch die großen, massigen, tonnenschweren Fahrzeuge und natürlich im Zweifel bei Gewaltanwendung eben als letzte Konsequenz Demonstranten, Protestanten, gewaltbereite Extremisten ja aus dem Weg zu spritzen, um es mal bildlich zu sagen.
1: Die Antifa hat auf Telegram und im Internet ihre Aktionspunkte und Protestrouten markiert. Demonstranten reisen mit hunderten Bussen an. Ist davon in Erfurt eigentlich auf den Straßen schon heute irgendetwas zu sehen, Julius?
3: Bisher noch nicht so wirklich, bisher nur eher in Nuancen. Es wird in der Nähe des Messegeländes im Umfeld eine Art Zeltlager aufgebaut für diejenigen, die jetzt heute Abend schon anreisen und die Nacht hier verbringen werden. Ansonsten sind viele, viele dieser Busse, dieser Gruppen, dieser teils NGO-finanzierten, parteinahen, auch gewerkschaftsnahen Gruppen, viele Gewerkschaften, die Grüne Jugend, die Grünen selbst, die Linken hier in Thüringen, die Linken als Bundespartei, der DGB in Teilen, Kirchen, Verdi, also sie haben alle aufgerufen und dieses Bündnis Widersetzen unterstützt. Viele Busse kommen in der Nacht an und die Hochphase der Blockaden soll dann morgen früh ab 5 Uhr, 5.30 Uhr, 6 Uhr beginnen, also einige Stunden vor Beginn des eigentlichen Parteitages. Aber die Polizei, so haben wir gehört, ist schon einige Stunden früher in Bereitschaft und fährt die entscheidenden Routen ab, um dann in Alarmbereitschaft zu sein und entsprechend auch Alarm auszulösen, wenn erste Blockaden vor eben dem angekündigten Beginn starten.
1: Du hast es eben gesagt, das Antifa-Bündnis hat angekündigt, man werde sich morgen in den frühen Morgenstunden ab 5.30 Uhr an der Mahnwache in Erfurt versammeln. Auch Insider rechnen damit, dass die Gewaltaktionen sehr früh einsetzen, um Polizeikräfte zu binden, wie das so schön heißt. Welche Taktik steckt hinter dieser Planung, Herr Zittelmann?
4: Ja, ich möchte mal an einem anderen Punkt beginnen, ein Gedankenexperiment. Jetzt halten die Grünen oder Linken Parteitag ab und dann werden 50.000 Rechtsextreme demonstrieren dagegen, Gewalttäter. und zwar Rechtsextreme, aber auch im Bündnis mit CDU und FDP zusammen, völlig unvorstellbar. Ganz Deutschland würde Kopf stehen, zu Recht, weil sich das nicht gehört, einen Parteitag zu verhindern. Und jetzt ist es andersrum. Jetzt macht die AfD ihren Parteitag. Und ich finde es unglaublich, wenn dann auch gesprochen wird von friedlichen Blockaden. Das klingt für mich wie ein eckiger Kreis. Was soll eine friedliche Blockade sein?
1: Ja. Nun geht es ja hier um einen Parteitag. Wie sieht denn das offizielle Programm des AfD-Parteitages aus? Was passiert? Ja, wann geht wer denn als Reporter dorthin, zum Beispiel in die Halle? Wie kommt man denn da rein? Das sind ja alles Fragen, die man heute noch mitfragen muss bei dieser Gelegenheit, Julius.
3: Ja, das ist die Herausforderung, vor der wir noch stehen. Es wird die große Frage sein, inwiefern sich auch die, ich sag mal, Ablehnung und Protest- und Blockadebereitschaft gegen Journalisten berichtet. Es gibt ja so eine gewisse Kontaktschuldkultur in diesem Milieu, die Journalisten, die rund um und über die AfD berichten, egal ob kritische Distanz oder nicht, irgendwie als ja Mitesser betrachten und auch Journalisten für unliebsam halten. Da zeigt sich eben, dass diejenigen, die sich hier als Retter und Beschützer der Demokratie aufspielen, die Demokratie und all die Regeln, die für sie gelten, nämlich einfach an die Meinungsfreiheit, nur dann gelten, wenn jemand dieselbe Meinung vertritt wie die Protestler selbst. Das gilt dann für Parteien und für Medien gleichermaßen. Deswegen, es wird natürlich auch spannend sein, als Newsreporter, der nicht ganz nicht gesichtsbekannt ist durch Social Media, da morgen unterwegs zu sein. Aber ich bin total gespannt und werde versuchen, in die Halle zu kommen, um eben berichten zu können für uns über das Politische, über die anstehende Vorstandswahl, über die angeblichen Streitereien und Machtkämpfe, die es auch zwischen einem Lager Grupalla und einem Lager Weidel geben soll. Und natürlich auch berichten, sollte ich nicht reinkommen, aus welchen Gründen auch immer, und wer dann auf welche Art und Weise auch daran schuld sein könnte.
1: Sagt Newsreporter Julius Böhm um 18.07 Uhr bei News Live am Abend. Erfurt vor dem Ausnahmezustand. Antifa will den AfD-Parteitag zum Desaster machen. GSG 9 vor Ort, um notfalls Weidel und Grupalla in Sicherheit zu bringen. Darüber sprechen wir hier bei News Live am Abend. Habt ihr schon mit Gastwirten, Taxifahrern, Menschen auf der Straße gesprochen, Julius? Wie ist die Stimmung in der Stadt? Wie ist die Stimmung in Erfurt?
3: Ja, es ist natürlich eine Ausnahmesituation. Es ist ein Stadtgespräch. Die Polizei hat in den vergangenen Tagen so nach und nach hier die Präsenz und die Bereitschaft aufgebaut. Spannenderweise gibt es noch zwei andere Großveranstaltungen, nämlich ein Clouseau-Konzert und Roland Kaiser tritt auch auf gleichzeitig heute Abend. Das heißt, die Stadt ist wirklich in allen Arten und Weisen voller Politiker, voller Demonstranten, voller Protestler, voller gewaltbereiter Linksextremer und voller Roland Kaiser-Fans. Insofern ist das eine bunte Mischung. Ein Sudtopf hier in der thüringischen Hauptstadt und natürlich ist es Stadtgespräch, aber so viel merkt man jetzt im Augenblick tatsächlich noch nicht. Es sind, wie gesagt, die ersten Anflüge und allen voran die Präsenz der Polizei ist das, was man als Unterschied wahrnimmt in dieser wirklich, muss man sagen, wunderschönen, schmucken Stadt Erfurt.
1: Die Antifa plant, die Messehalle zu stürmen. Wir wissen, dass die GSG 9 vor Ort ist, um notfalls Alice Weidel und Tino Grupalla sicher aus der Halle zu bringen. Das ruft Bilder vom Endkampf in umzingelten Kriegsgebieten wach. Das muss man schon wirklich sagen. Was hat das noch mit Demokratie zu tun, Herr Held?
2: Das ist genau der Punkt, der mich dabei sehr stört. Wir haben ja im Grundgesetz natürlich die Freiheit der Demonstration, nicht nur der Meinung, sondern auch das Demonstrationsrecht, sodass natürlich auch jeder, der ein Problem mit der AfD hat, von mir aus in Erfurt demonstrieren kann. Aber im Rahmen der gesetzlichen Richtlinien und friedlich. Das, was wir jetzt hier als Ankündigung hören, und wir hatten es ja vor wenigen Monaten schon mal, als sich die Jugendorganisation der AfD gegründet hat, das hat ja nichts mehr mit politischer Auseinandersetzung zu tun. Das hat ja nichts mehr mit Argumentation zu tun. Das hat ja nichts mehr damit zu tun, dass man einen politischen Gegner politisch, sage ich bewusst, vernichten will. Sondern hier geht's ja wirklich darum, Radau zu machen. Und ich fühle irgendwo nach an der Stelle, wie es möglicherweise in den 20er Jahren auf unseren Straßen ausgesehen haben muss. Also Rechtsextreme, Linksextreme, Kommunisten, Nationalsozialisten, die sich da in Berlin und in anderen Städten Straßenkämpfe geliefert haben. An das erinnert das ganze Jahr. Und das, muss ich sagen, macht mir schon sehr, sehr große Angst, was die Zukunft unserer Demokratie in einem solchen Punkt angeht. Denn diejenigen, die hier gegen die AfD vorgehen, sind ja diejenigen, die faktisch mindestens in gleichem Maße, wenn nicht viel stärker, die Regeln unserer Demokratie nicht akzeptieren.
1: Sagt
2: das ist schlimmer.
1: Ja, und das sagt der ehemalige Bundestagsabgeordnete Markus Held hier bei News Live am Abend. Gehen wir die Fakten durch. Eine Stadt im Ausnahmezustand, Erfurt, hat rund 220.000 Einwohner. Jetzt werden 50.000 Demonstranten erwartet. Offiziell angemeldet sind bisher Demos mit 26.500 Teilnehmern. Was heißt das für eine Stadt? Was heißt das für Anwohner, Händler, auch für Krankenwagen zum Beispiel, Notfallzentren, Julius?
3: Nun ja, der Parteitag ist ja an sich zunächst einmal außerhalb der Stadt an der Messe, also im Südwesten, relativ weit weg vom Kern der Stadt gelegen. Aber die Marschrouten der Demonstrationszüge, die Treffpunkte, die verlaufen von der Stadt in Richtung dieser Messe. Und wenn man sich an verschiedene andere Demonstrationen oder auch an Festivitäten aus diesem linken Milieu erinnert, dann kann man auf jeden Fall davon ausgehen, dass Dreck und Müll zurückbleiben wird. Das ist leider gängige Praxis, sich für Klima- und Umweltschutz einzusetzen, aber bei sich selbst dann nicht ganz so genau hinzuschauen. Was natürlich eine große Sorge ist, linkes und linksradikales Milieu, über 2.500 gewaltbereite Linke, auch linke Autonome aus dem Ausland werden teilweise erwartet, die natürlich kein Problem damit haben, Sachbeschädigungen zu begehen. Alles, was nach überdurchschnittlichem Wohlstand, nach ein wenig mehr Geld auf dem Konto aussieht als jetzt der halbtags arbeitende Nebenmann auf der Demo, kann dann schon gereichen, um irgendwie mit einem Feuer an einem Auto die Polizei binden zu wollen. Das soll auch eine mutmaßlich mögliche Strategie sein, in der Stadt Radau machen, in der Stadt beispielsweise Brände legen, Autos, Mülltonnen und dergleichen, um die Polizeikräfte, die sich eher um das Messegelände versammelt haben, um eben den Parteitag zu schützen, abziehen lassen zu müssen, um so einen Durchbruch zum Parteigelände, zum Messegelände und Parteitag zu erleichtern und quasi eine Verschiebung der Kräfte zu erzwingen, indem man in der Stadt Dinge anstellt, wie beispielsweise Brandanschläge. Das sind mögliche Strategien und natürlich eine Stadt im Ausnahmezustand. Erfurt hat das Ganze noch nicht erlebt. Erfurt ist keine Metropole wie Berlin, die das zwar nicht in dieser Größenordnung, aber dennoch im Wochentakt, im Monatsrhythmus erlebt. Hier ist natürlich der Ausnahmezustand und ich kann mir vorstellen, dass der eine oder andere sich am Samstag den Gang zum Wochenmarkt spart und den Gang zum Friseur gibt. Hier ist natürlich der Ausnahmezustand und ich kann mir vorstellen,

0: Rechtsextremisten oder Rechtsextremen fackelt die Polizei nicht lange. Sie werden schon an der Anreise gehindert. Julius, letzte Frage an dich. Wie schätzt du das in Erfurt ein? Macht die Polizei einen entschlossenen Eindruck, sofern man das überhaupt erkennen kann?
1: Sie haben darüber ja heute Morgen auch schon mit Manuel Ostermann, dem Bundesvorsitzenden der Bundespolizeigewerkschaft, gesprochen, der quasi beklagt hat, dass es diese Maßnahme wie in Bayern so eine, ich sag mal, Präventionshaft nicht gibt in Thüringen, das durchzusetzen, dass man von wirklich gewaltbereiten, linksextrem autonomen, wo man genau weiß, die sind nur hier, um Ärger zu machen, um Politiker anzugreifen, um andere Menschen und Polizisten anzugreifen, die in Gewahrsam zu nehmen, das gibt es hier nicht, das gibt es nur in Bayern, aber die Polizei hat wirklich, das muss man sagen, die volle Kapelle aufgefahren. 6.000 Beamte, wie gesagt, mindestens ein Dutzend, eher zwei Dutzend Wasserwerfer, überall Autos, vorbereitete Sperren, eine groß angelegte Aufklärung der Lage in WhatsApp-Gruppen, bei Social Media und dergleichen. Eben auch die GSG 9, um dieses Exit-Szenario im schlimmsten aller Fälle zu ermöglichen, die Parteivorsitzenden mit dem Hubschrauber vom Gelände zu bringen und Sicherheit zu bringen. Also und ich habe viele Polizisten im Freundesumfeld, die auch bei der Bereitschaftspolizei unterwegs sind. Das sind alles fleißige, motivierte Menschen, die ihren Eid geleistet haben und gerne für ihren Dienst der Arbeit und das auch am Ende des Tages trotz all der Querelen und Schwierigkeiten voller Freude und Motivation tun.
0: Damit lassen wir dich erstmal in Erfurt richtig ankommen. Ganz herzlichen Dank für deinen ersten Live-Bericht. Julius Böhm, Newsreporter, schon langer Tag für dich. Seit heute Morgen schon bei News Live mit dabei. Also dann pass gut auf dich auf. Ja, in der vergangenen Nacht hat die Linke eine Drohnenshow über Erfurt inszeniert. Einzelne Drohnen leuchteten wie LED-Lampen am nächtlichen Himmel und zeigten Motive wie FCK AfD, also Fuck AfD. Gegen den Rechtsruck oder Erfurt bleibt stabil. Die erforderliche Genehmigung hat die Stadt übrigens erteilt. Man hat den Eindruck, der Protest gegen die AfD ist auch politisch gewollt von den Landesbehörden. Kann man diesen Eindruck bestätigen, Herr Held?
2: Den kann man deshalb bestätigen, weil ich wollte was ergänzen, was Julius Böhm angesprochen hat. Natürlich gibt es in jedem Polizeigesetz der Länder die Möglichkeit, unliebsame Personen nicht auf das Territorium des eigenen Bundeslands zu lassen. Davon hat man häufig Gebrauch gemacht in der Pandemie, bei Corona, wo es ja ganz gefährlich war, wenn man das Bundesland gewechselt hätte. Da hat man gesagt, nein, wir machen von unserem eigenen Polizeirecht Gebrauch und lassen den Bürger nicht über die Landesgrenze kommen. Das macht man bei Fußballspielen im Übrigen auch. Also ich könnte jetzt Beispiele erzählen, wo Fanbusse an der Landesgrenze abgewiesen wurde, weil es angeblich ein Risikospiel wäre. Da muss man rumdrehen, dann fahren die Busse zurück und die werden eskortiert von der Polizei bis zur jeweiligen Landesgrenze. Das könnte man in Thüringen natürlich auch machen. Aber offenbar will man auch zeigen, dass es Stunk geben kann. Und das ist offenbar das Ziel. Ich will das nicht mit Vorsatz unterstellen, aber zumindest freut man sich offenbar über solche Zeichen, was ich ganz schlimm finde, weil Erfurt ist für mich eine der schönsten Innenstädte, Altstädte Deutschlands mit diesem wunderschönen Weihnachtsmarkt, mit ganz vielen tollen Restaurants. Also kenne auch einige Leute, die in Erfurt arbeiten, mit denen ich auch zusammenarbeite. Es ist wirklich ein Schmuckstück. Und wenn man sich vorstellt, dass möglicherweise hier solche Randalen morgen und übermorgen wüten, dann finde ich das für die Stadt ganz furchtbar.
0: Deutschlands größte Oppositionspartei will ihren ordnungsgemäßen Jahreskongress in diesem Jahr am Wochenende in Erfurt abhalten. Doch die gewaltbereite Antifa will das unter allen Umständen verhindern und scheut auch vor Gewalt gegen Leib und Leben nicht zurück. Wir sind für Sie vor Ort. Mehr dazu in unserer News-App und in meinem Kommentar.
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0: Ich sage es deutlich, dem AfD-Parteitag in Erfurt droht ein Gewaltexzess. Wir haben eben die Fakten besprochen. 50.000 Demonstranten, darunter mehrere tausend gewaltbereite. Polizei im Großaufgebot. GSG 9 für den Fall der Fälle, der hoffentlich nicht eintreten wird. Die Antifa und das Aktionsbündnis Widersetzen gehen planvoll vor. Seit Tagen kursieren Anleitungen zu tätlichen Angriffen auf Politiker und Polizisten. Man will Dächer und Häuser besetzen, die Veranstaltungshalle stürmen. Ziel ist nicht der Protest. Ziel ist, wir haben es gehört, das Desaster. Das hat nichts mit Demokratie

0: Demokratie oder gar Meinungsvielfalt zu tun. Das ist Rechtsbruch und den dürfen der deutsche Staat und das Bundesland Thüringen nicht zulassen. Die AfD ist eine demokratisch gewählte Partei. In vielen Bundesländern erreicht sie bei Umfragen und Wahlen Spitzenwerte. Ich sage es deutlich, mit jeder Partei darf man sich kritisch auseinandersetzen. Aber physische Gewalt ist ein No-Go und Rechtsbruch erst recht.
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0: Es ist 18.19 Uhr. Schön, dass Sie bei uns sind. Hier ist News Live am Abend. Meine Gäste sind Rainer Zittelmann, Historiker und Autor. Sein aktuelles Buch Zero Sum Mindset ist jetzt gerade auf dem Markt. Herzlich willkommen wieder bei uns hier bei News Live am Abend. Und Markus Held ist auch mit dabei. Politiker, Ex-Politiker, muss man sagen, aber eigentlich ist er immer noch ein Stück Politiker, nämlich Ex-Bundestagsabgeordneter und Jurist. Wieder herzlich willkommen.
2: Herzlich willkommen. Dankeschön, Herr Dorfmann.
0: Ich bin Andreas Dorfmann und damit zu den von der Koalition beschlossenen Reformen. Friedrich Merz hat gestern verkündet, die telefonische Krankmeldung werde abgeschafft. Wer nicht zur Arbeit erscheine, müsse zum Arzt. Es gab Aufruhr und Proteste. Der Koalitionspartner widerspricht, der Kanzler rudert zurück und Unionsfraktionschef Jens Spahn teilt kräftig gegen Blaumacher aus. Darüber sprechen wir jetzt bei News Live am Abend der Reihe nach. Gestern schien noch alles klar. Der Kanzler sagte, künftig brauche man vom ersten Tag an eine Krankschreibung.
3: Wir befinden uns mit den nach Corona exorbitant gewordenen Krankenständen in den Unternehmen nicht ab. Wir schaffen die telefonische Krankschreibung ab und führen die Vorlage einer Arbeitsunfähigkeitsbescheinigung ab dem ersten Krankheitstag ein. Das ist eine harte Entscheidung, das wissen wir, aber wir können uns diesen Wettbewerbsnachteil durch lange Abwesenheiten in den Unternehmen nicht länger leisten.
0: Der Krankenstand ist zu hoch. Wer arbeitsunfähig ist, muss zum Arzt. Damit hat der Kanzler einen Aufschrei ausgelöst. Die Bundesärztekammer sprach von Horrorvisionen. Die Kassen warnten vor überfüllten Arztpraxen. Bei Illner im ZDF ist der Kanzler deshalb gestern Abend zurückgerudert. Man müsse nicht zum Arzt gehen, sondern man müsse am ersten Tag eine Bescheinigung haben. So sei es auch schon vor Corona gewesen.
4: Sie müssen nicht am ersten Tag in die Arztpraxis. Sie müssen vom ersten Tag eine Arbeitsunfähigkeitsbescheinigung haben. Und wir kehren damit zu der Regelung zurück, die wir bis Corona hatten in Deutschland. Da hat sich auch niemand darüber beschwert.
0: Yes. Mhm. Stimmt das? Musste man vor Corona gleich am ersten Tag zum Arzt wegen einer Krankschreibung? Gab es nicht seit Jahrzehnten die Karenztagregelung, dass man erst ab dem vierten Tag eine Krankschreibung brauche? Beziehungsweise damals bräuchte und wieder, vielleicht kommt das ja auch wieder. Herr Zittelmann, wie war das damals?
5: Ich kann mich auch nur so dran erinnern, ich habe ja auch eine Firma gehabt und da war das erst ab dem vierten Tag. Ich bin dafür, dass der Staat sich da gar nicht einmischt. Das sollen die Betriebe selbst regeln. Ja. Ich finde es auch vernünftig, auch wenn es dem einen oder anderen nicht gefällt, dass man sagt, Lohnfortzahlung erst ab dem vierten Arbeitstag zum Beispiel und dann vergesst es mit den Krankmeldungen. Wer sich krank schreiben lassen will, der findet auch einen Arzt. Der kennt auch den Arzt und wenn der eine einen nicht krank schreibt, geht man zum anderen hin. Also da die Arztpraxen völlig zu übervölkern jetzt da sind ja auch die Ärzte zu Recht dagegen. Also das ist immer wieder der mangelnde Mut. Da wäre natürlich ein Riesenprotest zu erwarten, wenn man sowas sagt. Also ja. Erst ab dem vierten Tag Lohnfortzahlung, da traut sich der Merz mal wieder nicht und macht stattdessen so eine völlig vermurkste Regelung.
0: Ja, wir grüßen Doc Holliday, ne? Lügt also Merz, Herr Held, wenn er sagt, man kehre zurück zu einer alten Regelung?
2: Na, erstmal finde ich die Idee von Herrn Zittelmann gar nicht so schlecht, muss ich mich anschließen, was er fordert. Aber natürlich war es so, da hat er zum Teil schon recht, ab dem vierten Tag musste man eine Bescheinigung bringen, habe ich ja als Bürgermeister und als Arbeitgeber auch natürlich immer erlebt. 3 Tage sozusagen konnte man krank sein ohne Nachweis, aber der Arbeitgeber, und da ist auch wieder Ihre These richtig, konnte natürlich bei denen, die aufgefallen sind, sagen, das nächste Mal bringst du ab dem ersten Tag schon eine Bescheinigung. Das ging ja auch die ganze Zeit schon von Seiten der Arbeitgeber. Ich finde, Es wurde ja auch sehr viel gelobt gestern an den Reformplänen. Natürlich wird viel kritisiert, aber es wird ja auch viel gelobt. Aber eines wurde an dem Punkt wieder nicht so richtig rausgearbeitet. Das hat mich zumindest gestört. Man sieht wieder die handwerkliche Ungenauigkeit. Die Idee, die hier präsentiert wurde, über die kann man aus meiner Sicht schon sprechen, weil ich es vom Grunde her gar nicht so schlecht finde, dass jemand, wenn er krank ist, zum Arzt muss und sich eine Bescheinigung holen muss. Aber sowas muss ich natürlich in einer Situation, in der ich immer weniger Hausärzte habe, in der in den nächsten 3 bis 5 Jahren 1/3 bis 50% aller Hausärzte in Rente gehen. Ich laufe ja auf einen Kollaps zu. Sowas muss ich mit den Ärztekammern und den Ärzten erstmal diskutieren und versuchen, eine Lösung dafür zu finden. Wir meine ich jetzt die Bundesregierung, Herr Merz und seine Kolleginnen und Kollegen im Kabinett, haben das wieder anders gemacht. Die haben eine Idee gehabt, die vielleicht gar nicht so schlecht ist, haben sie verkündet und jetzt geht's wieder los, die Scherben aufzukehren, weil es nicht richtig diskutiert wurde. Wir haben das Gleiche bei den geringfügigen Beschäftigungen. Die wurden ja jetzt nicht angefasst. Da wurde ja gleich dagegen Sturm gelaufen, was ja richtig war. Da hat man reagiert. Ich glaube, auch bei diesem Thema Krankschreibung ist das letzte Wort noch nicht gesprochen.
0: Während Merz noch um den Scherbenhaufen herumredet, wird sein Unionsfraktionschef Jens Spahn heute deutlich. Spahn fängt freundlich an. Diejenigen, die wirklich krank sind, die sollen natürlich auch zu Hause bleiben können, sagt er im Morgenmagazin. Aber dann spricht er über faule Pfleger, die auf Kosten der Kollegen zu Hause bleiben.
6: Das ist auch eine Frage der Fairness. In der Pflege müssen viele aus ihrer Auszeit, die sie eigentlich hätten, doch plötzlich kurzfristig wieder arbeiten, weil jemand anders sich krank gemeldet hat. Wenn jemand wirklich krank ist, ist das okay. Aber eine Frage der Fairness ist es trotzdem.
0: Ja, es ist eine Frage der Fairness, sagt Jens Spahn. Wenn Pflegekräfte sich krank melden und Kollegen die Arbeit mit übernehmen müssen, das sei unfair. Tritt das Problem der unfairen Kollegen in der Pflege denn häufig auf? Wer kann das beantworten?
2: Das tritt nicht nur bei der Pflege auf, das tritt tatsächlich in allen Bereichen häufig auf. Ich höre das von vielen Arbeitnehmerinnen und Arbeitnehmern, die sich auch mit dem Schnupfen, die sich auch mit 38 Fieber zur Arbeit schleppen, die sagen, wenn die anderen wieder zu Hause bleiben, muss ich die Arbeit mitmachen. Also es ist eigentlich ein Thema der Solidarität und der Solidargemeinschaft. Früher war es mal in guten Zusammenarbeit unter Kollegen so, dass man auch mal gesprochen hat, gesagt hat, ich bleibe heute zu Hause, mir geht's gar nicht gut, aber bring mir was heim, ich mache mal eine Akte zu Hause oder wie auch immer. Aber jetzt ist es ja alles nur noch formal und leider wird da schon wenig drauf reagiert bzw. Rücksicht genommen. Das höre ich unter Kolleginnen und Kollegen sehr oft.
0: Der Unionsfraktionschef sieht aber nicht nur in der Pflege schwarze Schafe, vielmehr gäbe es auch in anderen Bereichen Blaumacher. Und die würden künftig eben doch nachdenken, wenn sie zum Arzt müssten.
6: Und dann stellt sich natürlich die Frage, wer tatsächlich krank ist. Der wird seinen Arzt kontaktieren. Der muss übrigens auch nicht ins Wartezimmer. Es gibt auch Videosprechstunden, die man mit dem Arzt dann haben kann. Wer aber tatsächlich vielleicht an dem jeweiligen Morgen nicht wirklich krank ist, aber noch überlegt, ob er hingehen sollte, der entscheidet sich dann im Zweifel vielleicht doch fürs Arbeiten. Das ist auch fairer gegenüber den Kollegen.
0: Tja, da entscheidet sich der ein oder andere im Zweifel doch dafür, zur Arbeit zu gehen, sagt Jens Spahn. Mit anderen Worten, wer sich einfach per Telefon krank melden könne, der mache schon gerne mal blau. Und genau deshalb brauche man die neue Regelung. Welches Bild von Arbeitnehmern hat denn der Mann, Herr Zittelmann?
5: Ja, ich meine, man muss natürlich ehrlich sagen, so Leute gibt es. Ich habe das auch mal in meiner Firma gehabt. Also einer, der hat das Bein gebrochen. Und dann haben wir den mal angerufen. Der war zu Hause und haben gesagt, naja, du kannst ein paar Sachen trotzdem arbeiten oder erledigen. Dann lief so klassische Musik, ganz relaxed im Hintergrund. Der hat früher mal Soziologie studiert und wieder krankgeschrieben, ich muss nicht arbeiten. Ja. Also das ist so eine Einstellung, die gibt schon bei manchen Leuten. Nur ich glaube, das ist nicht das zentrale Problem. Das Problem ist, welche Anreize man schafft. Und ich komme nochmal zurück zu meinem Vorschlag, Lohnfortzahlung ab dem 4. Arbeitstag, dass das ermöglicht wird und die Betriebe sollen das frei. Und wenn dann einer sagt, nee, in so einem Betrieb will ich nicht arbeiten, ich arbeite im anderen Betrieb, dann arbeitet er da. Das nennt man Vertragsfreiheit eigentlich. Ja, da muss der Staat denkt, er muss alles vorschreiben und sich überall einmischen und alles regeln und das sollte man lieber den Betrieben und den Arbeitnehmern selbst überlassen, ist meine Meinung.
2: Die Selbstregulierungskräfte, wenn ich das ergänzen darf, der Kolleginnen und Kollegen untereinander wäre eigentlich das stärkste Mittel. Es war ja auch vor ein paar Jahren üblich, wenn jemand krank war oder öfter krank war oder länger krank war, dass der Personalrat, der Betriebsrat auch mal einen Krankenbesuch zu Hause gemacht hat. Würde man das heute machen, wäre das ein krasser Datenschutzverletzung und das würde jedem angegangen. Aber vor ein paar Jahren war das noch üblich und dann hat man auch gewusst, ob jemand wirklich krank ist oder nicht. Also diese Selbstreinigungsmittel, die hat es schon gegeben und vielleicht sollten wir darauf auch wieder zurückkommen.
0: Wie kurzsichtig ist der Gedanke, wer eine sogenannte AU braucht, der geht im Zweifel lieber arbeiten. Fakt ist aber, wer schon mal zum Arzt muss, der lässt sich dann auch für längere Zeit krank schreiben, statt nur für einen Tag. Geht der Schuss nicht voll nach hinten los, Herr Held?
2: Das kann sein, aber das ist so wie beim Sozialhilfebetrug. Da geht es auch nicht immer um wirklich große Mittel und in viel Geld, wenn man das in Summe sich ansieht. Aber es geht um die Gerechtigkeit gegenüber denen, die arbeiten. Und meine Prognose ist, wenn es tatsächlich von Seiten der Ärzteschaft, da sind wir wieder beim Thema Handwerk, wenn es von Seiten der Ärzteschaft gehandelt werden kann, organisiert werden kann, bin ich der Meinung, werden wir einen Rückgang haben von ungefähr einem Drittel der Krankenstände. Das ist meine Prognose dabei.
0: Der Koalitionspartner SPD ist übrigens auch nicht derselben Meinung wie Kanzler Merz. Das wäre nicht das erste Mal. Während Merz vom Beschluss einer Reform sprach, hat der SPD-Finanzminister Lars Klingbeil heute widersprochen. Bei RTL sagte er, das müssen wir jetzt vernünftig gestalten. Damit widerspricht er dem Kanzler, der die Neuregelung gestern als fertigen Reformbeschluss vorgestellt hat. Oder sehen Sie das anders, Herr Zittelmann?
5: Nee, das ist schon so. Und da wurde gesagt, da gibt es jetzt kein Rosinenpicken und das wird jetzt eins zu eins alles so umgesetzt. Ja, wird jetzt nicht gemacht. Und also ich halte von dem ganzen Reformpaket sowieso nichts. Das ist eine vernünftige Sache, die sollte man erwähnen, weil die zu kurz kommt drin. Und zwar wird den Bundesländern soll unmöglich gemacht werden, dass sie da auf Ebene des Landes Wohnungsbestände verstaatlichen. Das wollen die Linken ja gerne in Berlin, wenn sie drankommen. Und da hat man jetzt, will man einen Riegel vorschieben. Das will ich also loben, aber als einzige Sache, die mir positiv aufgefallen ist.
0: Die große Reform bei der Krankschreibung heute stellt sich heraus, es gibt gar keine ausgearbeiteten Beschlüsse bzw. einen Beschluss. Klingbeil widerspricht Merz und bei der Union spricht Spahn von Blaumachern. Es gibt also viele Blaumacher in Deutschland, das wird da nochmal suggeriert.
2: Viele Blaue.
0: Ja, viele Blaue. Ja, das kann natürlich auch sein, das hatten wir schon. Mehr dazu in der News-App, ja. Das war Markus Held. Das war ein Heldenspruch.
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0: 18.30 Uhr haben wir es jetzt. Jürgen Klopp, bitte übernehmen Sie. Seit heute Vormittag ist es klar, Julian Nagelsmann tritt ab sofort von seinem Amt als deutscher Nationaltrainer zurück. Aufatmen hinter den Kulissen. Jetzt soll es einer der erfolgreichsten deutschen Fußballtrainer aller Zeiten richten, nämlich Jürgen Klopp. Darüber sprechen wir bei News Live am Abend und zwar mit Reporterlegende Waldemar Hartmann. Schönen guten Abend nach Leipzig, Waldi.
7: Hallo, servus Andreas und den anderen im Studio. Grüß Gott.
2: Grüß Gott nach Leipzig.
0: Ja, es war eine knappe, dürftige Pressemitteilung des größten Sportverbandes der Welt. Gesellschaftsvertreter und Aufsichtsrat der DFB GmbH und Co. KG haben heute auf Vorschlag von DFB-Präsident Bernd Neuendorf einstimmig die sofortige Auflösung des Vertragsverhältnisses mit Bundestrainer Julian Nagelsmann beschlossen. Zitat Ende. Das war kurz und knapp. Was steckt denn dahinter, Waldi?
7: Naja, dahinter steckt, dass es endgültig eine Lösung jetzt zuerst mal gibt, weil in den letzten Tagen hat man ja doch rumgeeiert dort im Hauptquartier des Deutschen Fußballbundes. Und ob das nun wirklich auf den Vorschlag des DFB-Präsidenten Bernd Neuendorf zurückzuführen ist, wage ich leise zu bezweifeln. Das wird, denke ich mal, auch auf Druck der Bundesliga und vor allem in dem Falle in der Person von Aki Watzke, der Vizepräsident des Deutschen Fußballbundes ist, der in der DFL ist und mächtiger Präsident von Borussia Dortmund. Ich denke, Aki hat das Heft jetzt in die Hand genommen. und hat gesagt, wir müssen den deutschen Fußball jetzt retten vor einem Sturzflug. Und natürlich, da geht's immer um Personen. Und das war dann die Entscheidung. Zuerst einmal nicht mehr mit Julian Nagelsmann. Und dann, wir werden gleich drauf kommen, weil da bin ich noch nicht so ganz sicher, ob der nächste wirklich Jürgen Klopp heißt. Noch wird er nur gehandelt. Noch gibt es Absichtserklärungen. Aber es gibt noch keine Unterschrift unter einen Vertrag.
2: Ja, das ist ja erstmal schlimm genug, dass es so lange gedauert hat, nach so einer Blamage, dass Herr Nagelsmann nicht selbst den Koffer gepackt hat. Das finde ich schon eigentlich eine Zumutung, war das wirklich.
7: Ja, das klingt immer so ganz gut, aber ihr wisst doch selber, das ist ja keine karitative Veranstaltung. Er hat einen Vertrag bis 2028, der, wie man hört, dotiert ist mit 7 Millionen im Jahr. Ja. Und zurückzutreten mit 14 Millionen haben oder nicht haben, würde Klingbeil wahrscheinlich sagen, wären 28 Millionen. Und da muss man nicht überstürzt handeln. Das macht man auch nicht selbst. Dazu hat man Berater und der wird das Geschäft betrieben haben. Und das macht man auch nicht in einer oder in zwei Stunden wie der Bundesfinanzminister, sondern da zockt man und holt das Beste für den Mandanten raus.
0: Ja, sagt Waldemar Hartmann bei News Live am Abend. Wir haben es ja gerade von dir gehört, Waldi Nagelsmann, soll der Rückzug mit einer Abfindung eines Jahresgehaltes schmackhaft gemacht worden sein. Er soll 7 Millionen Euro bekommen. Ist das gerecht bei schlechter Leistung, Waldi?
7: Also ich muss euch was sagen, wenn es um Gerechtigkeit geht bei Bezahlungen, bin ich raus. Das hat nichts mit Gerechtigkeit zu tun, das ist Marktwirtschaft. Und ich bemängle auch nicht diejenigen, die das Geld kassieren. Denn ich glaube, Andreas, du oder alle, die im Studio und ich schon gar nicht, würde sagen, wenn mir jemand 1 Million bietet, wofür auch immer, anständige Arbeit natürlich, würde ich nicht sagen, nee, das ist zu viel. Junge, ich mache das auch für die Hälfte. Nein, würde keiner tun. Also man muss schon an die rangehen, die die Gehälter zahlen. Das gilt übrigens auch für die Fußball-Bundesliga. Und da kann man nicht von Gerechtigkeit sprechen. Das ist der Markt. Ich frage mich, ist es gerecht, ob Helene Fischer, die ja eher eine Tänzerin ist und zwischendurch auch mal singt, viele, viele Millionen verdient. Wenn das Stadion voll ist, wenn die Leute ihren Gefallen an Helene Fischer haben, soll sie es denn haben? Marktwirtschaft und er hatte 7 Millionen. Ob es das wert ist, nicht gerecht, das ist die andere Frage.
0: Das ist die andere Frage. Ja, Herr Zittelmann, bitte.
5: Ich finde es richtig, weil sowas wird hier ausgehandelt, wenn jemand eingestellt wird. Ja? Und dann erwartet man ja was Positives, sonst wird man den ja nicht einstellen. Ja? So. Und dann muss man es auch machen. Das ist dann Vertragstreue. Und es kann immer passieren, dass man von einem mehr erwartet, als er später bringt, manchmal auch weniger, aber das wird ja zu einem ganz anderen Zeitpunkt ausgemacht, so, ja, wo man denkt, der wird es machen. Gut, und das gibt den Fall, dass er es nicht macht, aber dann ist der Vertrag und ich finde es eine Neiddiskussion. Also ich gönn's dem, der hat jetzt keinen guten Job gemacht, ja, das wird ihn mehr Wurm vielleicht noch als alles das mit dem Geld, ja, was er da, also ich gönn's dem und auch wenn es jetzt viele Neider gibt.
2: Vielleicht haben wir uns ja in den Leistungen von Herrn Nagelsmann ein bisschen getäuscht, weil er ist ja die letzten Jahre nur hochgelobt worden. Er ist noch sehr jung. Er war ja eigentlich, wenn ich das mal ein bisschen despektierlich sagen darf, nur in Hoffenheim erfolgreich. Dann war er ein halbes Jahr in Leipzig. Dann war er nach einem halben Jahr bei Bayern. Es hat ja nirgendwo geklappt, muss man ja auch mal sagen. Darüber haben wir aber auch nie gesprochen, weil er natürlich in jungen Jahren sehr erfolgreich war. In Hoffenheim ging es ja nur nach vorne, keine Frage. Aber ich glaube, man muss auch immer vielleicht für die Zukunft, nicht nur im Sport wie in der Politik, beide Seiten mal sehen, also nicht immer jemanden nur hochjubeln und jetzt fällt er runter, sondern wir hätten uns vielleicht auch mal insgesamt fragen müssen, ist er überhaupt der Richtige? Und bei der Entscheidung, das meine ich gar nicht sportlich, sondern charakterlich, wenn ich einen Baumann schon 2 Jahre dabei habe und 4 Wochen davor sage, jetzt kommt ein anderer, das ist nichts gegen Neuer, was ich jetzt sage, dann fragen sich vielleicht andere in der Position auch, kann es mir das nächste Mal auch so gehen? Also die charakterliche Zusammensetzung, das Vertrauen, was ja auch entstehen muss in so einer Mannschaft, auch zum Trainer. Ich glaube, diese Wärme ist hier nie gewachsen. Und das war, glaube ich, viel, viel entscheidender. Waldemar Hartmann ist da viel erfahrener als ich. Aber das ist mein Gefühl dabei, dass das vor allem unter Nagelsmann überhaupt nicht funktioniert hat.
0: Markus Held ist aber ein ganz, ganz großer Fußballfan. Das kann ich doch mal hier ganz deutlich sagen.
7: Andreas, das sind übrigens die Schlimmsten.
2: Aber nicht die Lautra, das ist ein Anständiger.
0: Also von überall aber Kritik, aber lass uns ganz kurz mal hier zu Nitti kommen. Ja. Also hören wir uns mal an, was gestern Mittag,
7: Weltmeister. Ich grätsch da ganz gerne ein.
0: Ja.
7: Es hat einen Fußballer gegeben, der gilt als der Fußballweise bei Borussia Dortmund. Sein Name ist Adi Preisler. Das wissen nur die ganz, ganz Alten und die haben ihn wahrscheinlich auch nicht mehr lebendig erlebt. Und der hatte den wunderbaren Satz, grau ist alle Theorie, entscheidend ist auf dem Platz. Es war also völlig wurscht, ob Nagelsmann und der DFB diese Weltmeisterschaft als einen Familienausflug mit Fußballbeteiligung gesehen haben, was ich für entsetzlich gefunden habe. Das war kein Betriebsausflug mit Familienanschluss, das war eine Fußballweltmeisterschaft, nur alle 4 Jahre. Wie man kommuniziert, dass Neuer wieder kommt und Baumann, dem man wohl versprochen hatte, die Eins zu sein, das ist alles vergossene Milch. Das wissen wir jetzt, dass es eine Ansammlung von Dingen gab. Aber auch das war bekannt. Julian Nagelsmann ist in München, hat seinen Job nicht zu Ende bringen können, weil Oliver Kahn und Braco Salihamidžić ihn als Fehleinkauf betrachtet haben und gelöst haben. Auf der anderen Seite muss man sehen, und Markus, das sehe ich ja auch, er ist hochgejatzt worden durch seine Leistungen in Hoffenheim, dass die Bayern für ihn brutto 25 Millionen Ablöse an RB Leipzig bezahlt haben, weil sie ihn unbedingt haben wollten. Und die Schwächen waren bekannt. Und trotzdem bin ich bei Herrn Dr. Zittelmann. Man hat ihn verpflichtet und dann muss man zum Vertrag stehen.
2: Natürlich.
0: Ja, das war ganz klar ein Statement von Waldemar Hartmann. Und eins, da sind wir uns einig, haben wir alle gesagt und das sagen die meisten. Julian Nagelsmann hat im Großen und Ganzen versagt. Hören wir uns mal an, was gestern Mittag Weltmeister Pierre Littbarski über Julian Nagelsmann gesagt hat.
8: In allen Bereichen, also auch medial, brauchen wir wieder einen, der Souveränität ausstrahlt und nicht bockig wie ein kleines Kind da rumerzählt. Denn wenn Nagelsmann ein richtiger Kerl gewesen wäre, dann wäre er schon zurückgetreten. Ich hätte in der Nacht mit Rudi Völler schon einen Rücktrittsplan erstellt und da hätten die sich finanziell vielleicht auch gleich geeinigt. Das wäre professionell gewesen. Alles andere ist nicht professionell.
0: So weit Pierre Littbarski. Man hätte schon früher sich einigen müssen. Was sagst du dazu, Waldi?
7: Ja, wer bin ich denn, wer einem 90er Weltmeister widerspricht, der mir
2: Bravo.
7: Auch noch sehr sympathisch ist und Litti kennt das Geschäft. Litti war selbst Trainer. Litti hat eine internationale Erfahrung. Er war in Japan, er war auch liechtensteinischer Nationaltrainer im Übrigen. Das haben die meisten vergessen. Er hat im Prinzip ja recht. So wie es gehandelt worden ist, war es amateurhaft, es war peinlich und es war würdelos. Das hat nichts mit der Klasse, die der deutsche Fußball von sich selbst ja verlangt und mit der er sich ja darzustellen versucht zu tun. Das hat auch, und das ist jetzt für mich ganz wichtig, mit der Spitze dieses Verbandes zu tun. Da steht ein Präsident, der keinen Durchblick hat. Vielleicht sollte mal die Brille, die er ständig auf der Glatze trägt, auf die Nase setzen, um diesen Durchblick auch zu kriegen. Er hat einen Vertrag ohne Not bis 2028 verlängert. Also ich habe selbst auch schon in der freien Wirtschaft gearbeitet, wobei man das wörtlich nehmen kann. Ich hatte 3 Kneipen.
0: Ja.
7: Ich musste rechnen. Und ich gebe doch keinen hochdotierten Vertrag im Voraus und weiß noch nicht, wie die größte Veranstaltung dieses Sports, also der wichtigste berufliche Auftakt, ausgeht. Ich muss doch abwarten, wie diese WM ausgeht, um dann den Vertrag. Vor allem der DFB hat die gleichen Fehler schon mal gemacht. Grindel hat Jogi Löw verlängert als Präsident damals vor der russischen Weltmeisterschaft oder der Weltmeisterschaft in Russland 2018 und hatte dann danach einen Versager an der Backe. Und das war entwürdigend, was damals gelaufen ist. Also man hatte Erfahrungen und hat die gleichen Fehler wieder gemacht.
2: Vielleicht haben sie sich an den Herrn Merz gewandt als Orientierung.
0: Das wusste natürlich jetzt von dem Kollegen Heldmann.
7: Ja, das sind ja jetzt die Stimmen laut, die sagen, Friedrich, guck, nimm dir ein Beispiel an. Genau.
0: Aber dann kommen wir jetzt mal von Nagelsmann zu Jürgen Klopp. Man weiß, dass ein Jürgen Klopp noch einen Vertrag bei Red Bull hat und es finanziell schwierig sein wird, ihn aus dem Vertrag herauszukaufen und dann auch noch dessen Gehalt wohl in 2-stelliger Millionenhöhe zu stemmen. Der DFB pfeift doch finanziell auf dem letzten Loch, oder Waldi?
7: Nein, tut er nicht, weil er einen Vertrag mit Nike abgeschlossen hat ab der nächsten Saison für 100 Millionen Euro im Jahr. Ich glaube, deswegen haben sie auch so eine breite Brust. Denn, Andreas, wenn ich dir widersprechen darf, jemanden aus einem Vertrag herauszukaufen, ist nur eine finanzielle Frage. Moral oder sowas wie Gefühl oder wie Verantwortungsbewusstsein oder traditionelle Anhänglichkeit, das ist vorbei. Mit Geld ist in diesem Geschäft alles zu lösen. Zumal Oliver Minzlaff einer ist, der genau weiß, wie man verhandelt. Der war nämlich derjenige, der den Bayern die 25 Millionen für Nagelsmann rausgeeiert hat aus den Rippen. Also mit Geld wäre das zu lösen. Mhm. Jürgen Klopp will das wissen. Ich glaube eher, dass die personellen Fragen wichtig sind. Eine personelle Frage ist gelöst. Der Geschäftsführer Sport, Andi Rettich, hat gesagt, aus persönlichen Gründen, das ist übrigens nicht das erste Mal, dass er aus einem Job flüchtet, wird er zum Jahresende aufhören. Das war klar. Kloppo mit Rettich, no go. Jetzt ist noch Rudi Völler da. Was passiert mit Rudi Völler? Und jetzt gibt natürlich Stimmen, ich habe das auch in meiner ersten Wut über das schlechte Abschneiden gesagt, und der Neundorf muss auch weg. Bedenket, wir reden in dieser Sendung und bei Nius oft zu Recht über Demokratie. Er ist ein gewählter Präsident, den kriegst du nicht weg. Die Älteren werden sich an Meyer Vorfelder erinnern, der Vorgänger. Der sollte auch weg nach dem schlechten Abschneiden 2004 bei der Europameisterschaft in Portugal. Und dann hat man ihm im Präsidium gesagt, du musst zurücktreten, Gerhard. Dann hat er gesagt, nee. Mache ich nicht. Dann müsste ich mich schon erschießen, wenn er mich loswerden wollt. Ich glaube, so weit wird Neuendorf gar nicht gehen. Aber man kann ihn nicht rauswerfen. Er ist gewählt.
2: Wir brauchen ja auch eine neue Struktur insgesamt. Da muss ja viel mehr aufgesetzt werden von unten hoch. Das macht ja nicht nur der Kloppi, der ist sicherlich der Fähigste, keine Frage. Aber es muss sich ja so viel ändern. Das wird ja die Sendezeit heute sprengen. Ja. Also er wird es ja nicht allein können. Das finde ich, hat Waldemar Hartmann völlig recht.
0: Nach dem Aus wird auch darüber spekuliert, welche Spieler nicht mehr in Schwarz-Rot-Gold auflaufen könnten.
2: Kimmich.
0: Ja, da werden Namen genannt wie Neuer, Baumann oder auch, ja, Sie haben recht, Herr Held, Kimmich. Die werden immer wieder genannt. Muss jetzt ein radikaler Umbau des Teams her, Waldi?
7: Naja, radikal nicht, aber es muss ein Umbau her. Es muss ein Positionsumbau her. Aber ich sage euch auch eins, ist, der Umbau alleine nützt nichts. Was wir feststellen ist, dass wir keine Führungsspieler mehr haben. Mhm. Also ich denke jetzt mal zurück, und das ist nicht so, weil ich immer die Gnade der frühen Geburt von den alten Zeiten spreche. Aber ein Effenberg hätte auf dem Spiel anders reagiert. Ich kann mich noch erinnern, 2008 Europameisterschaft in der Schweiz und Österreich, als es auch nach einer Niederlage in der Gruppe das Familienfest am Swimmingpool im Hotel gab. Da hat Michael Ballack damals als Kapitän richtig Krach gemacht und hat Jogi Löw gesagt, Hämmer, wo sind wir hier eigentlich? Was glaubt ihr, was ein Effenberg oder ein Sommer jetzt in Winston Churchill, oder wie das Ding da heißt, veranstaltet hätte? Wenn da die Trainerfrau die ganze Zeit da ist, die Mami ist da, dann hat der eine, Lothar hat das wunderbar erklärt, der eine hat gesagt, wieso fliegt die da im Privatjet mit und wieso fliegt diese Frau und warum sind da die Kinder da? Es ist über alles diskutiert worden, nur nicht über Fußball, über die Weltmeisterschaft.
2: Genau.
7: Das muss raus. Da gibt es keinen, der auf den Tisch haut. Kimmich ist es nicht. Der kämpft schon mit sich selbst, ob er noch rechter Verteidiger spielen will, weil er das nicht will. Philipp Lahm hat es durchgesetzt. Der ist dann ins Mittelfeld. Also uns fehlt ziemlich alles, was du für eine erfolgreiche Fußballmannschaft brauchst.
0: Dankeschön für diese super Analyse. Auch ich habe noch was gelernt. Der DFB hat jetzt also doch wieder Kohle. Danke dir, lieber Waldi. Waldemar Hartmann, unser Experte, nicht nur in Fußball, Reporterlegende zwischen Sport und Politik. Das muss man immer wieder dazu sagen. Und am Montag wird er das wieder beweisen, nämlich bei News Live ist er wieder dabei. Grüße nach Leipzig zu dir aus Berlin.
7: Danke euch, schönen Abend noch.
2: Gleichfalls, tschüss.
0: Dankeschön. Tschüss. Julian Nagelsmann ist nicht mehr DFB-Trainer, kassiert eine Millionenabfindung und der größte Sportverband der Welt muss einen neuen Trainer präsentieren. Jürgen Klopp soll es richten. Fakt ist, es wird noch sehr viel passieren. Er wird noch sehr viel leisten müssen, dieser DFB, und es müssen jetzt auch noch weitere Köpfe dort rollen. Mehr dazu in unserer News-App.
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0: News Live am Abend. Rainer Zittelmann ist bei mir. Er ist Historiker und Buchautor. Hier ist auch sein neuestes Buch. Zero Sum Mindset, ein Bestseller schon wieder. Und Markus Held ist auch bei mir, hat das Buch geschenkt bekommen von Herrn Zittelmann.
2: Dankeschön.
0: Ehemaliger Bundestagsabgeordneter und Jurist. Und jetzt brauchen wir auch den Juristen wieder. In Stade hat am Montag ein Türke 6 Menschen erschossen und jeden Tag kommen neue Details ans Licht, die den Fall immer bizarrer erscheinen lassen. Gerade kam die Meldung, jetzt auch Mutter und Patentante unter Mordverdacht. Darüber sprechen wir bei News Live am Abend um 18.48 Uhr. Erst hieß es ein Deutscher, dann hieß es türkische Wurzeln. Bis gestern hieß es Türke. Heute kam heraus, der 6-fache Mörder ist offenbar ein pädokrimineller Knastausbrecher. Laut Bild gibt es in der Türkei mehrere Strafverfahren gegen Fatih G., unter anderem wegen des Verdachts eines Sexualdelikts im Mai 2007 und wegen Verdachts des sexuellen Missbrauchs seiner eigenen Tochter im Juni 2022. Und noch mehr. 2021 kam Fatih G. wegen eines weiteren Delikts in U-Haft. Doch er brach aus dem Gefängnis aus und ist seitdem auf der Flucht. Bis heute wird er in der Türkei gesucht. Es wird nach ihm gefahndet, schreiben die Kollegen von der Bild-Zeitung. Wie ist es möglich, dass dieser Mann in Deutschland frei herumlief, Herr Held?
2: Das kann ich Ihnen leider nicht sagen. Also wenn die so einen in der Türkei nicht finden, dann fragt man sich ja, wie ist er von der Türkei aus offenbar nach Deutschland gekommen. Es zeigt zumindest, dass alle Möglichkeiten des illegalen Grenzübergangs und Übertritts funktionieren und dass es keiner gemerkt hat.
0: Auch in Deutschland war er der Beschuldigte bereits vor den Morden in Stade den Behörden durchaus aufgefallen. Er soll Ärzte bedroht haben und im Umgang mit Behörden als aggressiv und schwierig gegolten haben. Woran scheitert es, dass man in Deutschland gegen auffälliges Verhalten frühzeitig vorgeht, Herr Zittelmann?
5: Naja, in dem Fall ist es natürlich fatal, wenn man das im Nachhinein sieht. Andererseits auffälliges Verhalten, es gibt so viele Deppen und Leute mit auffälligem Verhalten, da muss man sich schon mal in Berlin an den Ausgang von der U-Bahn stellen und ein bisschen beobachten, die Leute, dann greift man sich auch manchmal in den Kopf. Also wenn man da jeden von irgendwo gleich aus dem Verkehr ziehen wollte, ja, das geht natürlich auch nicht. Aber es ist natürlich eine fatale Geschichte, die hier passiert ist und hat man eigentlich keine Worte dafür.
0: Fatih G. wurde 1981 in Goslar, also in Deutschland, geboren, war schon 3-mal verheiratet und hat nach den Morden in Stade versucht, in einem teuren Mercedes-AMG zu flüchten. Gefahren wurde das Auto von der 65-jährigen Silvia S. Sie ist Patentante vom jüngsten Kind des Täters und sie arbeitet als Familien- und Migrationsberaterin bei einer Lobbyorganisation des Migrationskomplexes. Und nächste Überraschung, sie ist die Schwiegermutter des Landesbeauftragten für Migration und Teilhabe von Niedersachsen. Finanziert wird die Arbeit der Frau von der NGO Demokratie Leben. Welcher weiterer Sumpf wird sich da noch auftun? Was meinen Sie, Herr Held?
2: Also, Herr Dorfmann, man müsste es ja eigentlich fast schon wiederholen, was Sie eben gesagt haben.
0: Man kriegt es gar nicht mehr mit, ne?
2: Das ist ja so verrückt und so hanebüchen, dass es ja erstmal keiner glauben würde. Also das ist ja wirklich unglaublich. Dazu müssen ja wirklich Menschen Stellung nehmen, die hier diese Personen, die Sie gerade genannt haben, in Amt und Würde gebracht haben. Das sind ja alles öffentliche Ämter, die durch Beauftragte, durch Bürgermeister, durch die Landesregierung installiert worden sind. NGOs, die hier für Demokratie und Ausgleich sorgen müssen. Also wenn sich das so alles bestätigt, wie Sie das eben gesagt haben, ist es aus meiner Sicht ein Riesenskandal.
0: Und es gibt noch mehr Fragen, die wir jetzt versuchen, hier zumindest mal anzusprechen bei News Live am Abend. Offen ist auch die Frage, wem gehört das Fluchtauto, der Mercedes AMG? Zugelassen war er auf Silvia S., aber erst seit 6 Wochen. Auffallend, das Kennzeichen trägt die Buchstaben H für Hannover und dann KD. Der Schwiegersohn von Silvia S. ist der SPD-Landesbeauftragte und der heißt Dennis Kurku. Er könnte KD sein. Es könnte also auch sein Auto sein. ich will ja gar nicht weiter spekulieren, von welchem Geld der Mercedes bezahlt wurde. Wer kontrolliert in Deutschland NGOs, Herr Held?
2: Ja, viel zu wenige. Darüber reden wir hier bei News ja regelmäßig. Und das ist ein weiterer Beweis dafür, dass es so nicht weitergehen kann. Sondern wir hatten eben über Leistung gesprochen. Herr Ziedelmann hat schon schön gesagt, Pactum sunt servanda. Also wenn die Verträge geschlossen sind, dann müssen sie eingehalten werden. Das gilt hier möglicherweise auch bei den NGOs. Aber dann muss es auch mal ein Ende haben. Und ich denke, das muss vom Bund her über die Länder viel, viel stärker verfolgt werden, dass es hier einfach mal mit diesen Vereinen und NGOs, dass diese Steuergelderverschwendung endlich ein Ende hat.
0: Eine Tragödie,
5: Ich bin auch dafür, wir dürften diesen Begriff nicht mehr verwenden, NGOs. Also ich schreibe immer das N in Anführungsstrichen, konsequent, weil das heißt ja Nichtregierungsorganisation. Und eine Organisation, die größtenteils, das ist ja bei vielen so, von Steuergeldern bezahlt wird, das ist keine Nichtregierungs. Also wenn man die Anführungsstrichen, kann man jetzt nicht so gut sprechen, aber zeigen oder sogenannte, ja, also wir sollten da nicht drauf reinfallen, das ist ein Etikettenschwindel, das sind keine Nichtregierungsorganisationen.
0: Eine Tragödie in der Jugendeinrichtung von Stade, 6 Menschen tot und sehr viele Fragen offen, wir bleiben für Sie dran, der Fall wird uns sicher weiter beschäftigen, da ist noch längst nicht alles ans Licht gebracht, mehr in unserer News-App. Und jetzt haben wir noch einen wichtigen und guten Tipp für Sie.
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0: Noch 6 Minuten bis 19 Uhr.
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0: Und damit zum Überblick über weitere Nachrichten, über die man in Deutschland spricht, in den sozialen Medien nämlich. Sehr viel wird heute über die Reformpläne kommentiert, die Bundeskanzler Friedrich Merz gestern vorgestellt hat. Stefan Homburg zum Beispiel schreibt heute dazu: Bisher hatte Friedrich Merz Steuererhöhungen klar abgelehnt. Koalitionsvertrag. Gestern brach er auch dieses Versprechen. Seine Steuerlüge stellt zwar den sensiblen Lars zufrieden, schadet aber dem Wachstum. Hintergrund: die angebliche Entlastung unterer und mittlerer Einkommen setzt nur das verfassungsrechtlich Gebotene um. Der Tarif folgt den steigenden Sozialtransfers, was die Mehrbelastungen durch Inflation und Erhöhung der SV, also Sozialbeiträge, nicht ausgleicht. Wir haben gestern schon analysiert, dass das Reformpaket eine Mogelpackung ist. Der Hinweis von Stefan Homburg ist ein weiteres Indiz. Oder, Herr Ziedelmann, Sie kennen sich in dem Bereich gut aus.
5: Ja, also man lügt ja den Leuten was vor, ihr werdet jetzt entlastet. In Wirklichkeit sind ja die zusätzlichen Belastungen höher als die Entlastungen. Also das ist eine Mogelpackung. Umgekehrt werden jetzt Unternehmen stärker belastet. Dann wird von einer reichen Steuer gesprochen, die aber auch Personengesellschaften betrifft. Ja. Und da wird von 47% gesprochen. Auch die Zahl, die stimmt im Grunde nicht, weil da kommt der sogenannte Solidaritätszuschlag dazu. Das sind 49,6% Steuerbelastung. Mit Kirchensteuer ist man über 50%. Und mich nervt schon diese ganze, sagen wir, Begriffe, die sich ausdenken. Für mich ist der Spitzensteuersatz jetzt bei 50%. Auch wenn ich das Reichensteuer, Soli, was weiß ich nennen. Das ist nicht 42%. Wir sollten auch nicht darauf reinfallen. Und das ist natürlich wieder ein gebrochenes Versprechen vom Merz. Was hat er für tolle Reden gehalten, dass man nicht mehr Schulden machen sollte, dass man die Steuer nicht erhöhen sollte. Also der Merz ist für mich ein Phänomen. Bis heute, muss ich sagen, finde ich viele Reden klasse von dem. Nur er macht immer das Gegenteil von dem, was er spricht. Ich weiß gar nicht, wie das ein Mensch aushält. Es gab mal so einen Sozialwissenschaftler, der hat eine Theorie entwickelt, kognitive Dissonanz. Das heißt, keiner kann immer was anderes erzählen, als er macht. Der Merz ist die wandelnde Widerlegung von der Theorie eigentlich.
0: Und damit zur Deutschen Bahn. Verspätungen, Blackout, Hitzestau, kein Tag, an dem wir nicht über das Chaos berichten müssen. Ein Aspekt kam bisher zu kurz. Der Güterverkehr. Es sind ja nicht nur Personenzüge betroffen. Das muss man natürlich immer ganz deutlich dazu sagen. Die Welt berichtet heute, einen besonders krassen Fall. Ein Güterzug braucht 6 Tage für 600 Kilometer von Hamburg bis Nürnberg. 6 Tage. Der Journalist Christoph Lemmer kommentiert das trocken. Die Merkel-Ära und die Folgen. Es funktioniert nichts mehr. Lemmer macht also langjähriges politisches Versagen für das Chaos verantwortlich. Stimmen Sie ihm zu, Herr Held?
2: 100%. Ich sehe einen Großteil dessen, was wir an Scherben im Moment rumliegen haben, auf diese Ära von Frau Merkel zurückzuführen, weil in dieser Zeit an grundsätzlichen strukturellen Reformen fast nichts gelaufen ist oder gar nichts gelaufen ist, kann man sagen. Und das war eben für ein großes Industrieland, wie wir als Deutsche es bisher kannten, einfach zu lange. Wenn man sich dann zu lange in die Sonne legt und zu dick wird, dann kann man sich irgendwann nicht mehr bewegen. Und so war es hier auch.
5: Also ich habe schon zur Merkel-Zeit sie als Zeitbombe bezeichnet. Eine Zeitbombe geht ja erst später los. Ich habe gesagt, die Bombe geht los, wenn die weg ist. Und leider hat sich genau das bewahrheitet.
2: Aber die Mehrheit fand es leider Merkel mit Merkel eine Bombenzeit.
0: Ja.
2: Ich nicht.
0: Zu einem Fall, bei dem man fast sagen möchte, erfreulich, weil die Justiz noch funktioniert. Der Querulant schreibt auf X. Es gibt sie noch, die guten Nachrichten. Das Amtsgericht Stuttgart hat gegen die Mannheimer Bundestagsabgeordnete der Linken, Gökay Akbulut, einen Strafbefehl erlassen. Die Linken-Politikerin behauptete, sie sei in einem Zug von Mitreisenden angegriffen und rassistisch beleidigt worden. Zeugen berichteten allerdings, dass die Aggression von Akbulut selbst ausgegangen sei. Sie soll mit Mitreisenden in Streit geraten sein, die Gruppe mit dem Handy gefilmt und anschließend eine Wasserflasche nach 2 Personen geworfen haben. Mit anderen Worten, es wird nicht jedem mit Migrationshintergrund mehr geglaubt, dass grundsätzlich der andere, der Böse, der Angreifer und natürlich der Rassist ist. Oder, Herr Held?
2: Ja, wunderbar. Gutes Urteil. Kann ich nur zustimmen. Flasche leer.
0: Flasche leer.
2: Bei den Linken.
0: Sagt der Jurist und ehemalige Bundestagsabgeordnete Markus Held. Herzlichen Dank für den Besuch im Studio.
2: War wieder schön. Danke, Herr Dorfmann.
0: Ebenso herzlich Dankeschön an Rainer Zittelmann, Dr. Rainer Zittelmann, Autor, Historiker, sehr erfolgreicher Buchautor. Sein neuestes Buch ist gerade wieder, ja, schon fast ausverkauft, muss man sagen. Ne? Das geht weg wie nichts. Ne?
5: Es ist leider ausverkauft, aber es wird nachgedruckt.
0: Zero Sum Mindset. Genau, das ist sein aktuelles Buch. Ich bin Andreas Dorfmann und wann sind wir wieder da? Natürlich am Montag. Wenn nicht irgendetwas passiert, dass wir Sondersendungen machen müssen, dann kann es auch sein, dass wir uns schon am Wochenende wieder melden mit News Live am Abend. News Live gibt es wieder am Montag und zwar ab 6 mit Alex Burger als Moderator, den Gästen Julian Reichelt, News-Chefredakteur, Pauline Voss, stellvertretende News-Chefredakteurin und Waldi, den hatten wir vorhin zugeschaltet, Waldemar Hartmann, Reporterlegende. Und ich melde mich wieder am Montag um 18 Uhr mit News Live am Abend. Und Antje Hermenau, Politikberaterin, und Wolfgang Büscher, Autor und Pressesprecher von Die Arche. Denken Sie daran, der Tag beginnt mit News.
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9: Ich bin Thomas Brockt. Julian Nagelsmann ist nicht mehr Bundestrainer der deutschen Fußballnationalmannschaft. Nagelsmann erklärte wenige Tage nach dem WM-Aus gegen Paraguay seinen sofortigen Rücktritt. Das teilte der Deutsche Fußballbund mit. Vieles deutet nun darauf hin, dass Jürgen Klopp Nagelsmanns Nachfolger wird. Der Ex-Coach von Borussia Dortmund und dem FC Liverpool soll grundsätzlich bereit sein, das Amt des Bundestrainers zu übernehmen. Der DFB will jetzt mit ihm verhandeln. Steuerentlastung für kleine und mittlere Einkommen, Änderungen am Arbeitsmarkt, Berichtspflichten fallen weg. Mit diesem Reformpaket will die Bundesregierung die deutsche Wirtschaft aus der Krise führen. Die Pläne reichen dafür aber nicht aus, sagen führende Wirtschaftsinstitute wie das DIW in Berlin oder das Münchner IFO-Institut.
10: Nach Einschätzung mehrerer Wirtschaftsinstitute wird das Paket die jahrelange Wachstumsschwäche Deutschlands allein nicht beenden. Genannt werden unter anderem zu hohe Energiekosten, Fachkräftemangel und zu viel Bürokratie. Die Experten von IFO, DIW und ZEW fordern deshalb weitere Reformen, etwa mehr Investitionen, eine umfassendere Steuerreform und eine Begrenzung der Staatsausgaben. Thomas Bleskin, Nachrichtenredaktion.
9: Die Ukraine soll beim NATO-Gipfel in Ankara kommende Woche die Zusage für weitere Unterstützung im Umfang von insgesamt 140 Milliarden Euro bekommen. Darauf haben sich Vertreter der 32 NATO-Mitgliedsländer in Brüssel verständigt.
11: Das Geld ist für Waffen, andere militärische Ausrüstung oder auch die Ausbildung von Soldaten bestimmt und soll innerhalb von 2 Jahren fließen. Mit in die Gesamtsumme eingerechnet ist schon ein Hilfspaket der EU im Umfang von 60 Milliarden Euro. Die weiteren zugesagten 80 Milliarden Euro sollen von den NATO-Mitgliedstaaten kommen. Deutschland hat dafür in diesem Jahr schon gut 11 Milliarden Euro eingeplant. Die USA bleiben dabei, ihre Hilfe für die Ukraine zurückzufahren. Mit der Vereinbarung jetzt soll immerhin neuer Streit zum Thema beim NATO-Gipfel vermieden werden. Jan-Henner Reitze, Nachrichtenredaktion.
9: Popstar Taylor Swift und Football-Profi Travis Kelce feiern US-Medienberichten zufolge Hochzeit in New York. Die mehrtägigen Feierlichkeiten im weltberühmten Madison Square Garden begannen demnach gestern mit einem Abendessen mit rund 100 Gästen und sollen heute bis tief in die Nacht mit einer großen Party mit etwa 1000 Gästen weitergehen. Swift und Kelce selbst haben sich bislang nicht dazu geäußert.
1: Soweit das Neueste. 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
9: Zum Wetter die aktuelle Vorhersage des Deutschen Wetterdienstes. In der Nacht im Norden und Osten wolkig, später auch im Nordwesten wieder dichtere Wolken, aber meist trocken, sonst gering bewölkt oder klar. Die Tiefstwerte liegen bei 15 Grad an der Küste und bis 7 Grad im Süden. Morgen tagsüber dann in der Südwesthälfte sonnig, bei Höchstwerten bis 30 Grad, im Norden und Osten mehr Wolken und später etwas Regen, bei Werten bis 24 Grad.
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2: Mein Gast ist heute Rainer Holznagel, der Präsident des Bundes der Steuerzahler und der Steuerspürhund Amber, der ganz friedlich neben dem Stuhl liegt. Herzlich willkommen. Vielen Dank für die Einladung. Jetzt haben wir interessanterweise einen Effektschätz schon mehrmals erlebt, dass die Haushälter im Bundestag Beschaffungsmaßnahmen im Bereich Verteidigung gestoppt haben, weil sie gesagt haben, Leute, ihr könnt nicht einfach, nur weil das Geld in Massen fließt, über 1% darf ja sozusagen die Schuldenbremse ausgesetzt werden, ihr könnt nicht einfach zu Preisen kaufen, die völlig utopisch sind. Läuft da gerade bei der Verteidigung was aus dem Ruder?
3: Beide Probleme will ich benannt haben, sowohl Verkehrsinfrastruktur als auch Verteidigung. Wir hätten, bevor wir Geld beschließen sollen, erstmal über die Strukturen sprechen müssen. Nicht nur in Deutschland, sondern auch auf europäischer Ebene und bei der NATO. Die Amerikaner kommen mit ungefähr 30 Waffensysteme aus. Wir haben über 150. Teilweise nicht kompatibel. Wir haben Probleme bei der Munitionsbeschaffung, bei der Wartung und so weiter und so fort. Das heißt, bevor ich investiere, muss ich erstmal wissen, was investiere ich, worin, wo ist meine Stärke, was brauche ich vielleicht nicht. Das ist leider ausgeblieben. Und deswegen schießen wir derzeit mit Kanonen auf Spatzen. Wir geben sehr viel Gelder frei, um Rüstung zu kaufen, um Rüstung zu ertüchtigen. Und oftmals machen wir Dinge, die sind wirklich gaga. Wir bauen digitale Funkgeräte ein in veraltete und nicht mehr funktionsfähige Autos. Das muss wieder downgegradet werden. Wir haben jetzt einen Stopp bei der Fregattenbeschaffung. Auch das war ein großes Problem, weil einfach die Technik nicht funktioniert. Wir wollen Schlauchboote bestellen, die gar nicht herstellbar sind in der Anforderung. Das heißt, hier türmen sich Projekte, die einfach nicht Sinn machen, die aber wahnsinnig teuer sind und die darüber hinaus noch den Eindruck entwecken, jetzt geht's voran, jetzt geht's in die Verteidigung. Deswegen hätte man einen anderen Weg gehen müssen. Erstmal priorisieren, kategorisieren und dann Ausgaben beschließen.
2: Bei den Fregatten sind aber schon 2 Milliarden.

0: Milliarden erstmal weg.
1: Ja, das Verteidigungsministerium weiß ja nicht, wie viel jetzt verschwendet worden ist, wie viel weg ist. Das prüft man jetzt, war ja eine ganz interessante Pressekonferenz. Steht aber sinnbildlich dafür, wie wir teilweise mit Rüstungsprojekten umgehen. Das ist kompliziert. Da gibt es auch teilweise keinen freien Markt, wo man Preise vergleichen kann. Umso wichtiger wäre es gewesen, hier Strukturen zu schaffen, die unterstützend sind. Ich mache ein ganz konkretes Beispiel. Wir haben das Instrument der Preisprüfer. Das sind unabhängige Personen, die sich sowohl in der öffentlichen Beschaffung als auch auf dem freien Markt auskennen. Die gehen in solche Projekte rein und sagen, dieser Preis ist unrealistisch, da müsst ihr nachverhandeln beziehungsweise das so nicht akzeptieren. Wir haben aber das Regime der Preisprüfer runtergefahren. Wir haben es zu Corona fast gar nicht in Anspruch genommen. Und deswegen muss der Staat, wenn er einerseits klotzen will bei der Investition, auch in Verteidigung, was richtig ist, muss er auf der anderen Seite eine Hierarchie, ein Szenario aufbauen, dass wir als Steuerzahler vor überhöhten Preisen geschützt werden.
0: Hätte man eigentlich für selbstverständlich gehalten beim Bundesamt für Beschaffung in Koblenz sitzen, glaube ich, 12.000 Beamte.
1: Ja.
0: Da sollte der eine oder andere Prüfer dabei sein. Mal ganz allgemein gesprochen, wie gerecht ist eigentlich unser Steuersystem?
1: Das ist immer eine individuelle Frage der Gerechtigkeit. Ich möchte mich auf gerecht und ungerecht immer in der Steuerpolitik nicht festlegen. Wir haben aber ein Steuersystem, was offensichtlich dazu beiträgt, dass Leistung bestraft wird. Wir haben eine Einkommensbesteuerung, die dazu beiträgt, dass mehr Einkommen überproportional besteuert wird. Und die Menschen in Deutschland sind nicht doof, sie können rechnen und deswegen haben wir Ausweichmöglichkeiten oder Ausweichreaktionen. Die Überstunde lohnt sich nicht, die Mehrarbeit lohnt sich nicht, wir gehen mehr in Teilzeit, wir haben Lohnersatzmaßnahmen, das heißt, ich nehme lieber einen Tankgutschein mittlerweile oder einen Drogeriegutschein als eine Lohnerhöhung. Und deswegen haben wir ein Einkommensteuersystem geschaffen, das Mehrarbeit bestraft. Und das ist für eine Volkswirtschaft, die auf Wachstum ausgelegt ist, sowohl in ihren staatlichen Aufgaben als auch in dem sozialen Sicherungssystem, absolut fatal. Deswegen ist dieses Steuersystem bei der Einkommensbesteuerung absolut veraltet und entspricht nicht mehr den heutigen Anforderungen und Maßstäben.
0: Ich frage auch deshalb, weil ja immer wieder von den starken Schultern die Rede ist und jeder denkt ja immer, gut, also das sind erstens die anderen und zweitens ist das ja dann auch gerecht, weil wir starke Schultern mehr tragen. Ich weiß jetzt nicht, ob Sie auch für Abgaben zuständig sind oder nur für Steuern, aber diejenigen, die jetzt gewärtigen müssen im Spitzensteuersatz oder im sogenannten reichen Steuersatz mehr belastet zu werden, sind natürlich auch diejenigen, die im Zweifelsfalle die erhöhte Beitragsbemessungsgrenze in der Krankenkasse bezahlen, also dann doppelt belastet werden. Wie stark muss denn eine Schulter sein, um all das verkraften zu können?
1: Zunächst erstmal ist es für den ganz normalen Arbeitnehmer fast schon egal, ob es jetzt sich um Steuern oder um Abgaben handelt. Da versucht die Politik immer so einen Eindruck zu entwickeln, ja, Steuern ist das eine, aber Abgaben, das kriegst du ja 100% wieder. Das ist falsch. Das Geld ist erstmal weg. Das haben andere. Und deswegen ist die Belastung eines ganz normalen Arbeitnehmers in Deutschland extrem hoch. Über 50%. Wir werden demnächst unseren Steuerzahlergedenktag wieder ausrufen müssen, der deutlich macht, dass kumulativ Steuern, Abgaben und Zwangsbeiträge eben die Belastung in Deutschland extrem hoch ist. Und deswegen muss man sich auch dieses Thema anschauen. Wir haben zwar ein Abgabensystem, Krankenversicherung, Rentenversicherung, die aber mittlerweile schon wie Steuern wirken. Auch hier ist große Umverteilung. Wir haben versicherungsfremde Leistungen. Wir haben eine Ausweitung der Beitragsbemessungsgrenzen. Was heißt das? Die Beitragsbemessungsgrenze stellt sicher, dass ich nur bis dem Betrag belastet wird, wo ich auch ein Äquivalent als Versicherungsleistung habe. Wenn ich sie weiter nach oben verschiebe, also mehr Beiträge zahle, ohne mehr Leistung zu bekommen, dann ist das im Äquivalenzprinzip schädlich. Das heißt, es ist dann keine Versicherung mehr, es wirkt wie eine Steuer. Und deswegen sind wir in der Facharbeiterschaft, im Freiberuflerwesen, bei kleinen und mittleren Handwerksbetrieben, Unternehmen schon eben in der Spitzenbelastung dabei. Steuern und Abgaben. Und wenn selbst der Arbeiter am Automobilwerk in Wolfsburg oder in Sindelfingen das den Eindruck hat, dass er wahnsinnig hoch belastet ist, dass er keine Lust mehr auf Mehrarbeit hat, aufgrund der hohen Belastung, dann haben wir ein Problem. Deswegen müssen wir an dieser Stelle justieren. Und Sie haben ein Stichwort gegeben, das auch mir immer wieder auffällt. Wir haben eine neue Didaktik in der Besteuerungspolitik. Reich sind immer die anderen. Aber das funktioniert nicht. Und wir dürfen Fach- und Sachkompetenz nicht mit Gerechtigkeitsfragen ersetzen. Fairness und Gerechtigkeit spielen eine Rolle, aber es ist immer im Auge des Betrachters. Und deswegen muss die Politik zu objektiven, zu nachvollziehbaren Entscheidungen kommen. Und mich befriedigt es nicht, wenn ein Minister oder ein Bundestagsabgeordneter sage, das ist aber gerecht.
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2: Waldi, wir küren gleich gemeinsam den Tor des Monats im Monat Juni. Zuvor wollen wir aber mit dir diskutieren. Gerade eben kommt die aktuelle Meldung rein. Julian Nagelsmann tritt also als Trainer der deutschen Fußballnationalmannschaft zurück. Bild-Zeitung hat gerade darüber berichtet. Er zieht damit die Konsequenzen aus der wachsenden Kritik über ihn und dem vorzeitigen Aus seiner Mannschaft. Gestern hatte es nach Medienberichten ein Krisentreffen in der Frankfurter DFB-Zentrale gegeben. Waldi, du als absoluter Insider, wie ist es da zugegangen beim DFB und was hältst du vom Rücktritt von Nagelsmann und anschließend noch die Frage, wer wird sein Nachfolger sein? Also drei Fragen in einem. Waldi.
3: Insider ist ja gut, aber ich bin natürlich nicht mit am Tisch gesessen und deswegen weiß ich auch nicht, was in der DFB-Zentrale wirklich stattgefunden hat. Das Ergebnis ist wohl so, und was man hört, dass Nagelsmann zuerst gar nicht bereit war. Er wollte seinen Weg weitergehen. Er hat dann vortragen müssen, wie er sich das vorstelle. Und damit waren offensichtlich die, die mit am Tisch gesessen sind, meiner Kenntnis nach war das DFB-Präsident Bernd Neuenberg, dann war es Andi Rettig, der Geschäftsführer Sport, und Rudi Völler. Und das war wohl so nicht überzeugend. Und dann hat man ihm diese goldene Brücke gebaut, selbst zurückzutreten. Ich muss sagen, dieses ganze Geschachere und Geeiere ist so würdelos und so respektlos auch den Fußballfans gegenüber. Jeder wusste, dass es um Kohle geht. Es geht um viel Geld. Man hat einen Vertrag abgeschlossen beim DFB. Amateurhafter kann man es gar nicht machen. Und hat da geschrieben, beim Erreichen der WM, wenn er die K.O.-Runde erreicht und dann gehen müsste, bekommt er bis 28 ausbezahlt. Dem Vernehmen nach heißt das 7 Millionen pro Jahr, also 14 Millionen. So einen Vertrag kann man nicht schließen. Man kann so einen Vertrag überhaupt nicht schließen über zwei Jahre nach der WM. Ich muss doch abwarten, was dort passiert, was der Trainer aus dieser Mannschaft macht. Das hat man beim DFB nicht getan. Deswegen ist meine Forderung, wenn Nagelsmann zurücktritt, sollte Bernd Neuendorf gleich hinterhergehen. Die können dann gemeinsam das Büro in Frankfurt aufräumen und Weg frei machen für echte Fachkräfte für den deutschen Fußball.
2: Und Waldi, und auch möglicherweise der Geschäftsführer gleich mit. Was hältst du von dem Vorschlag oder was ist mit der Maßnahme, den DFB grundlegend zu verändern hin zur Professionalisierung? Dem DFB gegenüber steht ja die DFL, die ja offensichtlich nicht allzu viel falsch macht. Also gestern ist auch hier in der Sendung der Name Aki Watzke gefallen und eine Übernahme der DFL oder eine Ausrichtung hin zur DFL, um die Fußballnationalmannschaft nach Ewigkeiten wieder in die Volksspur zu bringen.
3: Norbert, wir reden in der Sendung ja so oft über Demokratie. Bernd Neuendorf ist der gewählte Präsident des Deutschen Fußballbundes, also der müsste schon selbst zurücktreten. Und das wird schwierig. Er war Pressesprecher der SPD, er war Staatssekretär der SPD, ich sag mal im Monat mit 11.000 oder 12.000 Euro. Und jetzt ist er DFB-Präsident. Vom DFB bekommt er eine Pauschale, das ist eine Entgeltpauschale von etwa 250.000 Euro. Und dann sitzt er noch im FIFA-Gremium, im höchsten FIFA-Gremium, im Auftrag des DFB als Vertreter DFB und kassiert dann nochmal rund 250.000 Euro. Also von 11.000 Monatsgehalt auf 500.000 im Jahr, da wirst du niemanden finden, der sagt, nee, da trete ich jetzt zurück, das mache ich zum Wohle des deutschen Fußballs. Da ist ihm das eigene Wohl sehr, sehr viel näher. Deswegen muss das demokratisch gelöst werden und nicht wie man das am Stammtisch gerne macht und dann nehme ich mich gerne mit ein, der muss weg. Man muss natürlich wissen, wie man das macht. Das ist das eine, weil ich der Meinung bin, da bin ich voll bei dir, wir sind jetzt das dritte Mal nacheinander bei Weltmeisterschaften mit drei verschiedenen Trainern, mit Jogi Löw, mit Hansi Flick und jetzt mit Julian Nagelsmann. Also es kann nicht allein am Trainer liegen, es kann an denen liegen, die den Trainer verpflichtet haben. Und deswegen sollte das Aufräumen ganz an der Spitze anfangen. Das wird schwierig, weil, wie gesagt, demokratisch gewählt.
2: Ja, das wird schwierig. Das ist aber ein guter Insider von dir mit den Bezügen. Also der Chefsessel scheint gut gepolstert zu sein. Wir reden über die Nachfolge von Nagelsmann. Und da wünschen wir uns, muss man ehrlich sein, natürlich alle Trainerlegende Jürgen Klopp als Nachfolger von Nagelsmann. Um Klopp verpflichten zu können, müsste nach Bild-Zeitungsinformation aber dann doch eine fette Ablösezahlung auf den Tisch gelegt werden, nämlich bei seinem bisherigen Arbeitgeber Red Bull. Die Ablösesumme soll den Angaben zufolge im einstelligen Millionenbereich liegen. Der DFB ist ein reicher Verband, sollte, kann sich der DFB diese Ablöse an Red Bull leisten? Wie ist deine Einschätzung zu Jürgen Klopp? Wird er kommen, ja oder nein?
3: Ich bin ganz unsicher, weil das ist alles nicht so einfach. Er hat einen Vertrag bei Red Bull noch 2 Jahre und Oliver Minzlaff ist ein sehr starker Verhandler. Er hat den Bayern für Julian Nagelsmann übrigens, als der von RB Leipzig zu den Bayern ging, rund 25 Millionen aus den Rippen geleiert. Und der DFB wird erst ein reicher Verband. Die krapsten nämlich so ziemlich am Ende, weil der Bau des neuen Zentrums in Frankfurt natürlich auch teurer wurde. Aber es gibt ja einen neuen Vertrag mit Nike, wohl mit 100.000, mit 100 Millionen Euro im Jahr dotiert. Ja, da ist man wieder flüssig. Und ich würde schon sagen, Fun Fake, wenn Oliver Minzlaff mit Julian Nagelsmann im zweiten Falle indirekt nochmal Geld für Red Bull rausholt und das vom DFB. Natürlich ist es der Wunsch von allen Jürgen Klopp. Er ist mit Abstand der befähigste deutsche Trainer, also sollte er auch der Bundestrainer sein. Mein Wunsch wäre es auch. Ich glaube, es geht um richtig viel Geld und das kann noch ein bisschen dauern.
2: Waldi, dann halte ich fest, wir sind alle Fans von Jürgen Klopp und wir schicken Grüße raus an Oliver Minzlaff mit dem Hinweis, lieber Oliver, bitte Auge zudrücken und bei der Ablöse vielleicht nicht ganz so hinlangen, dann klappt es auch mit dem neuen Bundestrainer mit Jürgen Klopp. 8.52 Uhr, Waldi, wir kommen aber jetzt zum eigentlichen Höhepunkt des heutigen Tages, nämlich der Frage, wer wird der Tor des Monats gekürt von dir, lieber Waldi Hartmann, im Juni? Darüber konnten Sie auf unserem YouTube-Kanal abstimmen. Zur Auswahl standen Heidi Reicheneck, die das Wahlrecht von der Staatsbürgerschaft entkoppeln will. Dann Grünen-Chef Felix Banatschak, gegen den die Staatsanwaltschaft wegen Steuerhinterziehung ermittelt. Und last but not least Thüringens Ministerpräsident Mario Vogt, der zuletzt mit KI-generierten Texten von sich aufmerksam gemacht hat. Außerdem noch Außenminister Johann Wadephul, der eine alles andere als souveräne Bilanz im Amt und schließlich die Deutsche Bahn, bei der neulich wegen einer Störung 2 Stunden lang nachts nichts mehr ging. Waldi, bevor es gleich losgeht, wer ist dein Favorit? Du hast sie alle wöchentlich gekürt, aber was glaubst du, wie werden unsere Zuhörer und Zuschauer entscheiden?
3: Also die höchsten Klicks, weit über eine 500.000 hatte Mario Vogt, bis die Deutsche Bahn mir die Gelegenheit gegeben hat, mich auch mal zu recken, weil die hat mich so oft geärgert. Und die ist mittlerweile in utopischen Höhen bei YouTube und bei X geht es an die 600.000, 700.000. Deswegen glaube ich in dem Falle, weil halt alle betroffen sind. Ja, Herr Wadephul bewegt jetzt nicht jeden, aber die Bahn bewegt eigentlich jeden. Und auch wenn es dann nur die S-Bahn ist. Deswegen tippe ich in dem Falle auf die öffentliche Erregung, auf die Deutsche Bahn.
2: Die Bahn bewegt jeden. Ralf Schuler musste schmunzeln. Die Bahn steht meistens in den letzten Tagen. Aber wir sind ganz gespannt. Und so, liebe Zuhörer und Zuschauer, Achtung, lieber Waldi, haben Sie abgestimmt. Was haben wir denn?
4: Kopf-an-Kopf-Rennen.
2: Mario Vogt ist vorne.
4: Kopf-an-Kopf-an-Kopf-Rennen.
2: Mario Vogt ist vorne, vor der Deutschen Bahn. Waldi, wow, das hätte ich nicht gedacht. Wie ist deine Einschätzung dazu?
3: Ja, aber da sollte jetzt die Staatsregierung in Thüringen ganz genau hinschauen und das Konrad-Adenauer-Haus auch. Er ist ein würdiger Sieger, würde ich sagen. Jetzt darf man ja sagen, Mario Vogt, vor einem Jahr hieß er noch Professor Dr. Mario Vogt. Das ist alles in einem dichten Nebel dann untergegangen. Und er macht Dinge, die eigentlich mit dem Grundsatzprogramm der CDU und der Union nicht vereinbar sind. Er durchbricht die Brandmauer, weil er sich von den linken Stimmen holt. Es hat Gründe, warum die Zuschauer und Zuhörer von NIOS Mario Vogt zum Tor des Monats gewählt haben. Ich gratuliere herzlich.
2: Ja, Mario Vogt ist der Tor des Monats Juni. Grüße gehen raus an Mario Vogt und herzlichen Glückwunsch.
4: Ich nehme Sie mit
2: und
4: bringe Sie nach Erfurt.
2: Ja, das könntest du machen. Ja.
5: Neueste Umfrage. Die Union sackt in Thüringen von 24% auf 22% ab und die AfD kommt auf 40%. Also die Methode, Minderheitsregierung, um die AfD auszutanzen, funktioniert ja fantastisch. Und obendrein gibt es noch aus der SPD sogar intern Beschwerden darüber, dass Vogt zu viele Zugeständnisse an die Linke macht. Also die werden jetzt wohl das dritte Kita-Jahr kostenfrei stellen, weil es die Linke sich gewünscht hat. Also läuft in Thüringen.
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1: Ich bin Thomas Brockt. Julian Nagelsmann ist nicht mehr Trainer der Fußballnationalmannschaft. Wenige Tage nach dem WM-Aus gegen Paraguay erklärte Nagelsmann seinen sofortigen Rücktritt. Jürgen Klopp soll sein Nachfolger werden. Das teilte der Deutsche Fußballbund mit.
2: Die Entscheidung sei ihm nicht leicht gefallen, erklärte Nagelsmann, aber die Nationalmannschaft habe nach so einer herben Enttäuschung die Chance auf einen unbelasteten Neuanfang verdient. Den soll jetzt Jürgen Klopp gestalten. Er sei grundsätzlich bereit dazu, erklärte der DFB. Die Verbandsspitze kündigte Gespräche mit dem früheren Erfolgstrainer von Borussia Dortmund und dem FC Liverpool an. Die dürften sehr bald stattfinden. Klopp ist ja zurzeit noch als TV-Experte bei der WM im Einsatz und steht ja grundsätzlich noch bei Red Bull als Head of Global Soccer unter Vertrag. Thomas Thonfeld, Sportredaktion.
1: Die Pläne der schwarz-roten Koalitionsspitzen für erschwerte Krankmeldungen im Job lösen heftige Proteste aus. Die konkreten Folgen für die Beschäftigten bleiben aber vorerst vage. Ein Regierungssprecher sagte in Berlin, die Ausgestaltung stehe jetzt erst bevor. Die geplante verpflichtende Vorlage einer Arbeitsunfähigkeitsbescheinigung schon ab dem ersten Krankheitstag etwa soll demnach nicht bedeuten, dass man direkt am ersten Tag zum Arzt gehen muss. Die Zahl der Asylanträge in Deutschland ist deutlich zurückgegangen. Im ersten Halbjahr stellten knapp 40.000 Menschen erstmals einen Asylantrag. Das ist rund ein Drittel weniger als vor einem Jahr.
3: Im Juni trat die europäische Asylreform in Kraft. Sie erleichtert es den EU-Staaten unter anderem, Menschen in Drittstaaten abzuschieben. Bereits zuvor hatte Bundesinnenminister Dobrindt die Grenzkontrollen verschärft und Zurückweisungen von Asylsuchenden angeordnet. Im ersten Halbjahr wurden nach Angaben des Innenministeriums rund 14.000 Menschen an den deutschen Grenzen zurückgewiesen. Die Bundespolizei nahm außerdem knapp 500 mutmaßliche Schleuser fest und registrierte etwa 4.000 Menschen mit offenen Haftbefehlen. Thomas Bleskin, Nachrichtenredaktion.
1: Die Zahl der Todesopfer nach den schweren Erdbeben in Venezuela ist auf etwa 2600 gestiegen. Das teilte die geschäftsführende Präsidentin Rodriguez mit. Außerdem gibt es mehr als 11.000 Verletzte. Tausende weitere Menschen werden noch vermisst.
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1: Zum Wetter die aktuelle Vorhersage des Deutschen Wetterdienstes. In der Nacht im Norden und Osten wolkig, später auch im Nordwesten wieder dichtere Wolken, aber meist trocken, sonst gering bewölkt oder klar. Die Tiefstwerte liegen bei 15 Grad an der Küste und bis 7 Grad im Süden. Morgen tagsüber dann in der Südwesthälfte sonnig, bei Höchstwerten bis 30 Grad. Im Norden und Osten mehr Wolken und später etwas Regen, bei Werten bis 24 Grad.
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1: Es scheint zum Schicksal des Friedrich Merz zu werden, dass immer alles besonders schief geht, wenn er irgendwo besonders gute Stimmung wittert. Seit unserem grandiosen, unvergessenen Sieg bei der Fußballweltmeisterschaft 2014, seit Mach ihn, Götze, und er macht ihn, seit dieser unsterblichen Nacht, die sich auch auf unseren Straßen anfühlte wie die Leichtigkeit und Lebensfreude von Rio de Janeiro, seit an diesem Abend Millionen Deutsche in Schwarz-Rot-Gold auf den Straßen tanzten und unsere Mannschaft im Triumph zurückkehrte, im Tiefflug mit wackelnden, winkenden Flügeln über hunderttausende Fans hier am Brandenburger Tor, seit diesem letzten Sommer, bevor Angela Merkel die Grenzen und damit die Fluttore der gesellschaftlichen Zerstörung öffnete, ja, seitdem ist nahezu alles in Deutschland schlechter geworden. Wir hatten Wirtschaftswachstum und sichere Straßen. Niemand hat uns gezwungen, Männer als Frauen zu bezeichnen und die grüne Transformation zu beschwören. An Freibädern gab es keinen Stacheldraht. Niemand ahnte, dass die Bundesregierung einmal das deutsche Auto verbieten würde. Das Wort Gruppenvergewaltigung, es existierte nicht in der deutschen Sprache. Im Haushalt hatten wir die schwarze Null statt historische Billionenschulden. Die Politik der bewusst herbeigeführten Zerstörung hätte man damals, 2014, ein Jahr vor der Flüchtlingskrise, für absolut unvorstellbar gehalten. Seit dieser letzten strahlenden Stunde des Sieges durchlebt Deutschland einen nagenden Niedergang, der inzwischen erkennbar die Substanz erreicht hat. Brücken brechen zusammen. Der Finanzminister braucht die Rücklagen auf, um noch irgendwie einen Haushalt hinzubekommen. Verantwortlich dafür sind Angela Merkel, Olaf Scholz und Friedrich Merz. Verantwortlich sind CDU und SPD und die ökosozialistische Ideologie der Grünen Partei. Verantwortlich sind auch weite Teile der Medien, die Deindustrialisierung, Islamisierung, Verarmung, Plünderung der Sozialsysteme und Verlust der Identität und Leistungskraft mit geradezu schwärmerischer Propaganda begleitet und beschönigt haben. Oft betont unser Bundeskanzler Friedrich Merz, dass doch noch sehr vieles doch sehr gut sei in Deutschland. Wo wollen Sie denn sonst leben, frage ich dann immer die Leute. Sagen Sie doch mal ein Land. Ja, das stimmt natürlich, weil so viel Gutes von so vielen guten Menschen über Jahrzehnte aufgebaut wurde. Manches ist noch gut, das stimmt, aber nichts ist seit 2014 besser geworden. Seit 2014 sind wir eine Gesellschaft auf dem Rückzug. Wir suchen Identität im Verfall und Zusammenhalt im Niedergang. Wir suchen Stolz in der Vergangenheit. Erlösung und Zuflucht finden wir in Fantasterei, Nostalgie und einer planwirtschaftlich fernen Zukunft, die niemals kommen wird. Nach dem fulminant gescheiterten Olaf Scholz erleben wir mit Friedrich Merz bereits den zweiten Bundeskanzler, der ständig behauptet, man würde sein segensreiches Wirken erst in vielen Jahren verstehen und zu schätzen wissen. Sein bisher stolzestes Reformwerk, die Rente, soll erst in den 2090er Jahren greifen, wenn er selbst schon Jahrzehnte tot sein wird, selbst wenn er wie sein Vater ein gesegnetes Alter von über 100 Jahren erreichen sollte, was ihm von Herzen

0: zu wünschen ist. Wie so oft offenbart sich im Fußball der Charakter unserer Zeit. Nach dem beschämenden Ausscheiden der deutschen Nationalmannschaft gegen Paraguay veröffentlichte Bundeskanzler Friedrich Merz zwei Posts auf X. Zwei Posts, die das Elend der Eliten kaum besser zusammenfassen könnten. Zunächst schrieb Friedrich Merz dies, natürlich nicht ohne später zu behaupten, er habe das gar nicht geschrieben, sondern irgendein junger Mitarbeiter in seiner Social Media Abteilung. Ich zitiere: Auch wenn das Ausscheiden schmerzt, was für ein Spiel, liebes DFB-Team, mit eurem Einsatz und Teamgeist bei dieser WM habt ihr unser Land begeistert. Wir sind stolz auf euch. Nachdem das ganze Land über diesen Tweet lachte, schickte Friedrich Merz in seiner ganzen kommunikativen Hilflosigkeit noch einen zweiten, einen Rechtfertigungstweet. Ich zitiere: Erfolge feiern wir gemeinsam und in der Niederlage stehen wir zusammen. Das macht uns stark. Wer den Adler auf der Brust trägt, hat unseren Rückhalt verdient und nicht unseren Spott. Innerhalb von Stunden wurden die Tweets des Bundeskanzlers zur größeren Geschichte als der Untergang der Nationalmannschaft selbst, was man erst einmal schaffen muss. Der Grund dafür ist ganz einfach. Merz traf ungewollt einen selbstentlarvenden Nerv bei einem Thema, das nahezu jeden Deutschen bewegt. Fußball. Im ersten Jahr in der Macht hat Friedrich Merz es immer wieder geschafft, große und kleine Bevölkerungsgruppen gegen sich aufzubringen. Diesmal waren es gleich alle Deutschen. In diesen Tweets, diesem prosaischen Schlachtengemälde der Schönfärberei, steckt all das, was an der Regierung Merz so empörend ist. Das ewige, elendige Schöngerede. Die Begeisterung für Zusammenhalt und Selbstüberhöhung im Mittelmaß, der Glaube, dass jedes noch so schlechte Ergebnis irgendwie gut ist, wenn man es nur gemeinsam in der politischen Mitte erzielt. Die blecherne Behauptung von Begeisterung, wo längst die Depression übernommen hat. Die ewige Dröhnerei dieses Kanzlers, der Adler auf der Brust. Und natürlich der Befehl zum Zusammenhalt, zum Zusammenstehen bei gleichzeitiger Ausgrenzung. Wer nicht Rückhalt zeigen will für das fußballerische Versagen, der wird von der Regierung des Spottes verdächtigt und bezichtigt. Im großen Wir soll das Volk die Missstände ertragen, statt sie zu benennen und zu beheben.
1: Das war ein Ausschnitt von Achtung Reichelt.
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1: Erfurt wird brennen. Das sagen schon jetzt Polizisten aus der thüringischen Landeshauptstadt. Denn am Wochenende findet dort, Sie wissen es, der Parteitag der AfD statt. Und die Antifa steht schon kampfbereit in den Startlöchern.
2: Morgen und übermorgen hält die AfD ihren Parteitag in Erfurt ab. Die Polizei rechnet mit rund 50.000 Gegendemonstranten, darunter 2.500 gewaltbereite Aktivisten. Seit Wochen rufen linke Gruppen und Organisationen zur Blockade des übrigens gesetzlich vorgeschriebenen Parteitags auf. Zu ihnen gehört auch das Bündnis Widersetzen. Das erklärte Ziel des Bündnisses, sich zu Tausenden vor den Zugängen und Zufahrten zur Messe Erfurt zu versammeln und, Zitat, nicht freiwillig Platz zu machen. Auf seiner Website schreibt das Bündnis, Zitat, von uns wird keine Eskalation ausgehen. Eine jetzt aufgetauchte Broschüre des Bündnisses lässt diese Aussage aber in einem neuen Licht erscheinen. Diese gibt linken Aktivisten Tipps zu sogenannten Aktionsformen und gesetzlichen Grundlagen, wie Apollo News zuerst berichtete. Unter den beschriebenen Aktionsformen sind auch Sprengstoffanschläge aufgeführt. Zu den Organisationen, die sich an Widersetzen beteiligen, gehören mehrere steuerfinanzierte Gruppen. Finanziert der deutsche Staat also über Umwege Sprengstoffanschläge auf sich selbst und Gewalt gegen seine Polizisten? Darüber reden wir jetzt mit unserem Gast Manuel Ostermann bei News Live.
1: Ja, und jetzt zugeschaltet ist Manuel Ostermann, der Bundesvorsitzende der Bundespolizeigewerkschaft. Herr Ostermann, wir wollen mit Ihnen über die Lage in Erfurt sprechen beim AfD-Parteitag, über die angekündigten Proteste, die Blockaden und die Frage, was das für die Einsatzkräfte, also für Ihre Kollegen vor Ort bedeutet. Guten Morgen, Herr Ostermann.
3: Morgen und viele Grüße in die Runde.
1: Grüße zurück, Herr Ostermann. Die Thüringer Landeshauptstadt wird am Wochenende, das kann man nicht anders sagen, im Ausnahmezustand sein. Was bedeutet das für Ihre Kolleginnen und Kollegen, die Einsatzkräfte vor Ort, Ihre Einschätzung?
3: Ja, es wird auf jeden Fall mal ein spannendes Wochenende und ein herausforderndes. Wochenende für die Einsatz- und Rettungskräfte und auch für Demokratie und für Resilienz. Wir haben ja schon ganz viele Protestformen, die angekündigt worden sind. Wir haben bei Indie Media dann auch tatsächliche Tathandlungen definiert. Da muss man gucken, ob das passiert. Aber am Ende müssen wir mal einen Grundsatz festhalten. Fakt ist, da hält eine Partei ihren Parteitag ab und da geht es gar nicht darum, wie man zu dieser Partei steht. Sie ist nach dem Parteiengesetz dazu verpflichtet. Und Fakt ist auch eins, wir haben hier radikalisierte Gruppen, die gar kein Hehl daraus machen, notfalls auch Menschenleben aufs Spiel zu setzen, nur um ihre Proteste in Aktion dann auch Ausdruck zu verleihen. Also, die Einsatzkräfte werden ein hartes Wochenende erleben, aber wir sind sehr gut vorbereitet.
1: Herr Ostermann, wir reden hier von 50.000 Aktivisten, die gegen einen Parteitag demonstrieren. 2.500 davon sind gewaltbereit. Wie hoch sind Ihre Befürchtungen für die Sicherheit Ihrer Kollegen? Und wie hoch sind Ihre Befürchtungen für die Sicherheit der Stadt Erfurt? Also was wird da los sein?
3: Also zunächst einmal muss man, glaube ich, ein Stück weit die Realität auch ins Visier nehmen. Nachdem was angekündigt worden ist, die Entschlossenheit, auch die Widerwärtigkeit in den tatsächlichen Tathandlungen, die man dann praktizieren möchte, ja, da muss man Schlimmstes erwarten. Es erinnert ein wenig an G20. Ob es dann am Ende so kommt, hängt von vielen Faktoren ab. Aber der Aufschrei, der fehlt. Worüber reden wir hier eigentlich? Hier wurde offen dazu aufgerufen, Demokratie zu beschädigen, aber vor allem Menschen anzugreifen. Und da spielt es gar keine Rolle für diese extremistischen Gruppierungen, ob es Polizeibeamte sind, ob es Journalisten sind. Ich glaube, auch viele Journalisten werden ein schweres Wochenende vor sich haben. Und für die Stadt bedeutet das natürlich Ausnahmezustand. Ausnahmezustand auf die infrastrukturellen Gegebenheiten, aber auch Ausnahmezustand für die Bürger dieser wunderschönen Stadt, die auch nicht sicher sein können, ob ihr Hab und Gut, zumindest was draußen auf der Straße ist oder öffentlich zugänglich ist, überhaupt noch heile bleibt. Ich bin mir ziemlich sicher, dass dieses Wochenende kein Fest der Demokratie wird, sondern in weiten Teilen eine Schande für die Demokratie wird. Und das liegt nicht an zigtausenden Menschen, die friedlich ihr Grundrecht wahrnehmen, sondern an den wenigen im Verhältnis, die alles andere als demokratisch sind, die Demokratie offen bekämpfen.
4: Das scheint mir ein ganz wichtiger Punkt zu sein, den Sie da gerade angesprochen haben. Schönen guten Morgen, Herr Ostermann. das Schweigen der konkurrierenden Parteien. Wir erleben ja in Gestalt dieses Wochenendes eine, wie ich finde, aufwachsende Legitimierung von Gewalt. Auf Indymedia konnte man lesen, dass man Polizisten nicht mit Flaschen bewerfen soll, weil die meistens an der Ausrüstung folgenlos abprallen. Man soll lieber Pflastersteine nehmen. Also wir erleben, dass ein bestimmter Teil der Gesellschaft sich politisch berechtigt sieht, massiv Gewalt völlig unverblümt anzuwenden. Das ist ja ein gesellschaftlicher Trend, der keinen zufriedenstellen kann. Und da wundere ich mich schon, dass die etablierten Parteien da offensichtlich aus taktischen Gründen, um nicht in den Verdacht zu kommen, mit der AfD zu sympathisieren, nicht wenigstens mal Rechtsstaatlichkeit anmahnen gegenüber diesen Gewalttätern.
3: Herr Schuler, Sie sind nicht alleine mit Ihrer Verwunderung. Ich schließe mich Ihnen an, weil genau darum geht es ja. Deswegen sagte ich gerade, es ist völlig egal, wie wir zu dieser Partei stehen. Fakt ist, sie ist demokratisch legitimiert, weil durch den Souverän wählbar. Sie ist die größte Oppositionskraft. Und sie muss nach dem Parteiengesetz eben diesen Parteitag abhalten. Und ich erinnere immer an die Solidaritätsketten und Kundgebungen, als Robert Habeck angeblich nicht von dem Schiff runtergekommen ist, was hier in Deutschland los war. Oder anders formuliert, und dieses Gedankenspiel muss man mal zulassen, stellen Sie sich vor, der Parteitag der Linken wäre und rechtsextremistische Gruppen hätten im Vorfeld solche Veröffentlichungen getätigt und andere würden vom Fest der Demokratie in diesem Zusammenhang sprechen. Wir würden uns hier gar nicht mehr einkriegen vor Schnappatmung, und ich will direkt hinterher schieben, alles daran wäre richtig, dass diese Gewalteskalation schon in der rhetorischen Aufstellung so weit eskaliert ist, wie es aktuell ist, liegt unter anderem genau daran, dass immer mehr verschwommen wird, was ist legitimer Protest, was ist auf gesetzlicher Grundlage legitim. Aktuell ist es, wenn es um diese Partei geht, offensichtlich alles legitim. Und hier wird offen dazu aufgerufen, Menschen mit Steinen zu bewerfen, mit Molotow-Cocktails und Schlimmeres. Das betrifft nicht nur Polizeibeamte, das betrifft unschuldige Bürger, das betrifft Rettungskräfte, das betrifft Journalisten, das betrifft aber auch Mitglieder dieser Partei. Und nochmal, es steht mir nicht zu, diese Partei zu bewerten. Was mir aber zusteht, ist, dass egal in welcher Form auch immer, ein offener Angriff und schon in der rhetorischen Ankündigung auf die individuelle Freiheit, auf die körperliche Unversehrtheit oder noch schlimmer, gegen das Leben immer inakzeptabel ist. Und deswegen kann ich auch hier nur an die Parteien appellieren, die in Verantwortung sind, schon gleich doppelt. Sowas geht nicht. Da gibt es keine zwei Meinungen. Sowas muss man verurteilen, lautstark, mit Vehemenz und aller Konsequenz. Und das fehlt.
1: Herr Julius, auch du wirst dich hier auf dem Weg machen nach Erfurt. Mit welchen Erwartungen, mit welchen Befürchtungen fährst du dahin?
5: Ich habe sozusagen die Gnade und das Glück oder auch Pech, je nachdem, wie man das nennen möchte, schon auf vielen Demonstrationen politisch links, politisch rechts, politisch extremistisch gewesen zu sein. Ich war in Lützerath und bin zusammen mit der Polizei im Molotow-Cocktail Hagel in Anführungszeichen durch dieses alte Dorf, das weggebaggert werden soll, im Tagebau marschiert. Also in dieser Hinsicht Kummer gewohnt. Deswegen mache ich mir da jetzt keine großen Sorgen, aber das Entscheidende ist im Ansatz genannt worden, es kündigen Menschen, tausende Menschen offene Gewalt an, dass der Zweck heiligt da offenbar für einige die Mittel, weil eben der Gegner, der Feind, das Ziel jemand ist, der aus deren Sicht ein legitimes Ziel ist. Es gibt aber keine legitimen Ziele für Gewalt, egal was jemand angerichtet hat. Es gibt keine legitimen Ziele für Gewalt in einem Rechtsstaat, bei dem das Gewaltmonopol beim Staat liegt. Und das große Problem ist ja, es ist total legitim, dass sich da 20, 30 oder meinetwegen auch 50.000 Menschen versammeln und eine friedliche Demonstration abhalten und sagen, mit diesen und jenen Thesen, mit diesen und jenen Positionen bin ich nicht zufrieden. Nur machen sich diese von großen Parteien, von prominenten Gesichtern, Katrin Göring-Eckardt, von der Linkspartei, von den Grüne Jugend, Luisa Neubauer, die dazu aufrufen und selbst auch vor Ort sein wollen zum Teil, schlichtweg zu nützlichen Idioten und zum netten, bunten Schutzschild für eben diese 2.500 aktiv gewaltbereiten Menschen und Linksextremisten. Sie machen sich zum Legitimator, sie machen sich zur Möglichkeit, dass wieder berichtet wird, naja, es gab hier und da Krawalle, aber die große Demonstration, da ist ja nichts passiert. Sie sind wie ein Schutzschild, wie ein Feigenblatt und sind der nützliche Idiot, die gewaltbereiten diesen Eingriff, diesen bedrohlichen Eingriff in den demokratischen Streit zulassen. Und das ist auf der Metaebene die große Gefahr, dass Menschen in ihrer, meinetwegen aus ihrer Sicht positiven Absicht nicht bemerken, dass sie Teil einer gewaltbereiten Bewegung werden, wenn sie da unterwegs sind. Ich erinnere mal an die Corona-Demos, da muss nur einer dabei gewesen sein. Das war ein bunter Haufen aus Hippies, aus Kritikern, aus besorgten Eltern und auch einigen Extremisten. Da muss nur einer dabei gewesen sein mit dem falschen Emblem am Oberarm oder wo auch immer, dann war die gesamte Demo diskreditiert. In diesem Fall, das ist es glücklicherweise nicht so, weil nie sollte sich eine Gruppe durch ein oder zwei Idioten diskreditieren lassen. Aber in diesem Fall sprechen wir ja von tausenden Gewaltbereiten, von Autonomen, die aus ganz Deutschland, teilweise Europa anreisen, weil das für die teilweise ein Hobby ist, sich mit der Polizei zu prügeln und Polizisten anzugreifen. Aber man darf nie vergessen, das sind Menschen, die morgens diese Uniform anziehen und abends gerne zu ihrer Familie zurückkehren möchten, die da als Symbol des Staates, als Symbol des, wenn man den Linksparteitag sieht, faschistoiden und faschistisch Politik machenden Staates, wenn diese große Gruppe, die da friedlich demonstrieren möchte, nicht sich heftig distanziert und verhindert, dass solche Gewaltbereiten unter ihnen dabei sind, dann bekommen wir insgesamt ein großes Problem. Und zwar, man muss das so groß machen, ja, für die Demokratie, weil die AfD muss diesen Parteitag abhalten. Würde sie nicht abhalten, würde das zum Vorwurf genutzt werden, sie für antidemokratisch zu erklären. Absolut. Und das ist ein großer, großer Zirkelschluss, mit dem alles begründet werden soll, die Gegenwehr und die Gewalt.
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1: Ich bin Thomas Brockt. Julian Nagelsmann ist nicht mehr Bundestrainer der deutschen Fußballnationalmannschaft. Nagelsmann erklärte wenige Tage nach dem WM-Aus gegen Paraguay seinen sofortigen Rücktritt. Das teilte der Deutsche Fußballbund mit. Vieles deutet nun darauf hin, dass Jürgen Klopp Nagelsmanns Nachfolger wird. Der Ex-Coach von Borussia Dortmund und dem FC Liverpool soll grundsätzlich bereit sein, das Amt des Bundestrainers zu übernehmen. Der DFB will jetzt mit ihm verhandeln. Steuerentlastung für kleine und mittlere Einkommen, Änderungen am Arbeitsmarkt, Berichtspflichten fallen weg. Mit diesem Reformpaket will die Bundesregierung die deutsche Wirtschaft aus der Krise führen. Die Pläne reichen dafür aber nicht aus, sagen führende Wirtschaftsinstitute wie das DIW in Berlin oder das Münchner IFO-Institut.
2: Nach Einschätzung mehrerer Wirtschaftsinstitute wird das Paket die jahrelange Wachstumsschwäche Deutschlands allein nicht beenden. Genannt werden unter anderem zu hohe Energiekosten, Fachkräftemangel und zu viel Bürokratie. Die Experten von IFO, DIW und ZEW fordern deshalb weitere Reformen, etwa mehr Investitionen, eine umfassendere Steuerreform und eine Begrenzung der Staatsausgaben. Thomas Bleskin, Nachrichtenredaktion.
1: Die Ukraine soll beim NATO-Gipfel in Ankara kommende Woche die Zusage für weitere Unterstützung im Umfang von insgesamt 140 Milliarden Euro bekommen. Darauf haben sich Vertreter der 32 NATO-Mitgliedsländer in Brüssel verständigt.
3: Das Geld ist für Waffen, andere militärische Ausrüstung oder auch die Ausbildung von Soldaten bestimmt und soll innerhalb von 2 Jahren fließen. Mit in die Gesamtsumme eingerechnet ist schon ein Hilfspaket der EU im Umfang von 60 Milliarden Euro. Die weiteren zugesagten 80 Milliarden Euro sollen von den NATO-Mitgliedstaaten kommen. Deutschland hat dafür in diesem Jahr schon gut 11 Milliarden Euro eingeplant. Die USA bleiben dabei, ihre Hilfe für die Ukraine zurückzufahren. Mit der Vereinbarung jetzt soll immerhin neuer Streit zum Thema beim NATO-Gipfel vermieden werden. Jan-Henner Reitze, Nachrichtenredaktion.
1: Popstar Taylor Swift und Football-Profi Travis Kelce feiern US-Medienberichten zufolge Hochzeit in New York. Die mehrtägigen Feierlichkeiten im weltberühmten Madison Square Garden begannen demnach gestern mit einem Abendessen mit rund 100 Gästen und sollen heute bis tief in die Nacht mit einer großen Party mit etwa 1000 Gästen weitergehen. Swift und Kelce selbst haben sich bislang nicht dazu geäußert.
0: Soweit das Neueste. 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
1: Zum Wetter die aktuelle Vorhersage des Deutschen Wetterdienstes. In der Nacht im Norden und Osten wolkig, später auch im Nordwesten wieder dichtere Wolken, aber meist trocken, sonst gering bewölkt oder klar. Die Tiefstwerte liegen bei 15 Grad an der Küste und bis 7 Grad im Süden. Morgen tagsüber dann in der Südwesthälfte sonnig, bei Höchstwerten bis 30 Grad, im Norden und Osten mehr Wolken und später etwas Regen, bei Werten bis 24 Grad.
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1: Ich bin Zoe Tassovali. Das WM-Aus der deutschen Fußballnationalmannschaft hat jetzt Konsequenzen. Julian Nagelsmann ist nicht mehr Bundestrainer. Der 38-Jährige hat seinen sofortigen Rücktritt erklärt, das teilte der DFB mit. Als Nachfolger steht offenbar Jürgen Klopp bereit, den sich ohnehin schon viele Fans wünschen.
2: Nagelsmanns Entscheidung verdient Respekt, erklärte Rudi Völler, der DFB-Sportdirektor, weil er Verantwortung übernehme, obwohl er gerne weitergemacht hätte. Das soll jetzt Jürgen Klopp tun. Der DFB kündigte an, dass man jetzt mit dem Star-Trainer verhandeln werde. Grundsätzlich habe Klopp bereits erklärt, dass er bereit sei, den Job als Bundestrainer zu übernehmen. Dafür muss er allerdings aus seinem Job als Head of Global Soccer bei Red Bull raus, wo er noch bis 2029 unter Vertrag steht. Thomas Thonfeld, Sportredaktion.
1: Die geplanten strengeren Regeln für Krankmeldungen sorgen für viel Kritik. Die Koalition will, dass Beschäftigte künftig schon ab dem ersten Krankheitstag eine Arbeitsunfähigkeitsbescheinigung vorlegen. Ganz klar ist aber noch nicht, wie das praktisch laufen soll. Die Regierung betont, das heißt nicht automatisch, dass jeder direkt am ersten Tag zum Arzt gehen muss. Auch innerhalb der SPD gibt es Zweifel, vor allem am geplanten Aus für telefonische Krankschreibungen. Die Zahl der Asylanträge in Deutschland ist deutlich zurückgegangen. Im ersten Halbjahr stellten knapp 40.000 Menschen erstmals einen Asylantrag. Das sind rund ein Drittel weniger als vor einem Jahr.
3: Im Juni trat die europäische Asylreform in Kraft. Sie erleichtert es den EU-Staaten unter anderem, Menschen in Drittstaaten abzuschieben. Bereits zuvor hatte Bundesinnenminister Dobrindt die Grenzkontrollen verschärft und Zurückweisungen von Asylsuchenden angeordnet. Im ersten Halbjahr wurden nach Angaben des Innenministeriums rund 14.000 Menschen an den deutschen Grenzen zurückgewiesen. Die Bundespolizei nahm außerdem knapp 500 mutmaßliche Schleuser fest und registrierte etwa 4.000 Menschen mit offenen Haftbefehlen. Thomas Bleskin, Nachrichtenredaktion.
1: Die USA feiern ihren 250. Geburtstag. Präsident Donald Trump will daher vor dem weltbekannten Präsidentendenkmal am Mount Rushmore eine Rede halten. Geplant sind außerdem ein großes Feuerwerk und Überflüge von Militärflugzeugen. Was Trump in seiner Rede ankündigen wird, das ist bislang noch offen.
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1: Zum Wetter. Die aktuelle Vorhersage des Deutschen Wetterdienstes. In der Nacht im Norden und Osten wolkig, später auch im Nordwesten wieder dichtere Wolken, aber meist trocken. Sonst gering bewölkt oder klar. Die Tiefstwerte liegen bei 15 Grad an der Küste und bis 7 Grad im Süden. Morgen dann tagsüber in der Südwesthälfte sonnig bei Höchstwerten bis 30 Grad. Im Norden und Osten mehr Wolken und später etwas Regen bei Werten bis 24 Grad.
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1: Ich bin Zoe Tassovali. Julian Nagelsmann ist nicht mehr Bundestrainer. Der 38-Jährige hat nur wenige Tage nach dem Aus im WM-16-Finale gegen Paraguay seinen Rücktritt erklärt. Das teilte der DFB mit. Und der Nachfolger steht wohl auch schon fest, Jürgen Klopp. Thomas Thunfeld, viele Fans wünschen sich Klopp ja schon länger. Wie stehen denn da die Chancen und wie geht's da jetzt weiter?
2: Also ich denke, man wird da jetzt sehr schnell reden. Die Themen liegen ja auf dem Tisch, nachdem grundsätzlich geklärt ist, dass Klopp Lust hat. Jetzt geht's sicherlich um Kompetenzen und das Team um einen möglichen Bundestrainer Klopp herum. Am Geld dürfte eigentlich nichts scheitern, auch wenn das natürlich auch geklärt werden muss. Und dann muss Klopp noch aus seinem Red Bull-Vertrag raus. Der läuft ja noch bis 2029, aber auch da dürfte sich eine Lösung finden, sodass ich die Chancen mal mit deutlich mehr als 50% einschätzen würde.
1: Danke dir, Thomas Thunfeld. Wer künftig krank zu Hause bleibt, soll schon ab dem ersten Tag eine Krankschreibung brauchen. Das plant die Bundesregierung zwar, aber wie das praktisch umgesetzt werden soll, ist aktuell noch völlig offen.
3: Laut Regierungssprecher Cornelius bedeuten die neuen Regeln nicht, dass Arbeitnehmer bereits am ersten Krankheitstag eine Arztpraxis aufsuchen müssen. Konkrete Angaben zum Ablauf machte die Bundesregierung aber nicht. Das Gesundheitsministerium verwies auf die Möglichkeit einer Krankschreibung per Videosprechstunde. Auch rückwirkende Bescheinigungen sind im Gespräch. Aus der SPD kommen inzwischen zwei an den Plänen. Der Koalitionspartner warnt, Patienten mit leichten Erkrankungen unnötig in Arztpraxen zu schicken und zusätzliche Bürokratie zu schaffen. Thomas Pleskin, Nachrichtenredaktion.
1: Die Ukraine kann offenbar mit weiteren Milliardenhilfen für ihr Militär rechnen. Die europäischen NATO-Mitgliedstaaten und Kanada haben sich wohl grundsätzlich darauf verständigt. Demnach soll die Ukraine für dieses und das kommende Jahr insgesamt 140 Milliarden Euro Militärhilfe erhalten. Das soll in der nächsten Woche auf dem NATO-Gipfel in Ankara offiziell verkündet werden. Popstar Taylor Swift und Footballstar Travis Kelce sollen sich in New York das Ja-Wort gegeben haben. Das berichten mehrere US-Medien übereinstimmend. Gefeiert wird demnach mehrere Tage lang im berühmten Madison Square Garden mit hunderten Gästen und einer großen Party heute Abend. Offiziell bestätigt haben Swift und Kelce die Hochzeit bisher allerdings nicht.
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1: Zum Wetter. Die aktuelle Vorhersage des Deutschen Wetterdienstes. In der Nacht im Norden und Osten wolkig, später auch im Nordwesten wieder dichtere Wolken, aber meist trocken. Sonst gering bewölkt oder klar. Die Tiefstwerte liegen bei 15 Grad an der Küste und bis 7 Grad im Süden. Morgen dann tagsüber in der Südwesthälfte sonnig bei Höchstwerten bis 30 Grad. Im Norden und Osten mehr Wolken und später etwas Regen bei Werten bis 24 Grad.
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1: Ich bin Zoe Tassovali. Das WM-Aus der deutschen Fußballnationalmannschaft hat Konsequenzen. Julian Nagelsmann ist nicht mehr Bundestrainer. Der 38-Jährige hat seinen sofortigen Rücktritt erklärt. Thomas Thunfeld, Nagelsmann hat erklärt, dass ihm die Entscheidung nicht leicht gefallen ist. Aber der DFB hat ihm ja offenbar gar keine Wahl gelassen, oder?
2: Also es sieht ganz so aus und es wird ja auch aus dem Treffen Nagelsmanns mit der DFB-Spitze so berichtet, man habe ihm da den Rücktritt nahegelegt. Ganz offensichtlich wollte die Verbandsführung anders als nach dem Vorrunden aus 2022 in Katar dieses Mal einen schnellen Schnitt und nicht wie damals mit Hansi Flick erst nochmal weiterprobieren. Dazu kam sicherlich auch der öffentliche und mediale Druck. Da gab es ja kaum noch eine Stimme, die noch pro Nagelsmann war. Und dann steht ja ganz offenbar auch der Nachfolgefavorit bereit, Jürgen Klopp.
1: Danke dir, Thomas Thunfeld. Dann bleiben wir an der Stelle noch kurz beim Fußball. Ägypten steht erstmals seit 92 Jahren wieder im Achtelfinale einer Fußball-WM. Gegen Australien wurde es richtig spannend. Nach 120 Minuten stand es 1:1. Dann musste das Elfmeterschießen entscheiden und Ägypten setzte sich durch. Jetzt wartet im Achtelfinale entweder Argentinien oder Kap Verde. Für E-Autos läuft es in Deutschland wieder deutlich besser. Die Zahl der Neuzulassungen ist im ersten Halbjahr um fast 50% gestiegen. Als wichtigsten Grund nennt das Kraftfahrtbundesamt die neue Kaufprämie.
3: Je nach Einkommen und ob Kinder in der Familie sind, die sich ein Elektroauto kauft, gibt es vom Staat bis zu 6.000 Euro dazu. Das führt, wie von der Politik gewollt, anscheinend dazu, dass sich mehr Menschen für ein E-Auto entscheiden. Auch insgesamt sind wieder mehr Autos, also auch Verbrenner, verkauft worden. Die Beratungsgesellschaft EY rechnet allerdings damit, dass die gestiegene Nachfrage für E-Autos wieder abflaut, wenn die neue Prämie ausläuft. Ausreichen soll sie insgesamt etwa für 800.000 Autokäufe. Jan-Henner Reitzer, Nachrichtenredaktion.
1: Wer krank ist, soll sich künftig grundsätzlich schon ab dem ersten Fehltag krankschreiben lassen. Wie das genau laufen soll, ist aber noch offen. Die Bundesregierung betont, das Attest muss nicht automatisch am ersten Tag beim Arbeitgeber vorliegen. Da ist bisher nur, die telefonische Krankschreibung soll wegfallen. Per Videosprechstunde soll sie dagegen weiter möglich sein.
0: Soweit das Neueste. 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
1: Zum Wetter. Die aktuelle Vorhersage des Deutschen Wetterdienstes. In der Nacht im Norden und Osten wolkig, später auch im Nordwesten wieder dichtere Wolken, aber meist trocken. Sonst gering bewölkt oder klar. Die Tiefstwerte liegen bei 15 Grad an der Küste und bis 7 Grad im Süden. Tagsüber dann in der Südwesthälfte sonnig bei Höchstwerten bis 30 Grad. Im Norden und Osten mehr Wolken und später etwas Regen bei Werten bis 24 Grad.
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1: Ich bin Zoe Tassovali. Wird Jürgen Klopp der neue Bundestrainer? Gespräche dazu mit dem DFB laufen. Das hat Klopp in einem Interview bei Magenta TV bestätigt. Mit einer schnellen Entscheidung rechnet er aber nicht. Erst müsse er seine Vertragslage bei Red Bull klären. Außerdem betont er, die Probleme der DFB-Elf hätten nicht nur an Ex-Bundestrainer Nagelsmann gelegen. Wir bleiben beim Fußball. Ägypten steht im Achtelfinale der Fußball-Weltmeisterschaft. Die Mannschaft setzte sich am Abend mit 4:2 im Elfmeterschießen gegen Australien durch. Nach Ende der regulären Spielzeit stand es 1:1. Die Ukraine soll beim NATO-Gipfel in Ankara kommende Woche weitere Militärhilfe zugesichert bekommen. Es geht wohl um 140 Milliarden Euro. Darauf haben sich die NATO-Mitgliedstaaten in Brüssel verständigt.
2: Das Geld ist für Waffen, andere militärische Ausrüstung oder auch die Ausbildung von Soldaten bestimmt und soll innerhalb von 2 Jahren fließen. Mit in die Gesamtsumme eingerechnet ist schon ein Hilfspaket der EU im Umfang von 60 Milliarden Euro. Die weiteren zugesagten 80 Milliarden Euro sollen von den NATO-Mitgliedstaaten kommen. Deutschland hat dafür in diesem Jahr schon gut 11 Milliarden Euro eingeplant. Jan-Henner Reitze, Nachrichtenredaktion.
1: Popstar Taylor Swift und Football-Profi Travis Kelce feiern in New York ihre Hochzeit. Es gibt zuerst angeblich ein Abendessen im Madison Square Garden. Das berichten mehrere US-Medien übereinstimmend. Platz wird seit Tagen von einem Großaufgebot der Polizei abgeriegelt. Tina Eck in den USA. Um die Hochzeitsfeier wird ja ein großes Geheimnis gemacht. Wie gehen die Fans von Taylor Swift damit um? Versammeln sich auch Swifties in New York?
3: Ja, unter den Swifties hat es sich offenbar herumgesprochen, dass man weder ran noch reinkommt in diese VIP-Hochzeit vor dem Madison Square Garden. Sind vor allem viele Polizisten, Journalisten und Fotografen in der leisen Hoffnung, irgendwas oder irgendwen zu erhaschen. Auch einige Fans, aber keineswegs ein Großaufgebot an Swifties. Außerdem herrscht Hitzewelle. Im Häusermeer von New York kocht der Asphalt. Wer will da schon vergeblich draußen warten? Auch die angeblich 1000 Gäste halten dicht und Handys sind drinnen im Madison Square Garden verboten. Also es bleibt alles ein riesengroßes Rätsel.
1: Danke dir, Tina Eck.
0: Soweit das Neueste. 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
1: Zum Wetter. Die aktuelle Vorhersage des Deutschen Wetterdienstes. In der Nacht im Norden und Osten wolkig, später auch im Nordwesten wieder dichtere Wolken, aber meist trocken. Sonst gering bewölkt oder klar. Die Tiefstwerte liegen bei 15 Grad an der Küste und bis 7 Grad im Süden. Tagsüber dann in der Südwesthälfte sonnig bei Höchstwerten bis 30 Grad. Im Norden und Osten mehr Wolken und später etwas Regen bei Werten bis 24 Grad.
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1: Ich bin Zoe Tassovali. Jürgen Klopp will neuer Fußball-Bundestrainer werden. Er sei bereit, sagte der 59-Jährige am Abend bei Magenta TV. Der deutsche Fußball stehe am Wendepunkt. Dinge müssten grundlegend verändert werden, so Klopp.
2: Es werden intensive Gespräche sein müssen, weil es natürlich die Probleme, die wir aktuell haben, nicht an der Personal Julian Nagelsmann hing. So, Julian ist ein außergewöhnlicher Trainer. Das wird er in seinem Trainerleben noch ganz oft beweisen dürfen.
1: Der bisherige Bundestrainer Julian Nagelsmann war nach dem frühen Ausscheiden der DFB-Auswahl bei der Fußball-WM zurückgetreten. Und wir bleiben beim Fußball. Ägypten steht im Achtelfinale der Fußball-WM. Die Mannschaft setzte sich gegen Australien durch mit 5:3 nach Elfmeterschießen. Im zweiten Sechzehntelfinale der Nacht trifft der amtierende Weltmeister Argentinien aktuell auf das Überraschungsteam Kap Verde. Die Zahl der Asylanträge in Deutschland ist deutlich zurückgegangen. Im ersten Halbjahr stellten knapp 40.000 Menschen erstmals einen Asylantrag. Das sind rund ein Drittel weniger als vor einem Jahr.
3: Im Juni trat die europäische Asylreform in Kraft. Sie erleichtert es den EU-Staaten unter anderem, Menschen in Drittstaaten abzuschieben. Bereits zuvor hatte Bundesinnenminister Dobrindt die Grenzkontrollen verschärft und Zurückweisungen von Asylsuchenden angeordnet. Im ersten Halbjahr wurden nach Angaben des Innenministeriums rund 14.000 Menschen an den deutschen Grenzen zurückgewiesen. Die Bundespolizei nahm außerdem knapp 500 mutmaßliche Schleuser fest und registrierte etwa 4000 Menschen mit offenen Haftbefehlen. Thomas Bleskin, Nachrichtenredaktion.
1: Die USA feiern ihren 250. Geburtstag. Präsident Trump will daher vor dem weltbekannten Präsidentendenkmal am Mount Rushmore eine Rede halten. Geplant sind außerdem ein großes Feuerwerk und Überflüge von Militärflugzeugen. Was Trump in seiner Rede ankündigen wird, das ist bislang noch offen. Bundespräsident Steinmeier würdigte anlässlich des Feiertags die deutsch-amerikanische Freundschaft. Die gemeinsame Geschichte bedeutet den Deutschen sehr viel, heißt es in einem Glückwunschschreiben an Trump. Sie sei eine Verpflichtung und schweiße die beiden Staaten zusammen. Auch Bundeskanzler Merz gratulierte Trump. In einem Telefonat habe der Bundeskanzler die besondere Verbundenheit zwischen Deutschen und Amerikanern unterstrichen. Das teilte Regierungssprecher Cornelius mit.
0: Soweit das Neueste. 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
1: Zum Wetter. Die aktuelle Vorhersage des Deutschen Wetterdienstes. In der Nacht im Norden und Osten wolkig, später auch im Nordwesten wieder dichtere Wolken, aber meist trocken. Sonst gering bewölkt oder klar. Die Tiefstwerte liegen bei 15 Grad an der Küste und bis 7 Grad im Süden. Tagsüber dann in der Südwesthälfte sonnig bei Höchstwerten bis 30 Grad. Im Norden und Osten mehr Wolken und später etwas Regen bei Werten bis 24 Grad.